0: lösen. Ob ich jetzt der oder die bin, der den Bock geschossen hat, oder ob ich das Opfer bin. Wenn man es schafft, eine Entschuldigung auszudrücken oder auch anzunehmen, dann kann das extrem positive Auswirkungen haben. Aber das ist gar nicht so einfach. Warum fällt es einem manchmal so wahnsinnig schwer zuzugeben, dass man einen Fehler gemacht hat? Was ist denn überhaupt eine Entschuldigung, die man ernst nehmen kann? Und darf ich auch eine Entschuldigung einfordern? Mit diesen und noch Haufen Fragen mehr bin ich zu der Sharin Oesch, psychosoziale Beraterin. Und schön, dass du dabei bist bei dieser Folge. Sharin Oesch, freue mich mega, dass ich wieder hier bei dir sein darf, in Luzern in deiner Praxis. Und wir haben ganz viel zu besprechen. Ein Thema, das mich mega interessiert. Weil da hat man so viel damit zu tun, auch mit Kindern. Also da gibt es ganz viel, was wir bereden können. Wir haben es vom Entschuldigen. Und ich würde mega gerne einfach dich fragen, Sharin. Wie hast du es eigentlich du mit Entschuldigen? Bist du jemand, der gerade Entschuldigung sagen kann oder da ein bisschen rumknurzen muss?
1: Hey, nein, ich würde sagen, ich bin jemand, der sich so ein bisschen überentschuldigt.
0: Ja, das kann ich.
1: Ich bin wirklich die Person, die durch die Migros läuft mit dem Wägeli und überall, wo ich nur ein bisschen im Weg stehe, tue ich mich gerade entschuldigen. Ich bin da wirklich selber ein bisschen, ja, konditioniert, so merke ich. Mhm. Und ja, eher in einer Überentschuldigung rein, dass ich manchmal wie mir selber muss sagen, hey, nein, ich habe ja genauso das Recht, um jetzt hier in diesem Gang zu stehen wie die andere Person.
0: Ach, ich verstehe dich so gut. Das habe ich echt auch. Wann hast du dich denn das letzte Mal entschuldigt? Magst du dich gerade erinnern? Heute in dem Mikro.
1: Ja, genau. So klein wirklich ist mir, eben jetzt in der Vorbereitung für den Podcast, ist mir wirklich gestern wieder aufgefallen, als ich mit dem Velo so durchs Dorf gefahren bin, mit meinem Anhänger und natürlich ein bisschen breiter unterwegs bin. Aber so richtig entschuldigt habe ich mich tatsächlich letztes Wochenende bei meiner Tochter müssen. Mhm. Weil ich etwas gesagt habe, was ich nicht so hätte sollen sagen. Und wo ich gemerkt habe, hey, da muss ich jetzt Verantwortung übernehmen. Und das fordert jetzt eben nicht einfach so ein Sorry wie der Migros, sondern ja, da ist jetzt dran, eine richtige Entschuldigung auszusprechen und Verantwortung zu übernehmen für mein Handeln, das ich da habe. Ja.
0: Gar nicht so einfach. Oder einem Kind gegenüber. Ich habe da immer gestaunt, dass mein Vater hat das irgendwie auch mega gut können. Der ist an mich runtergekommen, hat geklopft an der Tür, wenn ich mich da so hässig versteckt habe, fast im Zimmer. Und er hat das können und sich entschuldigt. Und ich glaube, ich habe auch von ihm mega viel gelernt. Und spannend finde ich, dass er das, glaube ich, selber gar nicht so erlebt hat.
1: Ja.
0: Und das können lernen, das fasziniert mich eigentlich bis heute. Weil es ist nicht so etwas Einfaches. Also es gibt schon Leute, die ganz fest Mühe haben mit dem. Oder? Es ist auch berechtigt. Man macht sich ein bisschen klein, kann man das sagen? Oder braucht es Demut?
1: Ja, ich glaube, es braucht tatsächlich Demut. Es braucht auch die Fähigkeit, um wie vielleicht einen Schritt zurückzustehen und von außen anzuschauen. Es braucht die Fähigkeit, um sich auf andere Menschen einzulassen, um wie anerkennen, hey, ja, da hat jetzt etwas, was ich gemacht habe oder auch etwas, was ich nicht gemacht habe, eine Verletzung jemand anderem ausgelöst.
0: Mhm.
1: Und für das muss ich jetzt wie Verantwortung tragen. Und ich kann mir vorstellen, du hast vorher angesprochen, eben dein Papi hat das selber gar nicht gelernt. Und ich denke, da hat sich ja auch unsere Gesellschaft gewandelt, dass man das früher tatsächlich, dass das vom Machtgefälle her ganz klar war, die Eltern sind die Eltern,
0: genau,
1: und sind ein bisschen richtig.
0: Ja, voll.
1: Und müssen sich darum auch nicht entschuldigen oder die Verantwortung übernehmen für ihr Handeln, sondern sie haben die Aufgabe zum Erziehen. Und da haben ganz viele haben das ja nie als Vorbild so mitbekommen, dass man sich auf Augenhöhe kann begeben kann. Das ist ja auch entschuldigen. Und die Gleichwertigkeit ein Stück weit auch wieder herstellen.
0: Ja, und ich habe schon gehört, dass auch heute erwachsene Leute eigentlich immer noch auf eine Entschuldigung manchmal warten von Mami oder vom Papi, weil Verletzungen da sind, aber das wie nicht kann stattfinden. Ja. Das ist schon noch krass.
1: Ja, ich glaube, da ist ganz viel, gell, wo vielleicht manchmal nicht geklärt ist. Und wo es aber, wir werden nachher vielleicht so ein bisschen von Opfer und Täter reden.
0: Mhm.
1: Und ich finde es aber gleich auch wichtig zu betonen, wenn man so stigmatisiert und eben sagt, wie ja, da ist jemand Täter gewesen und der muss sich entschuldigen und das Opfer wartet dann eben vielleicht jahrelang auf Entschuldigung, jetzt bei dem Beispiel, wie du gesagt hast, dass man sich gleich auch da wie einen Perspektivenwechsel getraut, vollzuziehen und sich bewusst ist, hey, das Gegenüber kann auch nicht hell sehen. Ganz, ganz vieles. Oder ich merke das manchmal wie bei mir. Ich bin mir bewusst, ja, ich verletze Menschen, offensichtlich. Eben, ich muss mich manchmal entschuldigen. Aber ich meine sie eigentlich gut. Ich gehe nie nicht an und entscheide mich aktiv, jetzt bin ich gemein oder jetzt verletze ich. Sondern ganz oft bin ich ja in meiner Wahrnehmung, in meinem Umfeld. ja, ich merke zum Beispiel als Frau, wenn ich kurz vor meinen Tagen, da bin ich gereizter, ja, oder genau. Schlafmangel oder von meiner Prägung. Und bin mir dann manchmal gar nicht bewusst im Moment, was jetzt meine Taten oder Handlungen oder das, was ich verbal sage, auslöse. Mhm. Und ich glaube, da braucht es manchmal wie den Spiegel, den liebevollen Spiegel von jemandem, der sagt, hey, das hat mich jetzt verletzt. Mhm. Und so denke ich auch gerade in diesen Generationenkonflikt, darf man sich vielleicht manchmal bewusst sein, hey, vielleicht darf auch das Opfer mal einen ersten Schritt machen und benennen, hey, das ist für mich nicht stimmig gewesen, oder hey, das und das, was du gemacht hast, das hat in mir das und das ausgelöst. Mhm. Und ich glaube, dass man selber wie ins Handeln hineinkommt und ins Gespräch kommt, das Gespräch Angebot macht und nicht einfach wartet und davon ausgeht, dass die andere Person kann hellsehen kann oder dass die andere Person jetzt meine Lebensrealität vollständig erkennt und erfasst und sich gerade bewusst ist, was das ausgelöst hat.
0: Und gleich wahrscheinlich ist es auch schwierig, oder? Über das reden wir dann später, oder? Was ist, wenn ich es formuliert habe und es kommt gleich nichts, oder? Darf ich eine Entschuldigung überhaupt einfordern? Das ist ein Thema, das wir unbedingt zusammen anschauen. Aber Janine, zuerst mal, was bedeutet denn überhaupt Entschuldigen? Weil da steckt ja wie, kann man sagen, zwei Wörter, also einfach das Entschuldigen, also dass wie die Schuld wegkommt.
1: Oder ja, genau. Sagen? Also jetzt einfach rein vom Wort her, oder? Ich tue jemanden von seiner Schuld entbinden. Ich nehme ihm die Schuld weg. Mhm. Er muss die wie nicht mehr tragen. Das ist, oder? Das ist wie so ein bisschen, hey, ja, die Schuld, also ich stelle mir das manchmal wie auch vor, wir tragen vielleicht wie einen Stein um, es belastet uns, es ist schwer. Mhm. Und die andere Person nimmt dann den wie weg und man legt ihn zusammen neu mit an und sagt wie so, hey, ja, der ist jetzt da, wir nehmen das wie weg. Und so, aber im Alltag merke ich, ist es ja oft, dass wir uns wünschen, dass eigentlich Bedauern ausgedrückt wird, dass wir eine Harmonie wieder wie können herstellen und wie so auch zwischenmenschlich wie können Spannungen reduzieren. Genau. Und spannend bei Entschuldigen ist ja wie, ich kann meine Schuld bekennen, ich kann meine Schuld anerkennen, aber ich kann mich nicht selber davon befreien.
0: Ja, genau, da braucht es jemanden.
1: Genau,
0: ja,
1: genau. Da braucht es wie jemanden, der das auf uns auf irgendeine Art wie zu verstehen gibt. Mhm. Und das ist manchmal ganz, ganz schwierig, weil da sind wir natürlich voll in zwischenmenschlichen Dynamiken drin.
0: Also eigentlich ist ja, das habe ich auch noch schön gefunden, habe das gelesen, Entschuldigung bedeutet eigentlich, ich bitte es gegenüber, dass er oder sie die Schuld von mir nimmt.
1: Ja. Ja, genau. Und dass man zusammen nachher aber auch etwas macht mit dieser Schuld. Das wäre dann wie im Idealfall, oder? Dass sie nicht nachher den anderen trägt, sondern dass man sie zusammen noch jemand ableitet. Und es ja eigentlich auch ein Angebot ist, Beziehung wieder herzustellen.
0: Und dann ist eigentlich erst richtig Versöhnung, oder? Wenn so wie beide die Schuld zusammen irgendwie begraben können. Kann man das sagen? Sonst ist es so ein bisschen einseitig, aber ja, ich habe dann einfach meinen Teil gemacht.
1: Ja, genau. Und das ist natürlich gerade die nächste Schwierigkeit. Gell? Ich glaube, vieles, was man jetzt so redet, kann man in der Theorie gut bereden. Mhm. Und ist aber in der Praxis nachher ganz, ganz schwierig, weil es ja eben oft eine Dynamik ist und nicht einfach eine Theorie, wo man Schritt 1 bis 6 kann machen und dann ist es gut.
0: Ja, noch viele Emotionen drin und Aufladestimmung und alles.
1: Und manchmal ist ja auch Sachen, die schon jahrelang niederschwellig irgendwo sind und plötzlich explodiert es. Also oder es gibt wie einmalige Events und dann kann man sich wie entschuldigen und sagen, hey, das habe ich falsch gemacht. Und das ist einfacher, als wenn man in Dynamiken drin ist, wo einem jemand schon jahrelang neu mit triggert oder verletzt. Ja, genau. Und darum eben ist es wie gar nicht so einfach und ist brutal vielschichtig. Und das finde ich ganz, ganz wichtig, um sich das bewusst zu sein.
0: Aber würdest du sagen, Entschuldigung ist gleichzusetzen, also ist das Gleiche wie Vergebung?
1: Nein, Entschuldigen, eben, um jetzt nochmal wie das ganz plakativ einfach machen, entschuldigen kann sich der Täter, aber vergeben kann er nachher nur das Opfer. Also, es hat eben nicht einfach jemand in der Hand, sondern es braucht tatsächlich beide.
0: Was eine Entschuldigung nützt, das ist ja erwiesen. Also, das ist eigentlich mega krass. Eine Entschuldigung hat mega viel positive Auswirkungen. Es ist eigentlich unschön. Also, es kann ganz viel auslösen, wo dann mega viel Positives daraus rauskommt. Und jetzt vielleicht ganz ein bisschen in die Täter-Opfer-Positionen, die du vorher gesagt hast. Was kann das bewirken, so eine Entschuldigung?
1: Ja, bei einem Täter kann es natürlich bewirken, dass man Schuldgefühl abbauen kann. Man darf sich selber entlasten. Wenn man Entschuldigung ausspricht, dann ist das oft, als könnte man wieder wie durchschnaufen und merkt wie, oh, okay, ich muss das wie nicht mehr selber umtragen. Es hilft aber auch, dass man wie Verantwortung übernehmen kann, dass man wirklich etwas wie benennen kann. Und das hilft dann nachher auch, dass ich mir etwas bewusst wird, also dass ich es vielleicht nicht nochmal mache.
0: Ja, genau.
1: Oder dass ich das nächste Mal tatsächlich früher mir merke, aha, letztes Mal hat das jemand verletzt, also mache ich es vielleicht anders. Oder es ist mir zumindest bewusst.
0: Weil es ja schwierig ist, Entschuldigung, es braucht
1: total.
0: Etwas. Und das
1: will man
0: ja vielleicht auch nicht
1: mehr. Ja, genau. Und es steht ja auch etwas auf dem Spiel manchmal. Und längerfristig ist es aber auch die Möglichkeit zum Wachstum. Eben, ich darf mich verändern, ich darf wachsen, gerade auch an Fehlern, an Sachen, die ich vielleicht nicht ideal gemacht habe.
0: Mhm.
1: Und für das Opfer auf der anderen Seite, das Opfer kommt wie ein Stück an Macht zurück über. Es kommt wieder wie Handlungsspielraum über. Es ist nicht mehr einfach nur gelähmt, sondern es merkt, ich bin gesehen in dem innen, was mir passiert ist.
0: Ja.
1: Ich werde wahrgenommen und ich bin nicht allein mit meinen Gefühlen. Es ist auch wie so vielleicht eine gewisse Verunsicherung, wo wie weggenommen wird. Das, was ich empfinde, das wird ein Stück weit validiert. Ich darf so empfinden. Und das schafft natürlich wieder neues Vertrauen im Idealfall. Es nimmt auch wie so ein bisschen den Wunsch nach vielleicht Rache, den wir ja manchmal haben, oder? Mhm. Und das ist genau das, was ich vorher gemeint habe. Man kann nicht einfach so sagen, Opfertäter, weil die Macht, die man wieder zurückbekommt, die gibt einem ja nachher neuen Handlungsspielraum, dass man auch aufpassen muss, dass man nicht wieder zum Täter wird. Also
0: Opfer und könntest du das auch mit einem Beispiel beschreiben? Also das finde ich, das ist nämlich mega, das stimmt. Das ist so einfach. Das passiert ganz einfach.
1: Ja, ich kann es von einem Beispiel erzählen, wo mir das passiert ist. Hat sich für etwas bei mir entschuldigt. Und ich habe gemerkt, hey, nein, ich wollte jetzt noch ein bisschen hässig sein. Und ich tue jetzt nicht gerade reagieren. Ich tue jetzt die Person noch ein bisschen zappeln lassen. Die soll sich jetzt noch ein bisschen schuldig fühlen.
0: Mm-hmm.
1: Ich verschrecke selber an mir, dass ich das so sage, oder?
0: Aber nein,
1: ich
0: kenne das sehr
1: gut. Die Dynamiken, die wir kommen, die Macht, die gibt einem etwas.
0: Mm-hmm.
1: Und dann dort, sich bewusst sein, hey, nein, halt. Jetzt bin ich wieder am Ball. Jetzt muss ich wieder aufstehen und mich auf die andere Person wieder einlassen und nicht an dem, Opfer kann ein Opfer sein, kann einem Macht geben, kann einem auch Identität geben, ein Stück weit. Und es gibt, vielleicht gibt es so Menschen, oder, die sich sehr wohl fühlen in dem Opfer sein, weil das etwas ist, wo sie Handlungsfreiraum erleben.
0: Mhm.
1: Und da glaube ich eben, da muss man ganz fest aufpassen. Aber eben, du hast eigentlich gefragt, hey, was bringt, bringt dann Entschuldigung? Und da glaube ich, schlussendlich ist sie eine Gelegenheit, wo man kann schlussendlich einen Reset-Knopf drücken und kann sagen, wir tun die Beziehung zusammen wiederherstellen.
0: Ja, und cool ist eigentlich, dass dann ja auch ein neues Level reinkommen kann in eine Beziehung. Also, dass eine Beziehung eigentlich auch gestärkt werden kann.
1: Ja.
0: Weil viel ist ja heute, oder, ein bisschen das Cancel Culture, wir haben es immer wieder von dem, oder?
1: Ja.
0: Dass wenn ich etwas falsch gemacht habe, dann ist es mir zu kompliziert.
1: Ja.
0: Oder vielleicht ein Streit oder so. Aber durch die Vergebung oder eben durch eine Entschuldigung kann dann doch die Beziehung gefestigt werden. Das ist eigentlich mega ermutigend.
1: Ja, total. Also, ich glaube, Entschuldigung ist ein Beziehungsangebot.
0: Mhm.
1: Ja, und das braucht eben Vergebung. Wir reden ja heute wirklich bewusst über Entschuldigen. Vergebung ist nachher etwas, was man nicht in der Hand hat, aber das Entschuldigen haben wir in der Hand. Für was kann ich Verantwortung übernehmen?
0: Mhm.
1: Und gleichzeitig, das ist wie nie ein Garant, dass nachher eine Beziehung wiederhergestellt wird. Es ist auch kein Anspruch, den man könnte haben, jetzt habe ich mich entschuldigt, jetzt muss mir vergeben werden, sondern es ist wirklich ein Angebot.
0: Mhm. Hat es noch spannend gefunden, was du vorher gesagt hast, wir kommen auch nachher noch ein bisschen auf das Ego. Du hast gesagt, eben, dann hat die Freundin sich entschuldigt und dann hast du sie noch ein bisschen warten lassen. Manchmal ist sie aber auch nicht so weise, wenn man dann gerade sagt, ja, ist gut, kein Problem.
1: Mhm.
0: Oder manchmal braucht es doch vielleicht auch ein bisschen.
1: Genau.
0: So ein bisschen das Aushalten von, hey, es ist aber vielleicht jetzt gar nicht gerade so gut wieder.
1: Ja. Ja, und das ist nachher etwas anderes, gell? Es darf Konsequenzen haben.
0: Ja.
1: Das heisst ja nachher nicht, eben, wie du jetzt gesagt hast, dass alles wieder gut ist. Sondern manchmal, glaube ich, ist ein realistischer Anspruch, dass es wieder neu werden darf. mit vielleicht Sachen, die wir jetzt mittragen, mit Verletzungen, wo wir zuerst schauen müssen, ja, wie tun wir die jetzt einbüscheln. Und eben, aber das wäre nachher wieder das Thema Vergebung, gell? Wo ja manchmal nicht einfach eben jemand entschuldigt sich und ich kann gerade vergeben. Das braucht das manchmal Zeit. Aber was ich mehr gemeint habe, ist, wie, dass wir aufpassen in dieser Dynamik inne, wo es oft dann ein Wechselspiel ist, wo man nicht einfach Täter oder Opfer ist, sondern wo man sehr schnell auch wieder eine Verantwortung überkommt als Opfer. Was mache ich jetzt daraus?
0: Genau. Was braucht es denn für eine richtige Entschuldigung? Es gibt ja auch so die Sorrys oder so, sorry, nicht, oder einfach so das nicht ernst gemeinte. Was würdest du sagen, was braucht es? Ja, oder manchmal Elise ist ja auch einfach SRY oder so.
1: Ja.
0: Was braucht es für eine richtige Entschuldigung? Kann man sagen, weißt du, welche Teile müssen vorkommen?
1: Ja, genau. Ja, da bist du natürlich nicht die Einzige, die die Frage stellt. Gell? Da ist schon mega viel dazu geforscht worden. Mir selber hilft ein Modell von einem Soziologen oder Soziopsychologen, Roy Lewicki. Er hat mit anderen Leuten haben sie so ein bisschen 6 Elemente von einer wirksamen Entschuldigung entwickelt, wo sie wie gemerkt haben, hey, ja, eben, es ist manchmal nicht einfach sorry und dann ist gut, sondern da sind eigentlich wie so 6 Stufen drin, wo mehr oder weniger wie müssen gegeben sein, damit die Entschuldigung eben wirklich wirksam ist. Und ja, ich finde schon nur das hilfreich, um sich bewusst zu sein, hey, ja, manchmal ist es eben nicht einfach nur, hey, es tut mir leid, sondern manchmal braucht es wie noch andere Aspekte drin. Und das Erste ist, dass man konkret benennt, was habe ich falsch gemacht. Möglichst konkret einfach sagen, hey, ja, das habe ich da oder das habe ich vielleicht auch eben unterlassen, dass man das benennt. Dann der zweite Punkt ist, dass man nachher dieser Verantwortung übernimmt und dabei wie nicht einfach sagt, aber du hast ja auch oder so, sondern dass man wirklich bei sich die Verantwortung übernimmt für den eigenen Anteil, den man da hat. Auch wenn die Situation vielleicht nicht einfach schwarz-weiß ist und es nicht nur mein Fehler war, aber dass ich mir wirklich konkret überlege und die Verantwortung übernehme, ja, das ist mein Anteil.
0: Was könnte das für ein Satz sein? Also, dass man das konkret sich
1: auf... Ja, wir können es nachher auch gerne konkreten Beispiel wie durchgehen. Ja, genau. Der dritte Punkt ist, dass man nachher auch Reue und Bedauern wie ausdrückt. Der vierte Punkt ist, dass man auch Empathie hat für das, was in der anderen Person ausgelöst hat. Also, dass man eine emotionale Haltung eigentlich wie auch zur Tat übernimmt und sich bewusst wird, hey, mein Verhalten hat das und das in der anderen Person ausgelöst, ohne Wertung, ob das jetzt richtig in meinen Augen ist oder nicht. Und dann auch die Bereitschaft, um es wieder gut zu machen. Sich überlegen, hey, was kann ich konkret tun oder signalisieren, dass die Situation wieder geklärt werden kann. Und dann als 6. Absicht zur Verhaltensänderung in der Zukunft. Also was kann ich mir vornehmen, wenn so Situationen wiederkommen? Was ist meine Absicht, um es wie anders zu lösen, um es anders zu machen? Und nicht jede Entschuldigung braucht all die 6 Elemente, aber sie haben nachher gleich herausgefunden in ihrer Forschung, dass wenn der Punkt benennen, also der zweite Punkt, und der Punkt Verantwortung übernehmen und der Punkt Reue nicht vorhanden sind, dass es für das Opfer oft tatsächlich nicht eine richtige Entschuldigung ist oder dass man es dann so ein bisschen als manipulativ oder eben eher oberflächlich, dass du gesagt hast, einfach SRY irgendwie in einem WhatsApp schreiben, dass das dann schnell so ein bisschen als billige Entschuldigung eigentlich überkommt. Ja, genau.
0: Und man nicht so genau muss bei sich her schauen, oder?
1: Ja, und eben das ist natürlich gell, mega theoretisch und gleich finde ich sehr hilfreich,
0: mega.
1: Um mir bewusst zu sein, hey, ja, es braucht manchmal doch ein bisschen mehr als einfach sagen, es tut mir leid und es ist ganz, ganz viel davon ist auch eine Haltungsfrage. Merke ich nicht nur an dem, was die Person sagt oder an dem, was ich sage, dass es jemandem leid tut, sondern spüre ich das tatsächlich auch an einer Haltung. Und eben, ich habe vorhin gesagt, gell, wir können es auch an einem praktischen Beispiel
0: festmachen. Ja, jetzt bin ich gespannt,
1: und zwar muss ich jetzt gerade mein Mann ein bisschen anheben.
0: Ah, sehr gut.
1: Aber es ist gerade so ein gutes Beispiel. Letzten Sonntag bin ich so früher in der Kirche. Ich habe moderiert in der Kirche und ich wollte jemandem noch ein Geschenk geben. Und ich habe aber im Stress am Morgen das Geschenk vergessen, zu Hause, und habe nachher meinen Mann angerufen, weil er noch zu Hause war, und habe gesagt, hey, kannst du das bitte mitbringen? Ich habe das vergessen. Und mein Mann sagt, ja, klar, das mache ich. Und dann hat er es vergessen und nicht mitgenommen. Und dann habe ich gemerkt, das mag mich jetzt mega, weil ich habe ihm ja extra angerufen. Und er hat aber nach der wirklich gerade, also hat wie selber ja gerade gemerkt, Scheibe, oder? Und hat dann aber nicht nur gesagt, ja, Entschuldigung, sondern er hat wirklich eigentlich die 6 Punkte wie ganz schön automatisch so exemplarisch wie gemacht. Er hat gesagt, hey, ja, es tut mir leid, ich habe es vergessen, das mitzunehmen, obwohl du mir angerufen hast. Also er hat einfach ganz konkret benannt, hey, es tut mir leid, ich habe das wirklich vergessen. Er hat nicht irgendwie eine Ausrede, ich bin gerade im Stress gewesen, oder ich kann noch mein Kind parat machen und allen schauen, sondern er hat einfach mir gesagt, hey, ja, das habe ich falsch gemacht. Und hat wie Verantwortung übernommen für das. Das wäre eben der zweite Punkt, hat gesagt, hey, ja, das ist mein Bock. Er hat seinen eigenen Anteil wie übernommen. Er hat nicht irgendwie ein Gefühl entschuldigt, so, ja, jetzt du nicht so, oder, ja, komm, kann ja mal passieren, oder ja, sorry, dass du dich so fühlst, oder so, sondern er hat wirklich einfach Verantwortung übernommen, hey, ja, das habe ich vergessen. Und nachher eben auch wie, so ein Ausdruck vom Bedauern, gesagt, hey, ja, es tut mir leid, jetzt hast du wegen mir das Geschenk nicht können überreichen. Hat nicht irgendwie wie, also keine Floskeln, weißt nicht irgendwie so, Mist oder so, sondern wirklich, hey, ja, das und das habe ich ausgelöst. Und nachher eben auch das vierte, die Empathie für die Wirkung auf die andere Person, ich kann verstehen, dass sich das ärgert. Schon nur sich auf der Emotion mit mir verbinden, hey, ja, es hat mich geärgert, und wie anerkennen, ja, ich verstehe, dass du dich so fühlst, ich kann das nachvollziehen. Und nicht irgendwie wie sagen, ja, musst dich jetzt ja nicht ärgern oder so.
0: Ja, genau.
1: Oder so ein bisschen die Verantwortung wie abschieben, sondern wirklich da empathisch wie aufeinander eingehen und sagen, hey, ja, das kann ich verstehen. Und nach dieser Bereitschaft zum Wiedergutmachung, wie so ein konkreter Schritt vielleicht, wie man den Schaden wieder reparieren kann. Also eben, es ist jetzt ein dummes kleines Beispiel und hat auch nicht grosse Auswirkungen gehabt, aber nicht irgendwie leere Versprechungen machen, irgendwie wie so, hey, ja, nächstes Mal denke ich dann sicher dran oder so, sondern wie einfach überlege, hey, was könnte ein konkreter Schritt sein, um den Schaden zu begrenzen. Zum Beispiel, hey, ja, ich gehe es noch schnell holen. Okay. Oder ja, was auch immer das nachher ist. Und dann als 6 so ein bisschen Verhaltensänderung in der Zukunft. Wie so signalisieren, hey, ja, ich habe die Absicht, das das nächste Mal wie besser zu machen. Wieso, hey, ja, das nächste Mal mache ich es gerade während dem Telefon parat, lege es an, dann vergesse ich es nicht. So im Trubel. Also wie so eine Absicht, was könnte ich jetzt ändern an meinem Verhalten? Und nicht so ein bisschen das Unverbindliche, oh ja, hey, ich hoffe, es passiert nicht mehr. Und das gibt ja keine Garantie, gell? Logisch kann es immer noch passieren, aber so, ich glaube, es ist manchmal wichtig, dass man wie spürt, hey, die Person ist sich so ein bisschen Tragweite bewusst. Eben, auch wenn es ein kleines Beispiel ist, aber wirklich so, hey, ich bin mir bewusst, dass ich da irgendwie im Stress dazu tendiere, dann das nicht zu machen und ich muss mir irgendwie Strategien überlegen.
0: Wenn du das so sagst, weißt du, das klingt extrem gesund. So nach einem gesunden Erwachsenen, der reflektiert ist und wie auch ein Selbstvertrauen oder wie will man dem sagen, gefestigt ist in sich rein. Ja. Also braucht es das, dass man so eine richtige Entschuldigung kann aussprechen
1: kann? Nein, so würde ich es jetzt nicht sagen, dass es Selbstvertrauen unbedingt braucht, aber es braucht sicher die Bereitschaft, sich selber eben irgendwo wie zu reflektieren und vielleicht auch ein Selbstbild korrigieren zu lassen.
0: Ja.
1: Gell, Schuld, das ist ja so ein bisschen wie der Unterschied zwischen Schuld und Scham. Schuld sagt wie, ich habe etwas falsch gemacht und das kann entschuldigt werden.
0: Genau.
1: Und das ist eigentlich eine extrem gute Nachricht.
0: Ja, genau, es passiert
1: aber
0: uns allen.
1: Genau,
0: ja.
1: Es passiert uns allen. Und Gefahr ist aber, dass wir von der Schuld nachher in die Scham hineingehen. Und ich glaube, das ist das, was du ansprichst, dass wir nicht dort bleiben von, hey, ja, ich habe das falsch gemacht und eben, das ist ganz, ganz wichtig und ich trage die Verantwortung für das, sondern dass wir in unseren Gedanken dann gerade zum Schluss kommen, ich bin falsch, ich bin nicht liebenswert, ich versage. Oder dass es gerade sehr fatal wird und das ist nachher nicht mehr, ich habe einen Fehler gemacht oder ich habe etwas falsch gemacht, sondern das zielt nachher gerade auf die Identität und sagt, ich bin falsch. Und das ist nachher Scham.
0: Ja. Und das kann natürlich dann schon triggert werden, oder? Dass man vielleicht gar nicht erst so eine Entschuldigung aussprechen will, weil man gerade wieder in das Muster reingeht, dass bei einem jetzt etwas ganz verkehrt ist. Dabei hat man nur etwas falsch gemacht.
1: Ja, wir haben vorher von von den Vorteilen geredet, die eine richtige Entschuldigung mit sich bringt. Und das ist ja schlussendlich, dass Beziehungen dürfen tiefer werden. Aber ja klar, man macht sich natürlich verletzlich. Wenn ich mich jemandem zumute und sage, hey, da habe ich einen Fehler gemacht, dann biete ich ja ein Stück weit auch wie Angriffsfläche eben, von, dass ich abgelehnt werden könnte in dem, dass die andere Person nicht bereit ist, schlussendlich mir zu vergeben,

0: oder darf sich bewusst sein, ja, dass man da wie nicht stehen bleibt und dass man sich überwindet und eben verletzlich macht.
1: Und vielleicht hat man ja das auch erlebt, oder? Das kann ja, sein, dass man wie so eine Art Missbrauch erlebt hat, also dass man sich geöffnet hat und dann in dem rein, dass es gegen einen verwendet worden ist, oder?
0: Ja, genau. Und darum
1: es braucht
0: eben,
1: mehr.
0: Es klingt in der Theorie, gibt es eben so Konzepte, von was ist eine gute Entschuldigung und was gehört da dazu. Aber es ist klar, in der Realität kommt da eine ganze Lebensumwelt zusammen, wo man drinsteckt, von Prägung, von Erlebtem, von Konditionierung. Ja, das ist, und das ist ganz herausfordernd, das nachher gesund zu leben. Ja, und zu eben gefestigten Beziehungen kommen. Und oft ist aber ja nicht dann, gell, es hat ja sowieso Konsequenzen. Und ich glaube, das darf man sich auch bewusst sein, hey, wenn ich in einer Opferhaltung bleibe, mich nicht dazu kann bewegen, mich zu entschuldigen, hat das ebenso Konsequenzen, wie wenn jetzt im schlimmsten Fall ein Beziehungsabbruch würde erfolgen, weil die Person mir nicht kann vergeben oder meine Entschuldigung nicht kann annehmen.
1: Hey, also so eine Entschuldigung, die du jetzt gerade gebracht hast, das klingt für mich wie Himmel auf Erde, oder?
0: Ja, schön wär's. Ja, genau.
1: Also wenn wir das hier umsetzen, dann klappt es dann quasi ja immer. Also das Erfolgsrezept, können wir das sagen.
0: Ja, dann gibt es nur noch Frieden auf Erde. Und löst sie beim Konflikt befriedigt.
1: Seit dem Podcast haben
0: wir genau, ach, die Welt gerettet. Nein, ich glaube, die Herausforderung ist ja, und das merke ich jetzt auch, da rede ich jetzt auch wieder aus meiner persönlichen Erfahrung, hey, jemand kann es aus seiner Perspektive und seiner Wahrnehmung auch gut meinen und sich richtig entschuldigen. Und es kommt aber vielleicht trotzdem nicht an. Ich merke zum Beispiel, mir ist es wichtig, und da muss ich ja auch wieder bei mir anschauen, wenn sich jemand entschuldigt, dann habe ich ein bisschen die Erwartung, dass er das nicht macht, weil ich die Entschuldigung so ein bisschen einfordere, sondern mir ist es mega wichtig, oder für mich ganz ein wichtiger Punkt ist, dass ich merke, hey, die Person hat sich selber Gedanken gemacht und die Person ist selber darauf gekommen, dass sie sich bei mir entschuldigen will und nicht, weil ich das jetzt einfordere. Also ich fordere fast ein bisschen von anderen Menschen, dass sie hellsehen können, wie ich jetzt eine Entschuldigung brauche. Und das hat nachher wieder ganz, ganz viel mit mir zu tun und die andere Person kann sie dann fast nicht richtig machen, auch wenn sie eigentlich all diese 6 Punkte, die ich jetzt vorher genannt habe, nach Textbuch sich vielleicht wie so entschuldigt hat. Manchmal, mir ist wie so ein bisschen in den Sinn gekommen, es gibt doch die 5 Sprachen der Liebe, so wie wir die Liebe verstehen. Und ich glaube, so gibt es auch ein bisschen verschiedene Sprachen, von wie ich Entschuldigung verstehe. Und wie ich verstehe, hey, jemand meint das ernst. Ich glaube, es gibt Menschen, ja, die verstehen Entschuldigung, wenn jemand sich Mühe macht und einen Blumenstrauß kaufen. Bei mir würde es jetzt gar nicht ankommen, das ist mir egal. Eben, ich möchte gesehen werden, ich möchte, dass jemand wirklich von sich aus benennt. Und ich glaube, das dürfen wir uns auch bewusst sein. Hey, wir ticken ganz unterschiedlich und da können wir uns auch eben als Opfer erkenntlich zeigen, was bräuchte ich jetzt vom Täter? Wie höre ich Entschuldigung? Wie kann ich sie nachher annehmen für mich? Und eben uns bewusst sein, hey, das Gegenüber kann nicht hellsehen.
1: Also wir müssen auch formulieren, was wir brauchen.
0: Ganz fest kommunizieren, ja genau. Wie geht es uns gerade damit und was wäre für uns dann eine richtige Entschuldigung?
1: Und immer hoffen, das andere Gegenüber ist offen für das, oder? Weil das macht bei mir schon, ja, aber wenn dann die Person sagt, oh nein, es ist mir zu kompliziert mit dir.
0: Genau, so. Ja, und das kann natürlich passieren. Und darum auch wie für uns selber. Manchmal gibt es auch Sachen, wo wir in uns lösen und nicht können warten, bis das Gegenüber so richtig handelt, wie wir das jetzt gerade bräuchten. Und das darf man auch anerkennen. Hey, ich bräuchte jetzt gerade das. Und manchmal nachher auch betrauern, dass wir jetzt gerade das nicht überkommen von einem Gegenüber. Und aber dann nicht dort stehen bleiben. Sondern ich glaube, manchmal ja, sind wir gezwungen, etwas zu heilen, wo jetzt von außen vielleicht nicht die Entschuldigung so kommt, wie wir sie bräuchten oder wie sie für uns wirklich eine richtige Entschuldigung wäre.
1: Wir haben sie am Anfang von dieser Eltern-Kind-Situation gehabt, wo jetzt ein Erwachsener immer noch ganz fest wartet, zum Beispiel auf so eine Entschuldigung und das vielleicht auch formuliert hat und gesagt hat, ich bräuchte das und es kommt halt eben gleich nicht. Ja. Eben so die Frage, die ich mega wichtig finde, eben kann ich so eine Entschuldigung einfordern? Ja. Eben, was ist, wenn sie nicht kommt?
0: Ja, genau. Ja, und das ist ganz ein wichtiger Punkt,

0: Punkt, den du ansprichst, weil ich glaube, das ist ganz eine feste Realität. Wo nachher auch die Frage ist, gell, wie weiter jetzt mit einer Beziehung? Und da gibt es ja ganz viele unterschiedliche Aspekte, warum sich eine Person nicht kann oder will entschuldigen. Mhm. Es gibt Leute, die sehen tatsächlich ihre Schuld nicht. Es gibt Leute, die sind emotional unreif oder nicht verfügbar und können eben die Empathie, die es dann braucht, um anerkennen, hey, ja, bei dir löst etwas aus, die haben die Kapazität nicht, aus was für Gründen auch immer. Oder sie schützen, das hast du vorher auch schon angesprochen, man schützt sein Selbstbild um jeden Preis, oder? Man will nicht schlecht dastehen. Schuld anerkennen würde bedeuten, dass man Schwäche zeigt oder so.
1: Können auch so Traumata irgendwie Grund sein. Weißt du, will mir irgendwie noch helfen, zu man es verstehen oder nicht? Dass man sich sagt, die ist halt so verletzt, die Person. Ja. Oder irgendwie so.
0: Ja, da können wir einfach. Ja, da können wir einfach oft nur mutmassen. Ja. Ich glaube, die Herausforderung ist ja gerade, dass wir ganz, ganz oft nicht wissen, was ist da hinter dieser Person noch verborgen und warum kann oder will sie nicht. Mhm. Ja. Und das macht es tatsächlich auch schwierig. Und dann gibt es aber auch Menschen, hey, die haben einfach ganz andere Wahrnehmung. So viel Konflikt, da ist man in einer Situation und man hat einfach ganz andere Wahrnehmung. Und eben das merke ich wie bei mir, hey, ich meine es ja nie böse. Wirklich nicht. Mhm. Und doch verletze ich Menschen, weil ich eben vielleicht im Moment gerade eine andere Wahrnehmung habe, weil ich die Person anders einschätze. Oder, und das eben nicht einmal mit einer bösen Absicht. Und ich glaube, das ist etwas, was ich ganz einen wichtigen Punkt finde, dass wir den anderen auch als Mensch sehen. Und nicht gerade abstempeln als eben der Täter oder der Böse, sondern dass wir uns wie bewusst sind, hey, ja, irgendeinen Grund wird es geben, dass die Person nicht kann oder will. Und das bedeutet aber nicht, dass mein Schmerz nicht real ist. Und dass ich den nicht empfinden darf. Und gleich aber eben nachher weiter nicht in dem stehen bleiben, in dem verletzt sein, sondern mir überlegen, hey, was ist denn gerade, wieso ist mir die Entschuldigung jetzt gerade so wichtig? Was ist da alles wie dahinter? Und das klar benennen, die Verletzung. Im Idealfall im Gespräch, aber manchmal muss es tatsächlich lange, wenn wir es mit uns selber machen oder vielleicht noch in eine Seelsorge gehen, in eine Therapie gehen, das an, eben je nach, weißt wie gravierend das ist oder auch wenn man merkt, hey, ich gerate immer mal wieder in so Situationen und es verletzt mich einfach viele Menschen. Dann lohnt es sich vielleicht auch, wie bei sich mal anschauen, hey, auf welchen Grund fallen dann die Sachen? Warum löst das bei mir gerade so viel aus und andere scheinen einfach weiterzumachen, ohne dass sie das merken, was sie auslösen. Ja, und nachher auch, also eben Trauer zulassen, auch über dem, was ich vielleicht eben nicht bekomme. Und dann als vielleicht praktischer Schritt auch, man darf auch Grenzen ziehen. Man darf auch irgendwo sich überlegen, hey, und wo ist es jetzt auch dran, mich zu schützen. Je nachdem, wie man verletzt wird.
1: Hat eigentlich auch wieder mit Verantwortung übernehmen zu tun,
0: gell? Ja, eben, es müssen eben beide Seiten Verantwortung übernehmen, genau. Nicht nur, eben, es ist zu einfach, immer nur der Täter ist der Böse und das Opfer ist das Arme. Oder? Es ist eben weiter als das. Und in die Verantwortung, ja genau, müssen schlussendlich beide Parteien reinkommen.
1: Dann gibt es ja auch ein anderes Phänomen, was ich auch spannend finde. Es gibt ja auch die Leute, die sich sehr schnell und sehr viel entschuldigen. Also sobald der Konflikt da ist, habe ich schon meine Entschuldigung fast parat und einfach möglichst alles wieder in Ordnung, wieder Harmonie. Mhm. Ich verstehe das mega gut. Aber irgendwo ist ja dort, ist es fast ein bisschen zu einfach.
0: Ja, auch da geht es schlussendlich um Verantwortung übernehmen. Das kann natürlich eine einfache Exit-Strategie sein, oder? Wenn man sich wie gerade entschuldigt, dann muss man nämlich bei sich nicht wirklich anschauen, dann schiebt man die Verantwortung wieder ab. Also das ist sicher ein Coping-Strategie, ein Schutzmechanismus, wo Menschen können haben, das ausweichen. Ich habe beim Einstieg gesagt, dass ich mich auch wirklich viel entschuldige. Wir haben eigentlich letzte Woche abgemacht für den Podcast und ich musste absagen, weil ich krank bin und ich habe mich tatsächlich dafür entschuldigt, dass ich krank bin. Mhm. Obwohl, und du hast mir eine Sprachnachricht zurückgemacht, hey, du musst dich sicher nicht entschuldigen.
1: Genau,
0: das und ist der Klassiker.
1: Das Thema. Ja, genau.
0: Du denkst, ja genau, ich kann ja nichts dafür. Mhm. Aber ich möchte mich entschuldigen, dass es für dich Umstände macht, oder? Aber
1: genau.
0: Ja genau, ich bin jetzt jemand, ich merke, ich bin wirklich so konditioniert worden, dass ich zu viel Verantwortung übernehme, dass ich mich verantwortlich fühle für das Wohlergehen von jedem Bürger in der Migros. und da ist jetzt nicht einmal, ich glaube, nicht einmal irgendwie eine böse Absicht dahinter, sondern das ist wirklich, das darf ich mir bewusst sein, hey, die Last von dieser Welt liegt nicht allein auf meiner Schulter. Mhm. Also da gibt es ja ganz viel, warum das so ist. Und ich glaube, da darf man mit sich selber ins Gespräch gehen. Und ich unterzwischen, eben, ich bin mir das ein bisschen mehr bewusst. Und es kommt immer noch automatisch, dass ich mich gerade entschuldige für Sachen, die ich wirklich nicht müsste. Dass ich mir überlege, hey, nein, eben, ich habe genauso das Recht, um da zu sein wie die andere Person. Oder die andere Person hat ja auch Handlungsfreiraum. Also habe ich den auch, ohne dass ich gerade mich rechtfertigen muss.
1: Hey, weißt du, ich finde es so spannend bei all diesen Sachen, jetzt gerade wo wir gesagt haben, hey, wenn keine Entschuldigung kommt, dann ist man ja in dem Schmerz drin. Und ist es auch eine Möglichkeit, ich habe vorher gerade gedacht, kann es auch eine Möglichkeit sein, dass man wie das Gebet sucht, weißt du, und mit Jesus über das redet und die Hilflosigkeit, wie dort kann irgendwie besprechen und dort kann hoffen, dass irgendwie Ruhe in die Seele kommt oder so.
0: Ja, ich persönlich erlebe das tatsächlich als sehr hilfreich, gerade dort, wo ich mit Menschen vielleicht nicht weiterkomme oder wo Menschen mir nicht das geben können, was ich gerade bräuchte, um mich sicher zu fühlen, um mich gesehen zu fühlen, dass ich darf wissen, hey, Jesus hat das erstens selber erlebt. Und ja, das beeindruckt mich schon ganz, ganz fest, dass er am Kreuz das betet, Vater, vergib ihnen, weil sie wissen nicht, was sie tun. Dass er eigentlich wirklich in dem tiefsten, tiefsten Schmerz drin war, wo ich ja nicht einmal nachfühlen kann mit dem, wo ich drin bin, habe ich den Eindruck. Und dass mir aber gleichzeitig Hoffnung gibt, dass ich so fest gesehen bin in dem, was mich bewegt. Und ja, dass ich mich von ihm, der das versteht, darf gesehen fühlen und angenommen fühlen und mit ihm darum auch gewisse so Sachen darf ich klären. Oder dass manchmal wie der Flange, dass auch wenn niemand anders mich sieht oder ich die Entschuldigung nicht in dem Sinn bekomme, wo ich mir wünschte, dass wenigstens die Beziehung mit Gott die ist, die darf sein.
1: Mega schön, wenn das so kann stattfinden kann.
0: Ja,
1: das ist natürlich mega
0: und
1: etwas
0: das ist aber eben, das hat ganz viel auch immer wieder mit Zuwendung zu tun, oder? Auch dort, wie Verantwortung übernehmen für meine Gefühle und die, ja, wenn ich es nicht Menschen kann zumuten, ich darf es Gott zumuten.
1: Und in der Bibel steht ja auch, es gibt glaube ich eine Stelle, die heisst, vergib 7 mal 7, wie heisst das? 7 mal 7, 7.
0: Ja, ich jetzt auch gerade nicht so, ja genau, aber auf jeden Fall sicher. Eben, aber das ist nachher wieder wie die Vergebung, gell?
1: Ja, da ist recht, genau.
0: Ich finde aber, in der Bibel hat es noch ein anderes Konzept, wo ich extrem spannend finde. Und zwar ist das die Metanoia. Wir sehen das zum Beispiel beim Josef. Ich finde das so eine spannende Geschichte, wo ich tatsächlich auch viel mit Leuten anschauen, weil ich das so hilfreich finde. Der Josef ist ja von seinen Brüdern verkauft worden als Sklave auf Ägypten und hat ja so viel, also oder? Also das ist unvorstellbar. Und dort sehen wir aber nachher, wie die Brüder nach Jahren zu ihm kommen, ihn nicht erkennen, aber wie du merkst richtig, sie tragen die Schuld mit sich. Und da ist Reue, wo sie nachher erkennen, wer er ist, dass das ihre Brüder ist. Da ist so viel Reue, da ist so viel Verantwortung für ihr Handeln. Und dort kommt eben nachher wie das rein vom Josef, dass, hey, ich entlaste euch. Ich nehme euch das wie weg, gebe die Metanoia. Und das finde ich so ein schönes Konzept, dass wirklich Beziehungen auch wieder dürfen hergestellt werden und wieder dürfen, eben der Reset-Knopf wieder gedrückt werden, selbst bei schlimmsten Vergehen, wo eigentlich menschlich gesehen ja unentschuldbar sind. Und das gibt mir Hoffnung. Das gibt mir wirklich Hoffnung, gerade dort, wenn so viele Scherben liegen, wie irgendwie gleich, dass die Wiederherstellung irgendwo wieder stattfinden.
1: Hey, das bringt mich gerade zur nächsten Frage. Das würde mich wirklich noch wundern. Würdest du sagen, es gibt auch Sachen, die nicht entschuldbar sind? Schwierige Frage.
0: Ja, sehr mega schwierig. Also objektiv, jetzt rein psychologisch, gibt es in dem Sinn nicht ein Unentschuldbar. Jede Handlung kann zumindest theoretisch eigentlich entschuldigt werden. Aber natürlich gibt es Sachen, die sind so gravierend und so traumatisch, dass dass eine Entschuldigung auf der emotionalen Ebene das nicht gut macht oder das nicht repariert, also dass das viel, viel zu tief ist, wie schwer Gewalt oder Verrat oder kriminelle Handlungen oder, also da gibt es ja wirklich Sachen. Aber auch dort können Entschuldigungen, können Reue und Verantwortung ausdrücken, selbst eben bei schlimmsten Vergehen. Aber die Heilung, die liegt ja nachher wie beim Opfer. Und das ist ja manchmal nachher wie aus Opfersicht, hey, manchmal langen eben dort Entschuldigung ja wie nicht. Und das ist auch valid. Also weißt, das ist auch wie, hey, das darf irgendwie wie so sein. Mhm. Und das Opfer darf nachher eben Grenzen setzen und wie entscheiden, hey, wie viel Nähe und wie viel Distanz braucht es, dass irgendwo ein Vertrauen wieder möglich ist. Und gleich denke ich, ist dort die Herausforderung als Opfer, wo ganz, ganz schlimme Sachen erlebt hat, wie kommt man gleich wieder an einen guten Ort? Wie darf die innere Heilung, eben die Metanoia, wie darf das irgendwie wieder wie stattfinden? Und wie kommt man wieder an einen Ort, wo man sich wieder auf Menschen kann einlassen kann? Wo man innerlich ein Stück weit wie kann das akzeptieren, was gewesen ist, und vergeben, weil der andere Weg ist Bitterkeit. Mhm. Und ich glaube aber eben, das ist natürlich, das ist so gross, und das kann man nicht in einem Podcast, oder das da gibt es keine einfachen Antworten, sondern das sind ganz, ganz lange Prozesse, wo diesen Leuten wirklich bevorstehen.
1: Heisst aber auch, egal ob es jetzt so ein riesiges Feld ist, und man müsste vergehen, auch bei kleineren Sachen darf ich sagen, nein, ich kann deine Entschuldigung nicht annehmen.
0: Mhm. Ja, eben, das ist ja nachher die Vergebung, oder?
1: Nehme ich
0: eine Entschuldigung an oder nehme ich eine Entschuldigung nicht an? Mir kommt ein Zitat in den Sinn, ich weiss aber gerade nicht, wer das gesagt hat. Vergebung bedeutet, einen Gefangenen freilassen, und der Gefangene bin ich. Also Vergebung, man meint ja immer, oder man hat Tendenz zu meinen, ja, ich vergibe jemandem, damit ich diese Person loslasse oder diese Person wieder frei sein kann. Aber Vergebung ist eben in erster Linie auch für mich selber, dass ich kann frei werden und nicht mich von Sachen abdrücken lassen oder eben Sachen, ja, mich wirklich in Bitterkeit führen, weil ich so viele Emotionen in mir habe, die schlussendlich nicht zu einem guten Ziel führen. Aber eben, gell, das ist nachher wieder wie ein anderes Thema, wo natürlich nochmal gerade eine riesige Box wird geöffnet werden. Mhm. Ja, und wo natürlich ganz viele Aspekte auch wieder reinkommen. Ja.
1: Hey, aber du hast ja so viele coole Sachen mitgegeben zu diesem Thema. Danke dir vielmals, Janine. Und
0: danke dir.
1: Ich gehe inspiriert wieder zurück und ja, freue mich aufs nächste Mal mit dir.
0: Ja, gleichfalls. Danke vielmals.
1: Janine Oesch, psychosoziale Beraterin mit eigener Praxis Zorf, gerade bei Luzern. Wenn du mehr zu ihrer Arbeit wissen willst, dann schau vorbei bei uns in den Shownotes. Danke dir fürs Dabeisein bei dieser Psychohygiene-Folge und danke dir fürs Mittragen von unserer Leidenschaft, Podcasts zu machen, wo Menschen im Alltag in den Herausforderungen helfen können, sie können begleiten, ermutigen. 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Wie dein Beitrag zu uns kommt, das erfährst du, auch indem du auf unsere Shownotes gehst. Danke dir von Herzen für dein Mittragen. Ich bin Ruth Stutz und wir hören uns bald wieder.
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1: Die Nachrichten von SRF um 3 Uhr mit Mario Sturni. US-Präsident Donald Trump verhängt erneut Zölle. Dieses Mal trifft es das Nachbarland Kanada. Die neuen Zölle in Höhe von 50% sollen in rund einem Monat in Kraft treten und gelten dann für zahlreiche Produkte aus Kanada, unter anderem für Wein, Zement und Hockeyschläger. Präsident Trump hat die entsprechende Anordnung in der Nacht unterzeichnet. Er begründete den Schritt damit, dass Kanada US-amerikanische Autos, Alkohol und Milchprodukte benachteilige. Ziel sei es, den Zugang für US-Produkte zum kanadischen Markt zu verbessern. Letzte Woche erst hatten die USA bereits neue Zölle für gewisse Waren aus Brasilien angekündigt. Nach dem Tod der früheren britischen Ministerin Anne Widdecombe hat die Staatsanwaltschaft einen Tatverdächtigen wegen Mordes angeklagt. Die Polizei ermittle weiter zu den Motiven des Angeklagten und eines möglichen politischen oder terroristischen Hintergrunds, heißt es in einer Mitteilung der Staatsanwaltschaft. Der 28-jährige Brite war letzte Woche festgenommen worden. Vor knapp 2 Wochen war die ehemalige britische Ministerin Widdecombe tot in ihrem Haus aufgefunden worden. Ihre Leiche wies schwere Verletzungen auf. Die 78-jährige konservative Politikerin saß jahrelang im britischen Parlament und war auch Teil der Regierung. Ein US-Gericht stoppt den geplanten Verkauf des US-Medienunternehmens Warner Brothers Discovery an Paramount vorerst. Das über 100 Milliarden Dollar schwere Geschäft darf für 2 Wochen nicht vollzogen werden. Geklagt hatten 12 Bundesstaaten. Sie befürchten, dass der Zusammenschluss der beiden Hollywood-Konzerne den Wettbewerb bei Filmen einschränken und Kinos unter Druck setzen könnte. Die zuständige Richterin sieht genügend Hinweise, dass die beiden Unternehmen gemeinsam einen sehr großen Marktanteil hätten. Die US-Regierung hatte die Übernahme zuvor genehmigt. Auch die Europäische Kartellbehörde muss der Übernahme zustimmen. Die frühere Schach-Weltklasse-Spielerin Judit Polgár will nicht Präsidentin von Ungarn werden. Die 49-Jährige hatte eine Kandidatur für das höchste Staatsamt abgelehnt. Sie fühle sich geehrt, habe aber nicht die Kraft, ein politisch gespaltenes Land zu einen, erklärte sie. Regierungschef Peter Modjor hatte Polgár am Wochenende als unabhängige Kandidatin vorgeschlagen. Offenbar hatte er dies jedoch nicht mit ihr abgesprochen. Dafür wird er nun auch aus den eigenen Reihen kritisiert. Der bisherige ungarische Präsident hat sein Amt aufgrund einer Verfassungsänderung verloren. Er galt als Vertrauter von Ex-Regierungschef Viktor Orbán. Die Wetteraussichten, es ist trotz einigen Wolken ziemlich sonnig, in den Alpen ist es allerdings teils länger grau. Im Norden gibt es um die 24, im Süden bis 28 Grad. Das waren die Nachrichten von Radio SRF, verantwortlich Mario Stuani. SRF Verkehrsinformation von 3 nach 3. Vorsicht in der Westschweiz auf der A9 Lausanne-Martigny zwischen Schäbre und Vevey besteht in beiden Richtungen Gefahr durch Tiere auf der Fahrbahn.
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2: 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Ab Ende August gibt es dann wieder neue Folgen. 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Heute zum Freiwilligenjahr 2026, das zeigt, freiwilliger Einsatz und ehrenamtliche Arbeit ist Teil von der DNA in der Schweizer Gesellschaft. Und für das spielen wir jetzt hier nochmal eine Folge von Anfang März.
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3: Heute mit mir, der Angela Albrecht. In der Schweiz gibt es über 100'000 Vereine. Genaue Zahlen gibt es keine, aber Vitamin B, eine Fachstelle für Vereine in der Schweiz, gibt die Zahl auf ihrer Webseite als Schätzung heraus. 100'000 Vereine, das ist eine sehr beeindruckende Zahl. Und ohne viel freiwilliges Engagement wäre das gar nicht möglich. Freiwillige Arbeit, das sei in der DNA der Schweizerinnen und Schweizer, sagt Cornelia Hürzler. Sie ist Vizepräsidentin der Schweizerischen Gemeinnützigen Gesellschaft. Und wir wollen wissen, wie relevant ist die freiwillige Arbeit für unser Land? Wer investiert sich wo? Was für eine psychologische Auswirkung hat das freiwillige Engagement auf uns selber? Und was ist, wenn das Helferherz auch mal zu gross wird? Diesen Fragen gehen wir nach. Alle 5 Monate bringt die Schweizerische Gemeinnützige Gesellschaft den Freiwilligen Monitor raus. Cornelia Hürzler ist dort Vizepräsidentin und erzählt mir von einer sehr guten Nachricht aus dem Monitor.
4: Das freiwillige Engagement der Bewohnenden in der Schweiz ist auf sehr hohem Niveau und es ist vor allen Dingen sehr stabil. Wir waren nicht sicher, ob es nach der Pandemie vielleicht auch runtergeht. Das ist aber nicht der Fall. Es hat sich wieder gut erholt. Es ist wirklich ein höchstes Niveau. 2/3 der Einwohnerinnen und Einwohner in der Schweiz engagieren sich freiwillig.
3: Bei der Freiwilligkeit wird da unterschieden zwischen der formellen und der informellen freiwilligen Arbeit. Bei der formellen geht es um die Arbeit in einer Organisation oder einem Verein. Informell heisst, wir arbeiten außerhalb davon.
4: Wenn wir jetzt bei der formellen freiwilligen Arbeit schauen, dann ist der Sportverein seit Jahr und Tag Spitzenreiter. Dort engagieren sich am meisten Leute. Gefolgt vom kulturellen Verein, Spiel, Hobby, Freizeit, soziale, karitative Organisationen und dann am 5. Platz die kirchlichen Organisationen. Und im informellen Bereich, dort ist es natürlich vor allen Dingen die nachbarschaftliche Hilfeleistung. Einfach das, was man im Nahraum macht, das heisst auch sehr viel Care-Arbeit, Betreuungsarbeiten, aber auch ganz einfache Hilfeleistungen.
3: Die freiwillige Arbeit gibt nicht nur einem selber ein gutes Gefühl oder der Person, die geholfen wird. Cornelia Hürzler sagt, dass also ein demokratisches System in der Schweiz auf der freiwilligen Arbeit basiert. Das ist auch so in der Bundesverfassung festgehalten.
4: Freiwillige Arbeit, gerade Vereinsarbeit, das ist eine Schule von Demokratie. Die sichert auch das Milizsystem. Man weiss zum Beispiel, dass sehr viele Leute, die nachher im Milizsystem Gemeindepräsidenten sind oder was auch immer, dass die voran lange Zeit auch in einem Vereinsvorstand tätig sind, weil man dort auch Tugenden kann lernen, wo man sonst vielleicht im Alltag weniger lernt, Kompromisse aushandeln. Also man sagt immer, freiwillige Arbeit oder Vereinsarbeit ist eine Schule von der Demokratie. Man lernt andere Menschen kennen, Menschen mit anderen Ansichten. Man kann trotzdem zusammen Fußball spielen oder Vereine. Ich rede jetzt wirklich von der formellen freiwilligen Arbeit. Sie packen auch sozialpolitische und gesellschaftspolitische Themen an. Also die Zivilgesellschaft, die kann dort aktiv werden, wo der Staat gar nicht darf, weil er keine gesetzliche Grundlage hat, weil der Mehr nicht will, der Markt, weil er nichts verdienen kann. Es gibt ganz viele Sachen, die sind ursprünglich aus der Zivilgesellschaft gekommen.
3: So ist zum Beispiel auch das Kinderspital entstanden. Die Zivilgesellschaft könnte dort einspringen, wo sie eben eine Lücke sieht. Wenn man mal anschaut, welche Personengruppen sich besonders aktiv freiwillig engagieren, sieht Cornelia Hürzler 2 spannende Aussagen im Monitor.
4: Die eine Aussage ist die, dass tatsächlich die Leute zwischen 65 und 74 am meisten freiwillige Arbeit leisten. Und wenn man dort schaut, ist es auch so, dass die Jugendlichen, sagen zwischen 15 und 24, aber auch 25 bis 39, die sind tatsächlich am wenigsten freiwillig tätig. Aber jetzt, wenn man nämlich schaut, wer von diesen Freiwilligen sich würde mehr engagieren, also ihr Engagement ausdehnen, dann sind das vor allen Dingen Menschen zwischen 15 und 39. Wenn man die Leute anschaut, die jetzt nicht freiwillig tätig sind, wenn man sie fragt, ob sie sich das vorstellen können, ein Engagement, dann sind es 2/3, 73% der 15- bis 24-Jährigen könnten sich ein Engagement vorstellen.
3: Mit dem wird Cornelia Hürzler auch dem Vorurteil entgegenheben, dass die Jungen sich nicht mehr würden wollen für die Gesellschaft engagieren. Sie geht davon aus, dass sich auch die junge Generation genauso wird investieren wie die Ältere jetzt. Manchmal fehlt aber noch Zeit oder man hat noch nicht den richtigen Ort gefunden.
4: Wenn man schaut, was die Leute sagen, jetzt wieder auf den Monitor bezogen, was sind die Bedingungen für ein zukünftiges Engagement. Dann ist klar, sagen alle mal, ich muss genug Zeit haben. Das ist klar, das sagen alle. Es muss ein gutes Thema sein, das leuchtet auch noch ein. Die Arbeit muss aber auch flexibel einteilbar sein und gern auch immer wieder zeitlich begrenzt. Dort sind sich übrigens die älteren Leute und die jüngeren Leute einig. Beide favorisieren zeitlich begrenzte Einsätze.
3: Menschen sind auch motivierter, um sich freiwillig zu engagieren, wenn man sie mit einbezieht und auch offen ist für ihre neuen Ideen.
4: Und wenn wir jetzt so Vereine anschauen, die auch immer ein bisschen klönen, wir finden keine Leute, dann vergisst man manchmal, dass man auch ein bisschen Platz machen muss. Wenn ich 10 Jahre in einem Vereinsvorstand gewesen bin, dann habe ich das Gefühl, ich weiss, wie es läuft. Und da kommen plötzlich neue, frische, junge Leute und haben andere Ideen. Und dann nicht sagen, ja, das geht sowieso nicht. Und nein, das funktioniert bei uns nicht. Das ist eine Falle, wo, glaube ich, wo man sehr gut muss aufpassen, dass man diesen neuen Ideen einfach den Raum gibt und sagt, die machen das anders. Die machen das wahrscheinlich auch super, aber sie machen es anders.
3: So sagt Cornelia Hürzeler. Sie ist Vizepräsidentin der Schweizerischen Gemeinnützigen Gesellschaft. Was sagen die Menschen selber dazu, was sie antreibt, um sich freiwillig zu engagieren? Was motiviert sie? Wir haben dazu ein paar Beispiele aus dem Podcast «Glaubwürdig rausgefischt». Das ist auch ein Podcast von ERF Media Schweiz. Der Georg Hofmann zeigt mit diesen Beispielen, was die Motivation hinter der freiwilligen Arbeit könnte sein.
5: Manchmal sind es die älteren Schicksale, wie uns die Ina aus Kharkiv, Ukraine, erzählt. Bei einem Besuch im Café Miteinander in Dietike Zürich, auch ein kirchliches Angebot. Dort hilft sie bei der Kleiderbörse und trifft so auf Einheimische und aber auch auf Migrantinnen und Migranten.
6: Fast jeden Tag haben wir schreckliche Situationen in Kharkiv und wir können ein bisschen teilen diese Nachrichten und andere Sachen. Das ist nicht so einfach, aber hier kann ich etwas für mich finden und diese meinen Gedanken mit anderen Leuten teilen.
5: Dazu kommt auch die Motivation, um hier etwas zu bewirken, sich integrieren und zu machen, was man kann. Auch als jemand, der geflüchtet ist und an einem neuen Ort muss neu anfangen. Es gibt Menschen, die freiwillig helfen, weil das ihre Überzeugung ist, dass es richtig ist, dass man nicht nur sich selber, sondern auch anderen hilft. Ein Grundsatz, der für viele Menschen nicht nur lebenshaltig, sondern zum Beispiel auch eine Glaubensüberzeugung kann sein. So schildert uns das Elisabeth, die freiwillig beim Open Place in Kreuzlingen im Thurgau arbeitet. Ein Angebot von der evangelischen Kirche, wo alle willkommen sind, egal von welchem Hintergrund, und wo es praktische Angebote gibt, wie ein Kaffee, ein Mittagstisch, eine Lebensmittelabgabe und ein Kleiderladen.
7: Ich möchte einfach was weitergeben und ich bin auch dankbar, das gefunden zu haben, wo ich meinen Glauben leben kann. Und ich habe Menschen gerne und wo man auch die Veränderung sieht, wo nicht nur geredet wird, sondern wo man sich einbringen kann, wo man auch der Gesellschaft alles geben kann, was so wie Jesus es auch getan hätte. Und er war vor Ort. Er hat nicht groß geredet, sondern er hat gemacht.
5: Sich freiwillig engagieren kann aber auch Freizeitvertrieb sein oder aufgrund von Freundschaften und für das Gemeinschaftsgefühl allgemein. Egal, wie stark dass man sich selber mit der Philosophie und Grundsätzen von anderen identifiziert. So hat uns zum Beispiel der Josh erzählt. Er war lange freiwilliger Helfer beim Hip-Hop-Center in Bern. Auch ein kirchliches Angebot, obwohl er selber nicht Kirchengänger ist sonst, aber er hat mit den Initianten viele gute Verbindungen gehabt.
8: Ich habe sehr viel mit dem Geben durchgemacht, sehr viel mit dem Ende erlebt. Und es ist für mich ein Ort, wo ich in der Schulzeit mehr gekommen war. Also ich war hier früher in der Schulzeit etwa 5-mal in der Woche gewesen, Training halt und so Sachen. Ja, ich habe vielen Gottesdiensten mitgeholfen, aufbauen, abbauen, gegessen, mitgemacht, Acts mitgemacht, Planung und so viel mitgemacht hier im Center. Aber ich komme sehr viel weniger halt, natürlich wegen dem Arbeiten. Aber ich probiere so viel noch zu kommen, wie ich kann.
5: Schließlich noch das Beispiel von der Maria Claudia. Sie ist eine von 20 ehrenamtlich Mitarbeitenden im Kleiderkarussell Birr im Kanton Aargau. Und wie wir von ihr als freiwillige Helferin gehört haben, kann es gerade mehrere Aspekte geben, die motivieren zum Helfen. Nebst dem guten Tun für Mitmenschen kann es auch einen Nachhaltigkeitsaspekt haben, also dass man auch der Umwelt oder für die Ökologie etwas Gutes tut.
9: Wir sind, der Mann und ich, sind etwa vor 7 Jahren auf Luftfahrt gezügelt Und dann war unsere Idee, dass wir uns ein bisschen engagieren im Dorf. Und dann, ja, gleich darauf haben wir dann die dortmalige Pfarrerin mal angesprochen. Und sie hat dann gerade so Ideen und Tipps gehabt. Unter anderem eben auch so das Kleiderkarussell da mithelfen. Und dann habe ich gesagt, das ist jetzt etwas, was mich sehr begeistert auch. Bin go schnuppern, go schauen. Und ich bin seitdem, bin ich jetzt also sicher, ja, so schon ein paar Jahre bin ich jetzt da dabei. Und begeistert mich jedes Mal von neuem. Einmal das Freiwillige finde ich eben ganz, ganz wichtig auch. Wir machen etwas Gutes, weil da sind Kleider, die ja gute Kleider sind, die wir überkommen. Und dann können wir die wieder weitergeben zu einem guten Betrag für Leute, die wirklich Not haben. Oder auch, sie kommen dann so Kundenkarten über. Und so können sie dann einfach einkaufen, da, was sie nötig haben. Und das ist einfach auch jedes Mal oder sehr oft, muss ich sagen, die Zufriedenheit oder die Dankbarkeit auch von diesen Leuten. Also das ist, es bereichert wirklich das Herz. Es tut einem so, also ich gehe immer wieder zufrieden heim.
3: Eine Motivation für freiwillige Arbeit kann also auch sein, dass es mir selber gut tut, jemand anderem gut zu tun und zu sehen, was dann mein Engagement bewirken kann. Ist es also wirklich so selbstlos, wenn wir anderen helfen? Der Raphael Stegmeier hat herausfinden, wie freiwilliges Engagement psychologisch auf uns wirkt.
10: Ja, und für das habe ich mit Julia Wegmann geredet. Sie ist Diplompsychologin und psychologische Psychotherapeutin mit eigener Praxis. Und sie sagt, freiwillige Arbeit sei etwas sehr Wertvolles.
11: In Zeiten von Social Media, wo vielleicht viele doch auch viel Zeit mit sich verbringen und mit Medien, hat freiwilliges Engagement immer die Komponente, ich mache etwas mit Menschen, wo ich mich engagiere. Also meistens, manchmal macht man ja auch ein Backup, vielleicht irgendeinen Videoschnitt oder bereitet irgendwas vor. Aber in der Regel arbeiten wir dann mit Menschen und können uns dadurch auch zugehörig fühlen. Und das ist ein guter Schutzfaktor auch gegen Depressionen zum Beispiel, dass ich nicht mich einsam fühle, sondern dass ich merke, ich bin zugehörig und ich werde gebraucht.
10: Aus psychologischer Sicht sagen das nämlich drei Bedürfnisse, die erfüllt werden, wenn wir uns irgendwo freiwillig engagieren tun.
11: Das eine wäre so das Bedürfnis nach, wir sind kompetent, wir bekommen auch Anerkennung und haben das Gefühl, okay, ich kann etwas bewirken. Dann ist ein sehr zentrales Bedürfnis auch das nach Zugehörigkeit. Wenn ich mich irgendwo engagiere, im Verein, in der Kirche, in der Politik, wo auch immer, dann kann ich mich zugehörig fühlen zu einer Gemeinschaft und habe eben auch das Gefühl, ich werde auch gebraucht. Also man braucht mich auch, damit es funktioniert. Und das letzte Bedürfnis, was noch recht zentral ist, wäre das nach Autonomie. Weil in der Regel entscheide ich mich freiwillig, dass ich so ein Ehrenamt, so ein Engagement machen möchte. Und das steigert dann wiederum meine Selbstwirksamkeit.
10: Und wenn ich so die Vorteile höre, dann wollte ich schon von der Julia Wegmann auch wissen, ob man dann überhaupt kann altruistisch sein kann. Also altruistisch, das heisst komplett selbstlos.
11: Wenn ich helfe, gewinne ich auch etwas dadurch. Und deswegen finde ich es so spannend zu sehen, kann ich überhaupt altruistisch sein, also so völlig losgelöst von mir selbst, einfach etwas für andere machen, weil ich gewinne ja dadurch selber auch etwas. Eben meine Bedürfnisse werden zum Beispiel erfüllt, ich bin selbstwirksam, ich bin autonom, ich habe das Gefühl, ich kann etwas weitergeben an eine nachfolgende Generation, wenn ich zum Beispiel Trainer bin oder ich kann irgendwelche Werte weitergeben. Ich leite irgendwie, ich weiß nicht, ein Jugendlager, Kinderlager oder so in meiner Gemeinde oder und dann schwingt ja auch ganz viel mit, was meinem eigenen Selbstwert gut tut, wo ich Anerkennung bekomme.
10: Also helfen sagt dem Fall schon noch häufig nicht ganz selbstlos.
11: Deswegen hat es manchmal, glaube ich, auch so einen leicht positiv-egoistischen Anteil von ich tue mir selber damit auch was Gutes, weil wenn ich helfe, dann fühle ich mich selber auch gut.
10: Macht es denn überhaupt Sinn, wenn ich mich jetzt engagiere, wo ich mich eigentlich ein bisschen fehl am Platz fühle?
11: Wenn es für mich nicht mehr stimmt, wenn ich merke, nach dem Engagement, was ich hatte, bin ich total erschöpft, das raubt mir Energie, ich kriege schon Kopfschmerzen oder das stresst mich schon, wenn ich daran denke, dass ich das machen muss, dann finde ich, sollte man hinterfragen, was ist denn die Motivation, warum mache ich das denn? Möchte ich das wirklich oder fühle ich mich verpflichtet oder habe ich das Gefühl, ja, man muss sich ja engagieren oder ich bin ein schlechter Mitbürger, wenn ich mich gar nicht engagiere? Also ich finde, dann kommt es so darauf an, was habe ich eigentlich für innere Glaubenssätze dahinter und warum mache ich das denn überhaupt?
10: Die Psychologin Julia Wegmann sagt da, man müsse sich auch gut beobachten und beurteilen, wo das man dann gerade steht.
11: Also das ist ja auch sehr unterschiedlich. Gibt mir das eher Energie oder merke ich dann, hey, nein, doch, das zieht mir auch irgendwie leider mehr ab. Da gibt es vielleicht auch manchmal Konflikte in der Organisation oder wo auch immer. Und dann kann uns das natürlich auch Energie kosten. Aber so in der Regel sagt man so 2 bis 5 Stunden ist für die meisten okay. Und wenn es dann mehr ist, dann kippt es auch so ein bisschen oder von der Work-Life-Balance, dass es dann zu viel werden kann.
10: 2 bis 5 Stunden in der Woche oder ein bisschen anders ausgedrückt wäre das so 10 bis 15% von der frei verfügbaren Zeit. Und das ist nicht einfach eine Zahl, sondern es ergibt sich aus verschiedenen Befragungen und Studien, sagt Julia Wegmann.
11: Wichtig finde ich immer, ist immer so der Blick auch nach innen, dass man sich erstmal bewusst ist, wenn ich so eine Woche habe und dann weiß, zum Beispiel, weiß ich nicht, am Mittwochabend bin ich im Turnverein oder den ganzen Sonntag bin ich irgendwo in der Kirche engagiert, dass man schon mal ein gutes Stressmanagement hat und einen guten Überblick über seine Woche. Also sehr hilfreich ist oft einfach so ein Wochenplan, dass ich weiß, wann steht was an, wie viel Zeit muss ich dafür aufwenden, wann habe ich die Zeit. Manchmal ist ja so ein freiwilliges Engagement auch mit Vorbereitungszeit verbunden. Da muss ich natürlich die Zeit auch haben oder zum etwas vorbereiten.
10: Und da hat sie einen ganz praktischen Tipp. Man kann nämlich bei so Aufgaben, die man macht, mit Hilfe einer Ampel beurteilen, wie es einem dabei geht.
11: Was gibt mir Energie? Das wäre dann grün. Was raubt mir vielleicht eher Energie oder viel Energie? Das wäre rot und so der Zwischenbereich ist orange. Und dann darauf zu achten, wenn ich etwas habe, was viel Energie raubt oder wie tanke ich eigentlich wieder auf? Und da kann natürlich das freiwillige Engagement, das kann ein Teil sein, wie ich wieder auftanken kann. Also wo ich merke, es ist vielleicht ein Ausgleich zu dem Beruf, den ich sonst ausübe. Das gibt mir viel, weil eben die Grundbedürfnisse oder weil die befriedigt werden können über das freiwillige Engagement. Und dann kann das auch helfen, dass man so seinen Akku zum Beispiel wieder aufladen kann.
3: Die Ampel kann man also als einfaches Tool brauchen, um selber einschätzen, was raubt mir Energie und was gibt mir Energie. Perspektivenwechsel. Weg von denen, die freiwillige Arbeit machen, hin zu denen, die auf freiwillige Arbeit angewiesen sind. Stark aufs Ehrenamt angewiesen sind in der Schweiz alle Landes- und Freikirchen. Darum hat Raphael Stegmeier mit dem Peter Schneeberger telefoniert. Er ist Präsident vom Dachverband Freikirchen und christliche Gemeinschaft in der Schweiz. Der Peter Schneeberger sagt, für die Freikirchen seien die Freiwilligen nicht einfach Helferinnen und Helfer. Er bezeichnet die Ehrenamtlichen als Rückgrat von der Kirchengemeinden.
12: Freikirchen leben davon, dass wir jeden mit seiner Begabung oder jede mit ihrer Begabung freiwillig mitschafft, aus Überzeugung raus und sich so mit beteiligt.
10: Warum ist denn das gerade in der Freikirchenlandschaft so wichtig mit diesen Freiwilligen?
12: Wir haben ja in den Freikirchen sehr viel Angebot, was sich über die ganzen Generationen hinstreckt. Also das heisst, gerade im Jungschar, Kinderbereich, haben wir Kindergottesdienste, wir haben am Samstag so eine Outdoor-Arbeit, eben, was sich Jungschar nennt, die ganz häufig gestaltet wird von Jugendlichen, die sich ehrenamtlich dort engagieren. Oder auch der ganze Musikbereich, der ganze Bereich von Familienarbeit, der wird ganz häufig mit Projekten oder auch mit kontinuierlicher Mitarbeit von ehrenamtlichen Mitarbeiterinnen und Mitarbeitern gestaltet.
10: Findet man denn da genug Freiwillige?
12: Da sind wir natürlich immer auf der Suche nach Leuten, die sich ehrenamtlich engagieren und freiwillige Aufgaben übernehmen, gemäss ihren Gaben. Wir setzen viel dafür ein, dass Leute ihre Gaben entdecken, entdecken, was Gott ihr Herz und ihr Leben ihnen gegeben hat und sie das dann auch gerne für andere einsetzen. Wir gehen davon aus, dass dann eine Freikirche gesund ist, weil ungefähr 60% von ihren Gottesdienstbesuchern irgendeinem Bereich von Freikirchen sich engagiert.
10: Und hat man da Zahlen, wo das erreicht wird oder nicht und vielleicht auch, wie ist es früher gewesen?
12: Zahlen haben wir direkt keine. Wir haben Erhebung gemacht nach der Covid-19-Zeit, wo wir geschaut haben, wie viele Leute sich ungefähr engagiert haben. Für Besuche, für Essensdienste, für einsame Besuche, für Krankheitsbesuche und so weiter. Und haben festgestellt, dass es ungefähr 500 Millionen Schweizer Franken ausgemacht hat, Sozialleistungen, die so Ehrenamtliche in Freikirchen übernommen haben während der Covid-Zeit.
10: Jetzt, das tönt für mich noch recht viel. Ich kenne es auch von mir selber. Freiwilligenarbeit kann mega viel Spass machen, kann einem auch viel geben. Es kann aber auch weiter zu viel werden oder dass man merkt, ich fühle mich fast unentbehrlich oder muss irgendwo. Wie achten Sie als Freikirchler Schweiz denn darauf, dass Leute nicht ausbrennen dabei?
12: Das sehen wir vornehmlich als Aufgabe der lokalen Freikirche, weil dort ja der allergrösste Teil der freiwilligen Arbeit passiert. Und dort ist natürlich Aufgabe von einer Gemeindeleitung, von einer Freikirchenleitung, dass sie darauf achtet, dass die Leute das auch nicht als Kompensation für irgendeine Anerkennungssucht oder was auch immer sehen, dass sie sich möglichst vielen Orten engagieren. Darum sagen wir eben, es hat zu tun mit der Gabenvielfalt der einzelnen Leute, die mitarbeiten, dann mit ihrer Überzeugung. Und mit Projekten auch, wo wir sagen, schaut darauf, dass das zum Ziel, zur Vision von eurer lokalen Freikirche gehört und dann auch eine Auswirkung hat auf Leute von außerhalb der Kirche. Und dort schauen wir sehr darauf, dass man auch projektbezogen kann mitarbeiten kann, vielleicht auch kurze Zeit kann mitarbeiten. Es gibt sogar Kirchen, die sagen, wir arbeiten ein Jahr mit oder für zwei Jahre mit und nach zwei Jahren macht man eine Auswertung, hat es funktioniert, ist es gut gewesen. Und dann schaut man, ob der Dienst weitergeht oder man kann es dann auch ganz bewusst aufhören, weil man merkt, nach dieser Zeit ist es gut, eine andere Aufgabe zu suchen. Oder vielleicht auch eine Zeit von der Pause einzulegen.
10: Was ist Ihre Vision punkto Freiwilligenarbeit jetzt für die Zukunft der Freikirchen in der Schweiz?
12: Meine Vision ist, dass noch mehr von diesen grossartigen Gaben, die Gott in eine Freikirche hineingelegt hat, das noch mehr gesellschaftsrelevant zum Tragen kommt. Ich mache zwei Beispiele, die ich schon Ansätze sehe in Freikirchen. Zum Beispiel Tischlein deck dich, das wird in vielen Freikirchen schon gemacht, zusammen mit einem externen Anbieter, das für Bedürftige in einem Dorf zum Beispiel eben so eine Essensausgabe gemacht wird. Oder das Zweite, was ich international halt als grossartiges Beispiel von ehrenamtlicher Mitarbeiterschaft gesehen, ist die ganze Aktion Weihnachtspäckli, wo letztes Jahr 115'000 Päckli gepackt worden sind in der Schweiz für Länder wie Moldawien, wie die Ukraine, vor allem im Osten von Europa. Und das sind so zwei Sachen, wo ich merke, es wird nicht nur intern mitgearbeitet für innerhalb von einer Freikirche, sondern auch extern für Bedürftige, für Entwicklungshilfe, jetzt auch bis ganz weit weg.
3: So sagt der Präsident vom Dachverband Freikirche und christliche Gemeinschaft in der Schweiz, der Peter Schneeberger. Bei der römisch-katholischen und bei der reformierten Landeskirche sieht es ähnlich aus. Wir haben die Schweizer Bischofskonferenz kontaktiert und auch die Kommunikation der evangelischen reformierten Kirche. Und kurz zusammengefasst, beide betonen die Wichtigkeit der Freiwilligen. In beiden Kirchen zusammen sagen das fast 2 Millionen Stunden Arbeitszeit, die in den vielen verschiedenen Bereichen geleistet wird. Die Jüngeren engagieren sich tendenziell häufiger bei Lager, Events und generell in der Jugendarbeit. Aber die evangelisch reformierte Kirche betont da auch die Golden Agers, also die Menschen im Ruhestand, die sich allgemein überproportional viel einsetzen. In dieser Relevant-Folge über freiwillige Arbeit haben wir gehört, dass es ein Geben und ein Nehmen ist, wenn man sich freiwillig engagiert. Beide Seiten haben etwas davon. Wichtig sage ich auch, dass man sieht, dass es nicht nur die ältere Generation ist, die sich engagiert. Die Bereitschaft für freiwillige Arbeit sage ich auch bei den Jungen gross. Das zeigt der neueste Freiwilligenmonitor. Am Wochenmagazin mitgeschafft haben Raphael Stegmeier, Georg Hoffmann und ich bin Angela Albrecht. 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Die nächsten 2 Wochen gibt es keine relevante Folge. Wir sind also wieder in 3 Wochen am Start. Und bis dann, macht's gut und bis zum nächsten Mal. 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
2: Die Nachrichten von SRF um 4 Uhr mit Mario Stuani. Das US-Militär hat erneut Angriffe gegen Ziele im Iran geflogen, die 10. Nacht in Folge. Es seien unter anderem Kommandozentralen, Raketen- und Drohnenstellungen sowie Luftabwehrsysteme angegriffen worden, so das zuständige US-Regionalkommando. Iranische Medien berichteten von Explosionen in mehreren Gebieten im Land. Die USA betonten, die freie Schifffahrt in der Straße von Hormus müsse gewährleistet bleiben. Deshalb stünden die US-Streitkräfte bereit, auf weitere iranische Angriffe auf zivile Schiffe zu reagieren. Der Iran seinerseits gab bekannt, die Armee habe als Reaktion auf die US-Angriffe US-Militäreinrichtungen in Kuwait und Bahrain angegriffen. US-Präsident Donald Trump verhängt erneut Zölle. Dieses Mal trifft es das Nachbarland Kanada. Die neuen Zölle in Höhe von 50% sollen in rund einem Monat in Kraft treten und gelten dann für zahlreiche Produkte aus Kanada, unter anderem für Wein, Zement und Hockeyschläger. Präsident Trump hat die entsprechende Anordnung in der Nacht unterzeichnet. Er begründete den Schritt damit, dass Kanada US-amerikanische Autos, Alkohol und Milchprodukte benachteilige. Ziel sei es, den Zugang für US-Produkte zum kanadischen Markt zu verbessern. Letzte Woche hatten die USA bereits neue Zölle für gewisse Waren aus Brasilien angekündigt. Wenige Stunden nach seinem Amtsantritt hat der neue britische Premierminister Andy Burnham erste Personalentscheide getroffen und sein Regierungsteam bestimmt. So ernannte er etwa Wes Streeting zum neuen Verteidigungsminister und der frühere Verteidigungsminister John Healey wird Finanzminister. Beide waren schon unter Burnhams Vorgänger Keir Starmer Teil der Regierung, sie hatten dieser aber aus Protest verlassen. Zudem wird der frühere Labour-Parteichef und Energieminister Ed Miliband neuer Außenminister. In Italien hat ein tödlicher Polizeieinsatz Proteste ausgelöst. In Bologna gingen mehrere tausend Menschen auf die Straßen und forderten Aufklärung. Am Rand der Kundgebung kam es zu Ausschreitungen und Zusammenstößen mit der Polizei. Dabei wurden mehrere Personen verletzt, wie die Nachrichtenagentur ANSA meldet. Hintergrund für die Proteste ist ein Polizeieinsatz vom Sonntag in Bologna. Ein 42-jähriger Marokkaner kam ums Leben, nachdem ihn Polizisten minutenlang am Boden festgehalten hatten. Ein Video des Einsatzes löste landesweit Empörung aus. Die italienischen Behörden haben Ermittlungen gegen 6 Personen eingeleitet. Die Wetteraussichten, es ist trotz einigen Wolken ziemlich sonnig, in den Alpen ist es allerdings teils länger grau. Im Norden gibt es um die 24 und im Süden bis 28 Grad. Das waren die Nachrichten von Radio SRF, verantwortlich Mario Stuani.
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3: Das ist ja so ein bisschen wie der Unterschied zwischen Schuld und Scham. 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
5: Auch unsere Psychohygiene ruht ein bisschen über den Sommer. Wir sind im Summer Break. Am 17. August sind wir aber zurück mit einer brandneuen Folge. Und dass ihr aber nicht einfach die Däumchen drehen bis dorthin, wiederholen wir euch die Folgen von der Psychohygiene, die uns am meisten geblieben sind. Best of Psychohygiene. Für mich persönlich gehört auch mein Gespräch mit Janine Oest dazu über das Thema Entschuldigen. Wenn man es schafft, dann könnte man sagen, ist es eine Superkraft. Man kann wieder durchschnaufen, fühlt sich 10 Kilo leichter, wird reifer, Beziehung zum Gegenüber wird im besten Fall stärker, der Wunsch nach Rache wird kleiner und ich fühle mich plötzlich verstanden. Das und noch vieles mehr kann eine Entschuldigung auslösen. ob ich jetzt der oder die bin, der den Bock geschossen hat oder ob ich das Opfer bin. Wenn man es schafft, eine Entschuldigung auszudrücken oder auch anzunehmen, dann kann das extrem positive Auswirkungen haben. Aber das ist gar nicht so einfach. Warum fällt es einem manchmal so wahnsinnig schwer zuzugeben, dass man einen Fehler gemacht hat? Was ist denn überhaupt eine Entschuldigung, die man ernst nehmen kann? Und darf ich auch eine Entschuldigung einfordern? Mit diesen und noch Haufen Fragen mehr bin ich zu der Charin Oesch, psychosoziale Beraterin. Und schön, dass du dabei bist bei dieser Folge. Charin Oesch, ich freue mich mega, dass ich wieder da bei dir sein darf, in Luzern in deiner Praxis. Und wir haben ganz viel zu besprechen, ein Thema, das mich mega interessiert. Weil da hat man so viel damit zu tun, auch mit Kindern. Also da gibt es ganz viel, was wir bereden können. Wir haben es vom Entschuldigen. Und ich würde mega gerne einfach dich fragen, Janine, wie hast du es eigentlich du mit Entschuldigen? Bist du jemand, der gerade Entschuldigung sagen kann oder da ein bisschen rumknurzen muss?
0: Hey, nein, ich würde sagen, ich bin jemand, der sich so ein bisschen überentschuldigt.
5: Ja, das kann ich.
0: Ich bin wirklich die Person, die durch die Migros läuft mit dem Wägeli und überall, wo ich nur ein bisschen im Weg stehe, tue ich mich gerade entschuldige. Ich bin da wirklich selber ein bisschen, ja, konditioniert, so merke ich. Mhm. Und ja, eher in einer Überentschuldigung rein, dass ich manchmal wie mir selber muss sagen, hey, nein, ich habe ja genauso das Recht, um jetzt hier in diesem Gang zu stehen wie die andere Person.
5: Ach, ich verstehe dich so gut. Das habe ich echt auch. Wann hast du dich denn das letzte Mal entschuldigt? Magst du dich gerade erinnern? Heute in dem Mikro.
0: Ja, genau. So klein wirklich ist mir, eben jetzt in der Vorbereitung für den Podcast, ist mir wirklich gestern wieder aufgefallen, als ich mit dem Velo so durchs Dorf gefahren bin, mit meinem Anhänger und natürlich ein bisschen breiter unterwegs bin. Aber so richtig entschuldigt habe ich mich tatsächlich letztes Wochenende bei meiner Tochter müssen. Mhm. Weil ich etwas gesagt habe, was ich nicht so hätte sollen sagen. Und wo ich gemerkt habe, hey, da muss ich jetzt Verantwortung übernehmen. Und das fordert jetzt eben nicht einfach so ein Sorry wie der Migros, sondern ja, da ist jetzt dran, eine richtige Entschuldigung auszusprechen und Verantwortung zu übernehmen für mein Handeln, das ich da habe. Ja.
5: Gar nicht so einfach. Oder einem Kind gegenüber. Ich habe da immer gestaunt, dass mein Vater hat das irgendwie auch mega gut können. Der ist an mich runtergekommen, hat geklopft an der Tür, wenn ich mich da so hässig versteckt habe, fast im Zimmer. Und er hat das können und sich entschuldigt. Und ich glaube, ich habe auch von ihm mega viel gelernt. Und spannend finde ich, dass er das, glaube ich, selber gar nicht so erlebt hat.
0: Ja.
5: Und das können lernen, das fasziniert mich eigentlich bis heute. Weil es ist nicht so etwas Einfaches. Also es gibt schon auch Leute, die ganz fest Mühe haben mit dem. Oder? Es ist auch berechtigt. Man macht sich ein bisschen klein, kann man das sagen? Oder braucht es Demut?
0: Ja, ich glaube, es braucht tatsächlich Demut. Es braucht auch die Fähigkeit, um wie vielleicht einen Schritt zurückzustehen und von außen anzuschauen. Es braucht die Fähigkeit, um sich auf andere Menschen einzulassen, um wie anerkennen, hey, ja, da hat jetzt etwas, was ich gemacht habe oder auch etwas, was ich nicht gemacht habe, eine Verletzung jemand anderem ausgelöst.
5: Mhm.
0: Und für das muss ich jetzt wie Verantwortung tragen. Und ich kann mir vorstellen, du hast vorher angesprochen, eben dein Papi hat das selber gar nicht gelernt. Und ich denke, da hat sich ja auch unsere Gesellschaft gewandelt, dass man das früher tatsächlich, dass das vom Machtgefälle her ganz klar war, die Eltern sind die Eltern,
5: genau.
0: Sind ein bisschen richtig.
5: Ja, voll.
0: Und müssen sich darum auch nicht entschuldigen oder die Verantwortung übernehmen für ihr Handeln, sondern sie haben die Aufgabe zum Erziehen. Und da haben ganz viele haben das ja nie als Vorbild so mitbekommen, dass man sich auf Augenhöhe kann begeben kann. Das ist ja auch entschuldigen. Und die Gleichwertigkeit ein Stück weit auch wieder herstellen.
5: Ja, und ich habe schon gehört, dass auch heute erwachsene Leute eigentlich immer noch auf eine Entschuldigung manchmal warten von Mami oder vom Papi, weil Verletzungen da sind, aber das wie nicht stattfinden kann. Ja. Das ist schon noch krass.
0: Ja, ich glaube, da ist ganz viel, gell, wo vielleicht manchmal nicht geklärt ist. Und wo es aber, wir werden nachher vielleicht so ein bisschen von Opfer und Täter reden.
5: Mhm.
0: Und ich finde es aber gleich auch wichtig zu betonen, wenn man so stigmatisiert und eben sagt, wie ja, da ist jemand Täter gewesen und der muss sich entschuldigen und das Opfer wartet dann eben vielleicht jahrelang auf Entschuldigung, jetzt bei dem Beispiel, wie du gesagt hast, dass man sich gleich auch da wie einen Perspektivenwechsel getraut, vollzuziehen und sich bewusst ist, hey, das Gegenüber kann auch nicht hellsehen. Ganz, ganz vieles, oder ich merke das manchmal wie bei mir, ich bin mir bewusst, ja, ich verletze Menschen, offensichtlich. Eben, ich muss mich manchmal entschuldigen, aber ich meine sie eigentlich gut. Ich gehe nie nicht an und entscheide mich aktiv, jetzt bin ich gemein oder jetzt verletze ich. Sondern ganz oft bin ich ja in meiner Wahrnehmung, in meinem Umfeld, ja, ich merke zum Beispiel als Frau, wenn ich kurz vor meinen Tagen, da bin ich gereizter, ja, oder genau. Schlafmangel oder von meiner Prägung. Und bin mir dann manchmal gar nicht bewusst im Moment, was jetzt meine Taten oder Handlungen oder das, was ich verbal sage, auslöse. Mhm. Und ich glaube, da braucht es manchmal wie den Spiegel, den liebevollen Spiegel von jemandem, der sagt, hey, das hat mich jetzt verletzt. Mhm. Und so denke ich auch gerade in diesen Generationenkonflikt, darf man sich vielleicht manchmal bewusst sein, hey, vielleicht darf auch das Opfer mal einen ersten Schritt machen und benennen, hey, das ist für mich nicht stimmig gewesen, oder hey, das und das, was du gemacht hast, das hat in mir das und das ausgelöst. Mhm. Und ich glaube, dass man selber wie ins Handeln hineinkommt und ins Gespräch kommt, das Gespräch Angebot macht und nicht einfach wartet und davon ausgeht, dass die andere Person kann hellsehen kann oder dass die andere Person jetzt meine Lebensrealität vollständig erkennt und erfasst und sich gerade bewusst ist, was das ausgelöst hat.
5: Und gleich wahrscheinlich ist es auch schwierig, oder? Über das reden wir dann später, oder? Was ist, wenn ich es formuliert habe und es kommt gleich nichts, oder? Darf ich eine Entschuldigung überhaupt einfordern? Das ist ein Thema, das wir unbedingt zusammen anschauen. Aber Janine, zuerst mal, was bedeutet denn überhaupt Entschuldigen? Weil da steckt ja wie, kann man sagen, zwei Wörter, also einfach das Entschuldigen, also dass wie die Schuld wegkommt.
0: Oder? Ja, genau. Also jetzt einfach rein vom Wort her, oder? Ich tue jemanden von seiner Schuld entbinden. Ich nehme ihm die Schuld weg. Mhm. Er muss die wie nicht mehr tragen. Das ist, oder? Das ist wie so ein bisschen, hey, ja, die Schuld, also ich stelle mir das manchmal wie auch vor, wir tragen vielleicht wie einen Stein um, es belastet uns, es ist schwer. Mhm. Und die andere Person nimmt dann den wie weg und man legt ihn zusammen neu mit an und sagt wie so, hey, ja, der ist jetzt da, wir nehmen das wie weg. Und so, aber im Alltag merke ich, ist es ja oft, dass wir uns wünschen, dass eigentlich Bedauern ausgedrückt wird, dass wir eine Harmonie wieder wie können herstellen und wie so auch zwischenmenschlich wie können Spannungen reduzieren. Genau. Und spannend bei Entschuldigen ist ja wie, ich kann meine Schuld bekennen, ich kann meine Schuld anerkennen, aber ich kann mich nicht selber davon befreien.
5: Ja, genau, da braucht es jemanden.
0: Da braucht es wie jemanden, der das auf uns auf irgendeine Art wie zu verstehen gibt. Mhm. Und das ist manchmal ganz, ganz schwierig, weil da sind wir natürlich voll in zwischenmenschlichen Dynamiken drin.
5: Also eigentlich ist ja, das habe ich auch noch schön gefunden, habe das gelesen, Entschuldigung bedeutet eigentlich, ich bitte es gegenüber, dass er oder sie die Schuld von mir nimmt.
0: Ja. Ja, genau. Und dass man zusammen nachher aber auch etwas macht mit dieser Schuld. Das wäre dann wie im Idealfall, oder? Dass sie nicht nachher den anderen trägt, sondern dass man sie zusammen noch jemand ableitet. Und es ja eigentlich auch ein Angebot ist, Beziehung wieder herzustellen.
5: Und dann ist eigentlich erst richtig Versöhnung, oder? Wenn so wie beide die Schuld zusammen irgendwie können begraben können. Kann man das sagen? Sonst ist es so ein bisschen einseitig, aber ja, ich habe dann einfach meinen Teil gemacht.
0: Ja, genau. Und das ist natürlich gerade die nächste Schwierigkeit. Gell? Ich glaube, vieles, was man jetzt so redet, kann man in der Theorie gut bereden. Mhm. Und ist aber in der Praxis nachher ganz, ganz schwierig, weil es ja eben oft eine Dynamik ist und nicht einfach eine Theorie, wo man Schritt 1 bis 6 kann machen und dann ist es gut.
5: Ja, noch viele Emotionen drin und Aufladestimmung und alles.
0: Und manchmal ist ja auch Sachen, die schon jahrelang niederschwellig irgendwo sind und plötzlich explodiert es. Also oder es gibt wie einmalige Events und dann kann man sich wie entschuldigen und sagen, hey, das habe ich falsch gemacht. Und das ist einfacher, als wenn man in Dynamiken drin ist, wo einem jemand schon jahrelang neu mit triggert oder verletzt. Ja, genau. Und darum eben ist es wie gar nicht so einfach und ist brutal vielschichtig. Und das finde ich ganz, ganz wichtig, um sich das bewusst zu sein.
5: Aber würdest du sagen, Entschuldigung ist gleichzusetzen, also das Gleiche wie Vergebung?
0: Nein, entschuldigen, eben, um jetzt nochmal wie das ganz plakativ einfach machen, entschuldigen kann sich der Täter, aber vergeben kann er nachher nur das Opfer. Also, es hat eben nicht einfach jemand in der Hand, sondern es braucht tatsächlich beide.
5: Was eine Entschuldigung nützt, das ist ja erwiesen. Also das ist eigentlich mega krass. Eine Entschuldigung hat mega viel positive Auswirkungen. Es ist eigentlich unschön. Also es kann ganz viel auslösen, wo dann mega viel Positives daraus rauskommt. Und jetzt vielleicht ganz ein bisschen in die Täter-Opfer-Positionen, die du vorher gesagt hast. Was kann das bewirken, so eine Entschuldigung?
0: Ja, bei einem Täter kann es natürlich bewirken, dass man Schuldgefühl abbauen kann. Man darf sich selber entlasten. Wenn man Entschuldigung ausspricht, dann ist das oft, als könnte man wieder wie durchschnaufen und merkt wie, oh, okay, ich muss das wie nicht mehr selber umtragen. Es hilft aber auch, dass man wie Verantwortung übernehmen kann, dass man wirklich etwas wie benennen kann. Und das hilft dann nachher auch, dass ich mir etwas bewusst wird. Also, dass ich es vielleicht nicht nochmal mache.
5: Ja, genau.
0: Oder dass ich das nächste Mal tatsächlich früher mir merke, aha, letztes Mal hat das jemand verletzt, also mache ich es vielleicht anders. Oder es ist mir zumindest bewusst.
5: Weil es ja schwierig ist, Entschuldigung. Es braucht
0: total.
5: Etwas. Und das man ja vielleicht auch nicht
0: etwas. Ja, genau. Und es steht ja eigentlich etwas auf dem Spiel manchmal. Und längerfristig ist es aber auch die Möglichkeit zum Wachstum. Eben, ich darf mich verändern, ich darf wachsen, gerade auch an Fehlern, an Sachen, die ich vielleicht nicht ideal gemacht habe.
5: Hm.
0: Und für das Opfer auf der anderen Seite, das Opfer kommt wie ein Stück an Macht zurück über. Es kommt wieder wie Handlungsspielraum über. Es ist nicht mehr einfach nur gelähmt, sondern es merkt, ich bin gesehen in dem, innen, was mir passiert ist.
5: Ja.
0: Ich werde wahrgenommen und ich bin nicht allein mit meinen Gefühlen. Es ist auch wie so vielleicht eine gewisse Verunsicherung, wo wie weggenommen wird. Das, was ich empfinde, das wird ein Stück weit validiert. Ich darf so empfinden. Und das schafft natürlich wieder neues Vertrauen im Idealfall. Es nimmt auch wie so ein bisschen den Wunsch nach vielleicht Rache, den wir ja manchmal haben, oder? Mhm. Und das ist genau das, was ich vorher gemeint habe. Man kann nicht einfach so sagen, Opfertäter, weil die Macht, die man wieder zurückbekommt, die gibt einem ja nachher neuen Handlungsspielraum, dass man auch aufpassen muss, dass man nicht wieder zum Täter wird. Also
5: Opfer und könntest du das auch mit einem Beispiel beschreiben? Also das finde ich, das ist nämlich mega, das stimmt. Das ist so einfach. Das passiert ganz einfach.
0: Ja, ja, ich kann es von einem Beispiel erzählen, wo mir das passiert ist. Jemand hat sich für etwas bei mir entschuldigt und ich habe gemerkt, hey, nein, ich wollte jetzt noch ein bisschen hässig sein und ich tue jetzt nicht gerade reagieren. Ich tue jetzt die Person noch ein bisschen zappeln lassen. Die soll sich jetzt noch ein bisschen schuldig fühlen. Ich verschrecke selber an mir, dass ich das so sage, oder?
5: Aber nein,
0: ich
5: kenne das sehr
0: gut. Die Dynamiken, die wir kommen, die Macht, die gibt einem etwas. Und dann dort, sich bewusst sein, hey, nein, halt. Jetzt bin ich wieder am Ball. Jetzt muss ich wieder aufstehen und mich auf die andere Person wieder einlassen und nicht an dem, Opfer kann ein Opfer sein, kann einem Macht geben, kann einem auch Identität geben, ein Stück weit. Und es gibt, vielleicht gibt es so Menschen, oder, die sich sehr wohl fühlen in dem Opfer sein, weil das etwas ist, wo sie Handlungsfreiraum erleben. Und da glaube ich eben, da muss man ganz fest aufpassen. Aber eben, du hast eigentlich gefragt, hey, was bringt, was bringt dann Entschuldigung? Und da glaube ich, schlussendlich ist sie eine Gelegenheit, wo man kann schlussendlich einen Reset-Knopf drücken und kann sagen, wir tun die Beziehung zusammen wiederherstellen.
5: Ja, und cool ist eigentlich, dass dann ja auch ein neues Level reinkommen kann in eine Beziehung. Also, dass eine Beziehung eigentlich gestärkt werden kann.
0: Ja.
5: Weil viel ist ja heute, oder, ein bisschen das Cancel Culture, wir haben es immer wieder von dem, oder?
0: Ja.
5: Dass wenn ich etwas falsch gemacht habe, dann ist es mir zu kompliziert.
0: Ja.
5: Oder vielleicht ein Streit oder so. Aber durch die Vergebung oder eben durch eine Entschuldigung kann dann doch die Beziehung gefestigt werden. Das ist eigentlich mega ermutigend.
0: Ja, total. Also, ich glaube, Entschuldigung ist ein Beziehungsangebot. Und das braucht es eben Vergebung. Wir reden ja heute wirklich bewusst über Entschuldigen. Vergebung ist nachher etwas, was man nicht in der Hand hat, aber das Entschuldigen haben wir in der Hand. Für was kann ich Verantwortung übernehmen? Und gleichzeitig, das ist wie nie ein Garant, dass nachher eine Beziehung wiederhergestellt wird. Es ist auch kein Anspruch, den man könnte haben, jetzt habe ich mich entschuldigt, jetzt muss mir vergeben werden, sondern es ist wirklich ein Angebot.
5: Hättest du noch spannend gefunden, was du vorher gesagt hast, wir können auch nachher noch ein bisschen auf das Ego. Du hast gesagt, eben, dann hat die Freundin sich entschuldigt und dann hast du sie noch ein bisschen warten lassen. Manchmal ist sie aber auch nicht so weise, wenn man dann gerade sagt, ja, ist gut, kein Problem. Oder manchmal braucht es doch vielleicht auch ein bisschen.
0: Genau.
5: So ein bisschen das Aushalten von, hey, es ist aber vielleicht jetzt gar nicht gerade so gut wieder.
0: Ja. Ja, und das ist nachher etwas anderes, gell? Es darf Konsequenzen haben.
5: Ja.
0: Das heisst ja nachher nicht, eben wie du jetzt gesagt hast, dass alles wieder gut ist. Sondern manchmal, glaube ich, ist ein realistischer Anspruch, dass es wieder neu werden darf. Mit vielleicht Sachen, die wir jetzt mittragen, mit Verletzungen, wo wir zuerst schauen müssen, wie tun wir die jetzt einbüscheln. Und eben, aber das wäre nachher wieder das Thema Vergebung, gell? Wo ja manchmal nicht einfach eben jemand entschuldigt sich und ich kann gerade vergeben. Das braucht das manchmal Zeit. Aber was ich mehr gemeint habe, ist, dass wir aufpassen in dieser Dynamik inne, wo es oft dann ein Wechselspiel ist, wo man nicht einfach Täter oder Opfer ist, sondern wo man sehr schnell auch wieder eine Verantwortung überkommt als Opfer. Was mache ich jetzt daraus?
5: Genau. Was braucht es denn für eine richtige Entschuldigung? Es gibt ja auch so die Sorrys oder so, sorry, nicht, oder einfach so das nicht ernst gemeinte. Was würdest du sagen, was braucht es? Ja, oder manchmal liest es ja auch einfach SRY oder so.
0: Ja.
5: Was braucht es für eine richtige Entschuldigung? Kann man sagen, weißt du, welche Teile müssen vorkommen?
0: Ja, genau. Ja, da bist du natürlich nicht die Einzige, die die Frage stellt. Gell? Da ist schon mega viel dazu geforscht worden. Mir selber hilft ein Modell von einem Soziologen oder Soziopsychologen, Roy Lewicki. Er hat mit anderen Leuten haben sie so ein bisschen 6 Elemente von einer wirksamen Entschuldigung entwickelt, wo sie wie gemerkt haben, hey, ja, eben, es ist manchmal nicht einfach sorry und dann ist gut, sondern da sind eigentlich wie so 6 Stufen drin, wo mehr oder weniger wie müssen gegeben sein, damit die Entschuldigung eben wirklich wirksam ist. Und ja, ich finde schon nur das hilfreich, um sich bewusst zu sein, hey, ja, manchmal ist es eben nicht einfach nur, hey, es tut mir leid, sondern manchmal braucht es wie noch andere Aspekte drin. Und das Erste ist, dass man konkret benennt, was habe ich falsch gemacht. Möglichst konkret einfach sagen, hey, ja, das habe ich da oder das habe ich vielleicht auch eben unterlassen, dass man das benennt. Dann der zweite Punkt ist, dass man nachher der Verantwortung übernimmt und da dabei wie nicht einfach sagt, aber du hast ja auch oder so, sondern dass man wirklich bei sich die Verantwortung übernimmt für den eigenen Anteil, den man da hat. Auch wenn die Situation vielleicht nicht einfach schwarz-weiß ist und es nicht nur mein Fehler war, aber dass ich mir wirklich konkret überlege und die Verantwortung übernehme, ja, das ist mein Anteil.
5: Was könnte das für ein Satz sein? Also, dass man das konkret sich
0: auf... Ja, wir können es nachher auch gerne konkreten Beispiel wie durchgehen. Ja, genau. Der dritte Punkt ist, dass man nachher auch Reue und Bedauern wie ausdrückt. Der vierte Punkt ist, dass man auch Empathie hat für das, was in der anderen Person ausgelöst hat. Also, dass man eine emotionale Haltung eigentlich wie zur Tat übernimmt und sich bewusst wird, hey, mein Verhalten hat das und das in der anderen Person ausgelöst, ohne Wertung, ob das jetzt richtig in meinen Augen ist oder nicht. Und dann auch die Bereitschaft, um es wieder gut zu machen. Sich überlegen, hey, was kann ich konkret tun oder signalisieren, dass die Situation wieder geklärt werden. Und dann als 6. Absicht zur Verhaltensänderung in der Zukunft. Also was kann ich mir vornehmen, wenn so Situationen wiederkommen? Was ist meine Absicht, um es wie anders zu lösen, um es anders zu machen? Und nicht jede Entschuldigung braucht all die 6 Elemente, aber sie haben nachher gleich herausgefunden in ihrer Forschung, dass wenn der Punkt benennen, also der zweite Punkt, und der Punkt Verantwortung übernehmen und der Punkt Reue nicht vorhanden sind, dass es für das Opfer oft tatsächlich nicht eine richtige Entschuldigung ist oder dass man es dann so ein bisschen als manipulativ oder eben eher oberflächlich, dass du gesagt hast, einfach SRY irgendwie in einem WhatsApp schreiben, dass das dann schnell so ein bisschen als billige Entschuldigung eigentlich überkommt. Ja, genau.
5: Und man nicht so genau muss bei sich herschauen, oder?
0: Ja, und eben das ist natürlich gell, mega theoretisch und gleich finde ich sehr hilfreich,
5: mega.
0: Um mir wie bewusst zu sein, hey, ja, es braucht manchmal doch ein bisschen mehr als einfach sagen, es tut mir leid und es ist ganz, ganz viel davon ist auch eine Haltungsfrage. Merke ich nicht nur an dem, was die Person sagt oder an dem, was ich sage, dass es jemandem leid tut, sondern spüre ich das tatsächlich auch an einer Haltung. Und eben, ich habe vorhin gesagt, gell, wir können es auch an einem praktischen Beispiel
5: festmachen. Ja, jetzt bin ich gespannt,
0: und zwar muss ich jetzt gerade mein Mann ein bisschen anheben.
5: Ah, sehr gut.
0: Aber es ist gerade so ein gutes Beispiel. Letzten Sonntag bin ich so früher in der Kirche. Ich habe moderiert in der Kirche und ich wollte jemandem noch ein Geschenk geben. Und ich habe aber im Stress am Morgen das Geschenk vergessen, zu Hause, und habe nachher meinen Mann angerufen, weil er noch zu Hause war, und habe gesagt, hey, kannst du das bitte mitbringen? Ich habe das vergessen. Und mein Mann sagt, ja, klar, das mache ich. Und dann hat er es vergessen und nicht mitgenommen. Und dann habe ich gemerkt, das mag mich jetzt mega, weil ich habe ihm ja extra angerufen. Und er hat aber nach der wirklich gerade, also hat wie selber ja gerade gemerkt, Scheibe, oder? Und hat dann aber nicht nur gesagt, ja, Entschuldigung, sondern er hat wirklich eigentlich die 6 Punkte wie ganz schön automatisch so exemplarisch wie gemacht. Er hat gesagt, hey, ja, es tut mir leid, ich habe es vergessen, das mitzunehmen, obwohl du mir angerufen hast. Also er hat einfach ganz konkret benannt, hey, es tut mir leid, ich habe das wirklich vergessen. Er hat nicht irgendwie eine Ausrede, ich bin gerade im Stress gewesen, oder ich kann noch mein Alkind parat machen und allen schauen, sondern er hat einfach wie gesagt, hey, ja, das habe ich falsch gemacht. Und hat wie Verantwortung übernommen für das. Das wäre eben der zweite Punkt, hat gesagt, hey, ja, das ist mein Bug. Er hat seinen eigenen Anteil wie übernommen. Er hat nicht irgendwie ein Gefühl entschuldigt, so, ja, jetzt du nicht so, oder, ja, komm, kann ja mal passieren, oder ja, sorry, dass du dich so fühlst, oder so, sondern er hat wirklich einfach Verantwortung übernommen, hey, ja, das habe ich vergessen. Und nachher eben auch wie, so ein Ausdruck vom Bedauern, gesagt, hey, ja, es tut mir leid, jetzt hast du wegen mir das Geschenk nicht können überreichen. Hat nicht irgendwie wie, also keine Floskeln, weißt nicht irgendwie so, Mist oder so, sondern wirklich, hey, ja, das und das habe ich ausgelöst. Und nachher eben auch das vierte, die Empathie für die Wirkung auf die andere Person, ich kann verstehen, dass dich das ärgert. Schon nur sich auf der Emotion mit mir verbinden, hey, ja, es hat mich geärgert, und wie anerkennen, ja, ich verstehe, dass du dich so fühlst, ich kann das nachvollziehen. Und nicht irgendwie wie sagen, ja, musst dich jetzt ja nicht ärgern oder so.
6: Ja, genau.
0: Oder so ein bisschen die Verantwortung wie abschieben, sondern wirklich da empathisch wie aufeinander eingehen und sagen, hey, ja, das kann ich verstehen. Und nach dieser Bereitschaft zum Wiedergutmachung, wie so ein konkreter Schritt vielleicht, wie man den Schaden wieder reparieren kann. Also eben, es ist jetzt ein dummes kleines Beispiel und hat auch nicht grosse Auswirkungen gehabt, aber nicht irgendwie leere Versprechungen machen, irgendwie wie so, hey, ja, nächstes Mal denke ich dann sicher dran oder so, sondern wie einfach überlege, hey, was könnte ein konkreter Schritt sein, um den Schaden zu begrenzen. Zum Beispiel, hey, ich kann es noch schnell holen. Okay. Oder ja, was auch immer das nachher ist. Und dann als 6 so ein bisschen Verhaltensänderung in der Zukunft. Wieso signalisieren, hey, ich habe die Absicht, das nächste Mal wie besser zu machen. Wieso, hey, das nächste Mal mache ich es gerade während dem Telefon parat, lege es an, dann vergesse ich es nicht. So im Trubel. Also wieso eine Absicht, was könnte ich jetzt ändern an meinem Verhalten? Und nicht so ein das Unverbindliche, oh ja, hey, ich hoffe, es passiert nicht mehr. Und das gibt ja keine Garantie, gell? Logisch kann es immer noch passieren, aber so, ich glaube, es ist manchmal wichtig, dass man wie spürt, hey, die Person ist sich so ein bisschen Tragweite bewusst. Eben, auch wenn es ein kleines Beispiel ist, aber wirklich so, hey, ich bin mir bewusst, dass ich da irgendwie im Stress dazu tendiere, dann das nicht zu machen, und ich muss mir irgendwie Strategien überlegen.
6: Wenn du das so sagst, weißt du, das klingt extrem gesund. So nach einem gesunden Erwachsenen, der reflektiert ist und wie auch ein Selbstvertrauen, oder wie will man dem sagen, gefestigt ist in sich hinein. Ja. Also braucht es das, dass man so eine richtige Entschuldigung aussprechen kann?
0: Nein, so würde ich es jetzt nicht sagen, dass es Selbstvertrauen unbedingt braucht, aber es braucht sicher die Bereitschaft, sich selber eben irgendwo wie zu reflektieren und vielleicht auch ein Selbstbild korrigieren zu lassen.
6: Ja.
0: Gell, Schuld, das ist ja so ein bisschen wie der Unterschied zwischen Schuld und Scham. Schuld sagt wie, ich habe etwas falsch gemacht und das kann entschuldigt werden.
6: Genau.
0: Und das ist eigentlich eine extrem gute Nachricht.
6: Ja, genau, es passiert
0: aber
6: uns allen.
0: Genau,
6: ja.
0: Es passiert uns allen. Und Gefahr ist aber, dass wir von der Schuld nachher in die Scham hineinfallen. Und ich glaube, das ist das, was du ansprichst, dass wir nicht dort bleiben von, hey, ja, ich habe das falsch gemacht und eben, das ist ganz, ganz wichtig und ich trage die Verantwortung für das, sondern dass wir in unseren Gedanken dann gerade zum Schluss kommen, ich bin falsch, ich bin nicht liebenswert, ich versage. Oder dass es gerade sehr fatal wird und das ist nachher nicht mehr, ich habe einen Fehler gemacht oder ich habe etwas falsch gemacht, sondern das zielt nachher gerade auf die Identität und sagt, ich bin falsch. Und das ist nachher Scham.
6: Ja. Und das kann natürlich dann schon triggert werden, oder? Dass man vielleicht gar nicht erst so eine Entschuldigung aussprechen will, weil man gerade wieder in das Muster reingeht, dass bei einem jetzt etwas ganz verkehrt ist. Mhm. Dabei hat man nur etwas falsch gemacht.
3: Mhm. Ja, und wir haben vorher von den Vorteilen geredet, die eine richtige Entschuldigung mit sich bringt. Und das ist ja schlussendlich, dass Beziehungen dürfen tiefer werden. Aber ja klar, man macht sich natürlich verletzlich. Wenn ich mich jemandem zumute und sage, hey, da habe ich einen Fehler gemacht, dann biete ich ja ein Stück weit auch wie Angriffsfläche eben, von, dass ich abgelehnt werden könnte in dem, dass die andere Person nicht bereit ist, schlussendlich mir zu vergeben oder mich eben zu entschuldigen von dem Fehlverhalten. Und ich glaube, das ist nachher eine Angst, die uns tatsächlich kann hindern, dass wir wie über Entschuldigungen überhaupt aussprechen und durch das eben vom Täter nachher zum Opfer werden selber und in die Negativspirale reinkommen von schlussendlich eben dieser Scham, die sagt, ich bin es nicht wert, ich bin falsch. Und das habe ich vorher wie auch ein bisschen angesprochen, eben, das ist oft eine Wechselwirkung und nachher die Dynamik, man ist selten nur Täter oder nur Opfer, sondern man muss sich ein bisschen sich wie bewusst sein oder darf sich bewusst sein, dass man da wie nicht stehen bleibt und dass man sich überwindet und eben verletzlich macht.
6: Und vielleicht hat man ja das auch erlebt, oder? Das kann ja auch sein, dass man wie so eine Art Missbrauch erlebt hat, also dass man sich geöffnet hat und dann in dem hinein, dass das gegen einen verwendet worden ist, oder?
3: Ja,

0: hey, wenn ich in einer Opferhaltung bleibe, mich nicht dazu kann bewegen, mich zu entschuldigen, hat das ebenso Konsequenzen, wie wenn jetzt im schlimmsten Fall ein Beziehungsabbruch würde erfolgen, weil die Person mir nicht kann vergeben oder meine Entschuldigung nicht kann annehmen.
1: Hey, also so eine Entschuldigung, die du jetzt gerade gebracht hast, das klingt für mich wie Himmel auf Erde, oder?
0: Ja, schön wär's. Ja, genau.
1: Also wenn wir das hier umsetzen, dann klappt es dann quasi ja immer. Also das Erfolgsrezept, können wir das sagen.
0: Ja, dann gäbe es nur noch Frieden auf Erde. Und löst sie beim Konflikt befriedigt.
1: Seit dem Podcast haben
0: genau, ach, die Welt gerettet. Nein, ich glaube, die Herausforderung ist ja, und das merke ich jetzt auch, da rede ich jetzt auch wieder aus meiner persönlichen Erfahrung, hey, jemand kann es aus seiner Perspektive und seiner Wahrnehmung auch gut meinen und sich richtig entschuldigen. Und es kommt aber vielleicht trotzdem nicht an. Ich merke zum Beispiel, mir ist es wichtig und da muss ich ja auch wieder bei mir anschauen, wenn sich jemand entschuldigt, dann habe ich ein bisschen die Erwartung, dass er das nicht macht, weil ich die Entschuldigung so ein bisschen einfordere, sondern mir ist es mega wichtig, oder für mich ganz ein wichtiger Punkt ist, dass ich merke, hey, die Person hat sich selber Gedanken gemacht und die Person ist selber darauf gekommen, dass sie sich bei mir entschuldigen will und nicht, weil ich das jetzt einfordere. Also ich fordere fast ein bisschen von anderen Menschen, dass sie hellsehen können, wie ich jetzt eine Entschuldigung brauche. Und das hat nachher wieder ganz, ganz viel mit mir zu tun und die andere Person kann sie dann fast nicht richtig machen, auch wenn sie eigentlich all diese 6 Punkte, die ich jetzt vorher genannt habe, nach Textbuch sich vielleicht wie so entschuldigt hat. Mm. Manchmal, mir ist wie so ein bisschen in den Sinn gekommen, es gibt doch die 5 Sprachen der Liebe, so wie wir die Liebe verstehen. Und ich glaube, so gibt es auch ein bisschen verschiedene Sprachen, von wie ich Entschuldigung verstehe. Mm. Und wie ich verstehe, hey, jemand meint das ernst. Ich glaube, es gibt Menschen, ja, die verstehen Entschuldigung, wenn jemand sich Mühe macht und einen Blumenstrauß kaufen. Bei mir würde es jetzt gar nicht ankommen, das ist mir egal. Eben, ich möchte gesehen werden, ich möchte, dass jemand wirklich von sich aus benennt. Und ich glaube, das dürfen wir uns auch bewusst sein. Hey, wir ticken ganz unterschiedlich und da können wir uns auch eben als Opfer erkenntlich zeigen, was bräuchte ich jetzt vom Täter? Wie höre ich Entschuldigung? Wie kann ich sie nachher annehmen für mich? Und eben uns bewusst sein, hey, das Gegenüber kann nicht hellsehen.
1: Mhm. Also wir müssen auch formulieren, was wir brauchen.
0: Ganz fest kommunizieren, ja genau. Mhm. Wie geht es uns gerade damit und was wäre für uns dann eine richtige Entschuldigung?
1: Und immer hoffen, das andere Gegenüber ist offen für das, oder? Weil das macht bei mir schon, ja, aber wenn dann die Person sagt, oh nein, es ist mir zu kompliziert mit dir.
0: Genau. Ja, und das kann natürlich passieren. Und darum auch wie für uns selber. Manchmal gibt es auch Sachen, die wir in uns lösen müssen. Und nicht können warten, bis das Gegenüber so richtig handelt, wie wir das jetzt gerade bräuchten. Mhm. Und das darf man auch anerkennen. Hey, ich bräuchte jetzt gerade das. Und manchmal nachher auch betrauern, dass wir jetzt gerade das nicht überkommen von einem Gegenüber. Und aber dann nicht dort stehen bleiben. Sondern ich glaube, manchmal ja, sind wir gezwungen, etwas zu heilen, wo jetzt von außen vielleicht nicht die Entschuldigung so kommt, wie wir sie bräuchten, mhm, oder wie sie für uns wirklich eine richtige Entschuldigung wäre.
1: Haben Sie am Anfang von dieser Eltern-Kind-Situation gehabt, wo jetzt ein Erwachsener immer noch ganz fest wartet, zum Beispiel auf so eine Entschuldigung, mhm, und das vielleicht auch formuliert hat und gesagt hat, ich bräuchte das und es kommt halt eben gleich nicht. Ja. Eben so die Frage, die ich mega wichtig finde, eben, kann ich so eine Entschuldigung einfordern? Ja. Eben, was ist, wenn sie nicht kommt?
0: Ja, genau. Ja, und das ist ganz ein wichtiger Punkt, den du ansprichst, weil ich glaube, das ist ganz eine feste Realität. Wo nachher auch die Frage ist, gell, wie weiter jetzt mit einer Beziehung? Und da gibt es ja ganz viele unterschiedliche Aspekte, warum sich eine Person nicht kann oder will entschuldigen. Mhm. Es gibt Leute, die sehen tatsächlich ihre Schuld nicht. Es gibt Leute, die sind emotional unreif oder nicht verfügbar und können eben die Empathie, die es dann braucht, zum Anerkennen, hey, ja, bei dir löst es etwas aus. Die haben die Kapazität nicht, aus was für Gründen auch immer. Oder sie schützen, das hast du vorher auch schon angesprochen, man schützt sein Selbstbild um jeden Preis, oder? Man will nicht schlecht dastehen. Schuld anerkennen würde bedeuten, dass man Schwäche zeigt oder so.
1: Können auch so Traumata irgendwie Grund sein. Weißt du, will mir irgendwie noch helfen, zu man es verstehen oder nicht? Dass man sich sagt, die ist halt so verletzt, die Person, ja, oder irgendwie so.
0: Ja, da können wir

0: einfach.
1: Ja, da können wir einfach oft nur mutmassen. Ja. Ich glaube, die Herausforderung ist ja gerade, dass wir ganz, ganz oft nicht wissen, was ist da hinter dieser Person noch verborgen und warum kann oder will sie nicht.
0: Mhm.
1: Ja, und das macht es tatsächlich auch schwierig. Und dann gibt es aber auch Menschen, hey, die haben einfach ganz andere Wahrnehmung. So viel Konflikt, da ist man in einer Situation und man hat einfach ganz andere Wahrnehmung. Und eben das merke ich wie bei mir, hey, ich meine es ja nie böse. Wirklich nicht.
0: Mhm.
1: Und doch verletze ich Menschen, weil ich eben vielleicht im Moment gerade eine andere Wahrnehmung habe, weil ich die Person anders einschätze. Oder, und das eben nicht einmal mit einer bösen Absicht. Und ich glaube, das ist etwas, wo ich ganz einen wichtigen Punkt finde, dass wir den anderen auch als Mensch sehen. Und nicht gerade abstempeln als eben der Täter mhm. oder der Böse, sondern dass wir uns bewusst sind, hey, ja, irgendeinen Grund wird es geben, dass die Person nicht kann oder will. Und das bedeutet aber nicht, dass mein Schmerz nicht real ist. Und dass ich den nicht darf empfinden. Und gleich aber eben nachher weiter nicht in dem stehen bleiben, in dem verletzt sein, sondern mir überlegen, hey, was ist denn gerade, wieso ist mir die Entschuldigung jetzt gerade so wichtig? Was ist da alles wieder hinter? Und das klar benennen, die Verletzung. Im Idealfall im Gespräch, aber manchmal muss es tatsächlich lange, wenn wir es mit uns selber machen oder vielleicht noch einmal in eine Seelsorge gehen, in eine Therapie gehen, das an, eben je nach, weißt du, wie gravierend das ist oder auch wenn man merkt, hey, ich gerate immer mal wieder in so Situationen und es verletzt mich einfach viele Menschen, dann lohnt es sich vielleicht auch, wie bei sich mal anzuschauen, hey, auf welchen Grund fallen dann die Sachen, warum löst das bei mir gerade so viel aus und andere scheinen einfach weiterzumachen,
0: mhm.
1: ohne dass sie das merken, was sie auslösen. Ja, und nachher auch, also eben Trauer zulassen, auch über dem, was ich vielleicht eben nicht bekomme. Und dann als vielleicht praktischer Schritt auch, man darf auch Grenzen ziehen. Man darf auch irgendwo sich überlegen, hey, und wo ist es jetzt auch dran, mich zu schützen. Je nachdem, wie man verletzt wird.
0: Hat eigentlich auch wieder mit Verantwortung übernehmen zu tun, gell?
1: Ja, eben, es müssen eben beide Seiten Verantwortung übernehmen, genau. Nicht nur, eben, es ist das Einfache, immer nur der Täter ist der Böse und das Opfer ist das Arme, oder? Es ist eben weiter als das. Und in die Verantwortung, ja genau, müssen schlussendlich beide Parteien reinkommen.
0: Dann gibt es ja auch ein anderes Phänomen, was ich auch spannend finde. Es gibt ja auch die Leute, die sich sehr schnell und sehr viel entschuldigen. Also sobald der Konflikt da ist, habe ich schon meine Entschuldigung fast parat und einfach möglichst alles wieder in Ordnung, wieder Harmonie.
1: Mhm.
0: Ich verstehe das mega gut. Aber irgendwo ist ja dort, ist es fast ein bisschen zu einfach.
1: Ja, auch da geht es ja schlussendlich um Verantwortung übernehmen. Das kann natürlich eine einfache Exit-Strategie sein, oder? Wenn man sich wie gerade entschuldigt, dann muss man nämlich bei sich nicht wirklich hinschauen, dann schiebt man die Verantwortung wieder ab. Also das ist sicher ein Coping-Strategie, ein Schutzmechanismus, wo Menschen können haben, das ausweichen. Ich habe beim Einstieg gesagt, dass ich mich auch wirklich viel entschuldige. Wir haben eigentlich letzte Woche abgemacht für den Podcast und ich musste
0: genau.
1: absagen, weil ich krank bin und ich habe mich tatsächlich dafür entschuldigt, dass ich krank bin.
0: Mhm.
1: Obwohl, und du hast mir eine Sprachnachricht zurückgemacht und gesagt, hey, du musst dich sicher nicht entschuldigen.
0: Genau,
1: das ist oder ist die Klassiker.
0: Ja, genau.
1: Du denkst, ja genau, ich kann ja nichts dafür, aber ich möchte mich entschuldigen, dass es für dich Umstände macht, oder? Aber
0: genau.
1: Ja genau, ich bin jetzt jemand, ich merke, ich bin wirklich so konditioniert worden, dass ich zu viel Verantwortung übernehme, dass ich mich verantwortlich fühle für das Wohlergehen von jedem Bürger in der Migros. ja, und da ist jetzt nicht einmal, ich glaube, nicht einmal irgendwie eine böse Absicht dahinter, sondern das ist wirklich, das darf ich mir bewusst sein, hey, die Last von dieser Welt liegt nicht allein auf meiner Schulter. Mhm. Also da gibt es ja ganz viel, warum das so ist. Und ich glaube, da darf man mit sich selber ins Gespräch gehen. Und ich unterzwischen, eben, ich bin mir das ein bisschen mehr bewusst. Und es kommt immer noch automatisch, dass ich mich gerade entschuldige für Sachen, die ich wirklich nicht müsste. Dass ich mir überlege, hey, nein, eben, ich habe genauso das Recht, um da zu sein wie die andere Person. Oder die andere Person hat ja auch Handlungsfreiraum. Also habe ich den auch, ohne dass ich gerade mich rechtfertigen muss.
0: Hey, weißt du, ich finde es so spannend bei all diesen Sachen, jetzt gerade wo wir gesagt haben, hey, wenn keine Entschuldigung kommt, dann ist man ja in dem Schmerz hinein.
1: Mhm.
0: Und ist es auch eine Möglichkeit, ich habe vorher gerade gedacht, kann es auch eine Möglichkeit sein, dass man wie das Gebet sucht, weißt, und mit Jesus über das redet und die Hilflosigkeit, wie dort kann irgendwie besprechen und dort kann hoffen, dass irgendwie Ruhe in die Seele kommt oder so.
1: Ja, ich persönlich erlebe das tatsächlich als sehr hilfreich, gerade dort, wo ich mit Menschen vielleicht nicht weiterkomme oder wo Menschen mir nicht das geben können, was ich gerade bräuchte, um mich sicher zu fühlen, um mich gesehen zu fühlen, dass ich darf wissen, hey, Jesus hat das erstens selber erlebt und ja, das beeindruckt mich schon ganz, ganz fest, dass er am Kreuz das betet, Vater, vergib ihnen, weil sie wissen nicht, was sie tun. Dass er eigentlich wirklich in dem tiefsten, tiefsten Schmerz drin war, wo ich ja nicht einmal nachfühlen kann, mit dem, wo ich drin bin, habe ich den Eindruck. Und dass mir aber gleichzeitig Hoffnung gibt, dass ich so fest gesehen bin in dem, was mich bewegt. Und ja, dass ich mich von ihm, der das versteht, darf gesehen fühlen und angenommen fühlen und mit ihm darum auch gewisse so Sachen darf ich klären. Oder dass manchmal wie der Flange, dass auch wenn niemand anders mich sieht oder ich die Entschuldigung nicht in dem Sinn bekomme, wo ich mir wünschte, dass wenigstens die Beziehung mit Gott die ist, die darf sein.
0: Mega schön, wenn das so kann stattfinden.
1: Ja,
0: das ist natürlich mega
1: und
0: etwas
1: das ist aber eben, das hat ganz viel auch immer wieder mit Zuwendung zu tun, oder? Auch dort, wie Verantwortung übernehmen für meine Gefühle und die, ja, wenn ich es nicht Menschen kann zumuten, ich darf es Gott zumuten.
0: Und in der Bibel steht ja auch, es gibt glaube ich eine Stelle, wie heisst, vergib 7 mal 7, wie heisst das, 7 mal 7?
1: Ja, habe ich jetzt auch gerade nicht so, ja genau, aber auf jeden Fall sicher, eben, aber das ist nachher wieder wie die Vergebung, gell?
0: Ja, da hast du recht, genau.
1: Ich finde aber, in der Bibel hat es noch ein anderes Konzept, wo ich extrem spannend finde, und zwar ist das die Metanoia. Wir sehen das zum Beispiel beim Josef, ich finde das so eine spannende Geschichte, wo ich tatsächlich auch viel mit Leuten anschauen, weil ich das so hilfreich finde. Der Josef ist ja von seinen Brüdern verkauft worden als Sklave auf Ägypten und hat ja so viel, also oder? Also das ist unvorstellbar. Und dort sehen wir aber nachher, wie die Brüder nach Jahren zu ihm kommen, ihn nicht erkennen, aber wie du merkst richtig, sie tragen die Schuld mit sich. Und da ist Reue, wo sie nachher erkennen, wer er ist, dass das ihre Brüder ist. Da ist so viel Reue, da ist so viel Verantwortung für ihr Handeln. Und dort kommt eben nachher wie das rein vom Josef, dass, hey, ich entlaste euch. Ich nehme euch das wie weg, gebe die Metanoia. Und das finde ich so ein schönes Konzept, dass wirklich Beziehungen auch wieder dürfen hergestellt werden und wieder dürfen, eben der Reset-Knopf wieder gedrückt werden, selbst bei schlimmsten Vergehen, wo eigentlich menschlich gesehen unentschuldbar sind. Und das gibt mir Hoffnung. Das gibt mir wirklich Hoffnung, gerade dort, wenn so viele Scherben liegen, wie irgendwie gleich, dass die Wiederherstellung irgendwo wieder stattfinden.
0: Hey, das bringt mich gerade zur nächsten Frage. Das würde mich wirklich noch wundern. Würdest du sagen, es gibt auch Sachen, die nicht entschuldbar sind? Schwierige
1: ja,
0: Frage.
1: Ja, mega schwierig. Frage. Also objektiv, jetzt rein psychologisch, gibt es in dem Sinn nicht ein unentschuldbar. Jede Handlung kann zumindest theoretisch eigentlich entschuldigt werden. Aber natürlich gibt es Sachen, die sind so gravierend und so traumatisch, dass eine Entschuldigung auf der emotionalen Ebene das nicht gut macht oder das nicht repariert, dass das viel, viel zu tief ist, wie schwer Gewalt oder Verrat oder kriminelle Handlungen oder, also da gibt es ja wirklich Sachen. Aber auch dort können Entschuldigungen, können Reue und Verantwortung ausdrücken, selbst eben bei schlimmsten Vergehen. Aber die Heilung, die liegt ja nachher wie beim Opfer. Und das ist ja manchmal nachher wie aus Opfersicht, hey, manchmal langen eben dort Entschuldigung ja wie nicht. Und das ist auch valid. Also weißt, das ist auch wie, hey, das darf irgendwie wie so sein. Und das Opfer darf nachher eben Grenzen setzen und wie entscheiden, hey, wie viel Nähe und wie viel Distanz braucht es, dass irgendwo ein Vertrauen wieder möglich ist. Und gleich, denke ich, ist dort die Herausforderung, als Opfer, wo ganz, ganz schlimme Sachen erlebt hat, wie kommt man gleich wieder an einen guten Ort? Wie darf die innere Heilung, eben die Metanoia, wie darf das irgendwie wieder wie stattfinden? Und wie kommt man wieder an einen Ort, wo man sich wieder auf Menschen kann einlassen? Ja, wo man innerlich ein Stück weit wie kann das akzeptieren, was gewesen ist, und vergeben, weil der andere Weg ist Bitterkeit. Mhm. Und ich glaube aber eben, das ist natürlich, das ist so gross, und das kann man nicht in einem Podcast, oder mhm. da gibt es keine einfachen Antworten, sondern das sind ganz, ganz lange Prozesse, wo diesen Leuten wirklich bevorstehen.
0: Heisst aber auch, egal ob es jetzt so ein riesiges Feld ist, und man müsste vergehen, auch bei kleineren Sachen darf ich sagen, nein, ich kann deine Entschuldigung nicht annehmen.
1: Mhm. Ja, eben, das ist ja nachher die Vergebung, oder?
0: Nehme ja, das
1: Entschuldigung
0: stimmt, ja.
1: an oder nehme ich eine Entschuldigung nicht an? Mir kommt ein Zitat in den Sinn, ich weiss aber gerade nicht, wer das gesagt hat. Vergebung bedeutet, einen Gefangenen freilassen, und der Gefangene bin ich. Also Vergebung, man meint ja immer, oder man hat Tendenz zu meinen, ja, ich vergibe jemandem, damit ich die Person loslasse oder die Person wieder frei sein kann. Aber Vergebung ist eben in erster Linie auch für mich selber, dass ich kann frei werden und nicht mich von Sachen abdrücken lassen oder eben Sachen, ja, mich wirklich in Bitterkeit führen, weil ich so viele Emotionen in mir habe, die schlussendlich nicht zu einem guten Ziel führen. Aber eben, gell, das ist nachher wieder wie ein anderes Thema, wo natürlich nochmal gerade eine riesige Box geöffnet werden würde. Ja, und wo natürlich ganz viele Aspekte auch wieder reinkommen. Ja.
0: Hey, aber du hast so viele coole Sachen mitgegeben zu diesem Thema. Danke dir vielmals, Janine.
1: Danke dir.
0: Ich gehe inspiriert wieder zurück und ja, freue mich aufs nächste Mal mit dir.
1: Ja, gleichfalls. Danke vielmals.
0: Janine Oesch, psychosoziale Beraterin mit eigener Praxis Zorw, gerade bei Luzern. Wenn du mehr zu ihrer Arbeit wissen willst, dann schau vorbei bei uns in den Shownotes. Danke dir fürs Dabeisein bei dieser Psychohygiene-Folge und danke dir fürs Mittragen von unserer Leidenschaft, Podcasts zu machen, wo Menschen im Alltag in den Herausforderungen helfen können, sie können begleiten, ermutigen. 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Danke dir von Herzen für dein Mittragen. Ich bin Ruth Stutz und wir hören uns bald wieder.
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1: Die Nachrichten von SRF um 5 Uhr mit Mario Sturni. US-Präsident Trump greift wieder zu den Zöllen. Für gewisse Produkte aus Kanada sollen bald 50% Abgaben fällig werden. Und Riesenempfang für die Weltmeister. In Madrid jubeln Hunderttausende Fans der Fußballnationalmannschaft zu. Die Wetteraussichten: mit einigen Wolken ist es heute ziemlich sonnig. In den Alpen ist es teils länger grau. US-Präsident Donald Trump verhängt erneut Zölle. Dieses Mal trifft es das Nachbarland Kanada. Die neuen Zölle in Höhe von 50% sollen in rund einem Monat in Kraft treten und gelten dann für zahlreiche Produkte aus Kanada, unter anderem für Wein, Zement und Hockeyschläger. Präsident Trump hat die entsprechende Anordnung in der Nacht unterzeichnet. Er begründete den Schritt damit, dass Kanada US-amerikanische Autos, Alkohol- und Milchprodukte benachteilige, und er stützte sich auf ein rund 100 Jahre altes Gesetz. Ziel sei es, den Zugang für US-Produkte zum kanadischen Markt zu verbessern, so Trump. Letzte Woche hatten die USA bereits neue Zölle für gewisse Waren aus Brasilien angekündigt. Das US-Militär hat erneut Angriffe gegen Ziele im Iran geflogen, die 10. Nacht in Folge. Es seien unter anderem Kommandozentralen, Raketen- und Drohnenstellungen sowie Luftabwehrsysteme angegriffen worden, so das zuständige US-Regionalkommando. Iranische Medien berichteten von Explosionen in mehreren Gebieten im Land. Die USA betonten, die freie Schifffahrt in der Straße von Hormus müsse gewährleistet bleiben. Der Iran seinerseits gab bekannt, die Armee habe als Reaktion auf die US-Angriffe US-Militäreinrichtungen in Kuwait und Bahrain angegriffen. Der Zusammenschluss der beiden großen Hollywood-Medienunternehmen Warner Brothers Discovery und Paramount ist vorerst gestoppt. Ein US-Gericht hat das rund 100 Milliarden Dollar schwere Geschäft für 2 Wochen ausgesetzt, nach einer Klage von 12 US-Bundesstaaten. In dieser Zeit werde die Klage der Bundesstaaten genauer geprüft. Die Bundesstaaten befürchten, dass der Zusammenschluss den Wettbewerb bei Filmen einschränken und Kinos unter Druck setzen könnte. Die US-Regierung hatte die Übernahme zuvor genehmigt. Auch die Europäische Kartellbehörde muss der Übernahme zustimmen. Wenige Stunden nach seinem Amtsantritt hat der neue britische Premierminister Andy Burnham erste Personalentscheide getroffen und sein Regierungsteam bestimmt. So ernannte er etwa Wes Streeting zum neuen Verteidigungsminister und der frühere Verteidigungsminister John Healey wird Finanzminister. Beide waren schon unter Burnhams Vorgänger Keir Starmer Teil der Regierung, sie hatten diese aber aus Protest verlassen. Zudem wird der frühere Labour-Parteichef und Energieminister Ed Miliband neuer Außenminister. In Italien hat ein tödlicher Polizeieinsatz Proteste ausgelöst. In Bologna gingen mehrere tausend Menschen auf die Straße und forderten Aufklärung. Am Rand der Kundgebung kam es zu Ausschreitungen und Zusammenstößen mit der Polizei. Dabei wurden mehrere Personen verletzt, wie die Nachrichtenagentur ANSA meldet. Hintergrund für die Proteste ist ein Polizeieinsatz am Sonntag in Bologna. Ein 42-jähriger Marokkaner kam ums Leben, nachdem ihn Polizisten minutenlang am Boden festgehalten hatten. Ein Video des Einsatzes löste landesweit Empörung aus. Die italienischen Behörden haben Ermittlungen gegen 6 Personen eingeleitet. Die frühere Schach-Weltklasse-Spielerin Judit Polgár will nicht Präsidentin von Ungarn werden. Die 49-Jährige hat eine Kandidatur für das höchste Staatsamt abgelehnt. Sie fühle sich geehrt, habe aber nicht die Kraft, ein politisch gespaltenes Land zu einen, erklärte sie. Regierungschef Peter Mojar hatte Polgár am Wochenende als unabhängige Kandidatin vorgeschlagen. Offenbar hatte er dies jedoch nicht mit ihr abgesprochen. Dafür wird er nun auch aus den eigenen Reihen kritisiert. Der bisherige ungarische Präsident hat sein Amt aufgrund einer Verfassungsänderung verloren. Er galt als Vertrauter von Ex-Regierungschef Viktor Orban. Am Tag nach dem großen Sieg hat Spanien seine Weltmeister gefeiert. Rund 2 Millionen Menschen versammelten sich am Abend laut offiziellen Angaben in der Hauptstadt Madrid, um der Fußballnationalmannschaft zuzujubeln. Nach dem Sieg gegen Argentinien war das spanische Team am Nachmittag von König Felipe und später Regierungschef Pedro Sánchez empfangen worden. Über den Empfang in der Hauptstadt Madrid berichtet Nicolas Buschlüter von der ARD.
2: Der oben offene Doppeldeckerbus mit den spanischen Spielern und der Aufschrift Könige der Welt kämpfte sich mehrere Stunden lang durch die Innenstadt vor. Links und rechts ein rotes Fahnenmeer, Jubel auch von den Balkonen. 2 junge Frauen freuten sich auf ganz viel Party.
3: Espero mucha fiesta, mucha emoción.
2: Das passiert wirklich nicht alle Tage. Wir sind schließlich Weltmeister. Das Bad in der Menge dürfte den spanischen Spielern und Fans noch lange im Gedächtnis bleiben. Oder zumindest bis zum nächsten WM-Triumph.
1: Das Wetter heute Dienstag, den 21. Juli. Trotz einigen Wolken ist es oft sonnig. In den Alpen und im Süden sind die Wolken zahlreicher. Und es sind besonders am Vormittag auch lokale Schauer oder Gewitter möglich. Die Höchstwerte liegen im Norden um 25, im Süden bei 28 Grad. Das waren Nachrichten von Radio SRF, verantwortlich Mario Sturni.
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0: Das ist «Sachsi». 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
1: Die Nachrichten von SRF um 6 mit David Burkhardt. Neue Zölle auf Wein, Zement und Hockeystöcke aus Kanada. US-Präsident Trump kündigt neue Abgaben für das Nachbarland an, gestützt auf ein fast 100-jähriges Gesetz. Kein Bier, Wein oder Schnaps mehr auf Perrons und in Bahnhofshallen. Die Deutsche Bahn plant ein landesweites Alkoholverbot. Das Wetter trotz einigen Wolken ziemlich sonnig, in den Alpen teils länger grau, im Norden um 24 und im Süden 28 Grad. US-Präsident Donald Trump verhängt erneut Zölle. Dieses Mal trifft es das Nachbarland Kanada. Die neuen Zölle in Höhe von 50% sollen in rund einem Monat in Kraft treten und gelten dann für zahlreiche Produkte aus Kanada, unter anderem für Wein, Zement und Hockeyschläger. Präsident Trump hat die entsprechende Anordnung in der Nacht unterzeichnet. Er begründete den Schritt damit, dass Kanada US-amerikanische Autos, Alkohol und Milchprodukte benachteilige. Trump stützt sich auf ein rund 100 Jahre altes Gesetz. Ziel sei es, den Zugang für US-Produkte zum kanadischen Markt zu verbessern, so Trump. Letzte Woche hatte die USA bereits neue Zölle für gewisse Waren aus Brasilien angekündigt. Die Deutsche Bahn will an allen 5.400 Bahnhöfen Alkohol verbieten. Auf Perrons oder in Bahnhofshallen soll man keinen Alkohol mehr trinken dürfen. Erlaubt ist dies nur noch in Gastrobetrieben an Bahnhöfen. Das Verbot soll ab Mitte Oktober gelten. Zuerst hatte die Bild-Zeitung über die Pläne berichtet. Die Bahn verspricht sich mit dem Verbot mehr Sicherheit und weniger Streitigkeiten unter Alkoholeinfluss. Bis jetzt ist der Alkoholkonsum an großen deutschen Bahnhöfen wie Frankfurt, Köln oder Hamburg verboten. Dort habe man gute Erfahrungen damit gemacht. Wer trotzdem auf dem Perron ein Bier trinkt, müsse mit einem sofortigen Platzverweis rechnen. Bei mehrfachen Verstößen drohe ein dauerhaftes Hausverbot. Wir kommen in die Schweiz. Die Corona-Pandemie scheint schon weit weg. Über 4 Jahre sind verstrichen seit dem offiziellen Ende der Pandemie. Die Aufarbeitung dieser Zeit läuft jedoch weiter. Verschiedene Analysen zeigten, dass insbesondere Menschen in Alters- und Pflegeheimen unter den Schutzmaßnahmen litten. Sie waren von sozialen Kontakten abgeschnitten, mit negativen Folgen für Körper und Geist. Künftig sollen diese Menschen sich direkt einbringen können. Bundeshausredaktorin Christine Wanner berichtet.
2: Der Bund empfiehlt Alterszentren und Pflegeheimen, einen Rat für Bewohnerinnen und Bewohner einzusetzen, um so deren Bedürfnisse und Wünsche zu erfahren. Was sich im Alltag einspielen soll, könnte auch in einer künftigen Pandemie helfen. Es gibt Institutionen mit solchen Räten. Zudem analysieren diverse Forschungsprojekte, wie sich Menschen in Alters- und Pflegeheimen besser einbringen könnten. Das Team von Sandra Staudacher untersucht zum Beispiel, wie Entscheidungen fallen und wer mitbestimmt. Ein Projekt der Universität Basel und der Fachhochschule Nordwestschweiz. Zu den Bewohnerräten sagt Forschungsleiterin Staudacher:
3: Einerseits ist es natürlich eine Chance, gerade für Leute, die eben noch fit sind und die sich ausdrücken können und die sich vielleicht auch gewohnt sind, vor anderen zu sprechen. Aber vielleicht sollten wir auch andere Möglichkeiten uns anschauen als Bewohnerräte, damit man auch die einzelnen Bedürfnisse und die einzelnen Möglichkeiten, die die Leute haben, eingehen können.
2: Denn diese seien sehr unterschiedlich. Die Angestellten der Alters- und Pflegeheime spielten deshalb eine zentrale Rolle, so Sandra Staudacher. Zudem brauche es den nötigen Spielraum im Tagesablauf.
1: Bundeshausredaktorin Christine Wander. Am Tag nach dem großen Sieg hat Spanien seine Weltmeister gefeiert. Rund 2 Millionen Menschen versammelten sich laut offiziellen Angaben in Madrid, um der Fußballnationalmannschaft zuzujubeln. Das Team fuhr während mehrerer Stunden in einem offenen Bus durch die Hauptstadt und am Abend präsentierte die Mannschaft den WM-Pokal auf einer großen Bühne. Nach dem Sieg gegen Argentinien war das spanische Team am Nachmittag aus den USA zurückgekehrt und von König Felipe und Regierungschef Pedro Sanchez empfangen worden. Für Spanien ist es der 2. Fußball-WM-Titel nach 2010. Wir kommen zu den Börsendaten, geliefert von SIX. Der Dow Jones Index in New York hat 0,6% verloren. Der Nikkei Index in Tokio steigt um 2,7%. Der Euro wird zu 92,50 gehandelt und der Dollar zu 81,06. Das waren Nachrichten von Radio SRF, verantwortlich Frank Estermann.
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4: Das hat er jetzt nicht gesagt. Nicht selten sieht man Statements von Politikern oder prominenten Persönlichkeiten, ja, wo irgendwie schockieren.
5: So Sachen können sich dann sehr schnell verbreiten, unter anderem gerade halt auch auf Social Media. Millionenfach werden es angeklickt, die ganze Welt hat sich schon darüber aufgeregt. Und irgendwann kommt raus, ah nein, doch, ist alles fake gewesen.
4: Ja, aber wenn dann das Gerücht schon mal verbreitet ist, ist es nicht so einfach, das wieder aus der Welt zu schaffen. Mittlerweile ist es ja auch relativ einfach, irgendwie gefälschte Informationen schnell und jetzt auch weit zu verbreiten, oder?
5: Ja, betrifft ja eigentlich irgendwie alle, die irgendwie online unterwegs sind. Also eigentlich eben alle.
4: Und praktisch, ja.
5: Ja, praktisch alle. Und vor allem auch schon relativ junge.
4: Ja, schon Kinder können früh in Kontakt kommen mit so Fake News. Wegen dem ist da eine coole Idee entwickelt worden, wie man auch Kinder schon früh kann sensibilisieren. Mehr dazu gerade am Viertelab mit uns zwei im Studio heute Morgen.
5: Daniel Albrecht.
4: Und Dodo Albrecht. Guten Morgen.

0: Das ist Satellite Soul Equal to the Fall am Viertel ab 6. Also, ich erzähle mal eine Geschichte. Ein Biber fällt einen Baum im Wald. Mhm. Ein Eichhörnchen sieht das und verschrickt. Will der Biber jetzt den ganzen Wald kaputt machen? Die tragische Nachricht erzählt es den anderen Waldtieren weiter und die erzählen es auch wieder weiter. Schlussendlich ist herausgekommen, dass der Biber doch gar nicht den Wald hat zerstören, sondern die Bäume braucht, dass er seinen Baum, seinen Bau kann vor Hochwasser schützen. Also ein herziges Geschichtchen, aber mit mega viel Tiefgang eigentlich.
1: Ja, das ist echt so. Und eigentlich zeigt das Geschichtchen ja etwas ganz Wichtiges auf. So wie schnell die falsche Behauptung oder halt auch Vermutungen sich verbreiten können, was so für riesige Missverständnisse kann geben, wenn wir einfach nicht miteinander reden.
0: Und das Geschichtchen, das ist aus einem Buch «Biber unter Verdacht», das zwei Kita-Lernende entwickelt haben. Es soll Kinder auf eine altersgerechte Art und Weise für Fake News sensibilisieren. Aber wie sind Sie jetzt auf die Idee gekommen von diesem Buch?
1: Ja, also man könnte ja meinen, das sei bei Kindern noch nicht so ein Thema, die Fake News. Aber es sind auch immer mehr Kinder schon im Vorschulalter online. Und einer von diesen Autoren hat gegenüber dem SRF erzählt, dass mal ein Kind beim Mittagstisch gesagt hätte, dass E-Zigaretten rauchen doch eigentlich gesund sind.
0: Oh wow.
1: Und das Kind hat das eben irgendwo auf einem Handy neu mit gesehen. Und da haben die beiden Kita-Betreuenden entschieden, okay, da muss ich etwas ändern, da wollen sie etwas unternehmen.
0: So haben sie also ein Kinderbuch verfasst, das für Fake News sensibilisieren soll. Aber wenn jetzt ein Kind die Geschichte hört, macht es dann wirklich die Verlinkung mit Fake News?
1: Nein, natürlich nicht direkt. Fachpersonen von der PH Thurgau, die haben auch gesagt, das Buch ist sehr wertvoll, aber für eine so vollumfängliche Medienkompetenz braucht es eben auch, dass man den Kindern das Buch erklärt. Also aufzeigt, was sind Behauptungen, was passiert, wenn man auch nie etwas hinterfragt oder einfach alles weiterverzählt. Oder warum wäre es jetzt ganz konkret in dem Fall wichtig gewesen, dass Eichhörnli eben direkt mit dem Biber redet und so weiter.
0: Biber unter Verdacht ist also ein Bilderbuch, das Kinder sensibilisieren auf Falschinformationen. Und es zeigt, warum kritisch denken und eben auch der Dialog wichtig ist.
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0: Jonathan Tullin, Musiker, Singer, Songwriter aus Schweden mit Compass.
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0: Heute an diesem Dienstag gibt es vor allem im Osten zeitweise hohe Wolkenfelder und über den Bergen auch ein paar Quellwolken. Sonst gibt es heute ganz viel Sonnenschein und Temperaturen um die rund 25 bis 26 Grad. Dazu haben wir noch eine schwache Brise. Im Süden wird es teils nass, aber sonst freundlich mit bis zu 30 Grad.
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0: 21. Juli, schon krass, wir sind schon fast wieder am Ende vom Juli. Machen wir kurz eine Zwischenbilanz. Also, was ich vor allem merke, ist, die meisten sind in der Sommerferien.
2: Ja, also ich finde, man merkt vor allem auch, dass es einfach ein bisschen ruhiger ist. Es hat irgendwie ein bisschen weniger Menschen in der Nachbarschaft auch.
0: Gell? Und ich merke es auch ein bisschen auf der Straße. Also, ich persönlich jetzt nicht, dass es weniger Verkehr hat, aber vor allem hat es viele Baustellen.
2: Ja gut, jetzt ist wahrscheinlich auch die beste Zeit, um gerade einfach mal alles sanieren.
0: Weil alle weg sind schon so. Aber für die dann eben nicht in der Sommerferie sind, ist es dann wieder mühsam. Aber von dem lassen wir uns jetzt nicht runterziehen.
2: Auf jeden Fall nicht. Also wir sind motiviert unterwegs.
0: Genau. Auch aus dem Lebenssprecher hat jetzt Ende Juli eine Zwischenbilanz gemacht, was ihm bei ihm dabei rausgekommen ist, gehörst du gerade bei uns kurz vor dem Viertel vor. Jetzt aber zuerst noch ein bisschen Musik. Der Start macht's. 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

0: DNA Music Boys. Thank you.
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0: Heute mit Markus Henni und er zieht die Zwischenbilanz vom Juli.
2: Es ist schon fast Ende Juli. Das Jahr ist zur Hälfte vorbei. Viele Leute sind in den Ferien oder zumindest im Sommermodus. Und genau die ruhigeren Tage eignen sich für einen kurzen Zwischenhalt. Was hat sich seit dem Januar entwickelt? Welche Vorhaben sind gereift? Wo bin ich stehen geblieben? Und was ist vielleicht ganz anders geworden als geplant? Zwischenbilanz bedeutet nicht, sich zu bewerten. Es geht nicht um Noten. Es geht um Bewusstheit. Wer nicht innehaltet, merkt meistens gar nicht, wie viel bereits gewachsen ist oder wo Energie unnötig verbraucht wird. Manchmal verlieren Ziele im Verlauf von einem Jahr eine Bedeutung. Und das ist kein Scheitern. Es ist Klärung. Andere Themen drängen sich unerwartet in den Vordergrund. Auch das gehört zur Entwicklung. Der Sommer lässt ein, kurz aus dem Funktionsmodus auszusteigen. Vielleicht heute Abend auf der Terrasse oder an einem gemütlichen Plätzchen, wo einem besonders am Herzen liegt. Nicht um alles zu analysieren, sondern um ehrlich herzuschauen. Reife entsteht dort, wo wir uns selber nicht ausweichen. Vielleicht ist genau heute der richtige Moment, um sich die Frage zu stellen, bin ich noch unterwegs in eine Richtung, die mir entspricht? Und vielleicht bringt genau so ein kurzer Zwischenhalt Klarheit, um zu erkennen können, was bereits gewachsen ist, was noch Pflege braucht und wo wir einfach loslassen dürfen. Eine kleine Zwischenbilanz hilft, den Alltag bewusster zu leben. Schritt für Schritt. Und vielleicht können wir dabei spüren, dass Gott uns auf dem Weg begleitet und uns hilft, Vertrauen zu haben, auch in das, was noch Zeit braucht, um zu reifen.
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0: es ist 7 Uhr.
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2: Die Nachrichten von SRF um 7 mit David Burkhardt. Mit einem fast 100 Jahre alten Gesetz. US-Präsident Trump belegt mehrere Produkte aus Kanada mit neuen Zöllen, so etwa Weinzement und Hockeystöcke. Ohne Bierwein oder Schnaps an allen 5400 Bahnhöfen. Die Deutsche Bahn plant ein landesweites Alkoholverbot. Das Wetter trotz einigen Wolken ziemlich sonnig, in den Alpen teils länger grau, im Norden um 24 und im Süden 28 Grad. US-Präsident Donald Trump verhängt erneut Zölle. Und erneut trifft es das Nachbarland Kanada. Die neuen Zölle in Höhe von 50% sollen in rund einem Monat in Kraft treten und gelten dann für zahlreiche Produkte aus Kanada, unter anderem für Wein, Zement und Hockeyschläger. Präsident Trump hat die entsprechende Anordnung in der Nacht unterzeichnet. Er begründete den Schritt damit, dass Kanada US-amerikanische Autos, Alkohol- und Milchprodukte benachteilige. Ziel sei es, den Zugang für US-Produkte zum kanadischen Markt zu verbessern. Der kanadische Regierung.
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3: Also, das heute Morgen, das hat jetzt nicht geklappt mit der SRF News. Lassen wir das. Genau. Also, heute Morgen scheint schon die Sonne hier ins Studio und das macht eigentlich schon gute Laune.
4: Ja, ich finde es gut. Vor allem bei der Vorstellung, dass jetzt da andere aus unserem Geschäft gerade die Sonne am Strand geniessen.
3: Ah ja, aber nicht mehr lang. Ich darf auch bald. Müsst aber eigentlich ja mal nachfragen, wie viel von der Sonne sie wirklich sehen. Also zumindest die im Mittelmeer, Spanien, Griechenland, Italien oder so sind, oder?
4: Stimmt, weil gerade aktuell hat es eine grosse Welle, also Sahara-Staub, die auf Südeuropa kommt oder schon da ist.
3: Genau. Warum es gerade so viel Sahara-Staub gibt, woher der kommt und was das für uns bedeutet, von dem haben wir es dann gerade noch als nächstes. Im Studio für dich heute Morgen, der Dodo und Angela Albrecht.

0: Das ist der Grey Havens mit Diamonds and Gold.
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0: Der Himmel orange-rot wie mit einem Filter drüber und die Sicht die trübt. So sieht es aus, wenn es Sahara-Staub in der Luft hat. Ein Phänomen, das wir vor allem im Frühling und im Herbst kennen, aber auch im Sommer vermehrt. Besonders in Südeuropa nimmt da der Sahara-Staub zu. Aber wieso?
2: Ja, dass es mehr Sahara-Staub in Europa gibt, das zeigt eine Studie vom Paul-Scherrer-Institut. Und zwar hat der Staub schon seit dem 19. Jahrhundert eigentlich deutlich zugenommen. Die Forschenden sehen da zwei Ursachen, wieso dass es mehr Staub gibt. Erstens gäbe es mehr Luftströmungen aus der südlichen Richtung. Andererseits sind auch gewisse Gebiete, vor allem in Marokko, ausgetrocknet. Heisst wiederum, dass es dort halt mehr Staub aufwirbelt. Bei beiden Ursachen könnte da der menschengemachte Klimawandel eine Rolle spielen, aber der Einfluss der lässt sich noch nicht so ganz sicher belegen. Gerade in Marokko haben auch frühere Studien gezeigt, dass der Fehler für die Trockenheit auch in der Landwirtschaft könnte liegen, wo Fehler gemacht worden sind.
0: Also Luftströme und Trockenheit begünstigen den Sahara-Staub. Und was ist denn der Staub eigentlich genau, was da ja, von der Wüste zu uns trägt?
2: Wüstenstaub, das sind ganz feine Mineralpartikel, die durch die starken Wind aus dem Wüstengebiet aufgewirbelt werden und dann auch über tausende Kilometer transportiert. Anders als der Feinstaub aus der Stadt ist er hauptsächlich aus natürlichem Gestein und Mineralien.
0: Also klingt natürlicher irgendwie und auch weniger schädlich als jetzt eben der Feinstaub aus der Stadt.
2: Ja, die Umweltimmunologin Stefanie Schill sagt gegenüber dem SRF, dass das Risiko für gesunde Menschen eher klein sei. Die hohe Staubbelastung ist in der Regel nicht sehr lang. Bei der Vorerkrankung wie zum Beispiel Asthma oder auch Herz-Kreislauf-Problem kann aber so ein akutes Ereignis auch Beschwerden auslösen.
0: Besonders betroffen von dem Sahara-Staub sind dann gerade aktuell auch viele Feriendestinationen von Schweizerinnen und Schweizer. Welche das sind, über das reden wir gerade in einer knappen Viertelstunde.
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0: Das ist Margaret Becker, Friend for Life, am 7:30.
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0: Der heutige Dienstag bringt größtenteils freundliches Sommerwetter. Im Osten und über den Bergen ziehen zeitweise Wolken durch den Himmel und stellenweise kann es sogar ein bisschen nass werden. Auch im Süden kann es heute ab und zu mal nass werden. Und es ist aber sonst freundlich mit rund 30 Grad. Und im Rest der Schweiz haben wir Höchstwerte um die 25 bis 26 Grad. Das noch mit einer schwachen Beise.
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0: Strandferien, die könnten dieses Jahr rottönig aussehen, vor allem in Südeuropa. Über weite Teile von Spanien ist nämlich ein Haufen Sahara-Staub durchs Land gezogen. Südfrankreich, Italien und Griechenland sind ebenfalls von einer höheren Konzentration betroffen.
2: Ja, eben, wie gesagt, ein Haufen Feriendestinationen, was es da betrifft. Es gibt aber auch ein eigenes Vorhersagesystem für so Staubbelastung. Unter anderem auch für Griechenland und Spanien. Das auf Daily Dust Products zum Beispiel, das ist so ein bisschen ähnlich wie wenn wir jetzt Hitze- oder Pollenwarnungen anschauen.
0: Also von wie viel Staub reden wir denn da in Südeuropa?
2: Um viel. Also in Südeuropa ist die durchschnittliche Belastung bei 5,3 Mikrogramm pro Kubikmeter Luft. Zum Vergleich, das ist mehr als doppelt so viel wie jetzt in Mittel- oder Nordeuropa. Und die Weltgesundheitsorganisation, die empfiehlt einen Jahresgrenzwert für Feinstaub von 15 Mikrogramm pro Kubikmeter Luft. Also Südeuropa allein hat da schon rund ein Drittel von dem ganzen Grenzwert, wo er da abdeckt. An besonders staubigen Tagen kann sogar durchschnittlich, also jetzt in Südeuropa, auf 9,7 Mikrogramm kommen.
0: Also eine riesige Menge, die da an gewissen Feriendestinationen rum ist. Gesundheitlich ist es ja vor allem ein Risiko bei Asthma oder Problemen mit dem Herz-Kreislauf. Aber eben auch für ältere Menschen?
2: Ja, also gesund ist es natürlich grundsätzlich nie. Wenn es so grosse Staubereignisse gibt, dann ratet die Umweltimmunologin Stefanie Schill, dass man nicht Sport von aussen machen soll. Die feinen Partikel, die können nämlich auch tief in die Lunge gehen. Die einen sogar bis ins Blut. Die können sie dann auch unter Umständen Entzündungen auslösen. Am stärksten können sie in dem Fall auch noch Kinder betreffen. Aber man muss auch noch sagen,

0: Who Am I mit der Al King und Need to Breathe.
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0: Die einen sehen es als ein schönes Naturspektakel an, andere sehen ihr dreckiges Auto dahinter, das nach dem Putzen noch verkratzt ist. Der Sahara-Staub.
2: Ja, gerade in den Feriendestinationen Spanien, Griechenland, Italien oder Frankreich, da ist der Sahara-Staub mega stark. Gerade für Leute, die Asthma oder Herz-Kreislauf-Probleme haben. Lohnt sich aber, wenn man auch mal noch einen Blick auf den Sahara-Staub-Radar wirft. Zum Beispiel den Daily Dust Products.
0: Und wie sehen denn da jetzt die Prognose in der Schweiz aus?
2: Also in der Schweiz zeigt sich das anders Bild als in Südeuropa. Die Staubmenge im Flachland, die nimmt zwar eher zu, im Alpenraum wird es aber tendenziell weniger. Das liegt auch daran, dass die Schweiz ein bisschen abseits von der Haupttransportroute vom Staub liegt.
0: Also warte mal kurz. Also der Staub hat eine Route?
2: Ja, also durch die starken Winde in der Wüste wird der Staub in die Höhe von etwa 2-7 Kilometer aufgewirbelt. Und dort werden sie dann so in planetare Luftströmungen transportiert. Und dort gibt es eigentlich so wesentlich 3 globale Hauptrouten.
0: Okay.
2: Die Transatlantikroute, da geht der Staub auf Amerika. Die globale Ostwärtsroute, da geht es Richtung Asien. Und dann eben noch die Europaroute. Gesteuert wird das durch Tiefdruckgebiet, wo warme Luftmassen aus der Sahara ansaugen. Ein kräftiger Süd- oder Südwestwind bringt den Sand dann auf Europa.
0: Okay, und die Schweiz liegt da also ein bisschen abseits von dieser Route?
2: Ja genau, also die Alpen, die wirken wie so ein bisschen eine Barriere, kann man sagen.
0: Okay, macht noch Sinn. Also bei uns gibt es immer wieder Sahara-Staub, aber nicht so viel wie in Südeuropa. Aktuell auch gesundheitlich noch nicht wirklich beunruhigend, aber gleich etwas, wo man auch per Radar immer wieder im Auge muss haben.
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2: Die Nachrichten von SRF um 8 mit David Burkhardt. Donald Trump belegt mehrere Produkte aus Kanada mit neuen Zöllen. Unsere Wirtschaftsredaktorin erklärt, wie der US-Präsident den Schritt begründet. Die Deutsche Bahn will ihre Bahnhöfe sicherer machen. Sie plant dafür ein landesweites Alkoholverbot. Das Wetter trotz einigen Wolken ziemlich sonnig, in den Alpen teils länger grau, im Norden um 24 und im Süden 28 Grad. US-Präsident Donald Trump verhängt erneut Zölle gegen Kanada in der Höhe von 50%. Sie sollen in einem Monat in Kraft treten und etwa Wein, Zement und Hockeystöcke betreffen. In der Vergangenheit stoppte der US Supreme Court verschiedene Zölle von Trump, bei denen er sich auf ein Notstandsgesetz berief. Dieses Mal stütze sich Trump auf ein fast 100 Jahre altes Handelsgesetz, sagt Wirtschaftsredaktorin Nora Meuli.
3: Darin geht es um Handelsdiskriminierung. Die Financial Times hat dazu einen Experten befragt, der sagt, die USA könne darauf basierend Zölle erheben, wenn die USA von einem Land im Vergleich zu einem anderen diskriminiert werde. Wenn das so stimmt, müsste also nachgewiesen werden, dass Kanada die USA im Vergleich zu anderen Ländern diskriminiere. Über die genaue Auslegung dürften auch hier dereinst US-Gerichte entscheiden. Laut der britischen BBC stört sich Donald Trump vor allem an den kanadischen Zöllen auf amerikanischen Autos und Autoteilen. Dazu kommt, das kanadische Kontingentsystem, mit dem Kanada die eigene Milchproduktion schützt, und dass verschiedene kanadische Provinzen US-Alkoholprodukte boykottieren.
2: Der kanadische Regierungschef Mark Carney hat auf Trumps Ankündigungen reagiert. Die neuen Zölle seien ein weiterer Verstoß gegen das nordamerikanische Handelsabkommen, heißt es in einer Stellungnahme. Carney kündigte zudem Gegenmaßnahmen an, ohne Details zu nennen. Gleichzeitig zeigte er aber auch Gesprächsbereitschaft, um den Handelsstreit mit den USA beizulegen. Nach Deutschland. Die Deutsche Bahn will an allen 5.400 Bahnhöfen Alkohol verbieten. Auf Perrons oder in Bahnhofshallen soll man keinen Alkohol mehr trinken dürfen. Erlaubt ist dies nur noch in Gastrobetrieben an Bahnhöfen. Das Verbot soll ab Mitte Oktober gelten. Zuerst hatte die Bild-Zeitung über die Pläne berichtet. Die Deutsche Bahn verspricht sich mit dem Verbot mehr Sicherheit und weniger Streitigkeiten unter Alkoholeinfluss. Bis jetzt ist der Alkoholkonsum an grossen deutschen Bahnhöfen wie Frankfurt, Köln oder auch Hamburg verboten. Dort habe man damit gute Erfahrungen gemacht. Wer trotzdem künftig auf dem Perron ein Bier trinkt, müsse mit einem sofortigen Platzverweis rechnen. Bei mehrfachen Verstößen drohe ein dauerhaftes Hausverbot. Zu zwei Meldungen aus der Schweizer Wirtschaft. Der Basler Pharmakonzern Novartis hat im ersten Halbjahr weniger verdient im Vergleich mit dem ersten halben Jahr 2025. Unter dem Strich belief sich der Reingewinn von Novartis auf 6,4 Milliarden US-Dollar, 16% weniger als im Vorjahr. Beim Umsatz konnte Novartis hingegen leicht zulegen um 1% auf gut 27,5 Milliarden Dollar. Und auch der Schweizer Uhrenhersteller Swatch konnte im ersten Halbjahr seinen Umsatz im Vorjahresvergleich steigern, um 2% auf gut 3,1 Milliarden Franken. Der Konzerngewinn von Swatch ging hingegen leicht zurück, von 17 auf 16 Millionen Franken. Am Tag nach dem grossen Sieg hat Spanien seine Fußballweltmeister gefeiert. Rund 2 Millionen Menschen versammelten sich laut offiziellen Angaben gestern Abend in der Hauptstadt Madrid, um der Fußballnationalmannschaft zuzujubeln. Das spanische Weltmeisterteam fuhr während mehrerer Stunden in einem offenen Bus durch die Hauptstadt und am Abend präsentierte die Mannschaft den WM-Pokal auf einer großen Bühne. Nach dem Finalsieg gegen Argentinien war das spanische Team am Montagnachmittag aus den USA zurückgekehrt und zunächst von König Felipe und Regierungschef Pedro Sanchez empfangen worden. Für Spanien ist es der zweite Fußball-WM-Titel bei den Männern nach 2010. Wir kommen zu den Börsendaten, geliefert von SIX. Der Dow Jones Index in New York hat 0,6% verloren. Der Nikkei Index in Tokio steigt um 3,0%. Der Euro wird zu 92,49 Rappen gehandelt und der Dollar zu 80,98 Rappen. Das waren Nachrichten von Radio SRF, verantwortlich Frank Estermann.
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0: Der Dienstag, 21. Juli. Wir wünschen dir einen wunderschönen Tag
4: heute. Egal, ob du heute an deinem Arbeitsplatz unterwegs oder vielleicht schon in der Ferien bist.
0: Ja genau. Sei gesegnet und schön bist du mit Radio Live Channel unterwegs. Wir begleiten dich durch den Morgen.
4: Angela Albrecht.
0: Und Dodo Albrecht. Und das ist jetzt «We Invented Paris – Looking Back».

0: das PFR aus den USA mit Great Length.
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0: Wir lesen heute im ersten Buch der Bibel, und zwar im 1. Mose 24, der Vers 7. Und die Mimi Grauli und die Johannes Tschudi haben sich Gedanken zu dem Text gemacht.
2: Der Herr, der Gott des Himmels, wird seinen Engel vor dir herschicken.
3: Das ist eine Stelle aus dem Alten Testament, wo man wie so das Gefühl hat, passt das in diesen Kontext rein? Abraham sagt zu seinem Diener, geh mal los, füll den Auftrag aus, weil ich weiß, dass der Gott des Himmels vor dir einen Engel schicken wird und dich beschützen wird, aber auch den Weg weisen wird. Ich finde es so einen tollen Zuspruch zu sagen, du gehst auf irgendeine Mission, die ist vielleicht gar nicht so dein Alltag, aber du gehst da nicht alleine hin, auch wenn kein Mensch mit dir mitgeht, zu sagen, aber der Gott des Himmels und der Erde ist dabei. Und das finde ich einen mega coolen Zuspruch, den ich auch für mich heute ja genauso mitnehmen kann.
4: Voll. Ja, voll. Und er ist eben mit in Form oder wird wie mit dem Engel oder da sein mit Gott durch den Engel, zeigt wie nur eins, Gott könnte das alles alleine machen, aber hat wie einfach Freude, dass er andere Leute einbindet in seine Pläne. Also, oder Leute, eben andere Wesen. Mhm. Und ja, das ganze Konzept, dass es wie Engel gibt, dass es noch Wesen gibt, wo wie in Gottes Plan dürfen mithelfen, genauso wie wir Menschen dürfen an Gottes Plan mithelfen, obwohl er es alles könnte alleine machen. Mhm. Das ist auch so ein
3: schöner Aspekt. Weil sie so ihn auch kennen und sein Wesen kennen und das tun, was er will, ne? Seinen Willen einfach auch ausführen und da sich in diese Zuneigung und diesen Zuspruch zu uns Menschen eigentlich so einfügen. Das finde ich total schön. Eigentlich ist das ja auch so ähnlich, wie wenn man jemanden sagt, so einen Segen mitgibt, wenn man sich verabschiedet, so behüt dich Gott oder so. Ne? Das finde ich irgendwie auch so, vielleicht sind das ja genau solche Engelmomente. Man sagt, da schickt Gott dir einen Engel mit auf deinen Weg.
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0: Albinini, das ist Group One Crew mit Our Time.
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0: Heute ist es vor allem sonnig, das besonders im Flachland und am Jura entlang. In den Alpen und im Osten gibt es zeitweise ein paar Wolkenfelder und lokal kann es auch ein paar Regentropfen geben. Sonst ist es meistens sonnig mit 25 bis 26 Grad unter einer schwachen Brise. Im Süden, da kann es heute auch nass werden, es bleibt aber warm mit rund 30 Grad.
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0: Ferienzeit ist eine schöne Zeit.
2: Ja, auf jeden Fall. Aber ich finde es eben nicht nur schön für die, die in die Ferien weg können. Ich finde es irgendwie auch schön, zum da bleiben.
0: Wie meinst du jetzt das?
2: Also, die anderen haben jetzt ja eine Auszeit vom Arbeiten. Mhm. Und die da bleiben, die haben es vielleicht auch mal ein bisschen ruhiger, wenn das Büro nicht immer so wollen ist.
0: Okay, ja, das verstehe ich. Soll aber nicht heissen, dass wir unsere Kolleginnen und Kollegen nicht würden vermissen.
2: Nein, das wollte ich nicht sagen. Hey, wir freuen uns natürlich dann ganz fest, wenn alle wieder zurückkommen.
0: Okay, habe ich dich gut gerettet.
2: Ja, danke, bist ein Guter.
0: Ja, du auch. Und du, der uns zulässt, natürlich auch.

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1: Schon über die Hälfte des Jahres ist durch und über 20 Musikalben haben wir dir schon vorstellen bis heute diese Woche. Da präsentieren wir nochmal unsere Lieblingsalben. Zum Beispiel das von der Lidi Lin. Stell dir mal vor, du bist eine kleine Raupe. Ich glaube, du weißt nicht, dass du irgendwann mal fliegen kannst. Und so geht es uns doch auch immer wieder. Häufig merken wir erst im Nachhinein, dass wir uns verändert haben. Wir haben sozusagen eine Metamorphose durchgemacht. Und genau diesen Prozess geht es auch im ersten Album von der Künstlerin Lidi Lin. Metamorphosis. Und es geht genau um die Veränderung, die man im Leben durchmacht. Mit Metamorphosis bringt Indie-Pop-Künstlerin Lidi Lin Ende Februar ihr erstes Album mit 7 Songs an den Start. Es geht dabei stark um Veränderung, Identität und den inneren Wachstum. Schon der Titel Metamorphosis, also Verwandlung, macht eigentlich klar, da geht es um Entwicklung, ums Loslassen von alten Sachen und auch den Neuanfang. Sowie der Prozess von der Raupe, wo sich verpuppt und dann ein wunderschöner Schmetterling wird. Musikalisch bewegt sich das Album Metamorphosis von der Lidi Lin zwischen Indie-Pop und moderner christlicher Musik. Man hört warme Piano-Sounds, eher minimale Beats und auch ein bisschen den Kino-Vibe. All das lässt aber ganz viel Platz für die feine und emotionale Stimme von der Lidi Lin. Und was mir beim Hören auffällt, ist, dass die Songs kein bisschen überladen sind, sondern eher reduziert, also fast ein bisschen intim, kann man sagen. Ein besonders spannender Song vom Album ist dabei der Song «Think of You», den du gerade hörst. In einem Internetkommentar habe ich von jemandem gelesen, der Song ist für mich heimtückisch eingängig. Besser übersetzt, für die Person sagt der Song wie ein Ohrwurm. Er schleicht sich langsam so an und er bleibt einem komplett im Kopf hinein. Und so geht es mir persönlich auch. «Think of You» hat eine mega schöne Atmosphäre und er ist auch sehr nahbar. Ein weiterer Track, den es mir angetan hat, ist «Real Love». Es geht dabei aber nicht um das Klischee von dieser typischen Hollywood-Romantik. Es geht mehr um die tragende, echte Liebe. Es ist ehrlich, verletzlich, aber eben auch überraschend tiefgründig. Und tiefgründig sind auch der Titelsong «Metamorphosis» und «New Name». Es geht ums Neuwerden. Und das ist meiner Meinung nach auch der rote Faden, den Lidi Lin durch ihr Album zieht. Zum Schluss da lohnt sich noch der Blick auf die Künstlerin selber. Lidi Lin gibt seit 2021 eigene Musik raus und die bewegt sich vor allem im christlichen Segment. Schon als Kind ist sie stundenlang am Piano gesessen und hat Gedichte und Lieder geschrieben, die geprägt waren von ihren Erlebnissen im Alltag. Nach mehreren Singles und auch der EP «Desert Dream» ist «Metamorphosis» jetzt ihr nächster Schritt. Metamorphosis, von der Raupe zum Schmetterling. Vielleicht bist du gerade mitten in dieser Phase drin, hast sie noch vor dir oder bist auch schon durch. Egal, wo du gerade stehst, soll der Lidi Lin ihr Album dich ermutigen. Und zwar mit dem Wort «Veränderung» ist kein Stillstand, sondern vielmehr eine Wachstumsphase. Das Album, das hat uns überzeugt, darum haben wir es dir nochmal vorgestellt als eines von unseren Best-of-Alben von der Woche.
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1: Und jetzt, wenn wir uns den heimtückischen Ohrwurm «Think of You» mal reinziehen, da ist sie die Singer-Songwriterin Lidi Lin.

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2: Die Nachrichten von SRF um 9 mit David Burkhardt. Über ein Jahr waren die Schweizer Exporte rückläufig. In den letzten 3 Monaten erreichten sie nun fast Rekordniveau. Der Handelsstreit zwischen den USA und Kanada geht in eine neue Runde. Unsere Wirtschaftsredaktorin erklärt, wie US-Präsident Trump neue Zölle durchsetzen will. Das Wetter trotz einigen Wolken ziemlich sonnig, in den Alpen teils länger grau, im Norden um 24 und im Süden 28 Grad. Die Schweizer Exporte haben von April bis Juni zugenommen, um fast 9% gegenüber dem Vorquartal. Es ist dies das erste positive Quartal nach über einem Jahr, das teilt das Bundesamt für Zoll- und Grenzsicherheit mit. Mit Exporten von mehr als 73 Milliarden Franken ist es das dritthöchste Ergebnis der Geschichte. Eine deutliche Zunahme gab es bei den Exporten in die USA, diese legten um über 20% zu, die Ausfuhren nach Europa stagnierten hingegen. Bei den Produkten stiegen die Ausfuhren bei chemisch-pharmazeutischen Produkten am stärksten um mehr als 15%. Auch die Stromausfuhren hätten deutlich zugelegt, schreibt der Bund. Einen leichten Rückgang gab es hingegen bei den Uhrenexporten. Zu 2 weiteren Meldungen aus der Schweizer Wirtschaft. Der Basler Pharmakonzern Novartis hat im ersten Halbjahr weniger verdient im Vergleich mit dem ersten halben Jahr 2025. Unter dem Strich belief sich der Reingewinn auf 6,4 Milliarden US-Dollar. Das sind 16% weniger als im Vorjahr. Beim Umsatz konnte Novartis hingegen leicht zulegen, um 1% auf gut 27,5 Milliarden Dollar. Und auch der Schweizer Uhrenhersteller Swatch konnte im ersten Halbjahr seinen Umsatz im Vorjahresvergleich steigern, um 2% auf gut 3,1 Milliarden Franken. Der Konzerngewinn von Swatch ging hingegen leicht zurück, von 17 auf 16 Millionen Franken. Ins Ausland. US-Präsident Donald Trump verhängt erneut Zölle gegen Kanada in der Höhe von 50%. Sie sollen in einem Monat in Kraft treten und etwa Wein, Zement und Hockeystöcke betreffen. In der Vergangenheit stoppte der US Supreme Court verschiedene Zölle von Trump, bei denen er sich auf ein Notstandsgesetz berief. Dieses Mal stützte sich Trump auf ein fast 100 Jahre altes Handelsgesetz, sagt Wirtschaftsredaktorin Nora Meuli.
3: Darin geht es um Handelsdiskriminierung. Die Financial Times hat dazu einen Experten befragt, der sagt, die USA könne darauf basierend Zölle erheben, wenn die USA von einem Land im Vergleich zu einem anderen diskriminiert werde. Wenn das so stimmt, müsste also nachgewiesen werden, dass Kanada die USA im Vergleich zu anderen Ländern diskriminiere. Über die genaue Auslegung dürften auch hier dereinst US-Gerichte entscheiden. Laut der britischen BBC stört sich Donald Trump vor allem an den kanadischen Zöllen auf amerikanischen Autos und Autoteilen. Dazu kommt, das kanadische Kontingentsystem, mit dem Kanada die eigene Milchproduktion schützt, und dass verschiedene kanadische Provinzen US-Alkoholprodukte boykottieren,
2: sagt Wirtschaftsredaktorin Nora Meuli. Der kanadische Regierungschef Mark Carney hat auf Trumps Ankündigung inzwischen reagiert. Die neuen Zölle seien ein weiterer Verstoß gegen das nordamerikanische Handelsabkommen, heißt es in einer Stellungnahme. Carney kündigte zudem Gegenmaßnahmen an, ohne dabei Details zu nennen. Gleichzeitig zeigte er aber auch Gesprächsbereitschaft, um den Handelsstreit mit den USA beizulegen. Wir kommen nach Deutschland. Die Deutsche Bahn will an allen 5400 Bahnhöfen Alkohol verbieten. Auf Perrons oder in Bahnhofshallen soll man keinen Alkohol mehr trinken dürfen. Erlaubt ist dies nur noch in Gastrobetrieben an Bahnhöfen. Das Verbot soll ab Mitte Oktober gelten. Zuerst hatte die Bild-Zeitung über die Pläne der Deutschen Bahn berichtet. Die Deutsche Bahn verspricht sich mit dem Verbot mehr Sicherheit und weniger Streitigkeiten unter Alkoholeinfluss. Bis jetzt ist der Alkoholkonsum an großen deutschen Bahnhöfen wie Frankfurt, Köln oder Hamburg bereits verboten. Dort habe man damit gute Erfahrungen gemacht. Wer trotzdem künftig auf dem Perron ein Bier trinkt, müsse mit einem sofortigen Platzverweis rechnen. Bei mehrfachen Verstößen drohe ein dauerhaftes Hausverbot. Die Börsendaten von Sixt. Euro wird zu 92,50 Rappen gehandelt und der Dollar zu 80,97 Rappen. Und noch das Wetter. Trotz zeitweise vielen Wolken scheint mehrheitlich die Sonne. In den Alpen und im Süden sind die Wolken zahlreicher und es sind besonders am Vormittag lokale Schauer oder Gewitter möglich. Die Höchstwerte liegen heute im Norden um 24 und im Süden bei 28 Grad. Das waren Nachrichten von Radio SRF, verantwortlich Frank Estermann.
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0: 21. Juli, ich bin der Dodo Albrecht und begleite dich hier am Mic. Egal, ob du zuhause bist, beim Arbeiten oder in den Ferien, ich wünsche dir einen wunderschönen und gesegneten Morgen.

0: Das ist die Musikerin aus den USA, aus dem Dance- und Trance-Genre, Crystal Rome mit Phoenix. Ein Moment Leichtigkeit. Einfach mal alles Schwere vom Alltag vergessen. Das möchte die Stiftung Wunderlampe ermöglichen. Seit 25 Jahren erfüllt sie Herzenswünsche von Kindern und Jugendlichen mit schweren Erkrankungen oder auch Beeinträchtigungen. Karin Haug ist Gründerin und Geschäftsführerin von der Stiftung Wunderlampe und sie weiss aus eigener Erfahrung, was für ein Lichtblick so eine Wunscherfüllung kann sein.
1: Vor 25 Jahren habe ich das selber innerhalb der Familien erlebt, wo ein letzter Herzenswunsch in Erfüllung gegangen ist. Ich habe mitempfunden, wie viel neue Kraft, Zuversicht und auch Motivation, dass das dem Betroffenen selber, aber auch der ganzen Familie geschenkt hat. Und das Geschenk möchte ich gerne weitergeben an ganz viele andere Kinder und Jugendliche.
0: Ein Herzenswunsch erfüllen, das bedeutet häufig viel mehr als nur ein schönes Erlebnis. Das sei mit viel positiven Emotionen verbunden, sagt sie.
1: Wie fühlt man sich, wenn der innige Herzenswunsch von einem selber in Erfüllung geht? Und wie fühlt man sich nachher? Gefüllt vor Freude, Licht und auch Zuversicht. Man denkt, ja. Und das hat nicht nur geistig auf uns eine grosse Beeinflussung, sondern eben auch auf jede einzelne Zelle und vor allem auf den Gesundheitszustand von unseren Kindern.
0: Und so kommen sie auch immer wieder Rückmeldungen über von kleinen Wundern.
1: Kinder, die sehr verschlossen waren, die nicht mehr haben können essen, dass sie dann plötzlich am Tag nach der Wunscherfüllung plötzlich haben können ihre Lieblingsdessert essen, dass ihnen das so, so viel Kraft physisch wie psychisch geschenkt hat. Es ist manchmal ein kleiner Tropfen, der ganz grosse Kreis dreht.
0: Ja, und was sich die schweren kranken Kinder und Jugendlichen so wünschen und wie das Team von der Stiftung Wunderlampe auch mit belastenden Situationen umgeht, das hören wir dann gerade als nächstes.

0: Das ist der Paul Coleman. If I was Jesus, 1 Minute ab 9:30.
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0: Heute an diesem Dienstag gibt es vor allem im Osten zeitweise hohe Wolkenfelder und über den Bergen auch ein paar Quellwolken. Sonst gibt es heute ganz viel Sonnenschein und Temperaturen um die 25 bis 26 Grad. Dazu haben wir noch schwache Beise. Im Süden da wird es teils nass, aber sonst freundlich mit bis zu 30 Grad.
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0: Die Stiftung Wunderlampe erfüllt Herzenswünsche von Kindern und Jugendlichen mit schweren Erkrankungen oder auch Beeinträchtigungen. Und das seit 25 Jahren. Die Geschäftsführerin Karin Haug sagt, die Wünsche der Kinder, die sagen so individuell wie die Kinder selber. Einmal mit dem Lieblingsfußballer ins Stadion laufen, einen Helikopterflug machen, einen Elefant streicheln oder ein Erlebnis, das Karin Haug sehr berührt hat, den Papst treffen.
2: Sehr beeindruckend war, als wir mit 2 Kindern, die beide mit einem Gendefekt leben, eine Privataudienz haben beim Papst in Rom, wo die Kinder sich gewünscht haben, sie wollten den Papst fragen, warum sind wir denn so, wie wir eben sind? Denn wir sind anders. Und wir haben die Privataudienz dürfen organisieren und sie sind gestärkt und glücklich mit ganz vielen Antworten heimgereist.
0: Etwa 3'500 Wünsche von schweren, kranken Kindern und Jugendlichen haben in diesen 25 Jahren schon erfüllt werden können. Wünsche, die manchmal auch letzte Wünsche sind. Das ist für das Team auch nicht immer einfach.
2: Sich können abzugrenzen ist immer wieder ein Thema, denn auch wir erfüllen und begleiten letzte Wünsche, die nach der Wunscherfüllung der Lebenskreis von diesen Kindern sich schliessen. Und das betrifft einen und macht einen nachdenklich und berührt nicht nur die Betroffenen selber, die den Wunsch begleiten, sondern auch unser ganzes Team sehr.
0: Das Erfüllen von Wünschen sei eine Arbeit zwischen Freude und Leid, zwischen Leben und Tod, sagt Karin Haug.
2: Es hat mir gezeigt, wie wertvoll unsere Zeit ist und wie dankbar, dass wir dürfen sein für alles, was wir haben. Die Arbeit zeigt mir immer wieder, wie viel die Bedeutung von Akzeptanz ausmacht. Akzeptanz von Situationen, die wir nicht mehr verändern können. Dass man versucht, die Sachen zu akzeptieren, das befreit uns, macht uns freier, um weiterleben und um auch wieder glücklich sein.
0: Im September feiert die Stiftung Wunderlampe ihr 25-Jahr-Jubiläum mit einem grossen Familientag im Knies Kinderzoo in Rapperswil. Mehr Infos zu der Stiftung findest du bei uns verlinkt auf livechannel.ch.

0: Thomas Rhett und Marshmallow mit «Where We Go». Heute gibt es bei «Endlich Leben» eine Folge, die nicht ganz neu ist. Evelyn Gutknecht, du hast für die Sommerpause ein Best-of zusammengestellt und hast eine Folge nochmal vorgeholt, wo es um ein kontroverses Thema geht, assistierten Suizid oder auch Freitod. Wie ist es zu dieser Folge gekommen?
1: Ja, das ist im Fall noch spannend. Ich habe eigentlich schon lange mal gedacht, dass ich das Thema gerne mal im Podcast bringen will. Aber ich habe nie so recht gewusst, wie ich an Leute ankomme, die über das öffentlich reden wollen. Mhm. Weil ja, es ist halt schon auch sehr ein persönliches Thema. Und als ich dann meinen Gast für diese Folge, den Fabian Wendel, angefragt habe für den Podcast, ist das Thema assistierter Suizid eigentlich überhaupt nicht auf dem Radar gewesen. Ich habe nicht gewusst, dass das ein Thema für ihn ist.
0: Okay.
1: Sondern ich habe Fabian angefragt, weil er ganz einen schweren Unfall gehabt hat und seitdem Tetraplegiker ist. Und ich wollte mit ihm eigentlich vor allem über das reden. Mhm. Auch weil er beim Unfall ganz knapp am Tod vorbeigegangen ist. Und dann habe ich mit ihm telefoniert und plötzlich sagt er, dass er eigentlich gerne über seine Gedanken zum Thema Freitod reden will, weil ihn das eben beschäftigt. Und dann habe ich gefunden, ja eh, machen wir.
0: Okay. Und wie ist das Gespräch mit dem Fabian für dich gewesen?
1: Hey, ja, ich habe also schon gemerkt, dass es mich im Vorfeld recht herausgefordert hat, weil ich bin halt schon eher so geprägt, dass assistierter Suizid ein Tabu oder ein No-Go ist. Mhm. Ich aber wollte ohne Vorurteil an das Gespräch herangehen und mich einfach auf den Fabian und seine Geschichte einlassen. Und ich glaube, das ist mir auch gelungen. Ich habe durch den Fabian ganz eine neue Sicht auf das Thema bekommen und habe es auch sehr bereichernd gefunden, mich mit dem auseinanderzusetzen.
0: Was sich der Fabian Wendel für Gedanken macht zum Thema Freitod oder assistierter Suizid, das hörst du in dieser Best-of-Folge «Endlich Leben» jetzt auf erfmedien.ch/podcast oder natürlich überall, wo du Podcasts hörst.

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1: Die Nachrichten von SRF um 10 Uhr mit Livia Schmid. Guten Tag. Die Schweizer Exporte haben von April bis Juni zugenommen, um fast 9% gegenüber dem Quartal davor. Es ist das erste Mal seit über einem Jahr, dass die Exporte in einem Quartal zugenommen haben, das schreibt der Bund. Und mit Exporten von mehr als 73 Milliarden Franken ist es das dritthöchste Ergebnis der Geschichte. Deutlich mehr exportiert hat die Schweiz in die USA. Die Ausfuhren stiegen um mehr als 20%. Die Exporte nach Europa blieben hingegen praktisch gleich. Am meisten zugelegt haben die Ausfuhren bei Chemie- und Pharmaprodukten mit einem Anstieg von mehr als 15%. Und auch Strom ist deutlich mehr exportiert worden. Einen leichten Rückgang hat es hingegen bei den Ausfuhren von Uhren gegeben. Trotz erneuter gegenseitiger Angriffe zwischen den USA und dem Iran in der Nacht steigt die Hoffnung auf eine Beruhigung der Lage. Laut verschiedenen Medienberichten gibt es Bemühungen um eine neue Waffenruhe, an der Vermittlungen seien unter anderem Katar, Ägypten und Pakistan beteiligt. Das US-Nachrichtenportal Access und das Wall Street Journal berichten, es gebe einen Vorschlag für eine 10-tägige Waffenruhe. Diese Berichte auf eine mögliche Annäherung der Kriegsparteien lassen den Ölpreis sinken. Ein Fass Nord der Nordseesorte Brent kostet aktuell rund 88 US-Dollar. Gestern stieg der Preis erstmals seit Anfang Juni wieder auf über 90 Dollar. Zu zwei weiteren Meldungen aus dem Ausland. Der neue britische Premierminister Andy Burnham will die Bevölkerung bei den hohen Strompreisen entlasten. Die Mehrwertsteuer auf Strom soll ab dem 1. Oktober wegfallen. Burnham ist seit gestern im Amt. Er hatte angekündigt, er wolle die Menschen von den hohen Lebenshaltungskosten entlasten. Beim Eingang zur Akropolis in Athen hat ein Mann am Morgen auf ein Touristenpaar eingestochen. Wie griechische Medien berichten, wurden beide verletzt und wurden in ein Spital gebracht. Der Angreifer wurde festgenommen. Er soll unter psychischen Problemen leiden und sei Polizei bekannt. Die Börsendaten von SIX, der Swiss Market Index, liegt im Moment bei 14.261 Punkten und ist damit im Vergleich zum Vortag unverändert. Der Euro wird zu 92,52 gehandelt, der Dollar zu 80,97. Bleibt der Blick aufs Wetter. Trotz einigen Wolken ist es ziemlich sonnig. In den Alpen bleibt es teils länger grau. Im Norden um 24 Grad, im Süden 28 Grad. Das waren Nachrichten von Radio SRF, verantwortlich Frank Estermann.
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2: Dienstag, 21. Juli, schön bist du mit uns unterwegs. Du hörst Radio Live Channel und ich bin der Dodo Albrecht und begleite dich am Mic. Ich wünsche dir jetzt noch einen gesegneten restlichen Morgen.

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1: Heute mit Markus Henni und er zieht die Zwischenbilanz vom Juli.
2: Es ist schon fast Ende Juli. Das Jahr ist zur Hälfte vorbei. Viele Leute sind in den Ferien oder zumindest im Sommermodus. Und genau die ruhigeren Tage eignen sich für einen kurzen Zwischenhalt. Was hat sich seit dem Januar entwickelt? Welche Vorhaben sind gereift? Wo bin ich stehen geblieben? Und was ist vielleicht ganz anders geworden als geplant? Zwischenbilanz bedeutet nicht, sich zu bewerten. Es geht nicht um Noten. Es geht um Bewusstheit. Wer nicht innehaltet, merkt meistens gar nicht, wie viel bereits gewachsen ist oder wo Energie unnötig verbraucht wird. Manchmal verlieren Ziele im Verlauf eines Jahres Bedeutung. Und das ist kein Scheitern, es ist Klärung. Andere Themen drängen sich unerwartet in den Vordergrund. Auch das gehört zur Entwicklung. Der Sommer lässt ein, kurz aus dem Funktionsmodus auszusteigen. Vielleicht heute Abend auf der Terrasse oder an einem gemütlichen Plätzchen, wo einem besonders am Herzen liegt. Nicht um alles zu analysieren, sondern um ehrlich herzuschauen. Reife entsteht dort, wo wir uns selber nicht ausweichen. Vielleicht ist genau heute der richtige Moment, um sich die Frage zu stellen, bin ich noch unterwegs in eine Richtung, die mir entspricht? Und vielleicht bringt genau so ein kurzer Zwischenhalt Klarheit, um zu erkennen können, was bereits gewachsen ist, was noch Pflege braucht und wo wir einfach loslassen dürfen. Eine kleine Zwischenbilanz hilft, den Alltag bewusster zu leben. Schritt für Schritt. Und vielleicht können wir dabei spüren, dass Gott uns auf dem Weg begleitet und uns hilft, Vertrauen zu haben, auch in das, was noch Zeit braucht, um zu reifen.
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1: Heute ist es vor allem sonnig, das besonders im Flachland und am Jura entlang. In den Alpen und im Osten gibt es zeitweise ein paar Wolkenfelder und lokal kann es auch ein paar Regentropfen geben. Sonst ist es meistens sonnig mit 25 bis 26 Grad unter einer schwachen Brise. Im Süden da kann es heute auch nass werden, es bleibt aber warm mit rund 30 Grad.
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1: Ferienzeit ist eine schöne Zeit.
2: Ja, auf jeden Fall. Aber ich finde es eben nicht nur schön für die, die in die Ferien weg können. Ich finde es irgendwie auch schön, zum da bleiben.
1: Wie meinst du jetzt das?
2: Also, die anderen haben jetzt ja eine Auszeit vom Arbeiten. Mhm. Und die, die da bleiben, die haben es vielleicht auch mal ein bisschen ruhiger, wenn das Büro nicht immer so wollen ist.
1: Okay, ja, das verstehe ich. Soll aber nicht heissen, dass wir unsere Kolleginnen und Kollegen nicht vermissen.
2: Nein, das wollte ich nicht sagen. Hey, wir freuen uns natürlich dann ganz fest, wenn alle wieder zurückkommen.
1: Okay, habe ich dich gut gerettet.
2: Ja, danke, bist ein Guter.
1: Ja, du auch. Und du, der uns zulässt, natürlich auch.

0: Also, ich erzähle mal ein Geschichtchen. Ein Biber fällt einen Baum im Wald. Mhm. Ein Eichhörnchen sieht das und verschrickt. Will der Biber jetzt den ganzen Wald kaputt machen? Die tragische Nachricht erzählt es den anderen Waldtieren weiter und die erzählen es auch wieder weiter. Schlussendlich ist herausgekommen, dass der Biber doch gar nicht den Wald hat zerstören, sondern die Bäume braucht, dass er seinen Bau kann vor Hochwasser schützen kann. Also ein herziges Geschichtchen, aber mit mega viel Tiefgang eigentlich.
1: Ja, das ist echt so. Und eigentlich zeigt das Geschichtchen ja etwas ganz Wichtiges auf. So wie schnell die falsche Behauptung oder halt auch Vermutungen sich verbreiten können, was so für riesige Missverständnisse kann geben, wenn man einfach nicht miteinander redet.
0: Und das Geschichtchen, das ist aus einem Buch, Biber unter Verdacht, das zwei Kita-Lernende entwickelt haben. Es soll Kinder auf eine altersgerechte Art und Weise für Fake News sensibilisieren. Aber wie sind Sie jetzt auf die Idee gekommen von diesem Buch?
1: Ja, also man könnte ja meinen, das sei bei Kindern noch nicht so ein Thema, die Fake News. Aber es sind auch immer mehr Kinder schon im Vorschulalter online. Und einer von diesen Autoren hat gegenüber dem SRF erzählt, dass mal ein Kind beim Mittagstisch gesagt hätte, dass E-Zigaretten rauchen doch eigentlich gesund sei.
0: Oh wow.
1: Und das Kind hat das eben irgendwo auf einem Handy neuemals gesehen. Und da haben die beiden Kita-Betreuenden entschieden, okay, da muss ich etwas ändern, da wollen sie etwas unternehmen.
0: So haben sie also ein Kinderbuch verfasst, das für Fake News sensibilisieren soll. Aber wenn jetzt ein Kind die Geschichte hört, macht es dann wirklich die Verlinkung mit Fake News?
1: Nein, natürlich nicht direkt. Fachpersonen von der PH Thurgau, die haben auch gesagt, das Buch ist sehr wertvoll, aber für eine so vollumfängliche Medienkompetenz braucht es eben auch, dass man den Kindern das Buch erklärt. Also aufzeigt, was sind Behauptungen, was passiert, wenn man auch nie etwas hinterfragt oder einfach alles weiterverzählt. Oder warum wäre es jetzt ganz konkret in dem Fall wichtig gewesen, dass Eichhörnli eben direkt mit dem Biber redet und so weiter.
0: Biber unter Verdacht ist also ein Bilderbuch, das Kinder sensibilisieren auf Falschinformationen. Und es zeigt, warum kritisch denken und eben auch der Dialog

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0: Cassie Shelby. 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
1: Die Nachrichten von SRF um 11 Uhr mit Livia Schmid. Zuerst geht's um das Bodenpersonal der Fluggesellschaft Swiss. Für die Angestellten ändern sich die Arbeitsbedingungen. Das Bodenpersonal erhält höhere Zulagen in der Nacht, an Sonntagen und Feiertagen. Außerdem gibt es eine neue Samstagszulage und die Lohnbänder werden um 200 Franken erhöht. Und die Angestellten müssen künftig weniger arbeiten, statt 42 Stunden noch 40 Stunden pro Woche. Das und mehr steht im neuen Gesamtarbeitsvertrag des Bodenpersonals der Swiss. Die Mitglieder der Bodenpersonalgewerkschaft haben dem neuen GAV zugestimmt, den die Gewerkschaft, die Verbände des Bodenpersonals und die Swiss ausgehandelt haben. In Kraft tritt der neue GAV ab nächstem Jahr und gilt mindestens während 5 Jahren. Zwei Meldungen aus der Wirtschaft. Schweizer Firmen haben mehr Produkte ins Ausland verkauft. Von April bis Juni dieses Jahres stiegen die Exporte um fast 9% verglichen mit dem Quartal davor. Es ist das erste Mal seit über einem Jahr, dass die Exporte in einem Quartal zugenommen haben, wie der Bund schreibt. Besonders die Exporte in die USA haben zugenommen. Ebenfalls zugenommen haben die Investitionen in Bauprojekte in der Schweiz. Letztes Jahr haben der Bund und private Firmen insgesamt 3,5% mehr Geld in Bauprojekte gesteckt als noch im Jahr davor. Das zeigen Zahlen des Bundesamts für Statistik. Besonders gestiegen sind unter anderem die Investitionen von Bund, Kantonen und Gemeinden in Neubauprojekte und Umbauten. Nun in den Libanon. Dort sind im Süden des Landes nach wie vor israelische Truppen stationiert. Diese sollen sich schrittweise zurückziehen. Gleichzeitig soll die Hisbollah-Miliz entwaffnet werden. Darauf haben sich Israel und der Libanon letzten Monat geeinigt, nach jahrzehntelangem Kriegszustand zwischen den beiden Ländern. Um den Abzug und die Entwaffnung der Hisbollah-Miliz zu testen, wurden sogenannte Pilotzonen eingerichtet im Libanon. Nun hat die libanesische Armee nach eigenen Angaben damit begonnen, Truppen in eine dieser Zonen zu verlegen, um dort die Kontrolle zu übernehmen. Falls alles wie geplant funktioniert, soll das Vorgehen auch auf weitere Gebiete im Libanon ausgeweitet werden. Die Hisbollah lehnt das Vorgehen ab, sie war nicht an den Gesprächen beteiligt. Bleibt der Blick aufs Wetter. Trotz einiger Wolken ist es ziemlich sonnig. In den Alpen bleibt es teils länger grau. Das Ganze bei 24 Grad im Norden und 28 Grad im Süden. Das waren Nachrichten von Radio SRF, verantwortlich Corinna Heinzmann.
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2: Sorry. Das Wort, das sagen wir häufig ganz automatisch. Aber eine echte Entschuldigung ist viel mehr als einfach nur ein kurzes Sorry. Aber warum fällt uns das so schwierig, Fehler einzugestehen? Wir reden darüber in dieser Stunde und finden heraus, warum eine ehrliche Entschuldigung eine Beziehung heilen kann. Begleitet wirst du dabei am Mic von mir. Mein Name ist Dodo Albrecht.

0: 13 Minuten ab Melfi, der Peter Furler mit «I'm Alive».
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0: Sorry. Ein Wörtchen, das man häufig automatisch sagt. Sei es beim Vorbeigehen, aus Höflichkeit oder manchmal auch, weil man niemandem will zur Last fallen. Manchmal kommt man sogar in so ein Überentschuldigen rein. Das kennt auch die psychosoziale Beraterin Janine Oesch und sie hat den Ruth Stutz davon erzählt.
2: Ich bin wirklich die Person, die durch die Migros läuft mit dem Wägeli und überall, wo ich nur ein bisschen im Weg stehe, tue ich mich gerade entschuldigen. Ich bin da wirklich selber ein bisschen, ja, konditioniert, so merke ich. Mhm. Und eher in einer Überentschuldigung rein, dass ich manchmal wie mir selber muss sagen, hey, nein, ich habe ja genauso das Recht, um jetzt hier in dem Gang zu stehen wie die andere Person.
3: Ach, ich verstehe dich so gut. Das habe ich echt auch. Wann hast du dich denn das letzte Mal entschuldigt? Magst du dich gerade erinnern? Heute in dem Mikro.
2: Ja, also, ja, genau. So klein wirklich ist mir, eben wie jetzt in der Vorbereitung für den Podcast, ist mir wirklich gestern wieder aufgefallen, als ich mit dem Velo so durchs Dorf gefahren bin, mit meinem Anhänger und natürlich ein bisschen breiter unterwegs bin. Aber so richtig entschuldigt habe ich mich tatsächlich letztes Wochenende bei meiner Tochter müssen. Mhm. Weil ich etwas gesagt habe, was ich nicht so hätte sollen sagen. Und wo ich gemerkt habe, hey, da muss ich jetzt Verantwortung übernehmen. Und das fordert jetzt eben nicht einfach so «Sorry» wie der Migros, sondern ja, da ist jetzt dran, eine richtige Entschuldigung auszusprechen und Verantwortung zu übernehmen für mein Handeln, das ich da habe. Ja.
3: Gar nicht so einfach oder einem Kind gegenüber. Ich habe da immer gestaunt, dass mein Vater hat das irgendwie auch mega gut können. Der ist an mich runtergekommen, hat geklopft an der Tür, wenn ich mich da so hässig versteckt habe fast im Zimmer. Und er hat das können und sich entschuldigt. Und ich glaube, ich habe auch von ihm mega viel gelernt. Und spannend finde ich, dass er das, glaube ich, selber gar nicht so erlebt hat.
2: Ja.
3: Und das er können lernen, das fasziniert mich eigentlich bis heute. Weil es ist nicht so etwas Einfaches. Es gibt schon auch Leute, die ganz fest Mühe haben mit dem. Oder? Es ist auch berechtigt. Man macht sich ein bisschen klein, kann man das sagen? Oder braucht es Demut?
2: Ja, ich glaube, es braucht tatsächlich Demut. Es braucht auch die Fähigkeit, um wie vielleicht einen Schritt zurückzustehen und von außen anschauen. Es braucht die Fähigkeit, um sich auf andere Menschen einzulassen, um wie anerkennen, hey, ja, da hat jetzt etwas, was ich gemacht habe oder auch etwas, was ich nicht gemacht habe, eine Verletzung in jemand anderem ausgelöst.
0: Janine Oesch sagt, dass sich das aber auch in unserer Gesellschaft verändert hat. Also früher sei das rein schon vom Machtgefälle nicht so typisch gewesen, dass sich Eltern bei ihren Kindern entschuldigen. Heute sage ich das anders. Eltern können viel besser auf die Augenhöhe der Kinder herunterkommen. Wir wollen gerade kurz nach einem halben noch mal ein bisschen tiefer ins Thema Entschuldigung eintauchen. Darum unbedingt dranbleiben.
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0: Rebecca Shea, Forgiveness.
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0: Der heutige Dienstag bringt grösstenteils freundliches Sommerwetter im Osten und über den Bergen ziehen zeitweise Wolken durch den Himmel und stellenweise kann es sogar auch ein bisschen nass werden. Auch im Süden kann es heute ab und zu mal nass werden und es ist freundlich mit rund 30 Grad und im Rest der Schweiz, da haben wir Höchstwerte um die 25 bis 26 Grad, das mit einer schwachen Brise.
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0: Schön, bist du mit uns unterwegs. Da ist Live Channel. Ich begleite dich durch die Stunde.
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0: Es tut mir leid und ich will mich für das entschuldigen. Es ist ein Satz, wo wahrscheinlich der eine oder die andere schon länger darauf wartet. Vielleicht von einem Freund oder einer Partnerin oder auch von den eigenen Eltern. Aber was braucht es denn für eine echte, tiefe Entschuldigung? Über das hat Ruth Stutz mit der psychosozialen Beraterin Janine Oesch geredet. Sie sagt, wenn man so lange schon auf eine Entschuldigung wartet, muss man vielleicht mal einen Perspektivenwechsel machen. Weil das Gegenüber kann ja nicht hell sehen. Sie macht ein Beispiel.
2: Ich merke das manchmal wie bei mir. Ich bin mir bewusst, ja, ich verletze Menschen, offensichtlich. Eben, ich muss mich manchmal entschuldigen. Aber ich meine sie eigentlich gut. Ich gehe nie nicht an und entscheide mich aktiv, jetzt bin ich gemein oder jetzt verletze ich. Sondern ganz oft bin ich ja in meiner Wahrnehmung, in meinem Umfeld. Ich merke zum Beispiel als Frau, wenn ich kurz vor meinen Tagen, da bin ich gereizter, ja, oder genau. Schlafmangel oder von meiner Prägung. Und bin mir dann manchmal gar nicht bewusst im Moment, was jetzt meine Taten oder Handlungen oder das, was ich verbal sage, auslöse.
0: Und da brauche ich eben manchmal den liebevollen Spiegel von jemandem anders, der sagt, hey, das hat mich jetzt im Fall verletzt.
2: Und so denke ich auch gerade in diesen Generationenkonflikt, darf man sich vielleicht manchmal bewusst sein, hey, vielleicht darf ein Opfer mal einen ersten Schritt machen und benennen, hey, das ist für mich nicht stimmig gewesen oder hey, das und das, was du gemacht hast, das hat in mir das und das ausgelöst.
3: Mhm.
2: Und ich glaube, dass man selber wie ins Handeln hineinkommt und ins Gespräch kommt, das Gespräch Angebot macht und nicht einfach wartet und davon ausgeht, dass die andere Person kann hellsehen kann oder dass die andere Person jetzt meine Lebensrealität vollständig erkennt und erfasst und sich gerade bewusst ist, was das ausgelöst hat.
0: Also auch als Opfer darf und soll man den ersten Schritt auf den Täter zu machen, selber ins Handeln oder ins Gespräch kommen und nicht einfach nur warten, so Janine Oesch. Aber was bedeutet denn eigentlich eine Entschuldigung? Von dem haben wir es dann gerade noch kurz vor dem Viertel vor.
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0: Money Can't von der deutschen Devado.
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0: Wenn man sich bei jemandem entschuldigt, ist das viel mehr als einfach nur so eine Sorry-Floskel. Im Wort Entschuldigung steckt viel mehr drin. Aber was denn genau? Das hat Ruth Stutz von der psychosozialen Beraterin der Janine Oesch wissen.
2: Also jetzt einfach rein vom Wort her, oder? Mhm. Ich tue jemanden von seiner Schuld entbinden. Ich nehme ihm die Schuld weg. Mhm. Er muss die wie nicht mehr tragen. Ich stelle mir das manchmal wie auch vor, wir tragen vielleicht wie einen Stein um, es belastet uns, es ist schwer. Mhm. Und die andere Person nimmt dann den wie weg und man legt ihn zusammen neu mit an und sagt wie so, hey, ja, der ist jetzt da, wir nehmen das wie weg. Und so, ja, aber im Alltag merke ich, ist es ja oft, dass wir uns wünschen, dass eigentlich Bedauern ausgedrückt wird, dass wir eine Harmonie wieder wie können herstellen und wie so auch zwischenmenschlich wir können Spannungen reduzieren.
0: Und das Spannende bei einer Entschuldigung sagt ja, dass man die eigene Schuld anerkennt, aber man könnte sich gar nicht selber davon befreien.
3: Ja, genau. Da braucht es jemanden.
2: Genau, genau. Da braucht es wie jemanden, ja, wo das auf uns auf irgendeine Art wie zu verstehen gibt. Mhm. Und das ist manchmal ganz, ganz schwierig, weil da sind wir natürlich voll in zwischenmenschlichen Dynamiken drin.
3: Also eigentlich ist ja, das habe ich auch noch schön gefunden, habe das gelesen, Entschuldigung bedeutet eigentlich, ich bitte es gegenüber, dass er oder sie die Schuld von mir nimmt.
2: Ja. Ja, genau. Mhm. Und dass man zusammen nachher aber auch etwas macht mit dieser Schuld. Das wäre dann wie im Idealfall, oder? Dass sie nicht nachher den anderen trägt, sondern dass man sie zusammen noch jemand ableitet. Und es ja eigentlich auch ein Angebot ist, Beziehung wieder herzustellen.
3: Mhm. Und dann ist eigentlich erst richtig Versöhnung, oder? Wenn so wie beide die Schuld zusammen irgendwie können begraben. Kann man das sagen? Sonst ist es so ein bisschen einseitig, aber ja, ich habe dann einfach meinen Teil gemacht.
2: Ja, genau. Und das ist natürlich gerade die nächste Schwierigkeit. Gell? Ich glaube, vieles, was man jetzt so redet, kann man in der Theorie gut bereden. Mhm. Und ist aber in der Praxis nachher ganz, ganz schwierig, weil es ja eben oft eine Dynamik ist und nicht einfach eine Theorie, wo man Schritt 1 bis 6 kann machen und dann ist es gut.
0: Also in der Theorie klingt alles super, aber in der Umsetzung kann das dann doch eine Herausforderung sein. Das sagt auch Janine Oesch. Willst du gerne noch tiefer ins Thema Entschuldigung eintauchen, dann gibt es die Psychohygiene-Folge gerade als Best-of-Folge und du findest sie unter dem Titel «Entschuldigen, warum ein Sorry oft nicht reicht».
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0: Es ist 12 Uhr.
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2: Die Nachrichten von SRF um 12 Uhr mit Livia Schmid. Die Preiserhöhungen beim Schweizer Konzern Lindt und Sprüngli haben dazu geführt, dass die Kundschaft weniger Schokolade gekauft hat. Besonders in Europa hätten die Menschen in den letzten 6 Monaten wegen der höheren Preise weniger gekauft, darunter in der Schweiz, Deutschland und in Großbritannien. Das sagte Konzernchef Adalbert Lechner zu Medienschaffenden. Darüber sei man überrascht, heißt es bei Lindt und Sprüngli. Der Schokoladenhersteller reagiert nun teils mit Preissenkungen und kleineren Packungen. Die neuesten Zahlen des Schweizer Konzerns zeigen, in den ersten 6 Monaten dieses Jahres hat Lindt und Sprüngli zwar mehr verdient, aber weniger verkauft. Der Umsatz stieg um 4,3% auf 2,3 Milliarden Franken. Die Verkaufsmenge hingegen ging um 7,5% zurück. Der Thurgauer Zugbauer Stadler Rail ist Ziel eines Cyberangriffs geworden. Eine cyberkriminelle Gruppe habe sich illegal Zugang verschafft auf eine Plattform, auf der Stadler und ein Zulieferunternehmen Daten austauschen. Dort habe sie Zugriff auf technische Daten erhalten, schreibt Stadler in einer Mitteilung. Sicherheitsrelevante Informationen seien aber keine abgeflossen. Auch die Produktion laufe normal weiter. Die cyberkriminelle Gruppe habe 10 Millionen Franken Lösegeld gefordert, was Stadler Rail aber nicht bezahlt habe, schreibt das Unternehmen. Stattdessen habe man Strafanzeige eingereicht. Für die Angestellten des Bodenpersonals der Fluggesellschaft Swiss ändern sich die Arbeitsbedingungen. Das Bodenpersonal erhält höhere Zulagen in der Nacht, an Sonntagen und Feiertagen. Außerdem gibt es eine neue Samstagszulage und die Lohnbänder werden um 200 Franken erhöht. Und die Angestellten müssen künftig weniger arbeiten, statt 42 Stunden noch 40 Stunden pro Woche. Das und mehr steht im neuen Gesamtarbeitsvertrag des Bodenpersonals der Swiss. Die Mitglieder der Bodenpersonalgewerkschaft haben dem neuen GAV zugestimmt, den die Gewerkschaft, die Verbände des Bodenpersonals und die Swiss ausgehandelt haben. In Kraft tritt der neue GAV ab nächstem Jahr und gilt mindestens während 5 Jahren. Die Börsendaten von SIX, der Swiss Market Index, liegt im Moment bei 14.309 Punkten. Das ist ein Plus von 0,4%. Der Euro wird zu 92,49 gehandelt, der Dollar zu 80,97. Und das Wetter, trotz einiger Wolken, ist es ziemlich sonnig. In den Alpen bleibt es teils länger grau. Das Ganze bei 24 Grad im Norden und 28 Grad im Süden. Das waren Nachrichten von Radio SRF, verantwortlich Corinna Heinzmann.
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3: Jetzt gerade in der Sommerferien merkt man es auch auf der Strasse. Irgendwie sind weniger Autos unterwegs.
4: Ach, also ich merke es im Fall extrem. Vor allem, ich muss eben durch Zürich heimfahren. Und ja. Eigentlich ist egal, welche Tageszeit, außer jetzt am 4 Uhr am Morgen vor dem Frühdienst, ist eigentlich immer Stau. Mhm. Aber jetzt gerade in der Sommerferien komme ich wirklich schneller heim. Das zeigt dafür aber auch andersrum wieder, wie viele Autos sonst mittlerweile einfach unterwegs sind.
3: Ja, und viele Autos gleich viel Abgas und starke Umweltbelastung, könnte man meinen oder doch nicht. Da haben wir eine spannende, positive Nachricht dazu, die uns 2 weitere gute Nachrichten gibt es in ein paar Minuten in unseren Good News. Am Mix sind
4: Angelo
3: und der Dodo Albrecht.

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1: Kirk Franklin, Tori Kelly for King and Country mit Together.
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1: Auch heute haben wir wieder drei Good News für dich zusammengestellt von der Angela Albrecht.
3: Babys, die bei einer Frühgeburt auf die Welt kommen, haben inzwischen eine gute Chance auf ein glückliches und auch ein gesundes Leben. Der Raphael Stegmeier.
4: Eine Langzeitstudie von der britischen Universität Warwick zeigt, dass mehr als die Hälfte der untersuchten Frühgeburten sich in wichtigen Lebensbereichen wie soziale Beziehungen, Wohlstand und Risikoverhalten sehr gut entwickelt hat. Das schreibt swissinfo.ch. Die Forschenden haben die Teilnehmenden über 34 Jahre lang begleitet. Der Grund für die verbesserten Chancen sind vor allem der medizinische Fortschritt und die Förderung im Kindesalter.
3: Die Forschenden empfehlen darum, die geistige und soziale Entwicklung schon im frühen Kindheitsalter gezielt zu fördern. Eine gute Nachricht noch fürs Klima. CO2-Emissionen aus Heizöl und Gas, die sind in der Schweiz zurückgegangen. Im Vergleich zum 2025 sind sie rund 5% zurück. Verglichen mit 1990 sind Emissionen sogar um 46% gesunken. Und das, obwohl heute deutlich mehr Menschen in der Schweiz leben. Das schreibt happytimes.ch. Auch bei Benzin und Diesel geht der Trend runter. Seit 1990 sind Emissionen um 8% zurückgegangen. Auch da, obwohl heute viel mehr Fahrzeuge auf der Straße unterwegs sind. Gründe dafür sind unter anderem effizientere Technologien und weil es mehr erneuerbare Energien gibt. Und gerade nochmal eine gute Nachricht aus dem Verkehr. Eine Schweizer Chemieingenieurin arbeitet an einem synthetischen Treibstoff für Autos und später auch für Flugzeuge. Alessia Cesarini entwickelt einen sogenannten E-Fuel, der ähnlich wie normales Benzin funktioniert und ohne grosse Anpassungen könnte gebraucht werden. Das schreibt das SRF. Das Ziel ist, Verbrennungsmotoren klimafreundlicher zu machen, anstatt dass man sie gerade ersetzen muss.
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0: good weather forecasts mit Better Days.
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0: Heute ist es vor allem sonnig, das besonders im Flachland und im Jura entlang in den Alpen und Osten gibt es teilweise ein paar Wolkenfelder und lokal, da kann es dann auch ein paar Regentropfen geben. Sonst ist es meistens sonnig mit 25 bis 26 Grad und einer schwachen Brise. Im Süden kann es heute auch nass werden, es bleibt aber warm mit rund 30 Grad.
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0: Auch Hunde machen Wassersport. Ja genau. Wer jetzt im Sommer gerne mal in einem See wie am Zürichsee oder Bodensee geht schwimmen, hat es vielleicht selber schon beobachten können. Wie der Hundehalter mit ihren Hunden schwimmen und mit ihnen ganz spezielle Übungen machen. Was die genau machen, hat uns der Guido Dux erzählen. Er ist nämlich Sporthundetrainer bei der Schweizerischen Kynologischen Gesellschaft. Das ist der Dachverband von Hundezüchtern.
2: Unsere Hunde trainieren mehr im Wasser. Da ist in der Schweiz ein Hundesportart. Wir trainieren zum Menschen retten. Aber wie gesagt, da wird in der Schweiz als Sport angeschaut und nicht im richtigen Leben praktiziert. Also wir am Bodensee sind 2 bis 3 Mal in der Woche am Bodensee anzutreffen mit unseren Hunden und probieren denen die Übungen beizubringen und so gut wie möglich auf eine Prüfung vorbereiten.
0: Also die Hunde werden ausgebildet zum Menschenretten und auch die Menschen bilden sich aus bei dem speziellen Wassersport mit den Tieren. Das macht der Guido Dux als Präsident vom Verein Wasserarbeitshunde Ostschweiz mit seiner Familie und auch dem eigenen Hund. Es gibt also eine Challenge, eine Herausforderung für Tier und Mensch bei dem Sport.
2: Es muss ein gutes Gespann sein. Das Team, der Hundeführer und der Hund müssen ein gutes Team sein. Die müssen sich verlassen können aufeinander. Die müssen genau wissen, was sie tun. Das Ziel ist eigentlich wirklich, zum Menschen zu retten. Klar, wir brauchen es bei uns in der Schweiz als Sport. Das heisst, im richtigen Leben kann man nicht einen Hund einfach auf einen Ertrinkenden rausschicken und sagen, tu den retten, sondern der, der gerettet werden soll, muss wissen, wie er muss reagieren auf den Hund.
0: Also fassen wir kurz zusammen. Beim Wassersport mit Hunden wird in der Schweiz eine Rettung simuliert. Es geht da also um Spiel und Sport. In der Schweiz kommen Hunde im Ernstfall aber nicht oder noch nicht zum Einsatz. Man kann also auch sagen, bei uns ist das ein intensives Hobby.
2: Wir tun Rettungen simulieren. Die Herausforderung ist natürlich, der Hund muss weit weg vom Hundeführer arbeiten. Also die Übungen finden zum Teil 20, 30 Meter entfernt vom Hundeführer statt. Und der Hund muss auf Distanz wissen, wann er es tun soll, aufgrund der Kommandos, die der Hundeführer an Land gibt oder zum Teil auf dem Boot aus.
0: Und die Hunde springen dann auch entweder vom Ufer oder vom Boot aus ins Wasser. Dort schwimmen sie dann zu einem Simulant, der quasi gerettet werden muss von ihnen. Und dann schwimmen sie mit dieser Person zurück ans Ufer oder zu einem Boot. Bestimmte Hunde können eigentlich wirklich Rettungsschwimmer sein und sie werden im Ausland zum Teil auch für echte Rettungen eingesetzt. Mehr dazu dann, aber gerade bei uns als nächstes.

0: Musik aus der Schweiz, das ist der Rapper Hip-Hop Jay mit «Träum gross» am 17 Minuten vor dem Eis. Bestimmte Hunde können nicht nur schwimmen, sondern sie könnten sogar als Rettungsschwimmer im Ernstfall eingesetzt werden. Das übt man auch bei uns in der Schweiz. Allerdings als Wassersport für Tier und Mensch, als intensives Hobby und nicht im Alltag. Es gibt allerdings dann doch auch Länder, wo Hunde schon echt als Retter zum Einsatz gekommen sind, im Wasser. Darüber geredet haben wir mit dem Guido Dux, er ist Sporthundetrainer am Bodensee.
1: Also sicher in Italien, da habe ich schon Berichte darüber gesehen, in Italien werden Hunde eingesetzt, um den Helfer zu unterstützen. Also der Helfer rettet den Ertrinkenden, aber der Hund hilft dem Retter, indem dass er sich wieder dranhängen kann und dass dann gemeinsam ein Ufer schwimmen oder so.
0: Oder zu einem Boot zum Beispiel. Also in Italien arbeiten Hund und Mensch zusammen bei Rettungseinsätzen im Wasser. Die Rettungseinsätze im Ernstfall hat man aber auch schon mal bei uns getestet.
1: Man hat auch vor 2-3 Jahren mal einen Versuch gemacht in der Schweiz, im Tessin, um so Hunde einzusetzen. Und die sind auch ausgebildet worden in Italien.
0: Es ist dann aber vorerst beim Test geblieben. In der Schweiz gilt das Rettungsschwimmen mit Hunden als Sport, als intensives Hobby. Und das braucht auch starke Hunde, die das machen mögen. Mindestens 20 Kilo müssen sie, um so Leistung zu bringen im Wasser. Der Neufundländer zum Beispiel wäre so ein geborener Wasserrettungshund mit seinem dichten Fell und seiner Kraft. Der hat sogar Schwimmhäute zwischen den Zehen. Und so ein Hund kann sogar mehrere Menschen durchs Wasser ziehen. Weltweit wird der Neufundländer darum auch von Rettungsorganisationen eingesetzt. Was alles möglich wäre, das hat der Guido Dux auch mit seinem Sohn schon mal getestet. Beide, Vater und Sohn, sind ausgebildet in diesem Bereich.
1: Mein Sohn ist einmal im Ruderbötli, im Schlauchboot auf dem See gewesen. Er weiss nicht mehr, wie alt er war, aber sicher so um die 6 sind rum. Dort mal hat er das Ruder verloren auf dem See. Und was hätte ich müssen? Eigentlich hätte ich müssen rausschwimmen, um ihn im Schlauchboot wieder retterzuziehen. Aber weil es Schlauchboot war, wo man auch fürs Training benutzt, habe ich dort mal meinen Hund rausgeschickt. Und mein Sohn, der Nevo, hat dann Seil über Bord geworfen. Und der Hund hat dann so können Schlauchboot retterzuziehen, ein Ufer.
0: Also, es wäre viel möglich mit Hunden als Rettungsschwimmer. Das trainiert man mit ihnen auch im In- und wie auch im Ausland. Wir verlinken online ein paar Infos zum Thema auf livechannel.ch.
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0: Ja, da müssen wir jetzt leider rein in den coolen Song Colton mit Shelter. Es ist gerade kurz vor dem Eis. Heisst für mich, dass ich mich jetzt muss verabschieden und dir einen wunderschönen Nachmittag wünschen. Da geht es jetzt weiter mit der SRF News am Punkt und dann gibt es Music Nonstop bis um 4 Uhr. Jetzt haben wir es. Ich bin der Dodo Albrecht. Mach's gut und tschüssli.
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2: Die Nachrichten von SRF um 1 mit Simon Richle. In Italien ist nach einem tödlichen Vorfall in Bologna eine Diskussion um Polizeigewalt aufgeflammt. Mehrere tausend Menschen haben gestern in verschiedenen Städten gegen Polizeigewalt demonstriert. Dies nachdem ein Marokkaner bei einem Polizeieinsatz ums Leben gekommen ist. Beamte drückten ihn minutenlang zu Boden, er rief mehrfach um Hilfe und starb dann. Italien-Korrespondent Franco Battel.
3: Noch steht die Autopsie aus, man kennt die Todesursache also noch nicht. Und auch ein Teil des aufgenommenen Videomaterials, der Bodycams der Polizisten, ist noch auszuwerten. Doch ein Anwohner filmte den minutenlangen Todeskampf des 42-Jährigen, dessen Hilferufe und die Polizisten, die vom Unbewaffneten nicht abließen. Deshalb machte der Vorwurf der Polizeigewalt schnell einmal die Runde. Die Beamten hätten nicht realisiert, dass der Marokkaner um sein Leben rang, ein Problem hatte. Leute, die den Verstorbenen kannten, sprechen von psychischen Problemen. Sofort setzte das übliche politische Hickhack ein. Italiens rechte Regierungsparteien stellten sich umgehend hinter die Polizei. Ihre Solidarität gehöre immer den Beamten, die für Sicherheit sorgten. Während die Linke darauf verweist, dass es in Italien immer wieder zu massiver Polizeigewalt kommt. Italien wählt im nächsten Jahr. Kriminalität und Sicherheit könnten zu dominierenden Wahlkampfthemen werden.
2: Der Thurgauer Zugbauer Stadler Rail ist Ziel eines Cyberangriffs geworden. Eine cyberkriminelle Gruppe habe sich illegal Zugang verschafft zu einer Plattform, auf der Stadler und ein Zuliefererunternehmen Daten austauschen. Sicherheitsrelevante Informationen seien aber keine abgeflossen, schreibt das Unternehmen. Die cyberkriminelle Gruppe habe 10 Millionen Franken Lösegeld gefordert, was Stadler Rail aber nicht bezahlt habe, schreibt das Unternehmen. Stattdessen habe man Strafanzeige eingereicht. Israel hat eine besetzte Stadt im Süden des Libanons an die libanesische Armee übergeben. Hintergrund ist eine Vereinbarung zwischen Israel und dem Libanon im letzten Monat nach jahrzehntelangem Kriegszustand zwischen den beiden Ländern. Gemäß der Vereinbarung soll sich die israelische Armee aus bestimmten Zonen im Süden des Libanons zurückziehen. Die libanesische Armee soll die Kontrolle übernehmen und gleichzeitig soll die Hisbollah-Miliz entwaffnet werden. Die libanesische Armee hat nach eigenen Angaben nun damit begonnen, Truppen in eine dieser Zonen zu verlegen, um dort die Kontrolle zu übernehmen. Falls alles wie geplant funktioniert, soll dieses Vorgehen auch auf weitere Gebiete im Libanon ausgeweitet werden. Die Hisbollah lehnt dieses Vorgehen ab. Sie war nicht an den Gesprächen beteiligt. Und noch der Blick aufs Wetter. Heute und morgen ist es recht sonnig bei 24 bis 28 Grad. Vor allem in den Alpen hat es heute teils noch mehr Wolken. Das waren Nachrichten von Radio SRF. Verantwortlich war Corinna Heinzmann.
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1: Die Nachrichten von SRF um 2 mit Dominik Brandt. Proteste in Italien. Ein Mann stirbt bei einem Polizeieinsatz. Menschen wehren sich gegen Polizeigewalt. Und Proteste in der Ukraine. Die Entlassung des Verteidigungsministers sorgt für Kritik. Präsident Zelensky will nun darauf reagieren. Das Wetter meist sonnig. Vor allem in den Alpen hat es einige Quellwolken. Die Höchstwerte liegen zwischen 24 und 28 Grad. In Italien haben tausende Menschen gegen Polizeigewalt demonstriert in verschiedenen Städten. Auslöser dafür ist ein tödlicher Vorfall in Bologna. Ein Marokkaner ist bei einem Polizeieinsatz ums Leben gekommen. Polizisten drückten ihn minutenlang zu Boden. Der Mann rief mehrfach um Hilfe und starb dann. Italien-Korrespondent Franco Battel.
2: Noch steht die Autopsie aus, man kennt die Todesursache also noch nicht. Und auch ein Teil des aufgenommenen Videomaterials, der Bodycams der Polizisten, ist noch auszuwerten. Doch ein Anwohner filmte den minutenlangen Todeskampf des 42-Jährigen, dessen Hilferufe und die Polizisten, die vom Unbewaffneten nicht abließen. Deshalb machte der Vorwurf der Polizeigewalt schnell einmal die Runde. Die Beamten hätten nicht realisiert, dass der Marokkaner um sein Leben rang, ein Problem hatte. Leute, die den Verstorbenen kannten, sprechen von psychischen Problemen. Sofort setzte das übliche politische Hickhack ein. Italiens rechte Regierungsparteien stellten sich umgehend hinter die Polizei. Ihre Solidarität gehöre immer den Beamten, die für Sicherheit sorgten. Während die Linke darauf verweist, dass es in Italien immer wieder zu massiver Polizeigewalt kommt. Italien wählt im nächsten Jahr. Kriminalität und Sicherheit könnten zu dominierenden Wahlkampfthemen werden.
1: Franco Battel. Auch die italienische Regierungschefin Giorgia Meloni hat sich geäußert zum Fall. Die Wahrheit müsse aufgeklärt werden, so Meloni in den sozialen Medien. Zugleich verurteilte sie die Proteste gegen Polizeigewalt, bei denen es zu Ausschreitungen kam. Mitten im Krieg gehen in der Ukraine Menschen auf die Straßen, um gegen einen Entscheid von Präsident Zelensky zu demonstrieren. Sie wehren sich gegen die Entlassung des Verteidigungsministers. Hintergrund ist ein Machtkampf zwischen dem Armeechef und dem Verteidigungsminister. Wegen der Proteste ist Zelensky nun aber offenbar bereit, die Armee umzubauen. Ukraine-Korrespondent David Nauer.
3: Der entlassene Verteidigungsminister setzte ganz auf Hochtechnologie. Sein Plan sah vor, dass die Ukraine massiv in Drohnen investiert und damit die russische Wirtschaft im Hinterland angreift, also Ölraffinerien, Fabriken, Lagerhäuser und so weiter. Diese Attacken sollen dazu führen, dass sich Putin den Krieg irgendwann nicht mehr leisten kann und dann eben bereit ist zu Verhandlungen. Militärchef Sirski, der denkt da anders, klassischer würde ich sagen. Er will die Front halten, natürlich mit Drohnen, aber auch mit Infanterie, mit Sturmtruppen und so weiter. Man muss sagen, dass Sirski als genialer Stratege gilt. Er hat etwa zu Beginn des Krieges sehr erfolgreich Kiew verteidigt. Er gilt aber auch als rücksichtslos und nimmt hohe Verluste in Kauf, wenn er glaubt, dass es sich militärisch lohnt. Und deswegen ist er eben auch in Teilen der Bevölkerung sehr unbeliebt.
1: David Nauer. Israel hat eine besetzte Stadt im Süden Libanons an die libanesische Armee übergeben. Hintergrund ist eine Vereinbarung zwischen Israel und dem Libanon im letzten Monat nach jahrzehntelangem Kriegszustand zwischen den beiden Ländern. Gemäß der Vereinbarung soll sich die israelische Armee aus bestimmten Zonen im Süden Libanons zurückziehen. Die libanesische Armee soll die Kontrolle übernehmen und gleichzeitig soll die Hisbollah-Miliz entwaffnet werden. Die libanesische Armee hat nach eigenen Angaben nun damit begonnen, Truppen in eine dieser Zonen zu verlegen, um dort die Kontrolle zu übernehmen. Der Thurgauer Zugbauer Stadler Rail ist Ziel eines Cyberangriffs geworden. Eine cyberkriminelle Gruppe habe sich illegal Zugang verschafft zu einer Plattform, auf der Stadler und ein Zulieferunternehmen Daten austauschen. Sicherheitsrelevante Informationen seien aber keine abgeflossen, schreibt das Unternehmen. Die Gruppe habe 10 Millionen Franken Lösegeld gefordert, was Stadler Rail aber nicht bezahlt habe, schreibt das Unternehmen. Stattdessen habe man Strafanzeige eingereicht. Zu den Börsendaten von SIX. Der Swiss Market Index liegt im Moment bei 14.234 Punkten, minus 0,1%. Der Euro wird zu 92,56 Rappen gehandelt, der Dollar zu 81,05 Rappen. Und das Wetter heute Nachmittag ist es ziemlich sonnig mit teils einigen Quellwolken. Am Alpensüdhang sind lokale Schauer und Gewitter möglich. Morgen ist es meist sonnig. Die Höchstwerte liegen im Norden mit Biese jeweils bei 25 Grad, im Süden bei 28 Grad. Das waren Nachrichten von Radio SRF, verantwortlich Jan Grüble.
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1: Die Nachrichten von SRF um 3 mit Dominik Brandt. Wer eine Bergtour plant, soll dieses Jahr besonders achtsam sein. Das schreibt der Schweizer Alpenclub SAC. Die anhaltende Hitze verändere die Verhältnisse im Hochgebirge. Auf gewissen Touren ist zum Beispiel die Gefahr von Stein- und Eisschlag höher als sonst. Außerdem können einzelne Geländeabschnitte instabil werden und Gletscherspalten liegen offen da, weil die schützende Schneeschicht geschmolzen ist. Der Schweizer Alpenclub rät Berggängerinnen und Berggängern deshalb, sich besonders gründlich über die aktuellen Verhältnisse zu informieren und sich nicht auf Tourenbeschreibungen oder Erfahrungen aus früheren Jahren zu verlassen. Italiens Regierungschefin Giorgia Meloni hat sich zum Tod eines Marokkaners in Bologna geäußert. Sie sagt, es müsse mit größter Sorgfalt geklärt werden, wer verantwortlich sei. Der Fall müsse vollends aufgeklärt werden, ohne Vorurteile. Erst gestern hatte Vizeministerpräsident Matteo Salvini gesagt, die Polizeibeamten hätten ihre Pflicht getan. Weiter kritisiert Meloni die Gewalt gegen die Polizei. In mehreren Städten kam es zu Protesten, in Bologna teils zu Gewalttätigen. 64 Menschen wurden laut der Polizei verletzt. Am Sonntag starb ein 42-jähriger Marokkaner in Bologna. Polizisten drückten ihn minutenlang zu Boden. Der Mann rief mehrfach um Hilfe und starb dann. Weltweit wird weniger Bier getrunken. Darauf lassen neue Zahlen des weltgrößten Hopfenhändlers Barthas schließen. Das deutsche Unternehmen meldet, dass die Bierproduktion im vergangenen Jahr gesunken ist um 1,4 Milliarden Liter. Das sind 0,7% weniger als im Vorjahr. Der Bierkonsum stagniere oder sinke in vielen traditionellen Märkten, heißt es von Barthas. Darunter sind etwa Deutschland und Polen. Auch in Nordamerika ist weniger Bier gebraut worden. Es handelt sich bei dieser Entwicklung nicht um eine Delle, sondern um eine echte Zäsur, heißt es. Die Gründe dafür seien vielfältig, etwa das negativere Konsumklima und Pandemieeffekte. Den Final der Fußball-WM am Sonntagabend haben durchschnittlich 1,15 Millionen Menschen bei SRF am Fernsehen gesehen. Damit war der Final das meistgesehene Spiel dieser Weltmeisterschaft. Die Spiele der Schweizer Nationalmannschaft sahen durchschnittlich 870.000 Menschen bei SRF. Am höchsten war die Zuschauerzahl beim Gruppenspiel gegen Kanada mit etwas mehr als 1 Million. Zum Vergleich, den Final der Eishockey-WM im Mai mit Schweizer Beteiligung sahen 1,3 Millionen Menschen. Das Wetter, es ist meist sonnig heute Nachmittag, vor allem in den Alpen hat es einige Quellwolken. Die Höchstwerte liegen zwischen 24 und 28 Grad. Das waren Nachrichten von Radio SRF, verantwortlich Jan Grüebler.
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1: Die Nachrichten von SRF um 4 mit Dominik Brandt. Bergsteigen in der Schweiz ist heikler als sonst, was die Hitze damit zu tun hat. Und erneut leiden weltweit weniger Menschen Hunger, warum die UNO trotzdem beunruhigt ist. Das Wetter meist sonnig, mit einigen Quellwolken in den Alpen, maximal 24 bis 28 Grad. Mit Steigeisen und Seil auf die höchsten Berge der Schweiz steigen. Dafür ist momentan eigentlich Hochsaison. Der Schweizer Alpenclub SAC warnt nun aber, dieses Jahr sind die Touren im Hochgebirge gefährlicher als sonst, denn die Hitze habe die Verhältnisse in den Bergen verändert. Corinna Heinzmann.
2: Wer eine Bergtour plant, soll dieses Jahr besonders achtsam sein, schreibt der Schweizer Alpenclub SAC. Auf gewissen Touren sei zum Beispiel die Gefahr von Stein- und Eisschlag höher als sonst. Außerdem könnten einzelne Geländeabschnitte instabil werden und Gletscherspalten lägen offen da. Der schneearme Winter, der sehr warme Frühling und die wiederholten Hitzeperioden seit Beginn des Sommers hätten dazu geführt, dass auf vielen Gletschern die schützende Schneeschicht geschmolzen sei und das Eis frei liege. Dadurch können klassische Hochtouren schwieriger sein als in den letzten Jahren. Der Schweizer Alpenclub rät Berggängerinnen und Berggängern deshalb, sich vor einer Tour besonders gründlich über die aktuellen Verhältnisse zu informieren und sich nicht auf Tourenbeschreibungen oder Erfahrungen aus früheren Jahren zu verlassen. Aktuelle Informationen über gefährliche Abschnitte oder spezielle Verhältnisse im Gebirge gibt es zum Beispiel auf der Webseite des Schweizer Alpenclubs oder bei Hüttenwartinnen und Hüttenwarten.
1: Die Zahl der Menschen, die weltweit Hunger leiden, ist erneut gesunken. Das zeigt der neueste Welternährungsbericht der UNO. Eigentlich gute Nachrichten. Anlass zur Beruhigung gebe dieser Bericht aber nicht. Das sagt die UNO. Livia Schmid.
3: Weltweit gab es letztes Jahr 645 Millionen Menschen, die Hunger litten. Fast die Hälfte davon in Afrika. Es ist das dritte Mal in Folge, dass es weniger Menschen gibt weltweit, die Hunger leiden. Es gebe zwar Fortschritte, sie seien aber, Zitat, fragil, heißt es im UNO-Bericht. Denn viele Länder seien dieses Jahr einem höheren Risiko ausgesetzt, weil sie besonders die Auswirkungen des Irankriegs zu spüren bekämen. Die Lage an der Straße von Hormus führe dazu, dass Treibstoff teurer würde, Ernten gefährdet seien und schließlich das Essen mehr kosten würde. Um den Hunger zu beenden und eine gesunde Ernährung zu ermöglichen, dafür brauche es Engagement in der Politik und Investitionen, heißt es weiter. Bis 2030 hat sich die UNO vorgenommen, den Hunger endgültig zu besiegen. Der Bericht zeigt aber, von diesem Ziel ist man noch weit entfernt.
1: Seit 10 Tagen bombardieren die USA wieder Ziele im Iran und die iranischen Streitkräfte greifen auch heute die Nachbarstaaten im Persischen Golf an. Bahrain und Kuwait melden auch heute wieder Angriffe aus dem Iran. Gleichzeitig versuchen Diplomaten, das gescheiterte Abkommen zwischen dem Iran und den USA doch noch zu retten. Der iranische Innenminister ist nach Pakistan gereist, das im Konflikt vermittelt. Der Schiffsverkehr durch die Straße von Hormus ist wieder weitgehend eingestellt. Weltweit wird weniger Bier getrunken. Darauf lassen neue Zahlen des weltgrößten Hopfenhändlers Barthas schließen. Das deutsche Unternehmen meldet, dass die Bierproduktion im vergangenen Jahr gesunken ist um 1,4 Milliarden Liter. Das sind 0,7% weniger als im Vorjahr. Der Bierkonsum stagniere oder sinke in vielen traditionellen Märkten, heißt es von Barthas. Darunter sind etwa Deutschland und Polen. Auch in Nordamerika ist weniger Bier gebraut worden. Es handelt sich bei dieser Entwicklung nicht um eine Delle, sondern um eine echte Zäsur, heißt es. Die Gründe dafür seien vielfältig, etwa das negativere Konsumklima und Pandemieeffekte. Den Final der Fußball-WM am Sonntagabend haben durchschnittlich 1,15 Millionen Menschen bei SRF am Fernsehen gesehen. Damit war der Final das meistgesehene Spiel dieser Weltmeisterschaft. Die Spiele der Schweizer Nationalmannschaft sahen durchschnittlich 870.000 Menschen bei SRF. Am höchsten war die Zuschauerzahl beim Gruppenspiel gegen Kanada mit etwas mehr als 1 Million. Das meistgesehene Sportereignis bei SRF in diesem Jahr ist der Eishockey-WM-Final. Die Schweizer Niederlage gegen Finnland sahen 1,3 Millionen Menschen. Die Börsendaten von SIX. Der Swiss Market Index liegt im Moment bei 14.274 Punkten plus 0,1%. Der Dow Jones Index in New York steigt um 0,3%. Der Euro wird zu 92,61 Rappen gehandelt, der Dollar zu 81,11 Rappen. Soweit die Meldungen. Das Wetter heute Nachmittag ist es ziemlich sonnig mit einigen Quellwolken. Am Alpen-Südhang sind lokale Schauer und Gewitter möglich. Morgen ist es meist sonnig. Die Höchstwerte liegen im Norden mit Biese jeweils bei 25 Grad, im Süden bei 28 Grad. Das waren Nachrichten von Radio SRF, verantwortlich Jan Grüble.
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4: Wenn man gerade aus dem Fenster raus schaut und die Sonnenstrahlen sieht, dann macht euch das gute Laune. Und gute Laune macht das sicher auch den Leuten, die gerade in der Sommerferien sind und am Strand liegen. Man müsste aber eigentlich mal nachfragen, wie viel das sie von der Sonne wirklich noch sehen. Also zumindest die, die am Mittelmeer, Spanien, Griechenland, Italien oder so sind. Weil aktuell hat es eine grosse Welle Sahara-Staub, die auf Südeuropa kommt. Warum es gerade so viel Sahara-Staub gibt, woher der kommt und was der für uns bedeutet, von dem haben wir es dann gerade bei uns in dieser Stunde. Am Mic für dich, der Dodo Albrecht.

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1: Der Himmel orange-rot wie mit einem Filter drüber und die Sicht die trübt. So sieht es aus, wenn es Sahara-Staub in der Luft hat. Ein Phänomen, das wir vor allem im Frühling und im Herbst kennen, aber auch im Sommer vermehrt. Besonders in Südeuropa nimmt da der Sahara-Staub zu. Aber wieso?
2: Ja, dass es mehr Sahara-Staub in Europa gibt, das zeigt eine Studie vom Paul-Scherrer-Institut. Und zwar hat der Staub schon seit dem 19. Jahrhundert eigentlich deutlich zugenommen. Die Forschenden sehen da zwei Ursachen, wieso dass es mehr Staub gibt. Erstens gäbe es mehr Luftströmungen aus der südlichen Richtung. Andererseits sind auch gewisse Gebiete, vor allem in Marokko, ausgetrocknet. Heisst wiederum, dass es dort halt mehr Staub aufwirbelt. Bei beiden Ursachen könnte da der menschengemachte Klimawandel eine Rolle spielen, aber der Einfluss der lässt sich noch nicht so ganz sicher belegen. Gerade in Marokko haben auch frühere Studien gezeigt, dass der Fehler für die Trockenheit auch in der Landwirtschaft könnte liegen, wo Fehler gemacht worden sind.
1: Also Luftströme und Trockenheit begünstigen den Sahara-Staub. Und was ist denn der Staub eigentlich genau, was da ja, von der Wüste zu uns trägt?
2: Wüstenstaub, das sind ganz feine Mineralpartikel, die durch die starken Wind aus dem Wüstengebiet aufgewirbelt werden und dann auch über tausende Kilometer transportiert. Anders als der Feinstaub aus der Stadt ist er hauptsächlich aus natürlichem Gestein und Mineralien.
1: Also klingt natürlicher irgendwie und auch weniger schädlich als jetzt eben der Feinstaub aus der Stadt.
2: Ja, die Umweltimmunologin Stefanie Schill sagt gegenüber dem SRF, das Risiko für gesunde Menschen eher klein sei. Die hohe Staubbelastung ist in der Regel nicht sehr lang. Bei der Vorerkrankung wie zum Beispiel Asthma oder auch Herz-Kreislauf-Problem kann aber so ein akutes Ereignis auch Beschwerden auslösen.
1: Besonders betroffen von dem Sahara-Staub sind dann gerade aktuell auch viele Feriendestinationen von Schweizerinnen und Schweizer. Welche das sind, über das reden wir gerade in einer knappen Viertelstunde.
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1: Es ist heute vor allem sonnig, das besonders im Flachland und im Jura entlang. In den Alpen und im Osten, da gibt es zeitweise ein paar Wolkenfelder und lokal kann es doch auch mal ein paar Regentropfen geben. Sonst ist es meistens sonnig mit 25 bis 26 Grad. Unter einer schwachen Brise im Süden, da gibt es auch etwa die mal ein paar Regentropfen. Es bleibt aber warm mit rund 30 Grad.
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1: Strandferien, die könnten dieses Jahr rottönig aussehen, vor allem in Südeuropa. Über weite Teile von Spanien ist nämlich ein Haufen Sahara-Staub durchs Land gezogen. Südfrankreich, Italien und Griechenland sind ebenfalls von einer höheren Konzentration betroffen.
2: Ja, eben wie gesagt, ein Haufen Feriendestinationen, was es da betrifft. Es gibt aber auch ein eigenes Vorhersagesystem für so Staubbelastung. Unter anderem auch für Griechenland und Spanien, das auf Daily Dust Products zum Beispiel. Das ist so ein bisschen ähnlich, wie wenn wir jetzt Hitze- oder Pollenwarnungen anschauen.
1: Also von wie viel Staub reden wir denn da in Südeuropa?
2: Um viel. Also in Südeuropa ist die durchschnittliche Belastung bei 5,3 Mikrogramm pro Kubikmeter Luft. Zum Vergleich, das ist mehr als doppelt so viel wie jetzt in Mittel- oder Nordeuropa. Und die Weltgesundheitsorganisation die empfiehlt einen Jahresgrenzwert für Feinstaub von 15 Mikrogramm pro Kubikmeter Luft. Also Südeuropa allein hat da schon rund ein Drittel von dem ganzen Grenzwert wurde abgedeckt. An besonders staubigen Tagen kann sogar durchschnittlich, also jetzt in Südeuropa, auf 9,7 Mikrogramm kommen.
1: Also eine riesige Menge, die da an gewissen Feriendestinationen rum ist. Gesundheitlich ist es ja vor allem ein Risiko bei Asthma oder Problemen mit dem Herz-Kreislauf. Aber eben auch für ältere Menschen?
2: Ja, also gesund ist es natürlich grundsätzlich nie. Wenn es so grosse Staubereignisse gibt, dann ratet die Umweltimmunologin Stefanie Schill, dass man nicht Sport von aussen machen soll. Die feinen Partikel die können nämlich auch tief in die Lunge gehen. Die einen sogar bis ins Blut. Die können sie dann auch unter Umständen Entzündungen auslösen. Am stärksten können sie in diesem Fall auch noch Kinder betreffen. Aber man muss auch noch sagen, dass die Fachpersonen sagen, dass der bisherige Anstieg noch nicht lange, dass es wirklich so die grossen gesundheitlichen Folgen gibt. Das Risiko ist halt eher darin, dass sich der Trend halt fortsetzt.
1: Langfristig würden individuelle Massnahmen sowieso nicht wirklich helfen. Gefragt sind da dann eher der Klima- oder Bodenschutz, damit es weniger Trockenheit in Nordafrika gibt. Wie es aussieht für die, die aber gerade in der Schweiz sind über den Sommer, von dem haben wir es dann gerade als nächstes.
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1: Die einen sehen es als ein schönes Naturspektakel an, andere sehen ihr dreckiges Auto dahinter, das nach dem Putzen noch verkratzt ist. Der Sahara-Staub.
2: Ja, gerade in den Feriendestinationen Spanien, Griechenland, Italien oder Frankreich, da ist der Sahara-Staub mega stark. Gerade für Leute, die Asthma oder Herz-Kreislauf-Probleme haben. Lohnt sich aber, wenn man auch mal noch einen Blick auf den Sahara-Staub-Radar wirft. Zum Beispiel den Daily Dust Products.
1: Und wie sehen denn da jetzt die Prognose in der Schweiz aus?
2: Also in der Schweiz zeigt sich das anders Bild als in Südeuropa. Die Staubmenge im Flachland, die nimmt zwar eher zu, im Alpenraum wird es aber tendenziell weniger. Das liegt auch daran, dass die Schweiz ein bisschen abseits von der Haupttransportroute vom Staub liegt.
1: Also warte mal kurz, also der Staub hat eine Route?
2: Ja, also durch die starken Winde in der Wüste wird der Staub in die Höhe von etwa 2 bis 7 Kilometer aufgewirbelt und dort werden sie dann so in planetare Luftströmungen transportiert und dort gibt es eigentlich so wesentlich 3 globale Hauptrouten.
1: Okay.
2: Die Transatlantikroute, da geht der Staub auf Amerika, die globale Ostwärtsroute, da geht es Richtung Asien und dann eben noch die Europaroute. Gesteuert wird das durch Tiefdruckgebiet, wo warme Luftmassen aus der Sahara ansaugen. Ein kräftiger Süd- oder Südwestwind bringt den Sand dann auf Europa.
1: Okay, und die Schweiz liegt da also ein bisschen abseits von dieser Route?
2: Ja genau, also die Alpen, die wirken wie so ein bisschen eine Barriere, kann man sagen.
1: Okay, macht noch Sinn. Also bei uns gibt es immer wieder Sahara-Staub, aber nicht so viel wie in Südeuropa. Aktuell auch gesundheitlich noch nicht wirklich beunruhigend, aber gleich etwas, wo man auch per Radar immer wieder im Auge muss haben.
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1: Die Nachrichten von SRF um 5 mit Manuel Risi und diesen Themen. Der US-Technologiekonzern Microsoft will auch bei der KI-Entwicklung in Europa mitmischen und steigt beim französischen Startup Mistral ein. Und der Schweizer Alpenclub SHC warnt, die anhaltende Hitze macht Bergsteigen gefährlicher als sonst. Das Wetter, morgen ist es meist sonnig bei 25 bis 29 Grad. Microsoft will sich stärker im europäischen Feld der künstlichen Intelligenz positionieren. Das US-Unternehmen baut seine Zusammenarbeit mit dem größten europäischen KI-Unternehmen Mistral AI deutlich aus. Geplant sei etwa, dass die Rechenleistung für KI-Anwendungen in Europa ausgebaut wird. Microsoft wird dafür einen Teil dieser Rechenkapazitäten nutzen. Und die KI-Modelle von Mistral AI sollen stärker in Produkte von Microsoft eingebunden werden. Das würde sich dann auch auf Unternehmen oder Behörden auswirken. Michel Godemeier von der ARD.
2: Unternehmen und Behörden sollen selbst entscheiden können, ob sie die Anwendungen in der Cloud auf eigenen Servern oder komplett ohne Verbindung zum Internet betreiben. Das richtet sich vor allem an Bereiche mit hohen Anforderungen an Datenschutz und IT-Sicherheit, zum Beispiel Banken, Krankenhäuser, Industrieunternehmen oder Betreiber kritischer Infrastruktur. Mit der Kooperation reagieren die Unternehmen auch auf den Wunsch vieler europäischer Kunden nach mehr Kontrolle über ihre Daten und ihre KI-Anwendungen.
1: Sowohl europäische Unternehmen als auch öffentliche Institutionen stehen beim Einsatz von KI-Anwendungen aus den USA häufig vor rechtlichen und regulatorischen Hürden. Der Chef von Microsoft sagte dazu, Europa müsse Zugang haben zu den fortschrittlichsten KI-Anwendungen, ohne die Kontrolle über seine Daten zu verlieren. In den ersten 6 Monaten des Jahres sind in der Ukraine bei russischen Angriffen mehr Zivilistinnen und Zivilisten getötet worden als im gleichen Zeitraum des letzten Jahres. Das UNO-Menschenrechtsbüro registrierte fast 1400 getötete Zivilpersonen. Das sei eine Zunahme von mehr als einem Drittel verglichen zu 2025. Als Grund für die wachsende Zahl ziviler Opfer nennt die UNO russische Angriffe mit Drohnen, die per Videobrille gesteuert werden. In bestimmten Gebieten seien alltägliche Dinge, wie etwa der Gang zum Markt, deshalb lebensgefährlich. Mehr zivile Opfer gäbe es auch auf russischer Seite durch ukrainische Angriffe. Die UNO spricht von 250 getöteten Zivilistinnen und Zivilisten in diesem Jahr. Seit 10 Tagen bombardieren die USA wieder Ziele im Iran und die iranischen Streitkräfte greifen auch heute die Nachbarstaaten im Persischen Golf an. Bahrain und Kuwait melden auch heute wieder Angriffe aus dem Iran. Gleichzeitig versuchen Diplomaten, das gescheiterte Abkommen zwischen dem Iran und den USA doch noch zu retten. Der iranische Innenminister ist nach Pakistan gereist, das im Konflikt vermittelt. Der Schiffsverkehr durch die Straße von Hormuz ist wieder weitgehend eingestellt. In die Schweiz nun. Mit Steigeisen und Seil auf die höchsten Berge des Landes steigen. Dafür ist momentan eigentlich Hochsaison. Der Schweizer Alpenclub SAC warnt nun aber, dieses Jahr sind die Touren im Hochgebirge gefährlicher als sonst. Denn die Hitze habe die Verhältnisse in den Bergen verändert. Corinna Heinzmann.
3: Wer eine Bergtour plant, soll dieses Jahr besonders achtsam sein, schreibt der Schweizer Alpenclub SAC. Auf gewissen Touren sei zum Beispiel die Gefahr von Stein- und Eisschlag höher als sonst. Außerdem könnten einzelne Geländeabschnitte instabil werden und Gletscherspalten lägen offen da. Der schneearme Winter, der sehr warme Frühling und die wiederholten Hitzeperioden seit Beginn des Sommers hätten dazu geführt, dass auf vielen Gletschern die schützende Schneeschicht geschmolzen sei und das Eis frei liege. Dadurch können klassische Hochtouren schwieriger sein als in den letzten Jahren. Der Schweizer Alpenclub rät Berggängerinnen und Berggängern deshalb, sich vor einer Tour besonders gründlich über die aktuellen Verhältnisse zu informieren und sich nicht auf Tourenbeschreibungen oder Erfahrungen aus früheren Jahren zu verlassen. Aktuelle Informationen über gefährliche Abschnitte oder spezielle Verhältnisse im Gebirge gibt es zum Beispiel auf der Webseite des Schweizer Alpenclubs oder bei Hüttenwartinnen und Hüttenwarten.
1: Corinna Heinzmann. Den Final der Fußball-WM am Sonntagabend haben durchschnittlich 1,15 Millionen Menschen bei SRF am Fernsehen gesehen. Damit war der Final das meistgesehene Spiel dieser Weltmeisterschaft. Die Spiele der Schweizer Nationalmannschaft sahen durchschnittlich 870.000 Menschen bei SRF. Am höchsten war die Zuschauerzahl beim Gruppenspiel gegen Kanada mit etwas mehr als 1 Million. Das meistgesehene Sportereignis bei SRF in diesem Jahr ist der Eishockey-WM-Final. Die Schweizer Niederlage gegen Finnland sahen 1,3 Millionen Menschen. Die Börsendaten von SIX, der Swiss Market Index, liegt im Moment bei 14.274 Punkten, plus 0,1%. Der Dow Jones Index in New York steigt um 0,6%. Der Euro wird zu 92,65 Rappen gehandelt und der Dollar zu 81,25 Rappen. Die Wetteraussichten: in der meist klaren Nacht kühlt es ab auf 11 bis 6 Grad. Morgen ist es dann meist sonnig. Am Nachmittag ziehen einige hohe Wolkenfelder durch. Dazu entstehen Quellwolken. Die Höchstwerte liegen zwischen 25 und 28 Grad. Im Westen weht schwache Brise. Das waren Nachrichten von Radio SRF. Verantwortlich Jan Grüebler.
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4: Wir starten miteinander in die 5-Stunde und da hören wir die Geschichte von der Esther Müller. Ihr Leben fängt in einer Schuhschachtel an. Mit nur 1,5 Kilogramm Geburtsgewicht glaubt niemand daran, dass sie wird überleben. Heute ist die 70-Jährige voll mit Lebensfreude und schaut zurück auf eine Kindheit, die von Angst, Streit, Ablehnung und weiterem geprägt worden ist. Ihre bewegende Geschichte hören wir jetzt in dieser Stunde mit mir am Mic, das ist der Dodo Albrecht.

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1: Wo Esther Müller auf die Welt kommt, glaubt niemand daran, dass sie überleben wird. Sie ist nur 1,5 Kilo schwer und weil man ihr keine Überlebenschancen gibt, legt man sie einfach in einen Schuhkarton. Heute ist sie 70 und erzählt den Rutschstutz von ihrem Leben. Ein schwieriger Start als 50 Kind von 7.
2: Also mit mir hat man gar nicht gerechnet gehabt. Man hat dort auch keinen Ultraschall gehabt. Man hat einfach Kinder gegeben. Und ich hatte nur 1,5 Kilo gehabt, als ich auf die Welt gekommen bin. Und dann hat man viel zu klein und ganz geil. Und auch Kopfform muss auch so ein bisschen speziell gewesen, so tütenmässig, hat es Mami gesagt. Und durch das, dass schon einen behinderten Sohn gehabt, mein ältester Bruder, der hat mit 10 Monaten Hirnhautentzündung gehabt und war schwerst behindert. Und als ich dann auf die Welt gekommen bin, haben sie gehofft, dass ich stirb.
1: Das, weil sie einfach nicht nochmal ein zweites behindertes Kind haben wollen.
2: Weil das wäre für sie auch eine grosse Belastung gewesen. Und dann hat man mich halt, es war eine Hausgeburt gewesen, einfach schön eingepackt und in eine Schuhschachtel gelegt.
3: Nein, also hat man einfach gewartet, dass du stirbst?
2: Ja, weil man dachte, das Kind ist sowieso nicht überlebensfähig. Ja. So. Ja, und bis dann die Hebamme da war, bin ich eben dann auch schon da gewesen. Und ja, man hat einfach, es war anders gewesen, völlig anders. Hm. Aber ich habe dann eben gleich gelebt und dann durch das haben sie mich dann einfach behalten und dann gleich mal ins Spital gegeben, ins Kinderspital. Und dort bin ich dann auch operiert worden. Eben, dort haben sie mir den Bauch aufgeschnitten, um zu schauen, was da los ist in diesem Bauch. Und meine Eltern haben von nichts gewusst und man hat gesehen, dass der Gallenkanal nicht ausgebildet war, fertig. Und eben einen Leistenbruch hat man operiert, aber das auch nicht schön, weil man nicht mit dem Überleben gerechnet hat.
1: Der Start ins Leben war für Esther Müller also alles andere als einfach gewesen. Sie wächst aber trotz dem schwierigen Start gesund auf, bekommt aber durch die vielen Geschwister nicht die Aufmerksamkeit, die ein Kind eigentlich bräuchte. Sie sagt, sie sei einfach da gewesen. Wie es bei ihr weitergegangen ist, erzählt sie uns gerade noch am 9:30.

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1: Es ist heute vor allem sonnig, das besonders im Flachland und im Jura entlang. In den Alpen und im Osten, da gibt es zeitweise ein paar Wolkenfelder und lokal kann es doch auch mal ein paar Regentropfen geben. Sonst ist es meistens sonnig mit 25 bis 26 Grad. Unter einer schwachen Brise im Süden, da gibt es auch etwa die mal ein paar Regentropfen. Es bleibt aber warm mit rund 30 Grad.
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1: Eigentlich ist der Start von der Esther Müller in ihr Leben alles andere als schön gewesen. Aber gleich wächst sie gesund auf. Weil sie aber das fünfte Kind ist von sieben, bekommt sie nicht die Aufmerksamkeit, die ein Kind eigentlich bräuchte. Dazu kommt, dass ihre beiden Eltern jetzt nicht gerade die besten Vorbilder gewesen sind. Sie erzählt Ruth Stutz davon.
2: Mein Vater hat auswärts Beziehungen gehabt zu anderen Frauen und meine Mutter, die ist extrem fromm geworden. Durch die Behinderung von meinem Bruder hat sie Halt gebraucht im Leben und ist dann eben zu einer Brüdergemeinde gekommen.
3: Also eine enge Kirchengemeinschaft.
2: Wahnsinnig eng. Ja. Also ich bin aufgewachsen. Da ist einfach, alles, was Freude macht im Leben, ist eine Sünde. Oh. Irgendwie. Gerade das Bild da, der Pilgerweg heisst das, glaube ich, da. Der schmale Weg und der breite Weg. Und die Mami hat eigentlich leben, habe ich einmal das Gefühl gehabt, sie darf gar nicht aus dem Glauben raus.
1: Der Vater hingegen sei ein Lebemensch gewesen. Und die Mutter habe ja eben nichts dürfen.
2: Wie sie ja so fromm gewesen ist. Und dann hat es auch keine Verhütung gegeben. Darum hat sie auch vorzu ein Kind gegeben.
3: Ach so, das
2: ja,
3: ist zusammengegangen.
2: Das ist zusammengegangen. Ja, bis sie dann notoperiert worden ist nach dem siebten Kind einmal. Und dass also ihr Leben auch mehr Fädeli gegangen ist. Dann hat es dann kein Kind mehr gegeben. Sonst, ich weiss nicht, wie viele Geschwister die mir hätten. Also, ja, das ist halt einfach so gewesen. Da können wir Kinder das nicht beeinflussen, ja, wie die Eltern das handhaben. Ja.
3: Aber wie hast du es denn erlebt? Also die Kirche, bist du immer dort hingegangen?
2: Nein, ich bin nicht einmal da gewesen. Ich bin katholisch aufgewachsen. Wir sind im katholischen Unterricht. Wir sind aber auch bei den Reformierten, sind wir einmal auch ein bisschen gegangen.
1: Ganz verschiedene Prägungen, die Esther Müller da mit auf den Weg bekommen hat. Was das alles mit ihr gemacht hat und was sie sonst noch alles erlebt hat, erzählt sie im Podcast «Vis-à-vis». Du findest sie unter dem Titel «Esther Müller, ihr Leben startete in einem Schuhkarton».

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1: Auch heute haben wir wieder drei Good News für dich, zusammengestellt von der Angela Albrecht.
2: Babys, die bei einer frühen Geburt auf die Welt kommen, haben inzwischen eine gute Chance auf ein glückliches und auch ein gesundes Leben. Der Raphael Stegmeier.
3: Eine Langzeitstudie von der britischen Universität Warwick zeigt, dass mehr als die Hälfte der untersuchten Frühgeburten sich in wichtigen Lebensbereichen wie soziale Beziehungen, Wohlstand und Risikoverhalten sehr gut entwickelt hat. Das schreibt swissinfo.ch. Die Forschenden haben die Teilnehmenden über 34 Jahre lang begleitet. Der Grund für die verbesserten Chancen sind vor allem der medizinische Fortschritt und die Förderung im Kindesalter.
2: Die Forschenden empfehlen es darum, die geistige und soziale Entwicklung schon im frühen Kindheitsalter gezielt zu fördern. Eine gute Nachricht noch fürs Klima. CO2-Emissionen aus Heizöl und Gas, die sind in der Schweiz zurückgegangen. Im Vergleich zum 2025 sind sie rund 5% zurück. Verglichen mit 1990 sind Emissionen sogar um 46% gesunken. Und das, obwohl

0: heute deutlich mehr Menschen in der Schweiz leben. Das schreibt happytimes.ch. Auch bei Benzin und Diesel geht der Trend runter. Seit 1990 sind Emissionen um 8% zurückgegangen. Auch da, obwohl heute viel mehr Fahrzeuge auf der Straße unterwegs sind. Gründe dafür sind unter anderem effizientere Technologien und weil es mehr erneuerbare Energien gibt. Und gerade nochmal eine gute Nachricht aus dem Verkehr. Eine Schweizer Chemieingenieurin arbeitet an einem synthetischen Treibstoff für Autos und später auch für Flugzeuge. Alessia Cesarini entwickelt einen sogenannten E-Fuel, der ähnlich wie normales Benzin funktioniert und ohne grosse Anpassungen könnte gebraucht werden. Das schreibt das SRF. Das Ziel ist, Verbrennungsmotoren klimafreundlicher zu machen, anstatt dass man sie gerade ersetzen muss.
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1: Die Nachrichten von SRF um 6 mit Dominik Brandt. Microsoft spannt mit dem größten europäischen KI-Anbieter zusammen und verspricht Datensicherheit. Im Krieg zwischen der Ukraine und Russland ist die Zahl ziviler Opfer gestiegen, auf beiden Seiten. Das Wetter: nach einer klaren und kühlen Nacht ist es morgen meist sonnig, bei maximal 25 bis 29 Grad. Microsoft will sich stärker im europäischen Feld der künstlichen Intelligenz positionieren. Das US-Unternehmen baut seine Zusammenarbeit mit dem größten europäischen KI-Unternehmen Mistral AI aus Frankreich deutlich aus. Geplant sei etwa, dass die Rechenleistung für KI-Anwendungen in Europa ausgebaut wird. Microsoft wird dafür einen Teil dieser Rechenkapazitäten nutzen. Und die KI-Modelle von Mistral AI sollen stärker in Produkte von Microsoft eingebunden werden. Das würde sich dann auch auf Unternehmen oder Behörden auswirken. Michelle Godemeyer von der ARD.
2: Unternehmen und Behörden sollen selbst entscheiden können, ob sie die Anwendungen in der Cloud, auf eigenen Servern oder komplett ohne Verbindung zum Internet betreiben. Das richtet sich vor allem an Bereiche mit hohen Anforderungen an Datenschutz und IT-Sicherheit, zum Beispiel Banken, Krankenhäuser, Industrieunternehmen oder Betreiber kritischer Infrastruktur. Mit der Kooperation reagieren die Unternehmen auch auf den Wunsch vieler europäischer Kunden nach mehr Kontrolle über ihre Daten und ihre KI-Anwendungen.
1: Sowohl europäische Unternehmen als auch öffentliche Institutionen stehen beim Einsatz von KI-Anwendungen aus den USA häufig vor rechtlichen und regulatorischen Hürden. Der Chef von Microsoft sagte dazu, Europa müsse Zugang haben zu den fortschrittlichsten KI-Anwendungen, ohne die Kontrolle über seine Daten zu verlieren. Europäische Unternehmen und Behörden haben beim Einsatz von KI-Anwendungen aus den USA oft rechtliche Bedenken. So sind US-Unternehmen verpflichtet, US-Behörden Zugriff auf die Daten ihrer Kunden zu gewähren, auch wenn die Daten auf europäischen Servern sind. In den ersten 6 Monaten des Jahres sind in der Ukraine bei russischen Angriffen mehr Zivilistinnen und Zivilisten getötet worden als im gleichen Zeitraum des letzten Jahres. Das UNO-Menschenrechtsbüro registrierte fast 1.400 getötete Zivilpersonen. Das sei eine Zunahme von mehr als einem Drittel verglichen zu 2025. Als Grund für die wachsende Zahl ziviler Opfer nennt die UNO russische Angriffe mit Drohnen, die per Videobrille gesteuert werden. In bestimmten Gebieten seien alltägliche Dinge wie der Gang zum Markt deshalb lebensgefährlich. Mehr zivile Opfer gebe es auch auf russischer Seite durch ukrainische Angriffe. Die UNO spricht von 250 getöteten Zivilistinnen und Zivilisten in diesem Jahr. Seit 10 Tagen bombardieren die USA wieder Ziele im Iran und die iranischen Streitkräfte greifen auch heute die Nachbarstaaten im Persischen Golf an. Bahrain und Kuwait melden auch heute wieder Angriffe aus dem Iran. Gleichzeitig versuchen Diplomaten, das gescheiterte Abkommen zwischen dem Iran und den USA doch noch zu retten. Der iranische Innenminister ist nach Pakistan gereist, das im Konflikt vermittelt. Der Schiffsverkehr durch die Straße von Hormus ist wieder weitgehend eingestellt. Zu weiteren Meldungen in Kurzform. Die Zahl der Personen weltweit, die Hunger leiden, ist zum 3. Mal in Folge gesunken. Das zeigt der neueste Welternährungsbericht der UNO. Weltweit gab es letztes Jahr 645 Millionen Menschen, die Hunger litten, fast die Hälfte davon in Afrika. Es gebe zwar Fortschritte, sie seien aber, Zitat, fragil, heißt es im UNO-Bericht. Wer eine Bergtour plant, soll dieses Jahr besonders achtsam sein. Der Schweizer Alpenclub SAC warnt davor, dass sich die Verhältnisse im Hochgebirge durch die Hitze ändern. So sei etwa die Gefahr von Stein- und Eisschlag höher als sonst. Außerdem könnten einzelne Geländeabschnitte instabil werden. Ein 45-jähriger Mann, der verdächtigt wurde, 6 Menschen getötet zu haben, ist in Untersuchungshaft gestorben. Ein Gefängnismitarbeiter in Deutschland fand den Mann leblos in seiner Zelle. Die Ermittler gehen von Suizid aus. Der Mann soll vermutlich im Zusammenhang mit einem Sorgerechtsstreit Ende Juni 4 Frauen und 2 Männer in einer Mutter-Kind-Einrichtung im norddeutschen Stade erschossen haben. Laut den Behörden wird die Tat weiter aufgeklärt, auch hinsichtlich weiterer möglicher Tatbeteiligter. Die Börsendaten von 6. Der Swiss Market Index schließt bei 14.298 Punkten plus 0,3%. Der Dow Jones Index in New York steigt um 0,7%. Der Euro wird zu 92,66 Rappen gehandelt, der Dollar zu 81,23 Rappen. Soweit die Meldungen. Das Wetter, die Nacht ist meist klar und es kühlt ab auf rund 10 Grad. Morgen ist es meist sonnig bei 25 bis 28 Grad. Im Westen weht eine schwache Brise. Das waren Nachrichten von Radio SRF, verantwortlich Konrad Muschk.
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3: Sorry, das Wort, das sagen wir häufig ganz automatisch. Aber eine echte Entschuldigung ist viel mehr als einfach nur ein kurzes Sorry. Aber warum fällt uns das so schwierig, Fehler einzugestehen? Wir reden darüber in dieser Stunde und finden heraus, warum eine ehrliche Entschuldigung eine Beziehung auch heilen kann. Begleitet wirst du dabei von mir am Mick. Mein Name ist Dodo Albrecht.

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1: Sorry. Ein Wörtchen, das man häufig automatisch sagt. Sei es beim Vorbeigehen, aus Höflichkeit oder manchmal auch, weil man niemandem wie zur Last fallen. Manchmal kommt man sogar in so ein Überentschuldigen rein. Das kennt auch die psychosoziale Beraterin Janine Oesch und sie hat den Rutschstutz davon erzählt.
2: Ich bin wirklich die Person, die durch die Migros läuft mit dem Wägeli und überall, wo ich nur ein bisschen im Weg stehe, tue ich mich gerade entschuldigen. Ich bin da wirklich selber ein bisschen, ja, konditioniert, so merke ich. Mhm. Und eher in einer Überentschuldigung rein, dass ich manchmal wie mir selber muss sagen, hey, nein, ich habe ja genauso das Recht, um jetzt hier in diesem Gang zu stehen wie die andere Person.
3: Ach, ich verstehe dich so gut. Das habe ich echt auch. Wann hast du dich denn das letzte Mal entschuldigt? Magst du dich gerade erinnern? Heute in dem Mikro.
2: Ja, genau. So klein wirklich ist mir, eben jetzt in der Vorbereitung für den Podcast, ist mir wirklich gestern wieder aufgefallen, als ich mit dem Velo so durchs Dorf gefahren bin, mit meinem Anhänger und natürlich ein bisschen breiter unterwegs bin. Aber so richtig entschuldigt habe ich mich tatsächlich letztes Wochenende bei meiner Tochter müssen. Mhm. Weil ich etwas gesagt habe, was ich nicht so hätte sagen sollen. Und wo ich gemerkt habe, hey, da muss ich jetzt Verantwortung übernehmen. Und das fordert jetzt eben nicht einfach so ein Sorry wie der Migros, sondern ja, da ist jetzt dran, eine richtige Entschuldigung auszusprechen und Verantwortung zu übernehmen für mein Handeln, das ich da habe. Ja.
3: Gar nicht so einfach. Oder einem Kind gegenüber. Ich habe da immer gestaunt, dass mein Vater hat das irgendwie auch mega gut können. Der ist an mich runtergekommen, hat geklopft an der Tür, wenn ich mich da so hässig versteckt habe, fast im Zimmer. Und er hat das können und sich entschuldigt. Und ich glaube, ich habe auch von ihm mega viel gelernt. Und spannend finde ich, dass er das, glaube ich, selber gar nicht so erlebt hat.
2: Ja.
3: Und das können lernen, das fasziniert mich eigentlich bis heute. Weil es ist nicht so etwas Einfaches. Also es gibt schon Leute, die ganz fest Mühe haben mit dem. Oder? Es ist auch berechtigt. Man macht sich auch wirklich klein, kann man das sagen? Oder braucht es Demut?
2: Ja, ich glaube, es braucht tatsächlich Demut. Es braucht auch die Fähigkeit, um wie vielleicht einen Schritt zurückzustehen und von außen anzuschauen. Es braucht die Fähigkeit, um sich auf andere Menschen einzulassen. Zum Beispiel anerkennen, hey, ja, da hat jetzt etwas, was ich gemacht habe oder auch etwas, was ich nicht gemacht habe, eine Verletzung in jemand anderem ausgelöst.
1: Janine Oesch sagt, dass sich das aber auch in unserer Gesellschaft verändert hat. Also früher sei das rein schon vom Machtgefälle nicht so typisch gewesen, dass sich Eltern bei ihren Kindern entschuldigen. Heute sei das anders. Eltern können viel besser auf die Augenhöhe der Kinder herabkommen. Wir wollen gerade kurz nach einem halben noch mal ein bisschen tiefer ins Thema Entschuldigung eintauchen. Darum unbedingt dranbleiben.
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1: Es ist Zeit, dass wir einen kleinen Ausblick machen auf das Wetter vom Morgen. Der Mittwoch, der bringt uns ganz viel Sonne von früh bis spät. Nur ein paar wenige Wolken, Temperaturen bei 27 bis 29 Grad, im Süden sogar bei 31 Grad. Und dazu haben wir noch schwache Beisen.
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1: Es tut mir leid und ich will mich für das entschuldigen. Es ist ein Satz, wo wahrscheinlich der eine oder die andere schon länger darauf wartet. Vielleicht von einem Freund oder einer Partnerin oder auch von den eigenen Eltern. Aber was braucht es denn für eine echte, tiefe Entschuldigung? Über das hat Ruth Stutz mit der psychosozialen Beraterin Janine Oesch geredet. Sie sagt, wenn man so lange schon auf eine Entschuldigung wartet, muss man vielleicht mal einen Perspektivenwechsel machen. Weil das Gegenüber kann ja nicht hell sehen. Sie macht ein Beispiel.
2: Ich merke das manchmal wie bei mir. Ich bin mir bewusst, ja, ich verletze Menschen, offensichtlich. Eben, ich muss mich manchmal entschuldigen. Aber ich meine sie eigentlich gut. Ich gehe nie nicht an und entscheide mich aktiv, jetzt bin ich gemein oder jetzt verletze ich. Sondern ganz oft bin ich ja in meiner Wahrnehmung, in meinem Umfeld. Ich merke zum Beispiel als Frau, wenn ich kurz vor meinen Tagen, da bin ich gereizter, ja, oder genau. Schlafmangel oder von meiner Prägung. Und bin mir dann manchmal gar nicht bewusst im Moment, was jetzt meine Taten oder Handlungen oder das, was ich verbal sage, auslöse.
1: Und da brauche ich eben manchmal den liebevollen Spiegel von jemandem anders, der sagt, hey, das hat mich jetzt im Fall verletzt.
2: Und so denke ich auch gerade in diesen Generationenkonflikt, darf man sich vielleicht manchmal bewusst sein, hey, vielleicht darf das Opfer mal einen ersten Schritt machen und benennen, hey, das ist für mich nicht stimmig gewesen oder hey, das und das, was du gemacht hast, das hat in mir das und das ausgelöst.
3: Mhm.
2: Und ich glaube, dass man selber wie ins Handeln hineinkommt und ins Gespräch kommt, das Gespräch Angebot macht und nicht einfach wartet und davon ausgeht, dass die andere Person kann hellsehen oder dass die andere Person jetzt meine Lebensrealität vollständig erkennt und erfasst und sich gerade bewusst ist, was das ausgelöst hat.
1: Also auch als Opfer darf und soll man den ersten Schritt auf den Täter zu machen, selber ins Handeln oder ins Gespräch kommen und nicht einfach nur warten, so Janine Oesch. Aber was bedeutet denn eigentlich eine Entschuldigung? Von dem haben wir es dann gerade noch kurz vor dem Viertel vor.
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1: Wenn man sich bei jemandem entschuldigt, ist das viel mehr als einfach nur so eine Sorry-Floskel. Im Wort Entschuldigung steckt viel mehr drin. Aber was denn genau? Das hat Ruth Stutz von der psychosozialen Beraterin der Janine Oesch wissen.
2: Also jetzt einfach rein vom Wort her, oder? Ich tue jemanden von seiner Schuld entbinden. Ich nehme ihm die Schuld weg. Er muss die wie nicht mehr tragen. Ich stelle mir das manchmal wie auch vor, wir tragen vielleicht wie einen Stein um, es belastet uns, es ist schwer. Und die andere Person nimmt dann den wie weg und man legt ihn zusammen neu mit an und sagt wie so, hey, ja, der ist jetzt da, wir nehmen das wie weg. Und so, aber im Alltag merke ich, ist es ja oft, dass wir uns wünschen, dass eigentlich Bedauern ausgedrückt wird, dass wir eine Harmonie wieder wie können herstellen und wie so auch zwischenmenschlich wie können Spannungen reduzieren.
1: Und das Spannende bei einer Entschuldigung sagt ja, dass man die eigene Schuld anerkennt, aber man könnte sich gar nicht selber davon befreien.
3: Ja, genau. Da
2: und das ist

0: Genau, da braucht es wie jemand, der das auf uns auf irgendeine Art wie zu verstehen gibt. Mhm. Und das ist manchmal ganz, ganz schwierig, weil da sind wir natürlich voll in zwischenmenschlichen Dynamiken drin.
1: Also eigentlich ist ja, das habe ich auch noch schön gefunden, habe das gelesen, Entschuldigung bedeutet eigentlich, ich bitte es gegenüber, dass er oder sie die Schuld von mir nimmt.
0: Ja. Ja, genau. Mhm. Und dass man zusammen nachher aber auch etwas macht mit dieser Schuld. Das wäre dann wie im Idealfall, oder? Dass sie nicht nachher den anderen trägt, sondern dass man sie zusammen noch jemand ableitet. Und es ja eigentlich auch ein Angebot ist, Beziehung wieder herzustellen.
1: Mhm. Und dann ist eigentlich erst richtig Versöhnung, oder? Wenn so wie beide die Schuld zusammen irgendwie können begraben. Kann man das sagen? Sonst ist es so ein bisschen einseitig, aber ja, ich habe dann einfach meinen Teil gemacht.
0: Ja, genau. Und das ist natürlich gerade die nächste Schwierigkeit. Gell? Ich glaube, vieles, was man jetzt so redet, kann man in der Theorie gut bereden. Mhm. Und ist aber in der Praxis nachher ganz, ganz schwierig, weil es ja eben oft eine Dynamik ist und nicht einfach eine Theorie, wo man Schritt 1 bis 6 kann machen und dann ist es gut.
2: Also in der Theorie klingt alles super, aber in der Umsetzung kann das dann doch eine Herausforderung sein. Das sagt auch Janine Oesch. Willst du gerne noch tiefer ins Thema Entschuldigung eintauchen, dann gibt es die Psychohygiene-Folge gerade als Best-of-Folge und du findest sie unter dem Titel «Entschuldigen, warum ein Sorry oft nicht reicht».
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0: Es ist 7 Uhr.
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2: Die Nachrichten von SRF um 7 mit Manuel Risi. Rund zwei Monate nach seiner Absetzung als Chef der größten türkischen Oppositionspartei CHP hat Özgür Özel heute die Gründung einer neuen Partei angekündigt. Noch ist nicht bekannt, wie viele der 135 Abgeordneten der CHP im Parlament zur neuen Partei übertreten werden. Allerdings droht der größten Oppositionspartei damit eine Spaltung, sagt Inga Rock, freie Journalistin in Istanbul. Und es komme sehr darauf an, wer das Zugpferd der neu gegründeten Partei werde.
3: Özel selber hat die Proteste angeleitet, leitet sie an und hat dadurch an Statur gewonnen. Wird er aber dieses Zugpferd sein, das die Partei braucht? Welche Politikerinnen und Politiker wird sie aufstellen? Davon wird ganz viel abhängen.
2: Ein Gericht in Ankara hatte Ende Mai den Parteitag von 2023, auf dem Özel zum CHP-Vorsitzenden gewählt worden war, wegen mutmaßlicher Unregelmäßigkeiten für ungültig erklärt und Özel abgesetzt. Kritiker sehen in dem Gerichtsurteil eine politisch motivierte Entscheidung und ein beispielloses Vorgehen der Justiz gegen die CHP. Die Regierung von Präsident Erdogan weist dies zurück.
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4: Wir starten hier miteinander in die 7. Stunde. Schön, bist du mit uns unterwegs. Ich bin der Dodo Albrecht und begleite hier am Mikbil Live Channel. Ich wünsche dir jetzt einen wunderschönen und gesegneten Abend. Da hörst du jetzt dann gerade aus der Bibel. Und nachher haben wir noch Music News. Dort gibt es das Best-of-Album der Woche.

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1: Wir lesen heute im ersten Buch der Bibel, und zwar im 1. Mose 24, der Vers 7. Und die Mimi Grauli und die Johannes Tschudi haben sich Gedanken zu dem Text gemacht.
2: Der Herr, der Gott des Himmels, wird seinen Engel vor dir herschicken.
3: Das ist eine Stelle aus dem Alten Testament, wo man wie so das Gefühl hat, passt das in diesen Kontext rein? Abraham sagt zu seinem Diener, geh mal los, füll den Auftrag aus, weil ich weiß, dass der Gott des Himmels vor dir einen Engel schicken wird und dich beschützen wird, aber auch den Weg weisen wird. Ich finde es so einen tollen Zuspruch zu sagen, du gehst auf irgendeine Mission, die ist vielleicht gar nicht so dein Alltag, aber du gehst da nicht alleine hin, auch wenn kein Mensch mit ihm mitgeht, zu sagen, aber der Gott des Himmels und der Erde ist dabei. Und das finde ich einen mega coolen Zuspruch, den ich auch für mich heute ja genauso mitnehmen kann.
4: Voll. Ja, voll. Und er ist eben mit in Form oder wird wie mit dem Engel oder da sein mit Gott durch den Engel, zeigt wie nur ein Gott könnte das alles alleine machen, aber hat wie einfach Freude, dass er andere Leute einbindet in seine Pläne. Also, oder Leute, eben andere Wesen. Mhm. Und ja, das ganze Konzept, dass es wie Engel gibt, dass es noch Wesen gibt, wo wie in Gottes Plan dürfen mithelfen, genauso wie wir Menschen dürfen an Gottes Plan mithelfen, obwohl er es alles könnte alleine machen. Mhm. Das ist auch so ein
3: schöner Aspekt. Weil sie so ihn auch kennen und sein Wesen kennen und das tun, was er will, ne? Seinen Willen einfach auch ausführen und da sich in diese Zuneigung und diesen Zuspruch zu uns Menschen eigentlich so einfügen. Das finde ich total schön. Eigentlich ist das ja auch so ähnlich, wie wenn man jemanden sagt, so einen Segen mitgibt, wenn man sich verabschiedet, so behüt dich Gott oder so. Ne? Das finde ich irgendwie auch so, vielleicht sind das ja genau solche Engelmomente. Man sagt, da schickt Gott dir einen Engel mit auf deinen Weg.
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1: Es ist Zeit, dass wir einen kleinen Ausblick machen auf das Wetter vom Morgen. Der Mittwoch, der bringt uns ganz viel Sonne von früh bis spät. Nur ein paar wenige Wolken, Temperaturen bei 27 bis 29 Grad, im Süden sogar bei 31 Grad. Und dazu haben wir noch schwache Beisen.
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1: Schon über die Hälfte des Jahres ist durch und über 20 Musikalben haben wir dir schon vorstellen bis heute diese Woche. Da präsentieren wir nochmal unsere Lieblingsalben. Zum Beispiel das von der Lady Lynn. Stell dir mal vor, du bist eine kleine Raupe. Ich glaube, du weißt nicht, dass du irgendwann mal fliegen kannst. Und so geht es uns doch auch immer wieder. Häufig merkt man erst im Nachhinein, dass wir uns verändert haben. Wir haben sozusagen eine Metamorphose durchgemacht. Und genau diesen Prozess geht es auch im ersten Album von der Künstlerin Lady Lynn. Metamorphosis. Und es geht genau um die Veränderung, die man im Leben durchmacht. Mit Metamorphosis bringt Indie-Pop-Künstlerin Lady Lynn Ende Februar ihr erstes Album mit 7 Songs an den Start. Es geht dabei stark um Veränderung, Identität und den inneren Wachstum. Schon der Titel Metamorphosis, also Verwandlung, macht eigentlich klar, da geht es um Entwicklung, um das Loslassen von alten Sachen und auch den Neuanfang. Sowie der Prozess von der Raupe, der sich verpuppt und dann ein wunderschöner Schmetterling wird. Musikalisch bewegt sich das Album Metamorphosis von der Lady Lynn zwischen Indie-Pop und moderner christlicher Musik. Man hört warme Piano-Sounds, eher minimale Beats und auch ein bisschen den Kino-Vibe. All das lässt aber ganz viel Platz für die feine und emotionale Stimme von der Lady Lynn. Und was mir beim Hören auffällt, ist, dass die Songs kein bisschen überladen sind, sondern eher reduziert, also fast ein bisschen intim, kann man sagen. Ein besonders spannender Song vom Album ist dabei der Song «Think of You», den du gerade hörst. In einem Internetkommentar habe ich von jemandem gelesen, der Song ist für mich heimtückisch eingängig. Besser übersetzt, für die Person sagt der Song wie ein Ohrwurm. Er schleicht sich langsam so an und er bleibt einem komplett im Kopf hinein. Und so geht es mir persönlich auch. «Think of You» hat eine mega schöne Atmosphäre und er ist auch sehr nahbar. Ein weiterer Track, den mir angetan hat, ist «Real Love». Es geht dabei aber nicht um das Klischee von dieser typischen Hollywood-Romantik. Es geht mehr um die tragende, echte Liebe. Es ist ehrlich, verletzlich, aber eben auch überraschend tiefgründig. Und tiefgründig sind auch der Titelsong «Metamorphosis» und «New Name». Es geht ums Neuwerden. Und das ist meiner Meinung nach auch der rote Faden, den Lady Lynn durch ihr Album zieht. Zum Schluss da lohnt sich noch der Blick auf die Künstlerin selber. Lady Lynn gibt seit 2021 eigene Musik raus und die bewegt sich vor allem im christlichen Segment. Schon als Kind ist sie stundenlang am Piano gesessen und hat Gedichte und Lieder geschrieben, die geprägt waren von ihren Erlebnissen im Alltag. Nach mehreren Singles und auch der EP «Desert Dream» ist «Metamorphosis» jetzt ihr nächster Schritt. Metamorphosis, von der Raupe zum Schmetterling. Vielleicht bist du gerade mitten in dieser Phase drin, hast sie noch vor dir oder bist auch schon durch. Egal, wo du gerade stehst, soll die Lady Lynn ihr Album dich ermutigen. Und zwar mit dem Wort «Veränderung» ist kein Stillstand, sondern vielmehr eine Wachstumsphase. Das Album, das hat uns überzeugt, darum haben wir es dir nochmal vorgestellt als eines von unseren Best-of-Alben von der Woche.
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1: Und jetzt wollen wir uns den heimtückischen Ohrwurm «Think of You» mal reinziehen. Da ist sie, die Singer-Songwriterin Lady Lynn.

0: Heute gibt es bei «Endlich Leben» eine Folge, die nicht ganz neu ist. Evelyn Gutknecht, du hast für die Sommerpause ein Best-of zusammengestellt und hast eine Folge nochmal vorgeholt, wo es um ein kontroverses Thema geht, assistierten Suizid oder auch Freitod. Wie ist es zu dieser Folge gekommen?
1: Ja, das ist im Fall noch spannend. Ich habe eigentlich schon lange mal gedacht, dass ich das Thema gerne mal im Podcast bringen will. Aber ich habe nie so recht gewusst, wie ich an Leute ankomme, die über das öffentlich reden wollen. Weil ja, es ist halt schon auch sehr ein persönliches Thema. Und als ich dann meinen Gast für diese Folge, den Fabian Wendel, angefragt habe für den Podcast, ist das Thema assistierter Suizid eigentlich überhaupt nicht auf dem Radar gewesen. Ich habe nicht gewusst, dass das ein Thema für ihn ist.
0: Okay.
1: Sondern ich habe Fabian angefragt, weil er ganz einen schweren Unfall gehabt hat und seitdem Tetraplegiker ist. Und ich wollte mit ihm eigentlich vor allem über das reden. Mhm. Auch weil er beim Unfall ganz knapp am Tod vorbeigegangen ist. Und dann habe ich mit ihm telefoniert und plötzlich sagt er, dass er eigentlich gerne über seine Gedanken zum Thema Freitod reden will, weil ihn das eben beschäftigt. Und dann habe ich gefunden, ja eh, machen wir.
0: Okay. Und wie ist das Gespräch mit dem Fabian für dich gewesen?
1: Hey, ja, ich habe also schon gemerkt, dass es mich im Vorfeld recht herausgefordert hat, weil ich bin halt schon eher so geprägt, dass assistierter Suizid ein Tabu oder ein No-Go ist. Mhm. Ich aber wollte ohne Vorurteil an das Gespräch herangehen und mich einfach auf den Fabian und seine Geschichte einlassen. Und ich glaube, das ist mir auch gelungen. Ich habe durch den Fabian ganz eine neue Sicht auf das Thema bekommen und habe es auch sehr bereichernd gefunden, mich mit dem auseinanderzusetzen.
0: Was sich der Fabian Wendel für Gedanken macht zum Thema Freitod oder assistierter Suizid, das hörst du in dieser Best-of-Folge «Endlich Leben» jetzt auf erfmedien.ch/podcast oder natürlich überall, wo du Podcasts hörst. In einer knappen Viertelstunde ist es 8 Uhr, dann gibt es dann Punkt SRF News und nachher gibt es gerade eine Best-of-Folge vom Podcast «Endlich Leben» über die Endlichkeit der Lebenszeit. Der Titel «Exit als Option» mit dem Fabian Wendel. Begleitet wirst du im Podcast von der Evelyn Gutknecht. Ich verabschiede mich jetzt aber, wünsche dir einen wunderschönen und gesegneten Abend. Mein Name ist Dodo Albrecht, mach's gut und tschüssli.
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1: Die Nachrichten von SRF um 8 mit Manuel Risi. Gestern hatte die mit dem Iran verbündete Houthi-Miliz in Jemen eine Seeblockade für Schiffe aus Saudi-Arabien angekündigt. Einen Tag später meldet die Miliz, 6 Schiffe in der Region seien dadurch zur Umkehr gezwungen worden. Eine unabhängige Bestätigung dafür gibt es nicht. Allerdings zeigen Schifffahrtsdaten der Londoner Börse, dass 2 Tanker umgekehrt sind und nun wieder in Richtung Suezkanal fahren. Die Tanker fahren unter den Flaggen Singapurs und Liberias und haben in Saudi-Arabien Rohöl geladen, das für China und Indien bestimmt ist. US-Präsident Donald Trump reagierte auf Befürchtungen hinsichtlich eines neuen Engpasses bei der Energieversorgung. Falls die Houthis ihre Drohungen wahrmachen, würden die USA die Angelegenheit regeln, sagte er vor Medienvertretenden. Rund 2 Monate nach seiner Absetzung als Chef der größten türkischen Oppositionspartei CHP hat Özgür Özel heute die Gründung einer neuen Partei angekündigt. Noch ist nicht bekannt, wie viele der 135 Abgeordneten der CHP im Parlament zur neuen Partei übertreten werden. Allerdings droht der größten Oppositionspartei damit eine Spaltung, sagt Inga Rock, freie Journalistin in Istanbul. Und es komme sehr darauf an, wer das Zugpferd der neu gegründeten Partei werde.
2: Özel selber hat die Proteste angeleitet, leitet sie an und hat dadurch an Statur gewonnen. Wird er aber dieses Zugpferd sein, das die Partei braucht? Welche Politikerinnen und Politiker wird sie aufstellen? Davon wird ganz viel abhängen.
1: Ein Gericht in Ankara hatte Ende Mai den Parteitag von 2023, auf dem Özel zum CHP-Vorsitzenden gewählt worden war, wegen mutmaßlicher Unregelmäßigkeiten für ungültig erklärt und Özel abgesetzt. Kritiker sehen in dem Gerichtsurteil eine politisch motivierte Entscheidung und ein beispielloses Vorgehen der Justiz gegen die CHP. Die Regierung von Präsident Erdogan weist dies zurück. Nach mehreren Vorfällen mit Booten vor der Küste Mauretaniens sind laut der UNO mehr als 140 Menschen tot oder vermisst. Sie hätten versucht, von der westafrikanischen Küste auf die Kanarischen Inseln und damit in die EU zu gelangen, sagte das UNO-Flüchtlingshilfswerk UNHCR. Vor rund einer Woche waren 3 Schiffe in Seenot geraten, mehr als 380 Menschen konnten gerettet werden. Die Route von Westafrika auf die Kanaren sei wegen der langen Distanzen und den überfüllten Booten eine der tödlichsten der Welt, so das UNHCR. Und damit zu einer Meldung vom Radsport. Der Belgier Remco Evenepoel hat die 16. Etappe der Tour de France gewonnen. Der Olympiasieger und Weltmeister setzte sich im Einzelzeitfahren auf den 26 Kilometern von Evian-le-Bain nach Donon-le-Bain vor dem Slowenen Tadej Pogacar durch. Pogacar bleibt Führender im Gesamtklassement. Der Blick aufs Wetter. Nach einer frischen Nacht wird es morgen meist sonnig bei 25 bis 29 Grad. Das waren Nachrichten von Radio SRF. Verantwortlich Konrad Muschk.
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4: Schön bist du dabei bei dieser Folge von «Endlich Leben». Ich bin Evelyn Gutknecht. Und vielleicht hast du schon gemerkt, das ist keine neue Folge. Wir machen bei «Endlich Leben» nämlich gerade eine Sommerpause. Am 18. August sind wir dann mit einer neuen Folge zurück. Bis dorthin gibt es an dieser Stelle eine Best-of-Serie. Für heute habe ich eine Folge für genommen, die mich selber herausgefordert und gleichzeitig auch sehr bereichert hat. Herausgefordert, weil wir über ein Thema reden, das kontrovers ist und wo ich selber auch noch gar nicht so recht weiss, wo ich stehe, was ich darüber denken soll. Wir reden über assistierten Suizid oder auch Sterbehilfe. Das beschäftigt meinen Gast, den Fabian Wendel. Vor ein paar Jahren hatte er ganz einen schweren Unfall und ist seitdem Tetraplegiker. Das heisst, er ist brustabwärts gelähmt. Dass er überhaupt überlebt hat, grenzt an ein Wunder. Er hat ein neues Leben geschenkt bekommen. Ein Leben, das aber so ganz anders ist. Vorher war er ein Top-Banker, ein Büro am Paradeplatz in Zürich, überall auf der Welt rumgechattet. Jetzt ist er auf Hilfe angewiesen bei ganz alltäglichen Sachen.
5: Und jetzt liegt es an mir, etwas aus dieser Situation zu machen. Sich zu überlegen, was kann ich noch? Es ist schon wie ein zweites Mal geboren zu werden.
4: Die Aussage zeigt, der Fabian ist ein Kämpfer. Er will leben. Und gleich gibt es eben auch die Momente, wo er über aktive Sterbehilfe nachdenkt. Also ob er einmal selbstbestimmt und freiwillig aus dem Leben gehen will. Zum Beispiel mit Exit. Weil sein Leben ist seit dem Unfall ein Kampf, sagt er. Über diese Optionen, mal selbstbestimmt aus dem Leben gehen, redet er auch viel mit seiner Familie, besonders mit seiner Frau.
5: Ja, das Schönste und Berührendste war, als ich nach einem Jahr nochmal Rückenoperationen hatte. Dort hat mir meine Frau gesagt, weißt, ich würde es begreifen, wenn du nicht mehr würdest mögen. Und das war von meiner Sicht der schönste Liebesbeweis. Das Verständnis.
4: Du merkst, es gibt viel zu besprechen mit dem Fabian. Und im Fall auch zu lachen. Er hat Humor und der steckt an. Vielleicht fordert dich das Thema auch raus. Dann will ich dich ermutigen, zu meinem Fabian einfach zuzuhören und die eigene Prägung, die eigenen Gedanken ein bisschen probieren auf die Seite schieben. Und dann schnell zur Erklärung. Es gibt verschiedene Arten von Sterbehilfe. Bei der passiven Sterbehilfe verzichtet man auf lebensverlängernde Massnahmen. Oder man tut Behandlungen, die das Leben eigentlich verlängern sollte, abbrechen. Die direkte, aktive Sterbehilfe, also die gezielte Tötung durch Dritte, ist in der Schweiz verboten und strafbar. Erlaubt ist aber der assistierte Suizid oder auch Freitod. Die sterbewillige Person nimmt selber ein tödliches Medikament, das der Arzt verschrieben hat. Es gibt Organisationen wie Exit oder Dignitas, die diesen Prozess begleiten. Und über diese Art von Sterbehilfe reden wir jetzt in dieser Folge. Leider passiert es mir im Gespräch aber, dass ich von der aktiven Sterbehilfe rede. Das ist so eigentlich nicht korrekt. Ich meine dann nämlich den assistierten Suizid, zum Beispiel eben durch Exit. Aber jetzt los, gehen wir zum Fabian Wendelheim auf Weinfelden im Thurgau. Fabian, ich freue mich mega, dass ich heute bei dir sein darf, in Weinfelden. Mit Blick auf die Berge hückeln wir hier. Und du wirst uns Einblick geben, mir und allen, die zuhören, aus deinem Leben, aus den letzten Jahren, die schwierig waren. Kann man das so zusammenfassen? Oder wenn du jetzt einfach schnell in ein paar Sätzen, ein paar Worte müsstest über die letzten Jahre reden, was für Worte würdest du da brauchen?
5: Das ist eine gute Frage. Ein Lebenskampf, würde ich sagen. Ein Kampfkrampf. Sich mit der Ungewissheit auseinandersetzen, was die Zukunft bringt. Ja.
4: Mhm. Auch ein Überlebenskampf, gell? Es
5: ist absolut.
4: Ja auch unsicher gewesen, wie überlebst du und wenn ja, wie? Auf das werden wir jetzt zu reden kommen. Du hast im 2022 einen ganz schweren Unfall gehabt, da möchte ich nachher unbedingt darauf eingehen und was das alles ausgelöst hat. Aber zuerst einmal, hey, stell dich doch kurz vor, wer bist du, Fabian?
5: Ich bin Fabian Wendel, bin 50, Familienvater, verheiratet mit Rahel, drei Kinder. Ja, und so bin ich unterwegs in einem guten Miteinander.
4: Mhm. Ist das also das, wo du kannst sagen, hey, das ist so ein bisschen von dem, was dir am wichtigsten ist, die Familie, das, was dich auch ausmacht, Familienvater sein, Ehemann sein, oder gibt es da noch andere Sachen, die dich definieren?
5: Nein, so ein bisschen die miteinander zusammen etwas erleben, einander können dienen, ermöglichen, ermutigen. Da würde ich sagen, macht mich aus. Ja. Hm.
4: Ich habe es vorhin deinen schweren Unfall, den du im 2022 gehabt hast. Du bist biken in der Ferien im Wallis mit deiner Frau und deinem jüngsten Sohn. Und dort bist du 25 Meter in die Tiefe gestürzt. Wenn ich mir das vorstelle, was für ein Gebäude 25 Meter hoch ist, da kenne ich jetzt nicht in meiner Nachbarschaft nicht gerade viele Gebäude. Also hast du wirklich einen mega heavy Sturz gehabt. Du magst dich nicht erinnern an diesen Sturz, wahrscheinlich zum Glück, oder?
5: Ja, das ist spannend. Also mein Hirn hat auch den Sturz selber, den Tag, wo das passiert ist, und sogar den Tag vorher komplett gelöscht.
4: Mhm.
5: Auch ich weiss nicht mehr, wie wir ins Wallis gekommen sind. Wir gehen dort jedes Jahr ein bis zweimal bei unseren Freunden vorbei, gehen Skifahren oder biken. Und ich habe keine Ahnung mehr.
4: Bist du noch froh, dass du gar nichts mehr weißt? Oder hättest du gerne manchmal noch so gewisse Sachen, Erinnerungen an diesen Tag?
5: Das ist eine gute Frage. Zum Teil sehnst du dich schon nach, warum? Eine Antwort auf das Warum.
4: Also warum gestürzt bist,
5: warum wie es dazu gestürzt, kommt. Hätte ich ja anders machen können. Fakt ist, ich kann es jetzt nicht mehr anders machen.
4: Es hat ja niemand gesehen, gell? Es kann niemand sagen, Fabian, so ist es passiert, du bist vorausgegangen. Ja. Deine Frau, dein Sohn haben dich nicht gesehen stürzen und dann einfach irgendwann gemerkt, oh, etwas ist komisch, du bist nicht rum.
5: Genau.
4: Und ich habe angefangen zu suchen und dein Sohn hat dich dann entdeckt, wie du mit dem Kopf, mit dem Gesicht in einem Bach gelegen bist. Ja, was hat man dir erzählt, weißt du, über das, wie man dich gefunden hat? Was haben dir vielleicht auch die Ärzte nachher gesagt? Was sie so für einen Eindruck gehabt haben, wo du ins Spital gekommen bist?
5: Also, was ich jetzt da eben mitbekommen habe, ist, dass es wirklich sehr extrem war, mich zu bergen. Sehr steil. Auch gerade Vertreter spezielle Situationen, dass bei einem so Unfall Familienangehörige dabei sind, gefunden haben. Oft sind die Familien nicht beteiligt bei so einem Ereignis. Da hat schon die Vertreter beeinflusst, das zu machen. Und es war auch so steil, das Gebiet, dass meine Frau und mein Sohn nachher nicht haben dürfen, wieder aus dem Gebiet rauslaufen. Sondern sie sind auch ausgeflogen worden, dass sie sich nicht auch noch verletzen.
4: Mhm. Also wirklich ein gefährlicher Ort.
5: Mhm. Ja.
4: Und ich habe in einem Video, wo du eben auch über deine Geschichte erzählst, habe ich gehört, hast du gesagt, deine Überlebenswahrscheinlichkeit, also die war eigentlich sehr klein gewesen, oder einerseits von dem Sturz, den du erlebt hast, aber eben auch, dass du in einem Bach gelegen bist, weil das Herz hört irgendwann aufschlagen bei einer gewissen Temperatur, Körpertemperatur. Genau. Was sind sonst noch für Faktoren gewesen, wo die Überlebenschancen irgendwie recht abgedruckt haben?
5: Eben, es ist schon die Höhe auf der einen Seite. Man sagt, es ist etwa 5% Überlebenswahrscheinlichkeit, wenn man aus dieser Höhe geht. Und dann auch an den Folgen, Verletzungen von dem Sturz natürlich vielleicht stirbt.
4: Mhm.
5: Also weißt du, da habe ich natürlich von Milz über Nieren, über also nebenbei noch dann irgendwo erfahren, dass ich noch 3 Rippen gebrochen hatte, aber das ist alles Nebensache. Dann hatte ich eine Pankreasnekrose.
4: Das musst du dann erklären.
5: Entzündung von der Bauchspeicheldrüse. Die hat sich zurückgezogen. Die haben sie gar nicht gefunden am Anfang. Und die hat sich nachher zersetzt und wieder zusammengebaut. Mhm. Und nur eine alleine Bauchspeicheldrüsenentzündung. 40% überleben da nicht.
4: Okay.
5: Also weißt du, jedes einzelne Teil, sagst du, das alles, der ganze Würfel, das alles miteinander, 5%.
4: Mhm. Wahnsinn, oder? Auch, dass dein Sohn dich dann rechtzeitig noch gefunden hat, hat genau. Die Rega informieren, oder? Hätte ja auch können sein, dass sie dich lange suchen
5: müssen. Genau. Ja, oder wenn ich allein gewesen wäre, gehe biken. Hätte mich niemand gefunden.
4: Mhm.
5: Und auch, weißt du, im Helikopter drinnen, haben sie mich zuerst auf Fisch geflogen, das Kantonsspital in der Nähe, und haben sich aber im Helikopter noch entschieden, gerade auf Bern zu fliegen. Weil sie die mehr Kompetenzen gebraucht haben für meinen komplexen Fall.
4: Mhm.
5: Und das sind alles so Entscheide, wo der Bruchteil von Sekunden dann die entsprechenden Retter entscheiden, was machen wir jetzt. Und dann auch in Bern ankommen, da haben sie mich wirklich zusammengeflickt. Und die haben ein paar Mal der Arzt gesagt, jetzt muss ich aufwachen. Jetzt muss man irgendeine Reaktion zeigen oder sonst ist vorbei. So stellen wir ab.
4: Maschinen abstellen, die dich am Leben gehalten haben in diesem Moment. Offensichtlich haben sie die Maschinen nicht müssen abstellen. Also irgendwann ist die Reaktion von dir gekommen, zeig da bin ich. Oder wie muss ich mir das vorstellen?
5: Da ist zum Teil einfach nur eine Reaktion, ob du eine Hand bewegst oder das Gesicht bewegst, kommuniziert. kannst nicht gross. Wenn du bist an der Lungenmaschine und du wirst fast jeden Tag mindestens einmal operiert.
4: Wahnsinn.
5: Ja.
4: Also hat man immer wieder mal etwas Neues entdeckt. Auch oh, das ist noch kaputt, das müssen wir wieder zusammenflicken. Mhm. Ich stelle mir vor, eben, du hast ja das alles nicht wirklich mitbekommen, aber für deine Familie muss das der Horror gewesen sein, oder? Was erzählen sie dir von dieser Zeit?
5: Das war schon sehr intensiv gewesen. Also die erste Woche hat meine Frau eigentlich auf Tipps in Bern übernachtet quasi. Ja.
4: Jetzt bist du ja dann irgendwann mal aufgewacht und hast ein bisschen angefangen zu realisieren, was da passiert ist, was du, in was für einem Zustand du bist. Magst du dich erinnern an den Moment? Oder sind das verschiedene Momente gewesen? Weißt du, so ein bisschen Puzzleteile? Wie muss ich mir das vorstellen?
5: Ja, das sind so im Nachhinein einzelne Erlebnisse, die du noch hast. Ich habe nach etwa 6 Wochen hat der Sammy, ein Freund von mir, ein Gerät mitgebracht, wo du hast mit den Augen Wörter schreiben.
4: Mhm.
5: Also es trägt deine Augen und schaut, welche Buchstaben du gerne auf dem Bildschirm schreiben willst. Und da habe ich in einer halben Stunde 2 Wörter geschafft und nachher nicht mehr.
4: Wow. Also 6 Wochen lang hast du eigentlich gar nicht können kommunizieren mit deinem Umfeld. Das stelle ich mir mega hart vor.
5: Das heisst, ja, du erfährst gar nicht, was eigentlich passiert ist.
4: Also, weil du es auch nicht gehört hast, weißt du? Oder hat man dir es gesagt und du hast es nicht verstanden? Oder hast du eben nicht können nachfragen?
5: Nein, ja, hast du nicht können nachfragen, hast du auch nicht können einordnen. Du bist wie in einem Traum.
4: Mhm.
5: Und du hoffst, dass der Traum irgendwann aufhört. Also du machst bewusst, habe ich zum Teil die Augen zugemacht und gesagt, okay, jetzt ist vorbei, jetzt ist gut. Jetzt habe ich es gesehen, jetzt ist gut.
4: Also so nach dem Motto,
5: Motto Gott, jetzt kannst du den Traum abstellen, jetzt ist gut, jetzt habe ich begriffen, wie das ist, wenn man Tetraplegiker ist und sich nicht bewegen und nicht mitteilen kann. Jetzt habe ich es glaube begriffen, so nach dem Motto, die Lektion habe ich jetzt gelernt, ist gut, jetzt können wir wieder
4: back to normal.
5: Genau, das alte Programm starten.
4: Ja.
5: Genau.
4: Also das heisst, du hast schon irgendwann mal geschnallt, oh hoppla, irgendetwas ist wirklich gar nicht mehr gut. Also das ist eine Situation, wo ich nicht wo drin sein holt mich hier raus in dem Sinn. Du hast angesprochen, Tetraplegiker. Also das heisst, bei dir sind Wirbel gebrochen und du kannst ab der Brust abwärts, hast du keine Möglichkeit mehr, dich zu bewegen.
5: Genau.
4: Ja, weißt du, das Realisieren, hey, das ist jetzt mein neues Leben, wann ist das gekommen?
5: Die Frage ist es jetzt schon gekommen? Das ist, denkst du oft immer wieder, nein, das kann es nicht sein. Und probierst etwas zu machen oder träumst von etwas, was einfach nicht mehr möglich ist. Oder jetzt nicht möglich. Und das ist schon, denke ich, entscheidend auch gewesen, dass ich überlebt habe, dass du den Willen hast, wieder zu leben, noch zu leben.
4: Das hast du gehabt, schon früher, oder?
5: Das hatte ich eigentlich vor dem Unfall schon gehabt. Vor dem Unfall war ich schon jemand, der, denke ich, von meiner Denkweise mehr fürs Leben ist als gegen das Leben.
4: Also bist du ein Kämpfer, wirst du
5: ein Kämpfer, ja.
4: Mhm. Und gleich ist es dann etwas anderes, wenn man als gesunder Mensch ein Kämpfer ist, wo man alle Möglichkeiten hat zum Absolut. Kämpfen, oder ob man in einem Bett oder in einem Rollstuhl gefesselt, klingt jetzt ein bisschen krass, aber vielleicht hat es so einen Moment gegeben, wo du dich so gefühlt hast und dann musst du kämpfen. Also das braucht nochmal ganz andere Ressourcen, Energie, Wille. Wo hast du das hergenommen?
5: Gute Frage. Also ich denke, es ist schon, haben wir vorher schon angesprochen, Familie, Freunde, können mit ihnen zusammen etwas erleben. Und auch Gott gibt mir die Ressourcen, zum sagen, ja, ich probiere es. Ja, ich stand wieder auf. Auch wenn es aufsteht, noch nicht ganz so gut.
4: Mhm. Ja, jetzt schnall ich es. Das kannst auch nur du machen. So
5: oh ja, ja, oder? Nein, das ist, oh, das ist ganz wichtig. Das ist mal ganz wichtig, der Moment, wo du nicht mehr kannst über das lachen. Dann wird es gefährlich, aus meiner Sicht.
4: Mhm. Also so ein bisschen schwarzer Humor ist...
5: Das ist wichtig. Ja. Da. Ja. Und ich geniesse es, die Moment. Also, und das ist auch spannend, auch in der Familie, da lachen wir drüber.
4: Okay.
5: Über so. Gestern hat mein Sohn gesagt, gell, da, hinter dieser Aussage kannst du, glaube ich, nicht stehen. Dann sage ich, nein, hinter dieser Aussage kann ich nicht stehen.
4: So gut.
5: Gib mir so Mühe. Weißt du, ich gebe mir Mühe, aber es geht nicht.
4: Oh. Du hast Gott ins Spiel gebracht. Ja, wie kann Gott einem da eine Ressource sein und helfen, wenn du ja gleichzeitig denkst, ja, warum hast du nicht gemacht, dass das nicht passiert oder dass ich den Unfall nicht habe oder dass es besser rauskommt? Weißt du, so, hast du so Gedanken, wo du denkst, ja super, warum hast du mich nicht bewahrt vor dem?
5: Ja, also die Gedanken hat man und es wäre ja komisch, wenn ich die nicht hätte. Also wenn du bei so etwas nicht Gott anklagst und sagst, warum lässt du dazu? Aber hat man auch die Möglichkeit gegeben, zum Überleben.
4: Hm.
5: Also wer bin ich da zum Nachleben? Das ist Teil vom Leben, ist ein Risiko. Es kann sein, dass man verunfällt. Es kann auch sein, dass du über die Straße laufst und
4: ja, also
5: das Auto nicht ja. siehst.
4: Aber hast du auch erlebt, dass dann der Glaube an einen Gott dir helfen kann, in dem Moment, wo du eben im Bett liegst und wenig Perspektive hast, oder ja?
5: Ich habe gemerkt, dass Gott einen Frieden gibt. Und das ist mir sehr wichtig, die Aussage von Jesus, wo er sagt, meinen Frieden gebe ich euch und meinen Frieden lasse ich auch bei euch. Das gibt einfach einen tiefen Frieden, zum wissen, da ist jemand da, der über dem wacht.
4: Mhm.
5: Über meine Situation wacht und mir einen inneren Frieden gibt.
4: Und wenn schaltet sich, ist der Frieden einfach da, weißt du? So ein bisschen etwas Permanentes? Oder musst du den abholen, einfordern, suchen?
5: Nein, ich denke, der ist eigentlich permanent da. Und der trägt.
4: Mhm. Mega schön.
5: Ja, also wie jetzt die vor einer Woche haben sie mich notfallmässig ins Spital eingeliefert mit Verdacht auf Herzinfarkt. Und wenn du so im Krankenalter hinten drin hockst und einfach einen Frieden hast über diese Situation, wo du weißt, oh, Gott schaut.
4: Mhm.
5: Und der ist bereit, zum sagen, wenn es fertig ist. Das ist für mich schon wichtig. Ich glaube da, dass Gott entscheidet, wenn du stirbst.
4: Mhm. Und gleich, ich möchte jetzt da dieses Spiel bringen, das wir im Vorfeld besprochen haben, nämlich als ich dich angefragt habe für den Podcast, hast du mir gesagt, oh, du hättest schon eine Titelidee. Wir könnten den Titel setzen, Exit ja oder nein. Ich dachte, spannend. Das habe ich jetzt noch selten erlebt, dass ein Gast schon konkrete Titel vorschlägt, finde ich super. Aber auch das Thema habe ich gemerkt, ja, da habe ich jetzt noch nie mit jemandem so drüber geredet, mit einem Gast, aber finde ich sehr wichtig, sehr spannend, dass du deine Gedanken darfst teilen, weil es ist für dich ein Thema. Das, ja, es ist eben, du hast mir gesagt, schon in Notwil, du bist in die Klinik gekommen, in die Reha, Paraplegikerzentrum Notwil, und dort hat man dich schon zum ersten Mal auf das aufmerksam gemacht, hey, es gibt da Exit. Ja, erzähl mal von dem Moment.
5: Ja, das war spannend, das hat mich auch, sage ich, das erste Mal überrascht, dass man das thematisiert. Aber in einer Art und Weise, die sehr liebevoll ist, war für mich. Und man einfach gesagt hat, hey, wenn du dir das überlegst, könnte mir das nachvollziehen, dass das eine Möglichkeit ist, aber dann kannst du mit uns reden.
4: Mhm.
5: Und auch zum Teil, wenn du eine sehr depressive Phase gehabt hast, fragen sie noch aktiv nach, ja, willst du noch leben oder nicht? Oder machst du Gedanken für Suizid? Oder?
4: Aber es ist krass, dass man dich dann fast ein bisschen drauf auflupft, oder nicht? Oder hast du es als etwas Positives empfunden? Es war für dich nicht so, wow, die wollen mich jetzt da fast reindrängen, dass ich ja zu Exit gehen soll?
5: Nein, gar nicht. Aber ich denke, es regt einen Gedanken an, sich mit dieser Situation auseinanderzusetzen.
4: Mhm.
5: Weil ich denke, es ist etwas sehr Persönliches und sehr Individuelles. Und du kannst da nicht gross Gedanken machen, ja, wenn würde ich so etwas ja oder nein sagen, oder wie lange sollen die Maschinen noch laufen lassen? Da machst du dir vor keine Gedanken.
4: Als gesunder Mensch, ja, nein.
5: Ja,
4: ist ja wie
5: das Szenario hat es für mich nicht gegeben.
4: Mhm.
5: Darüber nachzudenken. Ja.
4: Und dann hat man dir das wieso zum ersten Mal unterbreitet, dass das eine Möglichkeit wäre? Und was sind so deine ersten Gedanken gewesen? So spannend? Ja, nein? Oder ja, was ist da durch den Kopf?
5: Für mich ist das keine Option gewesen. Du kämpfst und kämpfst und probierst zu überleben.
4: Mhm. Der
5: Fokus ist Überlebenskampf. Und aufgeben ist keine Option. Für mich jetzt gewesen.
4: Ja.
5: Es war aber klar gewesen für mich, wenn du da nicht mehr willst leben, dann geht das 2-3 Tage und dann ist es vorbei.
4: Mhm. An dieser Stelle möchte ich noch einen Einschub machen. Als ich das Gespräch mit dem Fabian einen Tag später im Büro durchgelassen habe, habe ich gemerkt, da hätte ich mich nachfragen. Was meint er genau, wenn er sagt, wenn ich nicht mehr leben will, geht es 2-3 Tage und dann ist es vorbei? Es hat mich beschäftigt und darum habe ich dann per WhatsApp noch beim Fabian nachgefragt. Und er hat es mir so erklärt. Einerseits haben sie im Paraplegikerzentrum einen Raum geschaffen, um über Exit, um über den Freitod zu reden, wenn man das will. Das Thema war kein Tabu gewesen. Andererseits war Fabian sein gesundheitlicher Zustand zu dieser Zeit immer wieder kritisch gewesen. Er ist ein Jahr lang künstlich beatmet worden. Und da hat er realisiert, wenn er sich selber würde aufgeben und nicht mehr würde um sein Leben kämpfen, dann wäre es wahrscheinlich relativ schnell vorbei. Weil er ist zu nahe an dieser Todesgrenze gewesen. Er hat es im WhatsApp noch so zusammengefasst. Das eine in Notwil ist somit die Offenheit für einen Dialog über das Thema. Das andere ist ein persönliches Erfahren, wie nahe man am Tod sein kann und man selbst entscheiden muss. So. Und jetzt zurück zum Gespräch mit dem Fabian. Und hat es die Momente jetzt schon gegeben? Jetzt sind ein paar Jahre vergangen, oder? Seit dieser Notwil-Zeit. Ja. Hat es da Momente gegeben, wo das Thema «Ich will nicht mehr leben» auf den Tisch gekommen ist bei dir?
5: Also nicht so konkret, dass ich es würde sagen, ich habe mich entschieden, mal zum nicht leben. Ich kann aber können mit meiner Frau einen sehr offenen Dialog darüber führen. Und ich würde sagen, das Schönste Schönste und Berührendste war, wo ich nach einem Jahr nochmal Rückenoperationen hatte, weil ich einen Infekt hatte am Rücken. Und sie dann die Metallverstrebungen ausgewechselt haben durch Nachverstrebungen, damit der Infekt weggeht. Und dort hat mir meine Frau gesagt, weißt, ich würde es begreifen, wenn du nicht mehr wirst mögen.
4: Mhm.
5: Und das war für meine Sicht der schönste Liebesbeweis gewesen in so einer Situation.
4: Ja.
5: Das Verständnis.
4: Hast du gesehen, hey, du bist wirklich so am Kämpfen. Ja, auch, könnte ich mir vorstellen, für deine Familie. Du wolltest sie nicht im Stich lassen, aber dann von ihr zu hören, hey, ich nehme es dir nicht übel, wenn du nicht mehr willst kämpfen, wenn das zu viel verlangt ist.
5: Es wird traurig, tragisch und wenn ich wählen kann, würde ich dann nicht wählen. Aber ich könnte es nachvollziehen.
4: Mhm.
5: Da hat man meine Frau wie mich freigegeben. Für den Entscheid.
4: Ja.
5: Weil ich habe auch gemerkt, in den Diskussionen mit ihr, habe ich dann oft probiert, so ein bisschen zu sagen, ja, komm, da ist etwas, wo wir zusammen entscheiden. Und dann merkst du, dann gibt es einen Konflikt, wenn beide sagen, Leben ist okay, wenn beide sagen, Sterben ist okay, aber wenn der eine anders denkt als der andere, ist das schwierig.
4: Mhm. Ja, was machst du denn?
5: Also genau, wenn ich dann würde sterben und meine Frau findet, nein, noch ein Leben, wäre schon noch schön. Mit welchem Gewissen könnte ich dann sterben?
4: Mhm.
5: Oder ich würde dann noch leben und sie findet, nein, sterben wäre jetzt, glaube ich, dran bist. Es ist eine rechte Belastung für uns alle. Dann lebe ich nachher mit einer Person zusammen, die mich auch noch gerne will. Gut.
4: Das würde sie wahrscheinlich auch nicht so sagen, oder?
5: Ja.
4: Ja, genau. Weiß es nicht. Ja, gell, in dem ganzen Thema aktive Sterbehilfe ist ja das grosse Thema ist ja die Selbstbestimmtheit, oder? Dass jemand selber kann bestimmen kann, ich will jetzt so nicht mehr leben.
5: Ja.
4: Und gleich denke ich, es ist eben, ja, es ist Selbstbestimmung, aber für dein Umfeld. Sie können dann nicht selber bestimmen, oder? Wie jetzt ihre Zukunft aussieht, dass deine Frau dann Witwe ist, dass deine Kinder einen Papi verlieren. Weißt du, was ich meine? Es hat ja dann doch sehr viel. Es ist eine Entscheidung in ein Beziehungsnetz. Rein.
5: Ich glaube, ich bin nicht isoliert sozusagen in dieser Entscheidung.
4: Mhm.
5: Und ich denke, was wichtig ist in meiner Situation, einfach das immer wieder zu diskutieren, die Situation anzuschauen und weisst, unser Banker hat uns 10 Jahre lang gesagt, mach doch eine Patientenverfügung, das wäre gut. Und bei dem Unfall habe ich keine gehabt.
4: Mhm.
5: Wir haben das dann notfallmässig in Notwil gemacht, mit dem Notar. Aber vorher hätte meine Frau nicht können, Entscheid fällen.
4: Ja, man weiss es eigentlich immer, oder? Ich weiss es auch. Es wäre gut, so eine Patientenverfügung zu haben. Ich habe bis jetzt auch noch keine. Aber ich glaube auch, weil es so wahnsinnig schwierig ist, sich als gesunder Mensch hineinversetzen, was ich dann würde wollen, in welchem Zustand. Also, eben du jetzt bist in einer anderen Lage. Weißt, hast jetzt eine Patientenverfügung und kannst genau sagen, das würde ich noch wählen und das nicht? Oder entwickelt sich das auch?
5: Das sind,
4: immer weiter.
5: Das ist ein guter Begriff, es entwickelt sich, ja. Und die Idee ist ja, dass man die ja laufend anpasst. Bis vor der letzten Operation im letzten November habe ich sie wieder gemacht, ausgefüllt, aktualisiert und auch gemerkt, ich kann dort noch nicht so dokumentieren, genau was meine Wünsche sind. Also für mich gibt es jetzt 3 Szenarien, wo ich muss sagen, nein, da mag ich nicht mehr. Also wenn ich nicht mehr kommunizieren kann.
4: Mhm.
5: Ich hatte es noch zu viel jemanden auf der Abteilung gehabt, gleich verletzt wie ich bin, aber die hat nicht können kommunizieren mehr. Hat aber alles wahrgenommen.
4: Mhm.
5: Also wie so locked in.
4: Horrorvorstellung.
5: Ja, da ja. Muss ich sagen, nein. Das ist so für mich so ein Schnitt, wo wir sagen, da müssen wir etwas anderes machen.
4: Mhm.
5: Also einfach noch die Maschine laufen lassen und mich pflege den ganzen Tag und ich bin einfach ein Vegetierer vor mich hin.
4: Ja.
5: Ja, das wäre schwierig.
4: Mhm.
5: Oder auch wenn ich merke, sie haben Operationen, die einfach über meinem Kraftniveau sind. Und da wäre auch ein Thema, wo ich dann sage, nein.
4: Also wenn nach der Operation dann wieder so geschwächt wärst,
5: ja,
4: dass
5: genau.
4: Ja, das Leben nochmal ganz anders.
5: Also als Beispiel, konkretes Beispiel, wenn ich jetzt, wenn es noch wie Krebs diagnostiziert werde und das heisst, sie machen jetzt 1 Jahr lang Chemotherapien und Bestrahlungen, dann sage ich, ja. Weiss, du siehst, es ist sehr subjektiv und situativ.
4: Mhm.
5: Vielleicht geht es mir länger gut und sage, ja, ich packe es an. Und vielleicht sage ich, ja, nein, ist so viel.
4: Ja.
5: Und dann die letzte Frage ist sicher die heikelste, die du einfach merkst. Wenn du lebensmüde bist, sozusagen. Nicht auf der depressiven Seite, sondern einfach physischen Seite.
4: Ja. Hast du so Ansätze schon mal gespürt, dass du einfach so ein bisschen müde wirst? Das Leben ein bisschen. Ganz am Anfang von dem Gespräch habe ich dich gefragt, wie würdest du die letzten Jahre zusammenfassen? Und dann hat es für mich schon getönt nach sehr viel Kampf und Krampf und. Oh. Und wenn das jetzt ewig so, also ewig, Jahre so wie weitergehen, weißt du? Ja. Ja, hast du so einen Moment gehabt, und denkst, hey, jetzt bin ich wirklich langsam so müde und satt von dem?
5: Also vom Leben satt bin ich einfach noch nicht. Das habe ich nie gehabt. Aber einfach medizinisch. Also ich hatte ein paar Mal so Lungenentzündungen gehabt, seit dem Unfall, wo du ähnliche Erfahrungen hast, wie wenn du Waterboarding hast oder gefoltert wirst. Du schnaufst, aber es kommt keine Luft in die Lunge.
4: Hm.
5: Aber du schnaufst, das ist wirklich etwas, würde ich sagen, etwas vom Schlimmsten, was ich erlebt habe.
4: So fast ein Erstickungsmoment.
5: Ja, genau.
4: Moment, so.
5: Genau.
4: Ja.
5: Mhm. Du brauchst dann Hilfe raus, was sie beatmet.
4: Ja.
5: Aber die Moment, da möchte ich nicht. Also wenn meine Prognose wäre, du kommst in so ein Erstickungsszenario für die nächste Woche, dann, ja.
4: Also meinst du, dann wäre so etwas wie Exit für dich so ein näher greifbar oder eine Option?
5: Ja.
4: Ja.
5: Das hängt schon sehr stark mit dem Situativen, mit der Prognose.
4: Mhm.
5: Ja.
4: Jetzt haben wir vorher auch über deinen Glauben geredet. Du hast gesagt, hey, du hast den Frieden, das Wissen, dein Leben ist irgendwo in dieser Hand von Gott. Und gleich reden wir jetzt eben über Selbstbestimmung. Können sagen, das will ich dann schon nicht mehr. In dieser Situation würde ich nicht reinkommen. Wie geht das für dich miteinander zusammen? So, dass einerseits vertraue ich Gott, dass er darüber bestimmt, wenn du gehst, und gleich Selbstbestimmung?
5: Das ist ein spannendes Dilemma oder Konflikt, ja. Was bei mir Selbstbestimmung heisst, ist immer im Dialog gebaut, sein mit Gott, aber gleich selber Verantwortung übernehmen. Der Ferdinand von Sirach ist im Stück Gott. Ach, das ist eine spannende Aussage, wo dann der eine sagt gegenüber dem Bischof, ja, es ist ein Geschenk von Gott, das Leben. Ja, aber das Geschenk kann man ja auch zurückgeben.
4: Oh, macht man das selten, oder?
5: Genau. Aber die Aussage ist mir schon geblieben. Also. Uh-huh. Und wenn es ein Geschenk von Gott ist, ja, warum hat er mich denn nicht bewahrt? Also da hat schon so ein bisschen, denke ich, mein Gottesbild herausgefordert.
4: Uh-huh.
5: Das ist so Sachen, wo man einfach sagt, eben, das Leben ist ein Geschenk von Gott, oder? Gott ist allwissend und allmächtig. Ja, wenn er ja allwissend und allmächtig ist zu jeder Situation, warum hat er denn dazu
4: noch? Mhm.
5: Wenn er gewusst hat, dass da passiert, weil der ist ja nicht ein liebender Vater, der das seinem Sohn antut.
4: Ich möchte das Gedanke vom Geschenk noch ein bisschen weiterspinnen. Also, ja, ich verstehe, was du meinst. Man könnte ja das Geschenk auch zurückgeben. Man könnte jetzt aber auch sagen, hey, dass du überlebt hast, oder? Ist ja auch eigentlich recht krass, unwahrscheinlich. Ist irgendwo ja auch ein Geschenk. Aber wenn du es dann eben nicht als Geschenk empfindest, oder? Das ist jetzt meine Frage an dich. Du bist jetzt in einem Körper gefangen, darf ich das so sagen, wo du ja nicht willst sein. Du möchtest gerne wieder können laufen, rennen, selbstbestimmt durchs Leben gehen. Und ja, ist es ein Geschenk, dass du überlebt hast für dich?
5: Das ist für mich ein Geschenk, ja.
4: Mhm.
5: Definitiv. Und jetzt liegt es an mir, etwas aus dieser Situation zu machen. Sich zu überlegen, was kann ich noch?
4: Mhm.
5: Es ist schon wie das zweite Mal geboren zu werden.
4: Mhm. Und ist das etwas, was du immer wieder ein bisschen neu musst für dich definieren? Was heisst es jetzt gerade in dieser Situation? Was mache ich jetzt aus dem Leben?
5: Ja, ich denke, das ist ein permanenter Prozess. Immer sich wieder Gedanken zu machen, was kann ich noch, was könnte noch sinnstiftend sein?
4: Hast du es schon ein bisschen fühlen können? Weißt du, so mit, ja, was ist für dich jetzt sinnstiftend heute?
5: Hm. Ich sage, ich bin auf der Suche. Wir sind wahrscheinlich auf der Maslow-Pyramide, das ist mir so ein gutes Raster für Motivation. Ich denke, so Food and Shelter auf die untersten Stufe, da haben wir einigermaßen stabil.
4: Also Essen und
5: genau.
4: Shelter, sagen wir schnell, das Wort kommt gar nicht in den Sinn.
5: Bedachung.
4: Ja, danke.
5: Ich denke, da haben wir langsam Sicherheit. Mehr oder weniger, ist einfach nicht so stabil, noch nicht. Beziehungen sind wir am Wirken. hat sich Beziehungen verändert, wo unsere neue sind entstanden.
4: Mhm. Mhm. Ja.
5: Ja, aber du siehst, wir kämpfen uns, das Wort kämpfen schon wieder, oder?
4: Ja.
5: Wir kämpfen uns langsam wieder von unten auf, wo wir vorher, was ich ganz oben gewesen sind.
4: Eben, du hast das mal erwähnen. Also du hast einen Top-Job gehabt, oder?
5: Ja.
4: Banker, am Paradeplatz, Büro, mal schnell überall in der Welt ein bisschen rumchatten, hast alles gehabt, was man sich wünscht. Wahrscheinlich,
5: ja.
4: Oder?
5: Und ich muss sagen, das bin ich.
4: Mhm.
5: Also weißt du, da habe ich mich wirklich gefühlt, als ist dann meine Person. Mein Charakter, meine Fähigkeiten gehen dort auf in diesem Job.
4: Mhm. Und jetzt musst du neu herausfinden, wer bist du nebst, wenn das alles

0: übernimmst. Aber es ist eine neue Person. Ich finde es so spannend, wenn sie mich einmal fragen, wie gross sind sie? Im Pass steht 1,72, ja, wie gross bin ich jetzt im Rollstuhl? Hat mich niemand mehr nachgemessen.
1: Müssen wir mal machen, meinst
0: du? Oder, ja. Und dann merkst du, du bist einfach wie eine neue Person.
1: Ja, stelle ich mir auch noch herausfordernd vor für die Beziehung, oder? Dass deine Frau ja jetzt eigentlich einen neuen Mann hat. Weißt du, sind das auch so Themen? Hey, ja, sie muss immer mal ein neues Ja auch haben für dich, für die Situation. Oder wie sind ihr da miteinander im Gespräch?
0: Ja, doch, das ist sehr wichtig, immer wieder ein Ja zu haben. Und in dem Moment, dort, wo sie mir zu Bern gesagt hat, das wäre okay, wenn ich jetzt nicht mehr würde mögen. Sie können es nachvollziehen, habe ich auch gesagt. Dann als Antwort, ich könnte es auch nachvollziehen, wenn sie einen anderen Mann nehmen würde. Es wäre hart. Es täte meinem Herz weh. Aber ich könnte es rationell nachvollziehen.
1: Das sind krasse Aussagen, oder?
0: Ja.
1: Mhm.
0: Und ich bin dankbar, dass sie noch da ist.
1: Wir sind ein bisschen weggekommen von dem Thema rund um Selbstbestimmung, sich entscheiden dürfen, wann will ich gehen, wann will ich bleiben, habe ich ein bisschen rausgehört. Eben, das ist für dich ein Prozess, wo du jetzt noch nicht kannst sagen, wo stehst du genau, sondern das ist so ein bisschen, ist das auch je nach Tagesform abhängig bei dir? Wenn du schwierige Tage hast, bist du eher dort, ich schaue die Exit-Unterlagen vielleicht doch mal an, oder weißt, ja, wie muss ich mir das vorstellen?
0: Ja, es begegnet einem, denke ich, im Alltag schon in regelmäßigen Abständen. Und vor allem, was mich dort auch fasziniert ist, wenn du anfängst über das Reden generell, triffst du viele Leute, die schon Kontakt und Berührungspunkte hatten mit dem Thema.
1: Ja, mit aktiver Sterbehilfe, ja.
0: Ja.
1: Aber ist auch, eben, du hast vorhin gesagt, du bist gläubiger Christ. Ich kann mir vorstellen, so in der religiöse Szene, christliche Szene, ist so das Thema eher schwierig, oder? Also ich bin selber christlich sozialisiert und merke da meine Prägung auch fest, so ui, darf man das? Darf man sich mit dem auseinandersetzen? Wie geht es dir da? Hast du da schon so ein bisschen Diskussionen gehabt oder merkst du da dem Thema aus dem Weg?
0: Ich habe jemanden, der regelmäßig einfach jede Woche mit mir kommt, kann zum Mittagessen, ich Unterstützung brauche. Und sein Sohn hat sich das Leben genommen. Und das ist mir eine grosse Aussage, die er gemacht hat, der Sohn. Er hat gesagt, Papi, ich weiss, ich gehe ins Paradies, aber ich mag nicht mehr leben. Also wissen, wo du hingehst, und dann einfach keine Lebenskraft mehr haben für die Zeit, wo du jetzt da bist. Das ist ein Gedanke, wo ich sehr stark von dieser Person eine Aussage. Ich weiss, wo ich hingehe, ich weiss, ich gehe ins Paradies, aber ich mag nicht mehr leben.
1: Wo du auch kannst nachvollziehen. So die
0: wo ich vorher wahrscheinlich mehr Mühe hatte, dann nachvollziehen, wo ich dann sage, okay, das ist ein Szenario, ein mögliches Szenario. Und dann siehst du auch allein in meiner Wortwahl, es ist so persönlich. Und dort einfach gesehen, von der anderen Seite, wenn man sagt, nein, du musst noch ein bisschen länger durchheben, musst noch ein bisschen hängen, mehr kämpfen.
1: Oder mehr Vertrauen in
0: mehr
1: Gott,
0: Vertrauen,
1: könnte man jetzt auch sagen.
0: Genau. Oh, ja, das
1: erlade
0: ist gut,
1: dich
0: ja.
1: Nicht hängen.
0: Ja, genau.
1: Ja. Sind das auch so Gedanken, die du selber dann auch durchgehst? So, ja, eben, da ist ja das noch. Der Glaube und erlade mich doch nicht hängen.
0: Das ist genau der, du triffst genau den Nerv von dieser Diskussion. Für mich ist ein sehr schönes Bild ja im Luther-Film. Das war eine von der ersten Taten vom Luther, wo er gesagt hat, wo er einen Selbstmörder hatte in seiner Kirche und er hat entschieden, dass der innerhalb von der Friedhofsmauern begraben wird. Weil vorher die katholische Kirche hat die als Zweiklassmenschen außerhalb vom Friedhof bestattet.
1: Ja.
0: Und da ist man schon

0: Ruinet die Leute, die Selbstmord machen, sind auch Teil von unserer Gesellschaft. Und wie gehen wir als Kirchen mit so Leuten um? Das ist ein Gedanke, der mich beschäftigt hat. Ein bisschen provokativ, warum sind Christen eigentlich nicht die, die genau in diesen Situationen Leute am engsten begleiten. Und es verstehen, wenn sie wenn jemand nicht mehr mag.
1: Ja, sich nicht abwendet oder verurteilt.
0: Ja, genau. Mhm. Das ist sicher auch im Bereich von Hospiz, von Palliativtherapie geht viel, wo sich auch sagen, Christen beteiligen.
1: Mhm. Aber bei der passiven Sterbehilfe ist es, glaube ich, noch sehr umstritten. Ja. Ja, eben, es ist mega die Frage, wie bist du geprägt. Ich merke es bei mir selber auch in der Vorbereitung auf das Gespräch. Habe ich auch gemerkt, es ist ja für mich so schwierig, mich in das hineinzuversetzen. Wenn ich ja Lebensmut habe, wenn ich gesund bin, wenn ich ja, im Saft bin. Wie soll ich da können mich hineinversetzen, wie es jetzt dir geht, wie es jemandem geht, der nicht mehr mag? Und was mir mega wichtig wurde, ist so, dass hey, ich will doch nicht verurteilen oder beurteilen. Das steht mir doch einfach nicht zu.
0: Ja, das finde ich ganz eine wichtige Aussage, weil es ist so persönlich. Und ich freue mich auch bei jedem, der sagt, ich will leben, ich will kämpfen. Oder? Aber auch die jetzt begreifen, muss sagen, ich mag nicht mehr.
1: Jetzt wollen wir aufzählen, wie viel Mal dir in den letzten Jahren ist das Leben neu geschenkt wurde. Das wären einige Mal. Oder ich meine, vorher hast du gerade so in einem Nebensatz eigentlich gesagt, dass du vor einer Woche mit Verdacht auf Herzinfarkt im Spital gelandet bist. Das war dann kein Herzinfarkt gewesen, sondern Herzbeutelentzündung. Aber ja, du hast schon x Operationen gehabt. Du bist nach dem Unfall ein Jahr lang künstlich beatmet worden. Du hast so viel Mal, bist du eigentlich nahe am Tod gewesen. Wie denkst du heute über den Tod nach? Weißt du, ist es etwas, ich meine, für mich ist der Tod, ich bin noch nie fast gestorben, es ist so weit weg, ist für dich mega etwas Nächstes und etwas, oh, wie soll ich das sagen, fast Alltägliches, oder ja? Wie muss ich mir das vorstellen?
0: Ja, das ist schon, was ich sage, ist nicht, wahrscheinlich nicht gerade alltäglich, aber etwas, was einem immer wieder beschäftigt, immer wieder begegnet.
1: Mhm.
0: Und dann schon die Frage, wenn es jetzt so weit wäre, ist mein Leben bereinigt? Im Großen und Ganzen.
1: Also im Sinne von zwischenmenschlichen Beziehungen sind die genau. In Ordnung? Ja.
0: Genau.
1: Probierst du das auch aktiv so zu gestalten, dass du irgendwie viel Gespräche führst mit deinen Liebsten? Oder ja, wie machst du das?
0: Ich denke, es wird selber ins eigene Herz hineinschauen und sagen, wo hat es noch Sachen, Beziehungen, wo mich irgendwie, wenn ich jetzt würde sterben, in dem Moment noch offen sind, wo es gut wäre, wir würden das noch besprechen.
1: Mhm. Jetzt, mein Podcast heisst Endlich Leben. Fabian, was heisst für dich Endlich Leben nach dem Unfall, nach all dem, was du erlebt hast?
0: Endlich Leben, das ist so, da stelle ich mir vor, ich stehe auf einem Berg oben mit ausbreiteten Armen und genieße Leben. Und auf das freue ich mich in der Zukunft.
1: Mhm.
0: Im Paradies.
1: Ist das das Bild, das du hast, das nach dem Tod dann kommt, dass ja. Dein Körper wieder funktioniert, so wie du es willst?
0: Ja, im letzten Kapitel von der Bibel heisst, es wird mal kein Leid mehr sein. Kein Schmerz. Und ich gehe davon aus, auch kein Rollstuhl.
1: Auf das freust du dich.
0: Ja. Yeah.
1: Mhm. Und das heisst im Hier und Jetzt, weißt du, so, ja.
0: Leben. Ja, mach etwas aus dieser Situation. Sozusagen, jeden Tag tut es mir gut, wenn ich sage, das Leben ist scheiße. Und dann tut mir am besten, jetzt ein therapeutisch gesehen, wenn du jetzt meine Therapeutin wärst oder mein Freund, wo mich begleitet oder Freundin, tut mir denn gut als Antwort?
1: Ja, dein Leben ist mega scheiße.
0: Ja, genau. Oh, so gut. Nein. Das tut schon gut. Und dann kann ich sagen, aber wir machen etwas draus.
1: Aha. Was ist noch gut? Vielleicht der Fokus.
0: Was ist noch gut? Was geht noch?
1: Ja. Und kannst du vielleicht noch etwas sagen, wo noch gut ist, wo dich noch freut, wo du kannst geniessen?
0: Ich kann sehr geniessen, unterwegs zu sein in dem limitierten Szenario, das ich noch kann. Gehen Hockey schauen, ein Hockeyspiel. Das freut mich. Oder mein Traum wäre, da ja mal mit dem Flieger weg.
1: Bist du das noch nie gewesen seit dem Unfall?
0: Ja, nein.
1: Schwierig, so reisen.
0: Ja. Und da bin ich jetzt am Trainieren, dass ich könnte meine Tochter besuchen in Madrid.
1: Was musst du da trainieren? Also wie muss ich mir das vorstellen? Was kannst du dazu beitragen?
0: Körperlich fit sein, körperlich stabil sein. Und kräftemässig. So etwas können durchstehen.
1: Hey, das wünsche ich dir von Herzen, Fabian, dass du die Reise kannst machen, dass du deine Tochter kannst besuchen und dass du die Momente, die es gibt, in deinem Alltag irgendwo kannst fassen und geniessen, die guten Momente. Danke vielmals für das mega offene Gespräch und ich wünsche dir alles Gute.
0: Danke, gleichfalls. Und wir machen etwas draus, aus dem Leben.
1: Das machen wir. Ich bin beeindruckt, wie offen und ehrlich Fabian Wendel über seine ganz persönlichen Kämpfe, Fragen und Gedanken redet. Vieles, was er gesagt hat, hängt mir noch nach und arbeitet noch weiter in mir. Mich hat aber das Gespräch und die Begegnung mit Fabian nicht nur beschäftigt, sondern auch bereichert, weil mein Horizont wieder etwas weiter und grösser geworden ist. Jetzt nimmt es mich wunder, was das Gespräch bei dir ausgelöst hat. Was sind deine Gedanken dazu? Ich freue mich, wenn du mir schreibst. 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Ich bin Evelyn Gutknecht. 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
1: Die Nachrichten von SRF um 9 mit Manuel Risi. Und wir schauen zuerst nach Frankreich. Dort hat das Parlament einen Gesetzesentwurf verabschiedet, der Kindern unter 15 Jahren ab dem 1. September die Nutzung sozialer Netzwerke verbietet. Nach dem Senat hat auch das Abgeordnetenhaus der Vorlage mit großer Mehrheit zugestimmt. Zudem weitet das Gesetz das Handyverbot von der Primarschule auf höhere Schulstufen aus. Ein solches Gesetz ist eine Premiere in Europa. Bisher sind Social-Media-Verbote für Kinder etwa in Australien, Indonesien und Malaysia in Kraft. Präsident Emmanuel Macron hatte sich persönlich für das Verbot stark gemacht und erklärt, das Gesetz, wenn möglich, noch vor Schulbeginn im September in Kraft setzen zu wollen. Strafen für Eltern oder Kinder sind dabei nicht vorgesehen. Stattdessen sollen die Betreiber von sozialen Netzwerken entsprechende Altersbeschränkungen in Kraft setzen. Die USA haben die internationale Gemeinschaft dazu aufgerufen, Nicaragua politisch zu isolieren. Die US-Regierung reagiert damit auf eine Rede von Nicaraguas Präsident Daniel Ortega. Dieser hatte vorgestern angekündigt, es werde keine Wahlen mehr geben in dem zentralamerikanischen Land. Er wolle so verhindern, dass von den USA unterstützte Bewegungen an die Macht kommen. Damit habe Ortega seinen wahren autoritären Charakter offenbart, erklärte US-Außenminister Marco Rubio. Und solange Nicaragua demokratische Prinzipien ablehne, könne das Land in den Beziehungen zu anderen Staaten nicht einfach zur Tagesordnung zurückkehren. Der 80-jährige Ortega regiert seit fast 20 Jahren ununterbrochen in Nicaragua. Über die Jahre hat er die Opposition im Land praktisch vollständig ausgeschaltet. Zu weiteren Meldungen des Abends. Das Geburtshaus des deutschen Diktators Adolf Hitler im österreichischen Braunau dient ab morgen als Polizeistation. Mit der Umnutzung will Österreich verhindern, dass das Haus weiter als Anziehungspunkt für Neonazis gilt. Der Umbau kostete rund 20 Millionen Euro. Und in Frankreich sind zwei Feuerwehrleute bei der Bekämpfung eines Waldbrands ums Leben gekommen. Der Großbrand unweit des Flughafens Bordeaux wird von hunderten Einsatzkräften sowie Löschflugzeugen bekämpft. Der Brand hat auch Auswirkungen auf den Flugverkehr. Nach mehreren Vorfällen mit Booten vor der Küste Mauretaniens sind laut der UNO mehr als 140 Menschen tot oder vermisst. Sie hätten versucht, von der westafrikanischen Küste auf die Kanarischen Inseln und damit in die EU zu gelangen, das sagte das UNO-Flüchtlingshilfswerk UNHCR. Vor rund einer Woche waren drei Schiffe in Seenot geraten, mehr als 380 Menschen konnten gerettet werden. Der Blick aufs Wetter. Nach einer frischen Nacht wird es morgen meist sonnig bei 25 bis 90 Grad. Das waren Nachrichten von Radio SRF. Verantwortlich Konrad Muschk.
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2: Ich war als Kind sehr sensibel. 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
4: Fosina Kroma ist Bewegungstherapeutin und Masseurin. Sie glaubt daran, dass wir über den Körper Zugang finden zum inneren Befinden, zu blockierten Gefühlen zum Beispiel. So hat sie das selber erlebt. Über Tanzen und Bewegen hat sie traumatische Erlebnisse aus der Kindheit lösen können. Bis 12 ist sie nämlich in Ghana aufgewachsen, hat dort Gewalt und Missbrauch erlebt und wenig emotionale Fürsorge. Mit 12 ist sie zu ihrem Vater in die Schweiz gekommen und sie erzählt uns von ihrem Weg in die innere Freiheit, über ihr Erleben, wie sie durch das Tanzen ihre schrecklichen Erfahrungen hat lösen konnte. Bevor wir einsteigen, eine Triggerwarnung. Es geht in diesem Gespräch auch um sexuellen Missbrauch. Falls du das selber erlebt hast, ist es vielleicht besser, wenn du die Folge mit jemandem zusammenhörst, wo du vertraust. Mein Name ist Sarah Maria Graber. Herzlich willkommen, Faustina Kroma. Schön, dass du da bist.
2: Hallo, Sarah.
4: Faustina Kroma ist ja ein relativ spezieller Name. Du wirst wahrscheinlich auch viel darauf angesprochen.
2: Ja,
4: von das
2: ist
4: wo kommt
2: der? Also, Faustina ist eigentlich ein europäischer Name. Es ist italienisches, altrömisch.
4: Aber man sagt ihr Faustina, oder?
2: Genau, nicht Faustina. Weil es wird so von Ghana her so ein bisschen Englisch. Also mein Ursprungsland ist Ghana. Bin ich aufgewachsen. Und darum ist dort die Schulsprache Englisch und darum Faustina.
4: Also es ist ein europäischer Name, genau, wo du in deinem Herkunftsland Ghana bekommen hast und darum hat man ein bisschen Englisch ausgesprochen.
2: Genau.
4: Ist ja noch lustig.
2: Ja.
4: Ja, du bist Bewegungstherapeutin, du hast ein Anliegen und einen ganz speziellen Zugang gefunden zum Körper. Du hast ein Anliegen, dass das auch andere Menschen finden. Ich freue mich mega, mit dir über das ein bisschen auszutauschen, da ein bisschen zu entdecken, die Welt vom Körper und vom Bewegen abzutauchen mit dir. Bewegungstherapeutin, was ist das genau? Was machst du da?
2: Ja, als Bewegungstherapeutin. Momentan arbeite ich in der Psychiatrie, in der Alterspsychiatrie, wo ich mit älteren Menschen bewege. So im Alltag wie ihnen den Körper näher zu bringen. Also während sie dort bei uns auf der Station sind. Meine Arbeit ist unterschiedlich. Also ich mache Gruppentherapie und Einzeltherapien. Auf dieser Klinik, also Station, wo ich bin, ist eine geschlossene Station, wo ich viel mit ihnen aber auch draussen spazieren. Das ist wie auch ein Punkt der Bewegung, dass sie auch ein bisschen frische Luft und rauskommen. Und nachher geht es wie in den Gruppensettings darum, dass ich einerseits, dass ich mobil bleibe, körperlich, weil sie schon älter sind. Mhm. Und nachher, das andere Punkt ist, wie über eine Bewegung, dass sie wie auch genesen können. Also die Bewegung ist schon geforscht, dass das starke Einfluss hat auf die Psyche.
4: Mhm. Also gesund werden,
2: gesund
4: oder
2: werden, genau. Und versuchen, ja, zum Beispiel stark depressive Menschen, wie mit ihnen anschauen, was gäbe es für Möglichkeiten, dass sie in diesen Antrieb kommen.
4: Was sagen denn die Studien? Was hat der Körper oder die Bewegung für einen Einfluss auf die Psyche?
2: Ja, also dass wie im Körper eigentlich sehr viel auch Emotionen gespeichert sind oder Gefühle gespeichert sind, wo vor allem manchmal unterdrückt wird oder ja, wo man nicht im Lage ist, vielleicht im Moment wahrzunehmen oder umzusetzen, dass wie das im Körper gespeichert wird. Und über eine Bewegung ist es wie möglich, die Gefühle wieder anzudocken, indem wir in Bewegung kommen, wir wieder können wahrnehmen und spüren, was da vorhanden ist. Also ich auch noch sozusagen.
4: Was bedeutet dir persönlich Bewegung? Wie erlebst du Bewegung?
2: Ich erlebe Bewegung für mich in den Alltag etwas, was mich sehr abholt. So. Mhm. Wo ich wie merke, ich komme mehr an mir an, so ein bisschen innerlich auch. Mhm. Wenn ich wie manchmal so im Gedanken ein bisschen zu viel habe, dass ich wie merke, wenn ich mich bewege, kann ich runterfahren. Und kann ich auch die Gefühle, wo manchmal für mich nicht wo ich nicht so mit Wörtern Ausdruck bringen kann, irgendwie über eine Bewegung wie kann wahrnehmen kann. Und ja, wie mit dem Körper, wie die Präsenz von diesen Gefühlen wahrnehmen. Mhm. Ohne, dass ich wie muss ausdrücken, sondern spüre, es ist da im Körper
4: etwas. Also, dass du wirklich auch dein Befinden, wie es dir geht, deine Gefühle über den Körper kannst wahrnehmen.
2: Genau.
4: Das war aber nicht immer so gewesen. Du sagst, es hat eine Zeit gegeben, wo du deinen Körper eigentlich nicht gespürt hast.
2: Ja, das ist es so.
4: Kannst du uns in die Zeit ein bisschen zurücknehmen und das ein bisschen beschreiben? Wie hat sich das angefühlt?
2: Ja, ich denke so, in den Teenie-Jahren, glaube ich, war es so gewesen, dass ich mir oft wie so gespürt habe, mein Körper ist da. Aber es ist wie so ein bisschen eingeschlossen. Also ich habe wie Sachen schon von außen wahrgenommen, gespürt, aber es ist eher sehr ein dumpfes Spüren gewesen, sozusagen. Mhm. Also ich habe nicht, ja, wie so die Nähe oder ja, oftmals habe ich mich so wie angestoßen oder geschlagen oder so ein Stuhl, wo ich wie gemerkt habe, es ist wie nicht so schmerzempfindlich auch gewesen. Also es hat mir manchmal, den Schmerz habe ich nicht wirklich gespürt. Ich habe schon gespürt, ja, ich habe mich angeschlagen, aber es ist wie nichts Schlimmes gewesen, also das Empfinden. So.
4: Also kann man das umdrehen? Wir haben ja vorhin gesehen, du spürst heute viel von deinem Empfinden, von deinem Wohlbefinden über den Körper. Jetzt, wenn du sagst, du hast dich früher nicht so gespürt, hast du nicht so ein Schmerzempfinden gehabt über den Körper, könnte man dann sagen, dass du dich allgemein nicht so gespürt hast?
2: Ja, das ist genau so. Ich habe mich wirklich allgemein nicht, ja, wirklich körperlich
4: wie also, wie es dir geht, hast du wie auch nicht gespürt?
2: Gefühl habe ich nicht können wahrnehmen. Trauer, Freude, das ist wie alles wie gedämpft gewesen, so. Also ist wie, ich habe gespürt, es ist etwas nicht in Ordnung, aber ich habe auch nicht so können definieren, was es genau ist. Ich habe auch so, so als Kind mit 9-Jährigen habe ich mich mal entschieden, ich renne nicht mehr. Und habe auch bis ich mit 20 erstmal nachher wieder gerannt.
4: Wirklich. Du hast dich mit 9 entschieden, dass du eigentlich nicht mehr tust spüren.
2: Ja, genau. Ja.
4: Und wieso? Hat das ein Erlebnis, ein Ereignis gehabt als Grund? Oder warum mit 9?
2: Ja, ich bin dann recht verzweifelt gewesen als Kind. Ich habe wie als Kind einerseits wie eine Mutterbeziehung ist sehr schwierig gewesen mit meiner lieblichen Mutter, wo ich so emotional her nicht so habe können Bindung aufbauen und habe. Ich glaube, sie ist ja, ich denke, ein lieber Mensch gleich, aber ich habe wie gemerkt, sie hat mir wie die emotionale Begegnung wie nicht können geben, so als Kind. Und Afrika, also zu Ghana, hat so viel gegeben, so von der Erziehungskultur her, dass man eher streng dran nimmt, so eher dominierender. Und es ist schon immer wieder vorgekommen, dass manchmal die Hand ausgerutscht ist oder ja, manchmal auch verbal wie so ein bisschen angegriffen geworden. Und ich war als Kind sehr sensibel gewesen. Also ich bin ein Kind, das am Anfang viel gerannt hat. Und habe wie gemerkt, dann, ja, das Grennen bringt es wie nicht mehr. Also, es bringt nichts, wenn ich grenne. Es nützt nicht. Und dann in dieser Situation habe ich gemerkt, wenn ich die Grenne nicht abstelle, dann kann ich mir tot grennen, sozusagen. Und es bewirkt nichts. Und darum habe ich mir dann gesagt, ich höre auf zu grennen. Ab jetzt grenne ich nicht mehr. Genau. Und das habe ich nachher auch durchgezogen.
4: Und das hat funktioniert, aber es hat eben auch bedeutet, dass du wirklich nicht mehr dich gespürt hast.
2: Genau. Das habe ich, ja, hat es wirklich bedeutet, dass ich mich nicht mehr gespürt habe. Dafür hat es auch wie Angst im Körper gezeigt. Also ich bin auch als Kind auch missbraucht worden und glaube, das ist auch noch so körperliche ja, wo auch Sachen hat angestaut, auch zu dem, zu mit 8. Genau, bin ich missbraucht worden.
4: Und was hat das noch körperlich
2: und körperlich hat es bei mir so ausgelöst, dass ich wie viel so, also ich denke, mittlerweile weiss ich auch, dissoziiert habe als Kind. Also
4: das heisst, du hast wie ein bisschen aus dir rausgelöst.
2: Genau.
4: In der Wahrnehmung. Hast du so ein bisschen wie abgestellt, oder?
2: Genau, ich habe
4: wie. Wie würdest du das beschreiben?
2: Ich habe wie abgestellt und oftmals habe ich das körperlich gespürt, wenn es kommt. Und zwar bin ich so in eine innere Kälte zittern gekommen. Und dann habe ich wie gemerkt, jetzt stellt es zu. Und dann oftmals konnte ich gar nicht mehr konzentrieren. Dann bin ich wie weg gewesen.
4: Und du bist auch wie nicht mehr ansprechbar gewesen?
2: In dem Sinn habe ich schon reagiert. Ich glaube, das habe ich recht gut können, wie versteckt spielen, dass niemand wie von außen her hat gemerkt. Ich konnte wie jemandem anschauen und er hat das Gefühl, ich bin da.
4: Ja.
2: Aber ich bin wie in mir zurückgezogen gewesen. So. Und es ist wie im Hirn gar nicht mehr so. Da
4: und,
2: gewesen, so.
4: Und warum passiert das? Also, das war wie ein Schutzmechanismus, gewesen, dass du dich wie kannst aus dem Schmerz herauslösen, auch den du empfunden hast, oder?
2: Ja,
4: wie
2: genau.
4: Würdest du das sagen?
2: Ja, das ist, ich glaube, das macht man automatisch als Kind, wenn man eben mit den Emotionen total überfordert ist. Weil ein Kind würde ja das nie überleben, wenn es wie immer wieder so in dieser Emotion und zu merken, ja, es wird wie
4: du
2: nicht aufgefangen.
4: Du bekommst auch keine Hilfe, oder? Ja.
2: Genau. Und darum ist es ja auch ein Schutzmechanismus von dem Mensch, dass sich wie eben so in diesen Emotionen zurückzieht.
4: Ich würde gerne nachher noch ein bisschen auf deine Kindheit zu sprechen kommen, wo wir jetzt schon ein bisschen gehört haben, die war nicht ganz einfach gewesen. Aber zuerst nachher gehen wir von dort weiter in den Weg rein, wo du eigentlich Zugang gefunden hast zu deinem Körper und wieder Zugang gefunden hast zu deinen Gefühlen auch.
2: Ja.
4: Das ist jetzt dir wirklich ein grosses Anliegen, wo du dort selber auch wie einen, ja, einen Weg gegangen bist, wo du Heilung hast können erfahren, wo du eine Wiederherstellung hast können erfahren. Kannst du uns das ein bisschen beschreiben, wie ist das gekommen, dass du wieder Zugang gefunden hast zu deinem Körper einerseits und andererseits eben auch zu deinen Gefühlen, zu deinem Empfinden?
2: Also es hat wie angefangen, dass ich eigentlich so als Mensch, ich glaube, ich bin ein Bewegungsmensch, also schon von klein auf, also habe ich eigentlich gerne mich bewegt. Und durch die Kindheit hat es sich wie abgestellt. Und nachher ist es so gewesen, dass ich eigentlich das ganze Trauma eigentlich so ein bisschen verdrängt habe.
4: Also das heisst, du hast wirklich auch körperlich hast dich wie abgestellt. Also du hast dich wirklich auch weniger bewegt. Wo du dich entschieden hast, ich spüre nicht mehr, ich renne nicht mehr, hat es auch geheissen, du hast dich nicht mehr so viel bewegt.
2: Ja, das ist so, ja. Habe ich mich weniger bewegt und mit so 20 ist wie, durch das, dass ich wie verdrängt habe, den Missbrauch, bin ich mal an einen Anlass und dort ist nachher, habe ich realisiert, dass ich wie eben ein Trauma in der Kindheit hatte. Und ab dann habe ich wie plötzlich von mir aus angefangen zu tanzen. Daheim, für das, ja, das Trauer irgendwie sich zu verarbeiten.
4: Der Schmerz, oder? Schmerz. Mehr und mehr hast du angefangen zu spüren, oder wie?
2: Genau. Es ist wie so ein bisschen, also, was ist rausgekommen, es ist ein spezieller Moment gewesen, weil ich wie an einem Worship-Abend war und habe wie für mich gebeten.
4: Ein Worship-Abend, das heisst, es ist so wie in einer Kirche.
2: Genau.
4: Ein Abend, wo man viel Musik spielt, Lobpreislieder, sagt man dem auch. Also Lieder, wo man, ja, gesungene Gebete singt. Und dort hast du für dich gebeten.
2: Genau, weil ich wie schon als Teenie immer so gespürt, ja, es stimmt etwas nicht. Es ist irgendwie etwas komisch, aber ich habe nicht so können einschätzen.
4: Und du hast auch nicht mehr eine bewusste Erinnerung mehr gehabt?
2: Nein.
4: Also ist dir nicht bewusst, dass du mit 8 etwas erlebt hast?
2: Nein, das war wirklich voll weg.
4: Ja.
2: Aber was auffällig war, dass ich wie Geschlechtteile von Männern manchmal gesehen habe. So.
4: Im inneren Auge, oder?
2: Im inneren Auge. Und als Teenie habe ich mich so dafür geschämt, weil ich wie eh so in den christlichen Kuchen habe ich vorher nicht so können nachvollziehen, was das soll. Und habe das Gefühl, es ist doch komisch, mit mir stimmt etwas nicht. Und so. Und eben an diesem Abend, der Worship-Abend, habe ich wie eigentlich das mir anlegen gewesen, dass man wie für das könnte beten, dass die Bilder verschwinden. Und wo ich wie so aber die Bilder geschildert habe, hat wie die Person, die für mich gebetet hat, hat wie gesagt, ja, es könnte auch sein, dass wir auch wegen Missbrauch oder so könnte manchmal geben, dass man eben so Sachen sieht. Und ja, dass wir wie für das wollen. Mal schauen, ob es etwas kommt.
5: Und also, ob etwas kommt? Du meinst, ob während dem Gebet irgendwie Erinnerungen würden aufkommen oder
2: genau.
5: So?
2: Ja, ob Erinnerungen kommen. Und kaum hat sie angefangen zu beten, ist für mich die Situation ganz klar da gewesen.
5: Oh wow.
2: Ist alles, ja, ist wie da gewesen. Erstaunlicherweise ist für mich nicht wieder Retraumatisierung gsi, also es war wirklich wie da gsi, aber ich hatte auch nicht Angst gehabt. Und dann habe ich wieder nach, ja, mehr als wie viel, ja, und 9 habe erst 11 Jahre angefangen rennen. Also es ist wirklich, die Tränen sind wie gefrossen wie Wasser.
5: Wow, krass.
2: Und ich habe wie dann wirklich gespürt, es war so ein reinigendes Wasser gsi, wirklich, wo so aus mir raus ist.
5: Aber du hast dort wahrscheinlich auch viel Schmerz gespürt, oder wie? Was hast du vor allem gespürt? Oder hat es sich vor allem wohltuend angefühlt?
2: Im ersten Moment hat es eigentlich so befreiend angefühlt.
5: Ja.
2: Und den Schmerz habe ich dann gar nicht so wahrgenommen. Es hat so die reinigenden Gefühle. Und jetzt aber zu deinen Frage, wie ich zur Bewegung gekommen Und eben nach dieser Situation habe ich plötzlich angefangen, von mir aus irgendwie in Stube zu tanzen. Ich habe einfach Musik angemacht und habe wie nicht anders können als tanzen. Und während ich tanze, ist auch viel Tränen geflossen. Und ich merke, je mehr dass ich mich bewege, umso mehr passiert wie etwas in mir. Und als ich die Gefühle wieder konnte, langsam ein bisschen wahrnehmen und mir spüren. Und auch Gott wie auch Gegenwart spüren. Das war für mich sehr heilsame Zeit. Es war jetzt mega über eine Bewegung, habe ich dann wie gefühlt, ich bin Gott so nah gewesen. Dass er
5: also, wie hat sich das angefühlt für dich? Dass Gott nach ist.
2: Also, es wie zu merken, also, oftmals hatte ich wie so ein Gefühl gehabt, er ist da und tanzt wie mit mir. Also, es sind so innerliche Bilder, wo ich wie Gefühl habe, er ist da. Und führt mir an, zu tanzen und zu bewegen. Und meistens habe ich so eine Freude im Herz gespürt, wenn ich mich bewegt habe oder getanzt habe. Oder eben die Trauer gespürt, wo ich wie hab gemerkt, es ist so eine Nähe von ihm da. So eine Tröste auch. Dass er, und oftmals habe ich wie gefühlt, er nimmt mich wie auch manchmal in den Arm, in diesem Tanz rein. Dass ich wie so frei bin und kann mich einfach, ja, zu Ausdruck bringen.
5: Und das war für dich klar gewesen, dass das Gott ist, weil für dich vorher schon der Glaube wichtig war.
2: Genau, für mich ist der Glaube, ich bin eigentlich so aufgewachsen. Und denke, Gott war mir eigentlich immer da gewesen, schon als Kleinkind. Aber jetzt zurück zu den Tanzen, es war noch spannend, dass ich mit 15 jemand mir auch, also prophetischen Tanz, das ist wie so ein bisschen auf Gott zu hören, was wie vielleicht zum Leben sagt und hat wie von mir, die Person hat wie von mir gebetet und nachher hat sie wie den Eindruck gehabt, dass Gott über Tanzen mir wird Heilig geben. Und das war mit 15 gewesen. Und dann konnte ich mir voll nicht vorstellen und dachte, ich tanze nicht. Und vorher habe ich mich immer so geschämt zu tanzen. Das ist für mich wirklich, ich habe schon so als Teenie bin ich zwischen die ausgegangen und das ist gegangen, so im Ausgang, wenn alle so ein bisschen
5: wenn's dunkel ist
2: und dunkel ist und so, dann ist wie so das typische Afrika, so ein bisschen Flow, so das Tanzen, so im Rhythmischen, das ist, ja, denke ich, recht gut gegangen. Mhm. Aber sobald ich wie in Gruppen haben müssen tanzen oder den Choreo haben müssen lernen oder irgend so etwas, dann hat es bei mir abgestellt.
5: Bist du blockiert
2: gewesen? Bin ich blockiert gewesen, habe ich gefühlt, ich kann sowieso nicht und alle können besser. Und so der Selbstwert, wo mhm. wie nachher extrem angegriffen ist worden, so.
5: Mhm. Und dann bist du in deinem Wohnzimmer gewesen, hast immer mehr, immer wieder einfach Musik angemacht, hast dazu getanzt.
2: Genau.
5: Und mehr und mehr wie Verbindung wieder gefunden mit deinem Körper.
2: Ja, genau.
5: Und über den Körper eben auch mit diesen ganzen Gefühlen, die du abgestellt hast über so viele Jahre.
2: Ja, genau. Und in dieser Zeit, ich bin dann, habe ich Fachfrau Gesundheitsausbildung, wo es gerade am Abschluss war, wo es gerade rausgekommen ist, dass Missbrauch passiert ist. Und habe ich dann wie gemerkt, irgendwie muss ich etwas in dieser Richtung machen. Also ich bin wie, und ich glaube, ich habe wie dann wirklich auch gespürt, es ist wirklich mein Weg jetzt. Also in Bewegung zu sein und tanzen und bewegen. So.
5: Und du hast das dann wirklich auch beruflich anfangen einfließen.
2: Genau.
5: Dass du eben Bewegung und den Aspekt von Körper und Psyche hast anfangen entdecken. Ob, ja, eben auf der beruflichen Seite.
2: Ja.
5: Und du tust ja auch massieren.
2: Ja.
5: Das ist ja noch mal etwas anderes als Bewegung, oder? Also dort, aber du hast auch über Berührung eigentlich. Mhm. Was passiert denn für dich beim Massieren?
2: Beim Massieren habe ich oftmals den Eindruck, kann ich wie der Mensch so nach sein, also so den Körper zu berühren. Und ich habe oftmals das Gefühl, ich berühre nicht nur den Körper, sondern es wird wie innerliche Prozesse auch angeregt. Also bei Massage merkst du oftmals, aber spürst sehr schnell, wo steht der Mensch, wo ist Stresspunkte in den Körper verhaftet. Mhm. Und ja, und dort gehe ich wie nachher. Mhm. Also, und es ist wie so ein Entdeckungskreis von der Person, weil ich habe gefühlt, ich wandere manchmal mit den Händen durch den Körper und die Person kann es wie spüren und realisieren, wo stehe ich jetzt und wo ist blockiert oder wo hat es noch in dem rein.
5: Und hast du auch das Gefühl, die körperlichen Verspannungen, die haben irgendwie zu tun mit auch emotionalen Verspannung, auch wenn du dort körperlich mit Massage gehst, lösen, dass sich wie emotional etwas löst bei den Leuten?
2: Ja, ich habe stark den Eindruck. Also, dass wie oftmals etwas bewirkt. Meistens braucht es ein bisschen längere Prozesse. Also, ich glaube, viele kommen und haben viel nach einer Massage hat man. Und meistens erkläre ich, dass für das wie etwas überhaupt so kann anbauen, braucht sie Zeit und auch zum Lösen braucht sie Zeit.
5: Also auch mehrere Massagen, mehrere Termine.
2: Termine. Mhm. Also das wie das Massieren auch innerlich Prozesse, auch emotional auch Sachen kann gelöst werden. Also ein Beispiel ist eine Bekannte, die regelmässig kam und am Anfang, die war so um die 60er gewesen. Und selbstständig und hat so erzählt, ja, sie macht nicht so eigentlich Ferien, also nie wollen vereinzelte Tage und hat auch traumatische Erfahrungen in der Kindheit gehabt. Aber ja, und man hat wirklich gemerkt, so dass Selbstfürsorge ist nicht wirklich da. Genau. Und Massage, habe ich wirklich, ist so der erste Schritt, wie für sich zu sorgen. Und ich habe auch schön gefunden, wie sie wie zu begleiten, weil ich habe wie gemerkt, von Jahr zu Jahr hat man wie gemerkt, wie sie mehr zu sich schaut. Also, am Schluss hat sie wie erzählt, sie geht jetzt mit ein paar Freunden zwei Wochen in den Ferien und so. Und da habe ich wie gemerkt, es hat wie etwas in sich gelöst. So, und Beziehungen aufzubauen und den Körper auch den Raum zu geben, sich zu erholen und entspannen. Und ja.
5: Wir haben in diesem Podcast eine Rubrik, die heisst «Gott und du». Und dazu würde ich dir gerne ein paar Fragen stellen. Die erste Frage geht zurück in deine Kindheit. Wir werden dann auch noch ein bisschen zurück in deine Kindheit gehen. Aber die erste Frage, was hat Gott für eine Rolle in deiner Kindheit gespielt, wenn er überhaupt eine Rolle gespielt hat?
2: Also als Kind hat er eigentlich eine Rolle gespielt in dem Sinn, dass ich immer wie ein Gefühl hatte, dass er da ist. Obwohl, also wir sind viel in die Kirche gegangen. Aber oftmals in der Kirche habe ich ihm gar nicht so. Es war einfach so ein Tamtam um die Kirche gewesen, aber irgendwie habe ich immer so gewusst, er ist da. Ich weiss noch, dass eine Erinnerung als ganz klein, ich glaube mit so 5 war. Und ich war so in Ghana so draussen gewesen, so gelegen und wie den Himmel raufgeschaut. Und ich bin nicht sicher, ob ich wie eine Bibelgeschichte gehört habe von dem Abraham, wo Gott sieht, ja, so viele Sterne.
5: So viele Sterne am Himmel, wie Sand am Meer. So viele Nachkommen wirst du so haben.
2: Genau. Ja, genau das ist mir so als 5-Jährige so durch den Kopf und habe gedacht, wow, was für ein Gott, der so einen Himmel kann schaffen und wie mir sieht. Und irgendwie habe ich wie dann schon gewusst, der Gott sieht mich so.
5: Wie erlebst du Gott in deinem Alltag?
2: Ich erlebe Gott also recht nach, fast immer. Also für mich ist Gott immer da. Also wenn ich schlafen gehe, erlebe ich ihn. Und manchmal auch ganz konkret. Also ich sage immer so, ich habe immer wieder so Himmelsgrüßli von ihm. Also es gibt im Jahr begegne ich zufällig mehrmals einfach so Herz, wo einfach nicht so irgendwo liegen, sondern eins erstaunlicher ist, wo ich mal gesehen habe, von 2, das ist schon bald 3-4 Jahre her, bin ich gerade joggen und dann bin ich so in einem Prozess gewesen, wo ich so Gefühl hatte, ich brauche jetzt wie so einen einfach Kuss vom Himmel. Und bin wirklich beim Joggen gelaufen und nachher schaue ich wie so am Boden und es hat wie einfach ein Wasserfleck, wo es Herzform ist. Und ringsum war es trocken gewesen.
5: Mhm.
2: Es ist wirklich so, what? Wie kann das? Wie funktioniert das? Und ich habe es wie so als mega ein Zeichen gesehen, dass wie Gott so. Mhm. Ja.
5: Und das passiert dir immer wieder, dass du so wie Herz entdeckst, irgendwann.
2: Ja, immer wieder, ja.
5: Irgendeine Wasserpfütze oder.
2: Ja, oder vor kurzem habe ich da oben beim Auflaufen, also beim dort, wo ich wohne, am Bundesplatz, einfach ein Quetschgummi von verdrückt ist am Boden, wo das Herz warm ist. Und das sehe ich jedes Mal, wenn ich gar nicht arbeite.
5: Ja. Ja. Und das ist für dich so ein Zeichen.
2: Ja, genau.
5: Was ist dein grösster Zweifel?
2: Ja, das ist noch eine spannende Frage. Kann ich einen Zweifel? Vielleicht, also das Zweifel ist manchmal so die Frage nach warum, dass manchmal Sachen passieren. Wo ja nicht eine Antwort darauf bekommen, so schlimme Sachen, die passieren oder was wie ja, zulässt. Wo ich ja, manchmal Frage oder Zweifel. Aber ich habe das Gefühl, ich habe Gnade davon, dass ich nicht so viel zweifle. Also, für mich ist Gott so Realität. Und ja, muss ich wirklich nicht viel zweifeln. Ja.
5: Jetzt würde ich eben gerne ein bisschen zurückgehen in deine Kindheit. Du bist in Ghana aufgewachsen. Hast schon Ein paar Sachen haben wir schon ein bisschen gehört. Du hast eine nicht ganz einfache Beziehung zu deiner Mutter gehabt. Du hast Missbrauch erlebt. Vielleicht kannst du uns ein bisschen zurücknehmen in die Zeit in Ghana. Wie bist du, in was für einem Familienverhältnis bist du aufgewachsen?
2: Ja, also ich bin in Ghana in ein ganz kleines Dorf aufgewachsen. Also wirklich, ich glaube, das, was so Europäer manchmal vorstellen, wirklich so mit ein paar tausend Einwohnern, damals noch kein Strom, auf Land, im ein Haushalt, wo wir die ganze Generation gewohnt haben, also grosse Eltern, Onkel, Tanten, alle Grosskinder, also wirklich so ein grosses Haus, alle Kinder, also ich bin mit der Natur wie so ein bisschen aufgewachsen. Also, wir waren viel als Kleinkind draussen und haben gespielt. Und
5: immer unter vielen Leuten gewesen.
2: Genau, und immer unter sehr vielen Leuten gewesen. Ich war also als Kind, glaube ich, auch schon recht sensibel gewesen, so. Ich glaube, ich war eher so die ruhige Beobachterin gewesen. Und es auch so ein bisschen, alle ein bisschen manchmal auch ein bisschen hinterfragt habe und beobachtet habe. So.
5: Und was hast du hinterfragt?
2: Unterschiedlich. So, also mein Grossvater hatte zum Beispiel 3 Frauen gehabt. Das ist wie so, hat es wieder zugehört so zu der Kultur. Und oftmals habe ich wie gemerkt, ja, es gibt so Machtkämpfe zwischen diesen Frauen, zwischen drei. Also meine Grossmutter war so die erste Frau gewesen und sie war von mir auch recht eine weise Frau gewesen. Ich glaube, sie war eine, die eher zurückhaltend war. Aber so die anderen Nebenfrauen sind manchmal so, ja, so das Konkurrenz jetzt mal wie recht stark gespürt. Und das ist schon als Kind, habe ich das irgendwie immer sehr speziell gefunden. Also, wo ich irgendwie auch in mir auch so gespürt habe, irgendwie ist für mich nicht so stimmig.
5: Das heißt, deine Grossmutter war für dich eine wichtige Person gewesen, wenn du sagst, sie war eine weise Person gewesen, das war eine Person gewesen, die du ihr aufgeschaut hast?
2: Ja, ja, ich glaube, sie war wie die gewesen, die mir auch gesehen hat. Ich glaube, so unter den vielen Kindern, ich glaube, ich war am Anfang so als Kleinkind sehr anhänglich gsi. Und ja, zum Beispiel, also, ich war eben sehr langsam gsi manchmal. Und Afrika hat mir so dort im Kultur, dass wir Kinder zusammen essen in einem Topf und Erwachsene zusammen. Und oftmals waren die anderen Kinder einfach immer viel zu schnell gsi mit dem Essen. Und ich habe fast nicht nachmögen. Und haben meistens ein bisschen zu wenig bekommen. Und meistens war es so, gewesen, dass die Grossmutter irgendwie das hat gemerkt oder so. Und dann hat sie von sich etwas auf Seite getan, dass sie nachher konnte essen. Oder ich bin auch sehr viel mit ihr in die Farm gegangen, wo ich sie begleitet habe. Und diese Zeit habe ich mega genossen.
5: Also aufs Feld raus, oder was?
2: Aufs Feld, genau. Wir haben meistens ein Land gehabt, außerhalb vom Dorf. Und sie sind täglich immer gegangen, für zu bepflanzen und zu jäten und so. Und ich durfte immer dürfen, wie mit ihr gehen. Und für mich ist das wirklich eine Erinnerung, die sehr positiv ist, wie dass wir jetzt können miterleben können, so immer in der Natur zu sein. Ich habe auch sehr viel über Pflanzen wie auch können kennenlernen, durch dem auch. Oder Heilkräuter hat sie mir manchmal schon ein bisschen zeigt. Genau.
5: Aber zu deiner eigenen Mutter hast du nicht so ein enges Verhältnis gehabt. Mit dir hast du jetzt nicht so viel Zeit verbracht. Oder wie war deine Beziehung?
2: Nein, also sie war wie ein Zeitchen weg gewesen, wo ich so etwa 3 war. Genau, ist sie weg gewesen. Mein Vater ist ja schon länger wie, also mein Vater habe ich auch nicht gekannt, weil er ist kurz nachdem dass ich in die Schweiz bekam. Also ausgewandert, also fand ich ihm...
5: Also kurz nachdem, dass du auf die Welt gekommen bist?
2: Ja, genau. Es war so ein Wirtschaftsflüchtling gewesen. Also er ist wie auf Liberia und nachher, wie, als dort nachher Krieg ist ausgebrochen, ist er wie wie ausgewandert so und habe wie ihm eh nie kennengelernt. Mhm. Also bis, bis ich 9 war, genau, mhm. ich im ersten Mal gesehen. Und meine Mutter ist wie, dann haben sie wie so ein versucht, Asyl zu suchen. Also dass sie wie ihm nachgehen würde.
5: Also er hat sich eigentlich ein schöneres Leben erhofft in Europa.
2: Ja, genau. Und sie hat wie versucht, wie mit dem wie hier etwas aufzubauen oder in einem anderen Land. Und darum ist sie wie in dieser Zeit weg gewesen. Es ist nachher irgendwie 2,5 Jahre weg gewesen, genau.
5: Also ist das Leben jetzt für dich, in deinen Erinnerungen, ist das ein Herzleben gewesen? Oder warum hat er dein Vater, deine Eltern versucht wegzukommen?
2: Ja, ich denke, das Leben dort ist halt so beruflich ist sehr schwierig, wie
5: keine Perspektive
2: so zu haben. So. Mhm. Und ich glaube, das ist auch in dieser Zeit, glaube ich, in den 80er Jahren, haben sehr viel in den afrikanischen Ländern versucht, wenn es möglich ist, wie ja, im Ausland oder in den Westen zu kommen.
5: Mhm. Also, das war auch so eine Vorstellung, die viele hatten, dass sie im Westen, in Europa, irgendwie ein besseres Leben finden.
2: Genau.

0: man heiratet, dass man Ehe zu der Familie von dem Mann zügelt. Also dass man wie bei denen zusammen wohnt.
1: Mhm. So. Also deine Grossmutter, wo du eigentlich ein enges Verhältnis zu ihr hast, das ist die Mutter von deinem Vater?
0: Genau.
1: Ja, okay.
0: Ja. Ja, und sie ist nachher zurückgekommen und wo sie zurückgekommen ist, hat sie sich nachher wie angefangen. So hat sie sich wie nicht mehr so wohl gefühlt so in diesem Dorf.
1: Mhm.
0: Genau, und dann bin ich mit ihr weggezogen in ihren Heimatort.
1: Mhm, okay, sie genau. Ist zu ihrer Familie zurückgegangen?
0: Ja.
1: Okay. Das heisst, du hast dich gelöst von deiner geliebten Grossmutter, die eigentlich sehr eine wichtige Bezugsperson war.
0: Ja, ja. Und das war für mich sehr als Kind schwierig, weil wir eigentlich, sie war die einzige fast Bezugsperson. Und zu meiner Mutter hatte ich nicht so mega enge Bindung. Und so von meiner kindlichen Wahrnehmung hatte ich wie Gefühl, dass ihr auch nicht so gut gegangen in dieser Zeit. Und von dem konnte ich wirklich mit ihr überhaupt nichts.
1: Da hatte ich gar keine emotionale Verbindung. Ja, und sie war auch nicht, so wie du erzählst, nicht so emotional verfügbar für dich.
0: Ja, das war so. Mhm. Und das war für mich sehr eine schlimme Zeit, so, wo wir sie weggezogen
1: haben. Mhm. Also du bist dann auch wie, hast dich sehr einsam gefühlt, kann ich mir vorstellen, oder?
0: Ja, ich habe mich sehr einsam gefühlt dort in dieser Dorf, weil den habe ich niemanden kennt bei ihrem Heimatort. Schule hatte ich wie am Anfang zum Glück noch eine Kollegin gehabt. Zu dieser Kollegin bin ich nachher viel, habe mir viel unternommen. Mhm. Und ich war auch viel bei ihr daheim. Und dort ist es eigentlich Missbrauch passiert bei dieser Kollegin, bei seinem Onkel. Jetzt wie jetzt sie, ja, sind mir viel Text. Und der Onkel ist so als Kind mir wirklich so ein Vaterersatz gsi, weil er ist sehr eine offene, zugängliche, also dann als Kind wie eine Person gsi, die sehr viel mit uns gespielt hat und so, wo ich auch sehr
1: Vertrauen drin gefasst hast.
0: Genau. Und ja, genau, und dann hat es nachher schlussendlich wie mir Missbrauch nachher, genau.
1: Also sexuell Missbrauch.
0: Sexuell Missbrauch, genau. Und das war für mich recht einschneidend nachher in dieser Zeit. Weil ich habe wie gewusst, mit meiner Mutter kann ich nicht reden. Weil dann habe ich, wie sie versteht mich sowieso nicht und wird eh nicht glauben. Und darum habe ich eigentlich niemandem erzählt von dem.
1: Aber es hat dich sehr, sehr traurig gemacht. Und du hast eben dann mit 9 der Missbrauch ist mit 8 passiert, genau. Mit 9 hast du entschlossen, zu Zürich aufzurennen.
0: Genau.
1: Und nachher mit 12 ist nochmal ein rechter Einschnitt gekommen, also ein dramatischer Einschnitt gekommen, weil deine Mutter hat entschieden, oder deine Eltern entschieden, dass du weg von Ghana gehst zu deinem Vater, der hier in der Schweiz hat Asyl gefunden
0: hat. Mhm.
1: Und dann bist du mit 12, also wirklich so auf der Schwelle vom Mädchen sein, zum Frau sein, in eine völlig andere Welt kommen. Ja. Wie war das für dich?
0: Ja, also, mein Vater habe ich aber, wie vorher erwähnt, ist mit 9 das erste Mal gesehen.
1: Mhm. Der ist dich besuchen in Ghana.
0: Ist dich besuchen, genau.
1: Ja.
0: Und,
1: also ist eigentlich eine fremde Person
0: gewesen für dich? Eine fremde Person gewesen, aber für mich ist er, ich glaube, ich habe ihn auch ein bisschen glorifiziert. So als Kind, so ein Vater, der Europa ist, oder das wird so aufgejogelt. Und ich glaube, ich habe immer so ein bisschen gehofft, dass ich irgendwann auch zu ihm, weil ich eben mit meiner Mutter nicht so gut hatte, habe ich wirklich gedacht, ja, wenn ich zu meinem Vater gehen, das wäre jetzt
1: der Ausweg. So.
0: Ja. Mhm. Und ich glaube, das hat auch mir sehr Afrika, also dann, als ich zu Ghana bin, auch sehr geholfen. Weil irgendwann, so nach diesen Sachen mit meiner Mutter, die letzte Zeit habe ich mir viele Gedanken gemacht. Und irgendwie als Kind habe ich wie immer gewusst, dass ich zu Ghana nicht aufwachsen werde. Also, dass ich irgendwann hier wird sein, also die Schweiz wird kommen. Das war von mir klar gewesen. Und jetzt in den letzten Tagen habe ich mir so ein bisschen Gedanken gemacht, woher ist das so klar für mich.

0: Und es ist mir nachher eine Erinnerung, die ich mir auch fast für euch erzählen muss. Und zwar, ich bin wie, glaube mit so 60, gerade kurz nachdem, dass meine Mutter eben zurück auf Ghana ist und in diesem Dorf, bin ich schwer krank geworden. Ich hatte einen mega Fieber, wo ich wirklich fast hätte gestorben. Also anhand von meiner Erinnerungen habe ich gefühlt, habe ich wie so eine gewisse Nahtoderfahrung gemacht, dass ich wie wirklich einen Moment, erst hatte ich wie so Albträume mit einem hohen Fieber und nachher bin ich wie in einer anderen Welt gewesen. Und in dieser Welt habe ich wie gefühlt, bin ich mega wohl gewesen, es war mega schön gewesen, es waren viele Kinder rum gewesen, es war so warm, angenehm Gefühl gewesen. Und ich hatte dann wie Gefühl gehabt, ah, ich möchte gerade da bleiben. Hm. So als Kind habe ich wie Gefühl, ah, ich möchte nicht weg, ich möchte einfach da bleiben. Und dann hat sie wie so etwas gesagt, nein, du kannst noch nicht da bleiben. In diesem Moment bin ich so traurig gewesen und ich wie Gefühl habe, jetzt wäre es so schön dort zu sein. Und nachher hat es wie so ein bisschen, ist in dem Moment mir bewusst gewesen, aber du wirst einmal bei deinem Vater gewesen, der Ort, wo dein Vater ist. Das ist wie so.
1: Also das, ist wie eine Verbindung passiert von dem, also ja, vielleicht NATO-Erfahrung oder Traum oder was auch immer war, zu dem Leben, das der Vater nämlich dir könnte ermöglichen hier in der Schweiz.
0: Genau.
1: Okay.
0: Und ich glaube, so ab diesem Zeitpunkt war von mir klar gewesen,
1: der kann ich dann mal her.
0: Ja, der kann ich her.
1: Und du sagst ja auch, das ist so interessant, dass du mit 12 in die Schweiz kommst und du sagst, es war nicht so ein Kulturschock für dich.
0: Genau.
1: Du hast fast das Gefühl, von Mentalität her, von deiner eigenen Art her, hast du dich in der Schweizer Kultur wohler gefühlt als in Ghana.
0: Mhm. Ja, das ist ja so. Und in Ghana selber habe ich mich als Kind nie wirklich wohlgefühlt, eben weil ich wie von Person her eher introvertiert bin und eben viel beobachtet habe. Ich denke, auch durch die Kindheit, auch Traumas, habe ich nicht viel geredet.
1: Mhm.
0: Und ich glaube, sie haben viel mir nicht verstanden und ich habe mich auch selber auch nicht dort wirklich so wohlgefühlt.
1: Mhm.
0: Und darum, als ich wie hier bei angekommen bin, wo ich habe wie gemerkt, ah, da kann ich einfach wie sein. Ohne das, so, dass ich so hinterfragt werde oder ja, alles wie Kritik angesetzt wird, was man besser
1: machen könnte. Also auch, weil die Schweizer zurückhaltender sind, oder
0: ja,
1: warum?
0: Ich denke, das hat sicher auch etwas zu tun. Der erste Moment, dass man gerade nicht alles rausposaunt, wo man gerade sieht und wahrnimmt. Ja, die zurückhaltende Art von, ja, von den Schweizer auch sehr geschätzt hat. Und dass man wie nicht alles muss kritisieren und hinterfragen. Ja, Fragen gerade im ersten Moment.
1: Mhm.
0: Ja.
1: Wir könnten noch so viel reden. Ich habe das Gefühl, wirklich so spannend. So ein außergewöhnliches Leben und so eine Reichtum und Weisheit, die du in dir innen trägst.
0: Ja.
1: Merci vielmals. Leider läuft die Zeit uns davon.
0: Ja.
1: Vielleicht noch so als Abschluss so ein Blick in die Zukunft. Was wünschst du dir? Was hast du für Pläne und Visionen für die kommende Zeit?
0: Als Vision von mir ist, dass wir Menschen dürfen über dem Körper wie in Freiheit kommen, also in der Bewegung, über eine Bewegung innere Freiheit erfahren. Und ich glaube auch daran, dass wir auch Heilung kann passieren, auch schon nur, wenn wir uns bewegen. Dass Heilungsprozess angeregt wird auch. Und auch, dass wie Freude freigesetzt wird auch. Also das ist auch psychologisch erklärt. Dass, ja, dass einfach die Bewegung grundsätzlich den Mensch gut tut und wir sind geschaffen, um uns zu bewegen. Also der Körper ist da und dass man sich ja, in der Bewegung bringt, so wie auch alles funktioniert im Leben. Also man sieht, wenn der Mensch nur 2 Stunden liegt, hat man herausgefunden, dass die Zellen schon, ohne zu bewegen, dass die Zellen anfangen abzubauen. Also, das ist eigentlich, ja, wir sind darauf programmiert, dass wir in der Bewegung sind.
1: Mhm.
0: Und das wünsche ich mir ja, in unsere Gesellschaft, dass dort noch mehr aufmerksam gelenkt wird auch, und dass viele Menschen die Erfahrung dürfen machen.
1: Merci vielmals, hast du uns von deiner Erfahrung erzählt, wie du über Tanz und Bewegung so einen heilsamen Prozess hast können. Das ist mega inspirierend, mega ermutigend. Und ja, für die Zukunft und für die Vision alles, alles Gute.
0: Ja, merci für die Einladung, dass ich da erzählen durfte.
1: Sehr gerne. Danke, Faustina. Was für eine Geschichte, die eigentlich so ein Format wie der Podcast sprengt. Aber ich nehme viel mit. So viel Ruhe, schon nur durch das Zuhören von ihrer Stimme und von ihrem Sprechtempo. Aber auch durch das, was die Faustina sagt. So viel Ruhe durch die Hoffnung und durch ihren Weg, wo so viel Schmerz, Verletzung und Vernachlässigung erlebt hat, aber gleich in eine Freiheit gefunden hat und in so eine Weisheit, die einfach ansteckend ist. Vis-à-vis. Bei uns erzählen die Menschen ihre Geschichte. Ein Podcast von RF Media Schweiz. Herzlich, echt und

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1: Die Nachrichten von SRF um 10 mit Manuel Risi und diesen Themen. Strengere Regeln im Umgang mit TikTok, Instagram und Co. Frankreich verbietet soziale Netzwerke für Kinder unter 15 Jahren. Dann neue Blockade für Frachtschiffe im Roten Meer. Die mit Iran verbündete Houthi-Miliz hat offenbar zwei mit Öl beladene Tanker zur Umkehr gezwungen. Das Wetter, es wird meist sonnig morgen bei 25 bis 29 Grad. In Frankreich hat das Parlament am Abend einen Gesetzesentwurf verabschiedet, der Kindern unter 15 Jahren die Nutzung sozialer Netzwerke verbietet. Ab dem 1. September dürfen sie keine neuen Konten mehr erstellen. Für bereits bestehende Konten ist eine Übergangsfrist vorgesehen von 4 Monaten. Nach dem Senat hat auch das Abgeordnetenhaus der Vorlage mit großer Mehrheit zugestimmt. Ein solches Gesetz ist eine Premiere in Europa. Bisher sind Social-Media-Verbote für Kinder etwa in Australien, Indonesien und Malaysia in Kraft. Zudem weitet das Gesetz das Handyverbot an Schulen aus, von der Primar- und Mittelstufe auch auf die Oberstufe. Präsident Emmanuel Macron hatte sich persönlich für das Verbot stark gemacht. Strafen für Eltern oder Kinder sind dabei nicht vorgesehen. Stattdessen sollen die Betreiber von sozialen Netzwerken entsprechende Altersbeschränkungen in Kraft setzen. Ein solches Verbot habe durchaus Rückhalt bei der französischen Bevölkerung. Das sagt SRF-Frankreich-Korrespondentin Miriam Mattis.
2: Viele Französinnen und Franzosen befürworten inzwischen strengere Regeln für soziale Medien und eben vor allem Eltern, die sich beim Umgang ihrer Kinder mit TikTok, Snapchat oder Instagram häufig überfordert fühlen. Die Jugendlichen selber, die sehen das natürlich deutlich kritischer. Für viele sind soziale Netzwerke ein zentraler Teil des Alltags und der sozialen Kontakte. Gleichzeitig zeigen Studien aber auch, dass viele junge Menschen selber das Gefühl haben, zu viel Zeit online zu verbringen. Der Handlungsbedarf wird deshalb auch von Kritikern des Verbots kaum bestritten. Umstritten ist vor allem die Frage, ob ein Verbot denn der richtige Weg ist.
1: Das sagt Frankreich-Korrespondentin Miriam Mattis. Gestern hatte die mit dem Iran verbündete Houthi-Miliz in Jemen eine Seeblockade für Schiffe aus Saudi-Arabien angekündigt. Heute nun meldet die Miliz, 6 Schiffe im Roten Meer seien dadurch zur Umkehr gezwungen worden. Eine unabhängige Bestätigung dafür gibt es nicht. Allerdings zeigen Schifffahrtsdaten der Londoner Börse, dass 2 Tanker umgekehrt sind und nun wieder in Richtung Suezkanal fahren. Die Tanker fahren unter den Flaggen Singapurs und Liberias und haben in Saudi-Arabien Rohöl geladen, das für China und Indien bestimmt ist. US-Präsident Donald Trump reagierte auf Befürchtungen hinsichtlich eines neuen Engpasses bei der Energieversorgung. Falls die Houthis ihre Drohungen wahrmachten, würden die USA die Angelegenheit regeln, sagte er vor Medienvertretern. Italiens Regierungschefin Giorgia Meloni hat sich zum Tod eines Marokkaners bei einem Polizeieinsatz in Bologna geäußert. Meloni forderte eine vorurteilsfreie Aufklärung und verurteilte zugleich die Proteste gegen Polizeigewalt in mehreren Städten. Dabei wurden letzte Nacht Dutzende Demonstrierende und Polizeikräfte verletzt. Der 42-jährige Marokkaner starb am Sonntag, nachdem Polizisten ihn minutenlang zu Boden gedrückt hatten. Auch heute protestieren etwa in Mailand, Neapel und Florenz erneut tausende Menschen gegen Polizeigewalt. Und damit zum Sport und einer Meldung vom Fußball. In der 2. Qualifikationsrunde der Champions League hat Schweizer Meister Thun im Hinspiel gegen Dinamo Zagreb aus Kroatien unentschieden gespielt. Die Partie in Thun endete 1:1. Und dann noch zum Radsport. Der Belgier Remco Evenepoel hat die 16. Etappe der Tour de France gewonnen. Der Olympiasieger und Weltmeister setzte sich im Einzelzeitfahren auf den 26 Kilometern von Evian-le-Bain nach Donau-le-Bain vor dem Slowenen Tadej Pogacar durch. Pogacar bleibt Führender im Gesamtklassement. Und damit zu weiteren Meldungen des Tages in der Übersicht. Israel hat eine besetzte Stadt im Süden des Libanons an die libanesische Armee übergeben. Gemäß einer Vereinbarung zwischen den beiden Ländern soll sich die israelische Armee aus bestimmten Zonen im Süden des Libanons zurückziehen. Die libanesische Armee soll die Kontrolle übernehmen und gleichzeitig soll die Hisbollah-Miliz entwaffnet werden. Die Hisbollah lehnt das Vorgehen ab, sie war nicht an den Gesprächen beteiligt. Der US-Technologiekonzern Microsoft spannt mit der französischen Firma Mistral AI zusammen. Mistral ist der größte europäische Anbieter von künstlicher Intelligenz. Es gehe um eine Vereinbarung in Höhe von mehreren Milliarden Euro. Den genauen Betrag nennen Microsoft und Mistral AI nicht. Die Schweizer Exporte haben von April bis Juni zugenommen, um fast 9% gegenüber dem Vorquartal. Es ist dies das erste positive Quartal nach über einem Jahr. Mit Exporten von mehr als 73 Milliarden Franken ist es das dritthöchste Ergebnis der Geschichte. Während die Ausfuhren in die USA um 20% zulegten, stagnierten die Ausfuhren nach Europa. Wir kommen zu den Börsendaten von 22.05 Uhr, geliefert von SIX. Der Swiss Market Index schließt bei 14.289 Punkten, plus 0,3%. Der Dow Jones Index in New York stand kurz vor Schluss bei plus 0,7%. Der Euro wird zu 92,67 Rappen gehandelt und der Dollar zu 81,26 Rappen. Die Wetteraussichten: in der zunehmend klaren Nacht kühlt es auf rund 10 Grad, im Süden auf 14 Grad ab. Morgen ist es dann meist sonnig bei Höchstwerten zwischen 25 und 29 Grad. Das waren Nachrichten von Radio SRF, verantwortlich Konrad Muschk.
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1: Die Nachrichten von SRF um 23 Uhr mit Mario Stuani. Nach tagelangen Protesten hat der ukrainische Präsident Volodymyr Zelensky den Chef der Armee, Oleksandr Sirski, entlassen. Sirski werde durch Mikhailo Drapaty ersetzt, gab Zelensky am Abend bekannt. Er dankte Sirski und würdigte dessen militärische Verdienste. Letzte Woche hatte Zelensky den populären Verteidigungsminister Mikhailo Fedorov entlassen. Dieser hatte sich mit Sirski in Fragen der Kriegsführung zerstritten. An zahlreichen Kundgebungen forderten Demonstrierende seither die Wiedereinsetzung von Fedorov als Verteidigungsminister, der vor allem für seinen Einsatz von Drohnen gelobt wurde. Nun kündigte Zelensky an, er habe Fedorov eine, Zitat, angemessene Position angeboten, um den Bereich Verteidigungstechnologie zu leiten. Kinder und Jugendliche unter 15 Jahren dürfen in Frankreich künftig keine sozialen Netzwerke mehr nutzen. Das Parlament hat ein entsprechendes Gesetz angenommen. Es soll ab dem 1. September gelten. Nach dem Senat hat auch das Abgeordnetenhaus der Vorlage mit großer Mehrheit zugestimmt. Zudem weitet das Gesetz das Handyverbot von der Primarschule und Mittelstufe auch auf die Oberstufe aus. Ein solches Gesetz ist eine Premiere in Europa. Bisher sind Social-Media-Verbote für Kinder etwa in Australien, Indonesien und Malaysia in Kraft. Zwei weitere Meldungen des Abends in Kürze. In Frankreich sind zwei Feuerwehrleute bei der Bekämpfung eines Waldbrandes ums Leben gekommen. Der Großbrand unweit des Flughafens Bordeaux wird von hunderten Einsatzkräften sowie Löschflugzeugen bekämpft. Der Brand hat auch Auswirkungen auf den Flugverkehr. Und das Geburtshaus des Diktators Adolf Hitler im österreichischen Braunau dient ab morgen als Polizeistation. Mit der Umnutzung will Österreich verhindern, dass das Haus weiter als Anziehungspunkt für Neonazis gilt. Der Umbau kostete rund 20 Millionen Euro. Eine Meldung vom Fußball: In der zweiten Qualifikationsrunde zur Champions League hat Schweizer Meister Thun im Hinspiel gegen Dinamo Zagreb aus Kroatien unentschieden gespielt. Die Partie in Thun endete 1:1. Die Börsendaten von SIX, der Swiss Market Index, schließt bei 14.298 Punkten und damit 0,3% im Plus. Der Dow Jones Index in New York steigt um 0,7%. Der Euro wird zu 92,62 Rappen gehandelt und der Dollar zu 81,28 Rappen. Und die Wetteraussichten: Nach einer frischen Nacht wird es morgen meist sonnig bei 25 bis 29 Grad. Das waren die Nachrichten von Radio SRF, verantwortlich Mario Storni.
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1: Die Nachrichten von SRF um Mitternacht mit Mario Storni. Erst der Verteidigungsminister, jetzt muss auch der Armeechef gehen. In der Ukraine sorgt ein Streit über die militärische Strategie für einen personellen Umbau. Dann strengere Regeln im Umgang mit TikTok und Instagram. Frankreich verbietet soziale Netzwerke für unter 15-Jährige. Die Wetteraussichten: nach einer frischen Nacht ist es später meist sonnig bei 25 bis 29 Grad. Der Druck auf der Straße zeigt Wirkung. Seit Tagen demonstrieren in der Ukraine Menschen gegen die Entlassung des populären Verteidigungsministers Michailo Fedorov. Dieser und Armeechef Oleksandr Sirski hatten sich zerstritten. Nun muss auch Armeechef Sirski gehen. Aus Kiew berichtet Stefan Lag von der ARD.
2: Der Wechsel an der Spitze der ukrainischen Armee war von vielen Beobachtern erwartet worden. Präsident Volodymyr Zelensky hat am Abend den bisherigen Oberbefehlshaber Oleksandr Sirski entlassen. Neuer Armeechef wird Michailo Drapati. Zudem kündigte Zelensky eine Neubesetzung des Generalstabs an. Mit diesem Schritt erfüllt der Präsident eine zentrale Forderung der Proteste, die seit der Entlassung von Verteidigungsminister Michailo Fedorov in Kiew und in anderen ukrainischen Städten stattfinden. Die Demonstrierenden verlangten neben der Rückkehr Fedorovs auch die Ablösung Sirskis. Fedorov gilt bei seinen Unterstützern als moderner Reformer. Ihm werden wichtige Neuerungen im Drohnenkrieg sowie mehr Transparenz im Beschaffungswesen des Militärs zugeschrieben. Kritiker warfen Sirski vor, diese Reformen ausgebremst zu haben. Das hatte der General selbst stets zurückgewiesen. Trotz der Kritik zählt Sirski zu den erfahrensten Militärs des Landes. Zelensky würdigte seine Rolle bei der Verteidigung Kiews und der Gegenoffensive in der Region Kharkiv.
1: In Frankreich hat das Parlament am Abend einen Gesetzesentwurf verabschiedet, der Kindern unter 15 Jahren die Nutzung sozialer Netzwerke verbietet. Ab dem 1. September dürfen sie keine neuen Konten mehr erstellen. Für bereits bestehende Konten ist eine Übergangsfrist vorgesehen von 4 Monaten. Zudem weitet das Gesetz das Handyverbot an Schulen aus, von der Primar- und Mittelstufe auch auf die Oberstufe. Strafen für Eltern oder Kinder sind dabei nicht vorgesehen. Stattdessen sollen die Betreiber von sozialen Netzwerken entsprechende Altersbeschränkungen in Kraft setzen. Ein solches Verbot habe durchaus Rückhalt in der Bevölkerung, sagt SRF-Frankreich-Korrespondentin Miriam Mattis.
3: Viele Französinnen und Franzosen befürworten inzwischen strengere Regeln für soziale Medien und eben vor allem Eltern, die sich beim Umgang ihrer Kinder mit TikTok, Snapchat oder Instagram häufig überfordert fühlen. Die Jugendlichen selber, die sehen das natürlich deutlich kritischer. Für viele sind soziale Netzwerke ein zentraler Teil des Alltags und der sozialen Kontakte. Gleichzeitig zeigen Studien aber auch, dass viele junge Menschen selber das Gefühl haben, zu viel Zeit online zu verbringen. Der Handlungsbedarf wird deshalb auch von Kritikern des Verbots kaum bestritten. Umstritten ist vor allem die Frage, ob ein Verbot denn der richtige Weg ist.
1: Das Verbot in Frankreich ist eine Premiere in Europa. Bisher sind Social-Media-Verbote für Kinder etwa in Australien, Indonesien und Malaysia in Kraft. Wer im Kanton Genf in öffentlichen Bädern schwimmen geht, darf dabei vorerst wieder ein Badkleid tragen, das den ganzen Körper bedeckt, also auch Burkinis, wie sie manche Musliminnen verwenden. Eigentlich sind Ganzkörperanzüge und lange UV-Schutzkleidung seit Mai beim Baden verboten. Gegen das Gesetz haben aber mehrere Organisationen Beschwerde eingereicht. Das zuständige Genfer hat zwar in der Sache an sich noch nicht geurteilt, bis zu einem definitiven Entscheid gilt das Verbot aber nicht. Das berichtet das Westschweizer Radio und Fernsehen RTS. Das Gericht begründet die aufschiebende Wirkung damit, dass ein Ausschluss vom Schwimmbad für die Betroffenen gerade im Sommer problematisch sein könnte. Nach dem Tod eines Marokkaners bei einem Polizeieinsatz sind in mehreren Städten Italiens wieder Tausende auf die Straße gegangen. Proteste gab es am Abend unter anderem in Mailand, Neapel und Florenz. Bereits gestern hatte es Kundgebungen gegeben, dabei war es in Bologna auch zu Krawallen gekommen. Mehrere Dutzend Demonstrierende und Polizeikräfte wurden verletzt. Auslöser war ein Vorfall in Bologna. Ein 42-jähriger Marokkaner war am Sonntag gestorben, nachdem Polizisten ihn minutenlang zu Boden gedrückt hatten. Italiens Regierungschefin Giorgia Meloni forderte ein eine vorurteilsfreie Aufklärung und verurteilte zugleich die Proteste. Nach mehreren Vorfällen mit Booten vor der Küste Mauretaniens sind laut der UNO mehr als 140 Menschen tot oder vermisst. Sie hätten versucht, von der westafrikanischen Küste auf die Kanarischen Inseln und damit in die EU zu gelangen, sagte das UNO-Flüchtlingshilfswerk UNHCR. Vor rund einer Woche waren 3 Schiffe in Seenot geraten, mehr als 380 Menschen konnten gerettet werden. Zum Sport: In der zweiten Qualifikationsrunde zur Fußball Champions League hat Schweizer Meister Thun im Hinspiel gegen Dinamo Zagreb aus Kroatien unentschieden gespielt. Die Partie in Thun endete 1:1. Die Wetteraussichten für heute Mittwoch, den 22. Juli. In der zunehmend klaren Nacht kühlt es auf rund 10, im Süden auf 14 Grad ab. Heute scheint es dann meist die Sonne bei Höchstwerten zwischen 25 und 29 Grad. Das waren die Nachrichten von Radio SRF, verantwortlich Mario Storni.
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5: 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Am 18. August sind wir dann mit einer neuen Folge zurück. Bis dorthin gibt es an dieser Stelle eine Best-of-Serie. Für heute habe ich eine Folge vorgenommen, die mich selber herausgefordert und gleichzeitig auch sehr bereichert hat. Herausgefordert, weil wir über ein Thema reden, das kontrovers ist und wo ich selber auch noch gar nicht so recht weiss, wo ich stehe, was ich darüber denken soll. Wir reden über assistierten Suizid oder auch Sterbehilfe. Das beschäftigt meinen Gast, den Fabian Wendel. Vor ein paar Jahren hatte er einen ganz schweren Unfall und ist seitdem Tetraplegiker. Das heisst, er ist brustabwärts gelähmt. Dass er überhaupt überlebt hat, grenzt an ein Wunder. Er hat ein neues Leben geschenkt bekommen. Ein Leben, das aber so ganz anders ist. Vorher war er ein Top-Banker, ein Büro am Paradeplatz in Zürich, überall auf der Welt herumgechattet. Jetzt ist er auf Hilfe angewiesen bei ganz alltäglichen Sachen.
6: Und jetzt liegt es an mir, etwas aus dieser Situation zu machen. Sich zu überlegen, was kann ich noch? Es ist schon wie ein zweites Mal geboren zu werden.
5: Die Aussage zeigt, der Fabian ist ein Kämpfer. Er will leben. Und gleich gibt es eben auch die Momente, wo er über aktive Sterbehilfe nachdenkt. Also ob er einmal selbstbestimmt und freiwillig aus dem Leben gehen will. Zum Beispiel mit Exit. Weil sein Leben ist seit dem Unfall ein Kampf, sagt er. Über diese Optionen, mal selbstbestimmt aus dem Leben gehen, redet er auch viel mit seiner Familie, besonders mit seiner Frau.
6: Ja, das Schönste und Berührendste war, als ich nach einem Jahr nochmal Rückenoperationen hatte. Dort hat mir meine Frau gesagt, weißt, ich würde es begreifen, wenn du nicht mehr würdest mögen. Und das war für meine Sicht der schönste Liebesbeweis. Das Verständnis.
5: Du merkst, es gibt viel zu besprechen mit dem Fabian. Und im Fall auch zu lachen. Er hat Humor und der steckt an. Vielleicht fordert dich das Thema auch raus. Dann will ich dich ermutigen, zu meinem Fabian einfach zuzuhören und die eigene Prägung, die eigenen Gedanken ein bisschen probieren auf die Seite schieben. Und noch schnell zur Erklärung. Es gibt verschiedene Arten von Sterbehilfe. Bei der passiven Sterbehilfe verzichtet man auf lebensverlängernde Massnahmen. Oder man tut Behandlungen, die das Leben eigentlich verlängern sollte, abbrechen. Die direkte, aktive Sterbehilfe, also die gezielte Tötung durch Dritte, ist in der Schweiz verboten und strafbar. Erlaubt ist aber der assistierte Suizid oder auch Freitod. Die sterbewillige Person nimmt selber ein tödliches Medikament, das der Arzt verschrieben hat. Es gibt Organisationen wie Exit oder Dignitas, die diesen Prozess begleiten. Und über diese Art von Sterbehilfe reden wir jetzt in dieser Folge. Leider passiert es mir im Gespräch aber, dass ich von der aktiven Sterbehilfe rede. Das ist so eigentlich nicht korrekt. Ich meine dann nämlich den assistierten Suizid, zum Beispiel eben durch Exit. Aber jetzt los, gehen wir zum Fabian Wendel heim auf Weinfelden im Thurgau. Fabian, ich freue mich mega, dass ich heute bei dir darf sein, in Weinfelden. Mit Blick auf die Berge hückeln wir hier. Und du wirst uns Einblick geben, mir und allen, die zuhören, aus deinem Leben, aus den letzten Jahren, wo schwierig waren. Kann man das so zusammenfassen? Oder wenn du jetzt einfach schnell in ein paar Sätzen, ein paar Worte müsstest über die letzten Jahre reden, was für Worte würdest du da brauchen?
6: Das ist eine gute Frage. Ja, ein Lebenskampf, würde ich sagen. Ein Kampf, Krampf. Sich mit der Ungewissheit auseinandersetzen, was die Zukunft bringt. Ja.
5: Mhm. Auch ein Überlebenskampf, gell? Es
6: ist absolut.
5: Ja auch unsicher gewesen, wie überlebst du und wenn ja, wie? Auf das werden wir jetzt zu reden kommen. Du hast im 2022 einen ganz schweren Unfall gehabt. Da möchte ich nachher unbedingt darauf eingehen und was das alles ausgelöst hat. Aber zuerst einmal, hey, stell dich doch kurz vor. Wer bist du, Fabian?
6: Ich bin Fabian Wendel, bin 50, Familienvater, verheiratet mit Rahel, 3 Kinder. Ja, und so bin ich unterwegs in einem guten Miteinander.
5: Mhm. Ist das also das, wo du kannst sagen, hey, das ist so ein bisschen von dem, was dir am wichtigsten ist, die Familie, das, was dich auch ausmacht, Familienvater sein, Ehemann sein, oder gibt es da noch andere Sachen, die dich definieren?
6: Nein, so ein bisschen die miteinander zusammen etwas erleben, einander können dienen, ermöglichen, ermutigen. Das würde ich sagen, macht mich aus. Ja. Mhm.
5: Ich habe es vorher angetönt, deinen schweren Unfall, den du im 2022 gehabt hast. Du bist biken in der Ferien im Wallis mit deiner Frau und deinem jüngsten Sohn. Und dort bist du 25 Meter in die Tiefe gestürzt. Wenn ich mir das vorstelle, was für ein Gebäude 25 Meter hoch ist, da kenne ich jetzt nicht in meiner Nachbarschaft nicht gerade viele Gebäude. Also hast du wirklich einen mega heavy Sturz gehabt. Du magst dich nicht erinnern an diesen Sturz, wahrscheinlich zum Glück, oder?
6: Ja, das ist spannend. Also mein Hirn hat auch den Sturz selber, den Tag, wo das passiert ist, und sogar den Tag vorher komplett gelöscht.
5: Mhm.
6: Auch ich weiss nicht mehr, wie wir in Wallis gekommen sind. Wir gehen dort jedes Jahr 1 bis 2 Mal bei unseren Freunden vorbei, gehen Skifahren oder biken. Und ich habe keine Ahnung mehr.
5: Mhm. Bist du noch froh, dass du gar nichts mehr weisst? Oder hättest du gerne manchmal noch so gewisse Sachen, Erinnerungen an diesen Tag?
6: Das ist eine gute Frage. Zum Teil sehnst du dich schon nach, warum? Eine Antwort auf das Warum.
5: Also warum gestürzt bist,
6: warum wie es dazu gestürzt, kommt. Hätte ich ja anders machen können. Fakt ist, ich kann es jetzt nicht mehr anders machen.
5: Hm. Es hat ja niemand gesehen, gell? Es kann niemand sagen, Fabian, so ist es passiert. Du bist vorausgegangen.
6: Ja.
5: Deine Frau, dein Sohn haben dich nicht gesehen stürzen. Und dann einfach irgendwann gemerkt, oh, etwas ist komisch, du bist nicht rum.
6: Genau.
5: Und ich habe zu suchen und dein Sohn hat dich dann entdeckt, wie du mit dem Kopf, mit dem Gesicht in einem Bach gelegen bist. Ja, was hat man dir erzählt, weißt, über das, wie man dich gefunden hat? Was haben dir vielleicht auch die Ärzte nachher gesagt? Was sie so für einen Eindruck gehabt haben, wo du ins Spital gekommen bist?
6: Also, was ich jetzt da eben mitbekommen habe, ist, dass es wirklich sehr extrem war, mich zu bergen. Sehr steil. Auch gerade für die Retter spezielle Situation, dass bei einem so Unfall Familienangehörige dabei sind, gefunden haben. Oft sind die Familien nicht beteiligt. Bei so einem Ereignis, da hat schon denke ich, die Retter beeinflusst, das zu machen. Und es war auch so steil, das Gebiet, dass meine Frau und mein Sohn nachher nicht haben dürfen, wieder aus dem Gebiet rauslaufen, sondern sie sind auch ausgeflogen worden, dass sie sich nicht auch noch verletzen.
5: Mhm. Also wirklich ein gefährlicher Ort.
6: Mhm. Ja.
5: Und ich habe in einem Video, wo du eben auch über deine Geschichte erzählst, habe ich gehört, hast du gesagt, deine Überlebenswahrscheinlichkeit, also die war eigentlich sehr klein gewesen, oder? Einerseits von dem Sturz, den du erlebt hast, aber eben auch, dass du in einem Bach gelegen bist, weil das Herz hört irgendwann aufschlagen bei einer gewissen Temperatur, Körpertemperatur. Genau. Was sind sonst noch für Faktoren gewesen, wo die Überlebenschancen irgendwie recht abgedruckt haben?
6: Eben, es ist schon die Höhe auf der einen Seite. wie man sagt, es ist etwa 5% Überlebenswahrscheinlichkeit, wenn man aus dieser Höhe geht. Und dann auch an den Folgen Verletzungen von dem Sturz natürlich vielleicht stirbt.
5: Mhm.
6: Also weißt du, da habe ich natürlich von Milz über Nieren, über also nebenbei noch dann irgendwo erfahren, dass ich noch drei Rippen gebrochen hatte, aber das ist alles Nebensache. Dann hatte ich eine Pankreasnekrose.
5: Das musst also du dann erklären.
6: Entzündung von der Bauchspeicheldrüse. Die hat sich zurückgezogen, die haben sie gar nicht gefunden am Anfang. Und die hat sich nachher zersetzt und wieder zusammengebaut. Und meine Leihe, Bauchspeicheldrüsenentzündung, 40% überleben da nicht.
5: Okay.
6: Also weißt du, jedes einzelne Teil, sagst du, das alles, der ganze Würfel, das alles miteinander, 5%.
5: Mhm. Wahnsinn, oder? Ja. Auch, dass dein Sohn dich dann rechtzeitig noch gefunden hat, hat genau. Keine Träger informieren, oder? Hätte ja auch können sein, dass sie dich lange suchen müssen.
6: Genau. Ja, oder wenn ich allein gewesen wäre, gehe biken. Hätte mich niemand gefunden.
5: Mhm.
6: Und auch, weißt du, im Helikopter drinnen, haben sie mich zuerst auf Fisch geflogen, das Kantonsspital in der Nähe. Und haben sich aber im Helikopter noch entschieden, gerade auf Bern zu fliegen. Weil sie die mehr Kompetenzen gebraucht haben für meinen komplexen Fall.
5: Mhm.
6: Und das sind alles so Entscheide, wo der Bruchteil von Sekunden dann die entsprechenden Retter entscheiden, was machen wir jetzt. Und dann auch in Bern ankommen, da haben sie mich wirklich zusammengeflickt. Und die haben ein paar Mal hat der Arzt gesagt, jetzt muss er aufwachen. Jetzt muss er irgendeine Reaktion zeigen oder sonst ist es vorbei. So stellen wir ab.
5: Maschinen abstellen, die dich am Leben gehalten haben in diesem Moment. Offensichtlich haben sie die Maschinen nicht müssen abstellen. Also irgendwann ist die Reaktion von dir gekommen, zeig da bin ich. Oder wie muss ich mir das vorstellen?
6: Da ist zum Teil einfach nur eine Reaktion, ob du eine Hand bewegst oder das Gesicht bewegst, kommuniziert, hast nicht gross. Wenn du bist an der Lungenmaschine und du wirst fast jeden Tag mindestens einmal operiert.
5: Wahnsinn.
6: Ja.
5: Also hat man immer wieder mal etwas Neues entdeckt. Oh, das ist noch kaputt, das müssen wir wieder zusammenflicken. Mhm. Ich stelle mir vor, eben, du hast ja das alles nicht wirklich mitbekommen, aber für deine Familie muss das der Horror gewesen sein, oder? Was erzählen sie dir von dieser Zeit?
6: Das war schon sehr intensiv gewesen. Also die erste Woche hat meine Frau eigentlich auf die Ips in Bern übernachtet quasi. Ja.
5: Jetzt bist du ja dann irgendwann mal aufgewacht und hast ein bisschen angefangen zu realisieren, was da passiert ist, was du, in was für einem Zustand du bist. Magst du dich erinnern an den Moment? Oder sind das verschiedene Momente gewesen? Weißt du, so ein bisschen Puzzleteile? Wie muss ich mir das vorstellen?
6: Ja, das sind so im Nachhinein einzelne Erlebnisse, die du noch hast. Ich habe nach etwa 6 Wochen hat der Sammy, ein Freund von mir, ein Gerät mitgebracht, das du mit den Augen Wörter schreiben
5: konntest. Mhm.
6: Also es trägt deine Augen und schaut, welche Buchstaben du gerne auf dem Bildschirm schreiben willst. Und da habe ich in einer halben Stunde 2 Wörter geschafft und nachher nicht mehr mögen.
5: Wow. Also 6 Wochen lang hast du eigentlich gar nicht können kommunizieren mit deinem Umfeld. Das stelle ich mir mega hart vor.
6: Und das heisst, du erfährst gar nicht, was eigentlich passiert ist.
5: Also, weil du es auch nicht gehört hast, weißt, oder hat man dir es gesagt und du hast es nicht verstanden oder hast du eben nicht können nachfragen?
6: Nein, ja, hast du nicht können nachfragen, hast du auch nicht können einordnen. Du bist wie in einem Traum.
5: Mhm.
6: Und du hoffst, dass der Traum irgendwann aufhört. Also, du machst bewusst, habe ich zum Teil die Augen zugemacht und gesagt, okay, jetzt ist vorbei, jetzt ist gut. Jetzt habe ich es gesehen, jetzt ist gut. Also so
5: nach dem
6: Motto Gott, jetzt kannst du den Traum abstellen, jetzt ist gut, jetzt habe ich begriffen, wie das ist, wenn man Tetraplegiker ist und sich nicht bewegen kann und nicht mitteilen. Jetzt habe ich es, glaube ich, begriffen. So nach dem Motto, die Lektion habe ich jetzt gelernt, ist gut, jetzt können wir wieder
5: Back to Normal.
6: Genau, das alte Programm starten.
5: Ja.
6: Genau.
5: Also das heisst, du hast schon, ich will mal geschnallt, oh hoppla, irgendetwas ist wirklich gar nicht mehr gut. Also das ist ein, ja, eine Situation, in der ich nicht drin sein will. Ja. Holt mich hier raus in dem Sinn. Du hast angesprochen, Tetraplegiker. Also das heisst, bei dir sind Wirbel gebrochen und du kannst ab der Brust abwärts, hast du keine Möglichkeit mehr, dich zu bewegen.
6: Genau.
5: Ja, weißt du, das Realisieren, hey, das ist jetzt mein neues Leben. Wann ist das gekommen?
6: Die Frage ist, ist es jetzt schon gekommen? Das ist, denkst du oft immer wieder, nein, das kann es nicht sein. Und probierst etwas zu machen oder träumst von etwas, was einfach nicht mehr möglich ist. Oder jetzt nicht möglich. Und das ist schon, denke ich, entscheidend auch gewesen, dass ich überlebt habe, dass du den Willen hast, wieder zu leben, noch zu leben.
5: Das hast du gehabt, schon früher, oder?
6: Das habe ich eigentlich vor dem Unfall schon gehabt. Vor dem Unfall war ich schon jemand, der, denke ich, von meiner Denkweise mehr fürs Leben ist als gegen das Leben.
5: Also bist du ein Kämpfer, wirst du
6: ein Kämpfer,
5: so?
6: Ja. Ja.
5: Mhm. Und gleich ist es dann etwas anderes, wenn man als gesunder Mensch ein Kämpfer ist, wo man alle Möglichkeiten hat zum Absolut. Kämpfen, oder ob man in einem Bett oder in einem Rollstuhl gefesselt, klingt jetzt ein bisschen krass, aber vielleicht hat es so einen Moment gegeben, wo du dich so gefühlt ja. hast und dann musst du kämpfen. Also es braucht nochmal ganz andere Ressourcen, Energie, Wille. Wo hast du das hergenommen?
6: Gute Frage. Also ich denke, es ist schon, haben wir vorher schon angesprochen, Familie, Freunde, können mit ihnen zusammen etwas erleben. Und auch Gott gibt mir die Ressourcen, zum sagen, ja, ich probiere es. Ja, ich stand wieder auf. Auch wenn es aufsteht, noch nicht ganz so gut.
5: Ja, jetzt schnall ich es. Das ist auch nur du, der machen soll.
6: Oh, ja, ja. Nein, das ist ganz wichtig. Das ist mal ganz wichtig, der Moment, wo du nicht mehr kannst über das lachen. Dann wird es gefährlich. Aus meiner Sicht.
5: Mhm. Also so ein bisschen schwarzer Humor ist...
6: Das ist wichtig. Ja. Ja. Und ich geniesse es, die Momente. Also, und das ist auch spannend, auch in der Familie, da lachen wir drüber.
5: Okay.
6: Über so. Gestern hat mein Sohn gesagt, gell, da, hinter dieser Aussage kannst du, glaube ich, nicht stehen. Dann sage ich, nein, hinter dieser Aussage kann ich nicht stehen.
5: So gut.
6: Gib mir so Mühe. Weißt du, ich gebe mir Mühe, aber es geht nicht.
5: Oh. Du hast Gott ins Spiel gebracht. Ja, wie kann Gott einem da eine Ressource sein und helfen, wenn du ja gleichzeitig denkst, ja, warum hast du nicht gemacht, dass das nicht passiert oder dass ich den Unfall nicht habe oder dass es besser rauskommt? Weißt du, so, hast du so Gedanken, wo du denkst, ja, super, warum hast du mich nicht bewahrt vor dem?
6: Ja, also die Gedanken hat man, und es wäre ja komisch, wenn ich die nicht hätte. Also wenn du bei so etwas nicht Gott anklagst und sagst, warum lässt du dazu? Aber hat man auch die Möglichkeit gegeben, zum Überleben. Also wer bin ich da, zum ihn anklagen? Das ist Teil vom Leben, ist ein Risiko. Es kann sein, dass man verunfällt. Kann auch sein, dass du über die Straße laufst und
5: ja, also
6: das Auto nicht ja. siehst.
5: Aber hast du auch erlebt, dass dann der Glaube an einen Gott dir helfen kann, in dem Moment, wo du eben im Bett liegst und wenig Perspektive hast? Oder? Ja.
6: Ich habe gemerkt, dass Gott einen Frieden gibt. Und das ist mir sehr wichtig, die Aussage von Jesus, wo er sagt, meinen Frieden gebe ich euch und meinen Frieden lasse ich auch bei euch. Das gibt einfach einen tiefen Frieden, zum wissen, da ist jemand da, der über dem wacht, über meine Situation wacht und mir einen inneren Frieden gibt.
5: Und wann schaltet sich, ist der Frieden einfach da, weißt du? So ein bisschen etwas Permanentes? Oder musst du den abholen, einfordern, suchen?
6: Nein, ich denke, der ist eigentlich permanent da. Und der trägt.
5: Mhm. Mega schön.
6: Ja, also wie jetzt die vor einer Woche haben sie mich notfallmässig ins Spital eingeliefert mit Verdacht auf Herzinfarkt. Und wenn du so im Krankenalter hinten drin hockst und einfach einen Frieden hast über diese Situation, wo du weißt, oh, Gott schaut.
5: Mhm.
6: Und der ist bereit, zum sagen, wenn es fertig ist. Das ist für mich schon wichtig. Ich glaube da, dass Gott entscheidet, wenn du stirbst.
5: Mhm. Und gleich, ich möchte jetzt da dieses Spiel bringen, das wir im Vorfeld besprochen haben, nämlich als ich dich angefragt habe für den Podcast, hast du mir gesagt, oh, du hättest schon eine Titelidee. Wir könnten den Titel setzen, Exit ja oder nein. Ich dachte, spannend. Das habe ich jetzt noch selten erlebt, dass ein Gast schon konkrete Titel vorschlägt, finde ich super. Aber auch das Thema, habe ich gemerkt, ja, da habe ich jetzt noch nie mit jemandem so drüber geredet, mit einem Gast, aber finde ich sehr wichtig, sehr spannend, dass du deine Gedanken darfst teilen, weil es ist für dich ein Thema. Das, ja, es ist eben, du hast mir gesagt, schon in Notwil, du bist in die Klinik gekommen, in die Reha, Paraplegikerzentrum Notwil, und dort hat man dich schon zum ersten Mal auf das aufmerksam gemacht, hey, es gibt da Exit. Ja, erzähl mal von dem Moment.
6: Ja, das war spannend, das hat mich auch, sagen wir, das erste Mal überrascht, dass man das thematisiert. Aber in einer Art und Weise, die sehr liebevoll ist, war für mich. Und man einfach gesagt hat, hey, wenn du dir das überlegst, könnte mir das nachvollziehen, dass das eine Möglichkeit ist, aber dann kannst du mit uns reden.
5: Mhm.
6: Und auch zum Teil, wenn du eine sehr depressive Phase gehabt hast, fragen sie noch aktiv nach, ja, willst du noch leben oder nicht? Oder machst du Gedanken für Suizid? Oder?
5: Also, es ist ja noch krass, dass man dich dann fast ein bisschen drauf auflupft, oder nicht? Oder hast du es als etwas Positives empfunden? Das war für dich nicht so, wow, die wollen mich jetzt da fast rein drängen, dass ich ja zu Exit soll gehen?
6: Nein, gar nicht. Aber ich denke, es regt einen Gedanken an, sich mit dieser Situation auseinanderzusetzen.
5: Mhm.
6: Weil ich denke, es ist etwas sehr Persönliches und sehr Individuelles. Und du kannst da nicht gross Gedanken machen, ja, wenn würde ich so etwas ja oder nein sagen, oder wie lange soll jetzt die Maschine noch laufen lassen? Da machst du dir vor keine Gedanken.
5: Als gesunder Mensch, ja, nein.
6: Ja,
5: ist ja wie
6: das Szenario hat es für mich nicht gegeben, darüber nachzudenken. Ja.
5: Und dann hat man dir das wieso zum ersten Mal unterbreitet, dass das eine Möglichkeit wäre? Und was sind so deine ersten Gedanken gewesen? So, spannend? Ja, nein? Oder ja, was ist da durch den Kopf?
6: Nein, für mich ist das nicht keine Option gewesen. Du kämpfst und kämpfst und probierst zu überleben.
5: Mhm.
6: Fokus ist Überlebenskampf. Und aufgeben ist keine Option. Für mich jetzt gewesen.
5: Ja.
6: Es ist aber klar gewesen für mich, wenn du da nicht mehr willst leben, dann geht da 2-3 Tage und dann ist es vorbei.
5: Mhm. An dieser Stelle möchte ich noch einen Einschub machen. Als ich das Gespräch mit dem Fabian dann einen Tag später im Büro durchgelassen habe, habe ich gemerkt, da hätte ich mich nachfragen. Was meint er genau, wenn er sagt, wenn ich nicht mehr leben will, geht es 2-3 Tage und dann ist es vorbei? Es hat mich beschäftigt und darum habe ich dann per WhatsApp noch beim Fabian nachgefragt. Und er hat es mir so erklärt. Einerseits haben sie im Paraplegikerzentrum einen Raum geschaffen, um über Exit, um über den Freitod zu reden, wenn man das will. Das Thema war kein Tabu. Andererseits war Fabian sein gesundheitlicher Zustand zu dieser Zeit immer wieder kritisch. Er ist ein Jahr lang künstlich beatmet worden. Und da hat er realisiert, wenn er sich selber aufgeben würde und nicht mehr um sein Leben kämpfen würde, dann wäre es wahrscheinlich relativ schnell vorbei, weil er ist zu nahe an dieser Todesgrenze gewesen. Er hat es im WhatsApp noch so zusammengefasst. Das eine in Notwil ist somit die Offenheit für einen Dialog über das Thema. Das andere ist ein persönliches Erfahren, wie nahe man am Tod sein kann und man selbst entscheiden muss. So, und jetzt zurück zum Gespräch mit dem Fabian. Und hat es die Momente jetzt schon gegeben? Jetzt sind ein paar Jahre vergangen, oder? Seit dieser Notwil-Zeit. Ja. Hat es da Momente gegeben, wo das Thema «Ich will nicht mehr leben» auf den Tisch gekommen ist bei dir?
6: Also nicht so konkret, dass ich es würde sagen, ich habe mich entschieden, mal zum Nicht-Leben. Ich kann aber mal mit meiner Frau einen sehr offenen Dialog darüber führen. Und ich würde sagen, das Schönste und Berührendste war, wo ich nach einem Jahr nochmal Rückenoperationen hatte, weil ich einen Infekt hatte am Rücken. Und sie dann die Metallverstrebungen ausgewechselt haben durch Nachverstrebungen, damit der Infekt weggeht. Und dort hat mir meine Frau gesagt, weißt, ich würde es begreifen, wenn du nicht mehr wirst mögen.
5: Mhm.
6: Und das war von meiner Sicht der schönste Liebesbeweis gewesen. In so einer Situation.
5: Ja.
6: Das Verständnis.
5: Hast du gesehen, hey, du bist wirklich so am Kämpfen. Ja, auch, könnte ich mir vorstellen, für deine Familie. Du wolltest sie nicht im Stich lassen, aber dann von ihr zu hören, hey, ich nehme es dir nicht übel, wenn du nicht mehr willst kämpfen, wenn das zu viel verlangt ist.
6: Es wird traurig, tragisch und wenn ich wählen kann, würde ich dann nicht wählen. Aber ich könnte es nachvollziehen.
5: Mhm.
6: Da hat man meine Frau wie mich freigeben für den Entscheid.
5: Ja.
6: Weil ich habe auch gemerkt, in den Diskussionen mit ihr, habe ich dann oft probiert, so ein bisschen zu sagen, ja, komm, da ist etwas, wo wir zusammen entscheiden.
5: Mhm.
6: Und dann merkst du, dann gibt es einen Konflikt, wenn beide sagen, Leben ist okay, wenn beide sagen, Sterben ist okay, aber wenn der eine anders denkt als der andere, ist das schwierig.
5: Mhm. Ja, was machst du denn?
6: Also genau, wenn ich dann sterben und meine Frau findet, nein, nachher leben, wäre schon noch schön. Mit welchem Gewissen könnte ich denn sterben?
5: Mhm.
6: Oder ich würde dann noch leben und sie findet, nein, sterben wäre jetzt dran. Es ist eine rechte Belastung für uns alle. Dann lebe ich nachher mit einer Person zusammen, die mich auch noch gerne will. Gut. Sehen.
5: Das würde sie wahrscheinlich auch nicht so sagen, oder? Ja, gell, in dem ganzen Thema aktive Sterbehilfe ist ja das grosse Thema ist ja die Selbstbestimmtheit, oder? Dass jemand selber kann bestimmen kann, ich will jetzt so nicht mehr leben.
6: Ja.
5: Und gleich denke ich, es ist eben, ja, es ist Selbstbestimmung, aber für dein Umfeld, sie können dann nicht selber bestimmen, oder? Wie jetzt ihre Zukunft aussieht, dass deine Frau dann Witwe ist, dass deine Kinder einen Papi verlieren. Weißt du, was ich meine? Es hat ja dann doch sehr viel. Es ist eine Entscheidung in ein Beziehungsnetz hinein.
6: Ich bin nicht isoliert sozusagen in dieser Entscheidung.
5: Mhm.
6: Und ich denke, was wichtig ist in meiner Situation, einfach das immer wieder zu diskutieren, die Situation anzuschauen und weisst, unser Banker hat uns 10 Jahre lang gesagt, mach doch eine Patientenverfügung, das wäre gut. Und bei dem Unfall habe ich keine gehabt.
5: Mhm.
6: Wir haben das dann notfallmässig in Notwil gemacht, mit dem Notar. Aber vorher hätte meine Frau nicht können einen Entscheid fällen.
5: Ja, man weiß es eigentlich immer, oder? Ich weiß es auch. Es wäre gut, so eine Patientenverfügung zu haben. Ich habe bis jetzt auch noch keine. Aber ich glaube auch, weil es so wahnsinnig schwierig ist, sich als gesunder Mensch hineinversetzen, was ich dann würde wählen, in welchem Zustand. Also, eben du jetzt bist in einer anderen Lage. Weißt, hast jetzt eine Patientenverfügung und kannst genau sagen, das würde ich noch wählen und das nicht? Oder entwickelt sich das auch? Immer weiter.
6: Das ist ein guter Begriff, es entwickelt sich, ja. Und die Idee ist ja, dass man die ja laufend anpasst. Bis vor der letzten Operation im letzten November habe ich sie wieder gemacht. ausgefüllt, aktualisiert und auch gemerkt, ich kann dort noch nicht so dokumentieren, genau was meine Wünsche sind. Also für mich gibt es jetzt 3 Szenarien, wo ich muss sagen, nein, da mag ich nicht mehr. Also wenn ich nicht mehr kommunizieren kann. Ich hatte es noch zu viel auf der Abteilung gehabt, gleich verletzt, wie ich bin, aber die hat nicht können kommunizieren mehr. Hat aber alles wahrgenommen.
5: Mhm.
6: Also wie so locked in.
5: Horrorvorstellung.
6: Ja, da ja. Muss ich sagen, nein. Das ist so für mich so ein Schnitt, wo wir sagen, da müssen wir etwas anderes machen.
5: Mhm.
6: Als einfach noch die Maschine laufen lassen und mich pflegen den ganzen Tag und ich bin einfach ein Figetier noch vor mich hin.
5: Ja.
6: Ja, da wär schwierig.
5: Mhm.
6: Oder auch wenn ich merke, sie haben Operationen, die einfach über meinem Kraftniveau sind. Und da wäre auch ein Thema, wo ich dann sage, nein.
5: Also wenn nach der Operation dann wieder so geschwächt wärst,
6: ja,
5: dass
6: genau.
5: Ja, das Leben nochmal ganz anders.
6: Also als Beispiel, konkretes Beispiel, wenn ich jetzt, wenn es noch wie Krebs diagnostiziert werde und das heisst, sie machen jetzt ein Jahr lang Chemotherapien und Bestrahlungen. Und dann sage ich, ja. Weiss, du siehst, es ist sehr subjektiv und situativ.
5: Mhm.
6: Vielleicht geht es mir länger gut und sage, ja, ich packe es an. Und vielleicht sage ich, ja, nein, das ist so viel.
5: Ja.
6: Und dann die letzte Frage ist sicher die heikelste, die du einfach merkst. Wenn du lebensmüde bist, sozusagen. Nicht auf der depressiven Seite, sondern einfach physischen Seite.
5: Ja. Hast du so Ansätze schon mal gespürt, dass du einfach so ein bisschen müde wirst? Dass das Leben ein bisschen... Ganz am Anfang von dem Gespräch habe ich dich gefragt, wie würdest du die letzten Jahre zusammenfassen? Und dann hat es für mich schon getönt nach sehr viel Kampf und Krampf und... Oh. Und wenn das jetzt ewig so... Also ewig. Jahre so wie weitergehen, weißt du? Ja, hast du so einen Moment gehabt, wo du denkst, hey, jetzt bin ich wirklich langsam so müde und satt von dem...
6: Also vom Leben satt bin ich einfach noch nicht. Das hatte ich nie gehabt. Aber einfach medizinisch. Also ich hatte ein paar Mal so Lungenentzündungen gehabt, seit dem Unfall, wo du ähnliche Erfahrungen hast, wie wenn du Waterboarding hast oder gefoltert wirst. Du schnaufst, aber es kommt keine Luft in die Lunge.
5: Hm.
6: Aber du schnaufst, das ist wirklich... etwas, würde ich sagen, etwas vom Schlimmsten, was ich erlebt habe.
5: So fast ein Erstickungsmoment.
6: Ja, genau.
5: Moment, so.
6: Genau.
5: Ja.
6: Mhm. Du brauchst dann Hilfe raus, was die beatmet.
5: Ja.
6: Aber die Moment, da will ich nicht. Also wenn meine Prognose wäre, du kommst in so ein Erstickungsszenario für die nächste Woche, dann, ja.
5: Also meinst du, dann wäre so etwas wie Exit für dich so ein näher greifbar oder eine Option?
6: Ja.
5: Ja.
6: Das hängt schon sehr stark mit dem Situativen, mit der Prognose.
5: Mhm.
6: Ja.
5: Jetzt haben wir vorher auch über deinen Glauben geredet. Du hast gesagt, hey, du hast den Frieden, das Wissen, dein Leben ist irgendwo in dieser Hand von Gott. Und gleich reden wir jetzt eben über Selbstbestimmung. Können sagen, das will ich dann schon nicht mehr. In diese Situation würde ich nicht reinkommen. Wie geht das für dich miteinander zusammen? So, dass einerseits vertraue ich Gott, dass er darüber bestimmt, wenn du gehst, und gleich Selbstbestimmung?
6: Das ist ein spannendes Dilemma oder Konflikt. Ja. Was bei mir selbst Bestimmung heisst, ist immer im Dialog gebaut, sie mit Gott, aber gleich selber Verantwortung übernehmen. Der Ferdinand von Sirach ist im Stück Gott. Ach, eine spannende Aussage, wo der eine sagt gegenüber dem Bischof, ja, es ist ein Geschenk von Gott, das Leben. Ja, aber das Geschenk kann man ja auch zurückgeben.
5: Oh, mhm. Machen wir das selten, oder?
6: Genau. Aber die Aussage ist mir schon geblieben. Also.
5: Mhm.
6: Und wenn es ein Geschenk von Gott ist, ja, warum hat er mich denn nicht bewahrt? Also da hat schon so ein bisschen, denke ich, mein Gottesbild herausgefordert.
5: Mhm.
6: Das sind so Sachen, wo man einfach sagt, eben, das Leben ist ein Geschenk von Gott, oder? Gott ist allwissend und allmächtig. Ja, wenn er ja allwissend und allmächtig ist zu jeder Situation, warum hat er denn dazu
5: gelassen?
6: Wenn er gewusst hat, dass da passiert, weil der ist ja nicht ein liebender Vater, der das seinem Sohn antut.
5: Ich möchte den Gedanken vom Geschenk noch ein bisschen weiterspinnen. Also, ja, ich verstehe, was du meinst. Man könnte ja das Geschenk auch zurückgeben. Man könnte jetzt aber auch sagen, hey, dass du überlebt hast, oder? Ist ja auch eigentlich recht krass, unwahrscheinlich. Ist irgendwo ja auch ein Geschenk. Aber wenn du es dann eben nicht als Geschenk empfindest, oder? Das ist jetzt meine Frage an dich. Du bist jetzt in einem Körper gefangen, darf ich das so sagen, wo du ja nicht willst sein. Du möchtest gerne wieder laufen, rennen, selbstbestimmt durchs Leben gehen. Und ja, ist es ein Geschenk, dass du überlebt hast für dich?
6: Das ist für mich ein Geschenk, ja.
5: Mhm.
6: Definitiv. Und jetzt liegt es an mir, etwas aus dieser Situation zu machen. Sich zu überlegen, was kann ich noch?
5: Mhm.
6: Es ist schon wie das zweite Mal geboren zu werden.
5: Mhm. Und ist das etwas, was du immer wieder ein bisschen neu musst für dich definieren? Was heisst es jetzt gerade in dieser Situation? Was mache ich jetzt aus dem Leben?
6: Ja, ich denke, das ist ein permanenter Prozess, immer sich wieder Gedanken zu machen, was kann ich noch, was könnte noch sinnstiftend sein?
5: Hast du es schon ein bisschen fühlen können, weißt du, so mit, ja, was ist für dich jetzt sinnstiftend heute?
6: Ich würde sagen, ich bin auf der Suche, wir sind wahrscheinlich auf der Maslow-Pyramide, das ist mir so ein gutes Raster für Motivation. Ich denke, so Food and Shelter auf die unterste Stufe, da haben wir einigermaßen stabil.
5: Also Essen und
6: genau.
5: Shelter, sagen wir schnell, das Wort kommt gar nicht in den Sinn.
6: Bedachung.
5: Ja, danke.
6: Ich denke, da haben wir langsam Sicherheit, mehr oder weniger, ist einfach nicht so stabil noch nicht. Beziehungen sind wir am Wirken. Hat sich Beziehungen verändert, wo unsere neue sind entstanden.
5: Mhm. Mhm. Ja.
6: Aber du siehst, wir kämpfen uns, das Wort kämpfen schon wieder, oder?
5: Ja.
6: Wir kämpfen uns langsam wieder von unten auf, wo wir vorher, was ich ganz oben gewesen sind.
5: Eben, du hast, darf man mal erwähnen, also du hast einen Top-Job gehabt, oder?
6: Ja.
5: Banker am Paradeplatz, Büro, mal schnell überall in der Welt ein bisschen rumchatten, hast alles gehabt, was man sich wünscht, wahrscheinlich,
6: ja,
5: oder?
6: Und ich muss sagen, das bin ich.
5: Mhm.
6: Also weißt du, da habe ich mich wirklich gefühlt, als ist dann meine Person. Mein Charakter, meine Fähigkeiten gehen dort auf in diesem Job.
5: Mhm.

0: viel Wert oder Vorstellungen, Lebensvorstellungen übernimmst.
1: Mhm.
0: Aber es ist eine neue Person. Ich finde es so spannend, wenn sie mich einmal fragen, wie gross sind sie? Im Pass steht 1,72, ja, wie gross bin ich jetzt im Rollstuhl?
1: Mhm.
0: Hat mich niemand mehr nachgemessen.
1: Müssen wir mal machen, meinst
0: du? Ja. Und dann merkst du, du bist einfach wie eine neue Person.
1: Ja. Stelle ich mir auch noch herausfordernd vor für die Beziehung, oder? Dass deine Frau ja jetzt eigentlich einen neuen Mann hat. Weißt du, sind das auch so Themen? Hey, ja, sie muss immer mal ein neues Ja auch haben für dich, für die Situation. Oder wie sind ihr da miteinander im Gespräch?
0: Ja, doch, das ist sehr wichtig, immer wieder ein Ja zu haben. Und in dem Moment, dort, wo sie mir zu Bern gesagt hat, das wäre okay, wenn ich jetzt nicht mehr würde mögen. Sie können es nachvollziehen, habe ich auch gesagt. Dann als Antwort, ich könnte es auch nachvollziehen, wenn sie einen anderen Mann nehmen würde.
1: Mhm.
0: Es wäre hart. Es täte meinem Herz weh. Aber ich könnte es rationell nachvollziehen.
1: Das sind krasse Aussagen, oder?
0: Ja.
1: Mhm.
0: Und ich bin dankbar, dass sie noch da ist.
1: Mhm. Wir sind ein bisschen weggekommen von dem Thema rund um Selbstbestimmung, sich entscheiden dürfen, wann will ich gehen, wann will ich bleiben, habe ich ein bisschen rausgehört. Das ist für dich ein Prozess, wo du jetzt noch nicht kannst sagen, wo stehst du genau, sondern das ist so ein bisschen, ist das auch je nach Tagesform abhängig bei dir? Wenn du schwierige Tage hast, bist du eher dort, oh, ich schaue die Exit-Unterlagen vielleicht doch mal an, oder weißt, ja, wie muss ich mir das vorstellen?
0: Ja, es begegnet einem, denke ich, im Alltag schon in regelmäßigen Abständen. Vor allem, weil mich dort auch fasziniert ist, wenn du anfängst über das Reden generell, triffst du viele Leute, die schon Kontakt und Berührungspunkte hatten mit dem Thema.
1: Ja, mit aktiver Sterbehilfe, ja.
0: Ja.
1: Aber ist auch, eben, du hast vorhin gesagt, du bist gläubiger Christ. Ich kann mir vorstellen, so in der religiösen Szene, christlichen Szene, ist so das Thema eher schwierig, oder? Also ich bin selber christlich sozialisiert und merke da meine Prägung auch fest, so, ui, darf man das? Darf man sich mit dem auseinandersetzen? Wie geht es dir da? Hast du da schon so ein bisschen Diskussionen gehabt oder merkst du da dem Thema aus dem Weg?
0: Ich habe jemanden, der regelmäßig einfach jede Woche mit mir kommt, kann zum Mittagessen, vielleicht Unterstützung braucht. Und sein Sohn hat sich das Leben genommen. Und das ist mir eine grosse Aussage, die er gemacht hat, der Sohn. Er hat gesagt, Papi, ich weiss, ich gehe ins Paradies, aber ich mag nicht mehr leben. Also wissen, wo du hingehst, und dann einfach keine Lebenskraft mehr haben für die Zeit, wo du jetzt da bist. Das ist ein Gedanke, wo ich sehr stark von dieser Person. Eine Aussage. Ich weiss, wo ich hingehe, ich weiss, ich gehe ins Paradies. Aber ich mag nicht mehr leben.
1: Mhm. Wo du auch kannst nachvollziehen. So die
0: und wo ich vorher wahrscheinlich mehr Mühe hatte, dann nachvollziehen, wo ich kann sagen, okay, das ist ein Szenario. Ein mögliches Szenario.
1: Mhm.
0: Und dann siehst du auch allein in meiner Wortwahl, es ist so persönlich. Und dort einfach gesehen, von der anderen Seite, wenn man sagt, nein, du musst noch ein bisschen länger durchheben, musst noch ein bisschen hängen. Mehr kämpfen.
1: Oder mehr Vertrauen in
0: mehr
1: Gott,
0: Vertrauen,
1: könnte man jetzt auch sagen.
0: Genau. Oh, ja, das
1: erlade
0: dich doch
1: nicht hängen.
0: Ja, genau.
1: Ja. Sind das auch so Gedanken, die du selber dann auch durchgehst? So, ja, eben, da ist ja das noch. Der Glaube und erlade mich doch nicht hängen.
0: Das ist genau der, du triffst genau den Nerv von dieser Diskussion.
1: Mhm.
0: Für mich ist es sehr. Ein sehr schönes Bild ja im Luther-Film. Das war eine von der ersten Taten vom Luther, wo er gesagt hat, wo er einen Selbstmörder hatte in seiner Kirche und er hat entschieden, dass er innerhalb der Friedhofsmauern begraben wird.
1: Mhm.
0: Weil vorher hat die katholische Kirche hat die als Zweiklassmenschen außerhalb vom Friedhof bestanden.

0: erwartet.
1: Ja.
0: Und da ist man schon innen, die Leute, die selbst schon machen, sind auch Teil von unserer Gesellschaft. Und wie gehen wir als Kirchen mit so Leuten um? Das ist ein Gedanke, der mich beschäftigt hat. Ein bisschen provokativ, warum sind Christen eigentlich nicht die, die genau in diesen Situationen Leute am engsten begleiten. Und es verstehen, wenn sie wenn jemand nicht mehr mag.
1: Ja, sich nicht abwendet oder verurteilt.
0: Ja, genau. Das ist sicher auch im Bereich von Hospiz, von Palliativtherapie geht viel, wo sich auch sagen, Christen beteiligen.
1: Aber bei der passiven Sterbehilfe ist es, glaube ich, noch sehr umstritten. Ja. Ja, eben, es ist mega die Frage, wie bist du geprägt? Ich merke es bei mir selber auch in der Vorbereitung auf das Gespräch. Aber ich habe gemerkt, es ist ja für mich so schwierig, mich in das rein zu versetzen. Wenn ich ja Lebensmut habe, wenn ich gesund bin, wenn ich ja, im Saft bin. Wie soll ich da können mich drin versetzen, wie es jetzt dir geht, wie es jemandem geht, der nicht mehr mag? Und was mir mega wichtig wurde, ist so, dass hey, ich will doch nicht verurteilen oder beurteilen. Das steht mir doch einfach nicht zu.
0: Ja, das finde ich ganz eine wichtige Aussage, weil es ist so persönlich. Und ich freue mich auch bei jedem, der sagt, ich will leben, ich will kämpfen. Oder? Aber all die zu begreifen, muss sagen, ich mag nicht mehr.
1: Jetzt wollen wir aufzählen, wie viel Mal dir in den letzten Jahren ist das Leben neu geschenkt wurde. Das wären einige Mal. Oder ich meine, vorher hast du gerade so in einem Nebensatz gesagt, dass du vor einer Woche mit Verdacht auf Herzinfarkt im Spital gelandet bist. Es war dann kein Herzinfarkt gewesen, sondern Herzbeutelentzündung. Aber ja, du hast schon x Operationen gehabt. Du bist nach dem Unfall ein Jahr lang künstlich beatmet worden. Du hast so viel Mal, bist du eigentlich nahe am Tod gewesen. Wie denkst du heute über den Tod nach? Weißt du, ist es etwas, ich meine, für mich ist der Tod, ich bin noch nie fast gestorben, es ist so weit weg, ist für dich mega etwas Nächstes und etwas, wie soll ich das sagen, fast Alltägliches, oder ja? Wie muss ich mir das vorstellen?
0: Ja, das ist schon, was ich sage, ist wahrscheinlich nicht gerade alltäglich, aber etwas, was einem immer wieder beschäftigt, immer wieder begegnet. Und dann schon die Frage, wenn es jetzt so weit wäre, ist mein Leben bereinigt? Im Grossen und Ganzen.
1: Also im Sinne von zwischenmenschlichen Beziehungen, sind die in Ordnung? Ja.
0: Genau.
1: Probierst du das auch aktiv so zu gestalten, dass du irgendwie viel Gespräch führst mit deinen Liebsten? Oder ja, wie machst du das?
0: Ich denke, es wäre selber ins eigene Herz hineinschauen und sagen, wo hat es noch Sachen, Beziehungen, wo mich irgendwie, wenn ich jetzt sterbe, in dem Moment noch offen sind, wo es gut wäre, wir würden das noch besprechen.
1: Jetzt, mein Podcast heisst Endlich Leben. Fabian, was heisst für dich Endlich Leben nach dem Unfall, nach all dem, was du erlebt hast?
0: Endlich Leben, das ist so, da stelle ich mir vor, ich stehe auf einem Berg oben mit ausbreiteten Armen und genieße Leben. Und auf das freue ich mich in der Zukunft. Im Paradies.
1: Ist das das Bild, das du hast, wo nach dem Tod dann kommt, dass dein Körper wieder funktioniert, so wie du es willst?
0: Ja, im letzten Kapitel von der Bibel heisst es, es wird mal kein Leid mehr sein. Kein Schmerz. Und ich gehe davon aus, auch kein Rollstuhl.
1: Auf das freust du dich.
0: Ja. Yeah.
1: Und das heisst im Hier und Jetzt, weißt du, so, ja.
0: Leben. Ja, mach etwas aus dieser Situation. Sozusagen jeden Tag tut es mir gut, wenn ich sage, das Leben ist scheiße. Und dann tut mir am besten, jetzt ein bisschen therapeutisch gesehen, wenn du jetzt meine Therapeutin wärst oder mein Freund, wo mich begleitet oder Freundin, tut mir dann gut als Antwort.
1: Ja, dein Leben ist mega scheiße.
0: Ja, genau. Oh, so gut. Das tut schon gut. Und dann kann ich sagen, aber wir machen etwas draus.
1: Was ist noch gut? Vielleicht der Fokus
0: was ist noch gut?
1: Ja.
0: Was geht noch?
1: Ja. Und kannst du vielleicht noch etwas sagen, wo noch gut ist, wo dich noch freut, wo du kannst geniessen?
0: Ich kann sehr geniessen, unterwegs zu sein in dem limitierten Szenario, wo ich noch kann. Gehen Hockey schauen, ein Hockeyspiel. Das freut mich. Oder mein Traum wäre, da ja mal mit dem Flieger weg.
1: Bist du noch nie gewesen, seit dem Unfall?
0: Ja, nein.
1: Schwierig, so reisen.
0: Ja.
1: Ja.
0: Und da bin ich jetzt am Trainieren, dass ich könnte meine Tochter besuchen in Madrid.
1: Was musst du da trainieren? Also wie muss ich mir das vorstellen? Was kannst du da dazu beitragen?
0: Körperlich fit sein, körperlich stabil sein. Und kräftemässig. So etwas können durchstehen.
1: Hey, das wünsche ich dir von Herzen, Fabian, dass Danke. Du die Reise kannst machen, dass du deine Tochter kannst besuchen und ja, dass du die Momente, die es gibt, in deinem Alltag irgendwo kannst fassen und geniessen, die guten Momente. Danke vielmals für das mega offene Gespräch und ich wünsche dir alles Gute.
0: Danke, gleichfalls. Und wir machen etwas draus, aus dem Leben.
1: Das machen wir. Ich bin beeindruckt, wie offen und ehrlich der Fabian Wendel über seine ganz persönlichen Kämpfe, Fragen und Gedanken redet. Vieles, was er gesagt hat, hängt mir noch nach und arbeitet noch weiter in mir. Mich hat aber das Gespräch und die Begegnung mit dem Fabian nicht nur beschäftigt, sondern auch bereichert, weil mein Horizont wieder ein bisschen weiter und grösser geworden ist. Jetzt nimmt es mich wunder, was das Gespräch bei dir ausgelöst hat. Was sind deine Gedanken dazu? Ich freue mich, wenn du mir schreibst. 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Ich bin Evelyn Gutknecht. 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
1: Die Nachrichten von SRF um 1 Uhr mit Mario Storni. Nach tagelangen Protesten hat der ukrainische Präsident Volodymyr Zelensky den Chef der Armee, Oleksandr Sirski, entlassen. Sirski werde durch Mykhailo Drapaty ersetzt, gab Zelensky am Abend bekannt. Er dankte Sirski und würdigte dessen militärische Verdienste. Letzte Woche hatte Zelensky den populären Verteidigungsminister Mykhailo Fedorov entlassen. Dieser hatte sich mit Sirski in Fragen der Kriegsführung zerstritten. An zahlreichen Kundgebungen forderten Demonstrierende seither die Wiedereinsetzung von Fedorov als Verteidigungsminister, der vor allem für seinen Einsatz von Drohnen gelobt wurde. Nun kündigte Zelensky an, er habe Fedorov eine, Zitat, angemessene Position angeboten, um den Bereich Verteidigungstechnologie zu leiten. 37,5 Milliarden US-Dollar. So hoch sind die geschätzten Kosten für den Krieg der USA gegen den Iran. Das sagt der US-Verteidigungsminister Pete Hegseth im Senat. Die Summe umfasse neben den bisherigen Ausgaben auch erwartete Kosten bis Ende September. Vor der kleinen Parlamentskammer warb Hegseth zudem für zusätzliches Geld für die Verteidigung, denn ohne zusätzliche Mittel müssten militärische Ausbildungsprogramme eingeschränkt werden, sagte er. Es war das erste Mal, dass sich Hegseth einer Anhörung im Senat stellen musste, seit die USA Anfang Monats die Angriffe gegen den Iran wieder aufgenommen haben. Wer im Kanton Genf in öffentlichen Bädern schwimmen geht, darf dabei vorerst wieder ein Badkleid tragen, das den ganzen Körper bedeckt, also auch Burkinis, wie sie manche Musliminnen verwenden. Eigentlich sind Ganzkörperanzüge und lange UV-Schutzkleidung seit Mai beim Baden verboten. Gegen das Gesetz haben aber mehrere Organisationen Beschwerde eingereicht. Das zuständige Genfer Gericht hat in der Sache an sich noch nicht geurteilt. Bis zu einem definitiven Entscheid gilt das Verbot aber nicht. Das berichtet das Westschweizer Radio und Fernsehen RTS. Das Gericht begründet die aufschiebende Wirkung damit, dass ein Ausschluss vom Schwimmbad für Betroffene gerade im Sommer problematisch sein könnte. In der zweiten Qualifikationsrunde zur Fußball-Champions League hat Schweizer Meister Thun im Hinspiel gegen Dinamo Zagreb aus Kroatien unentschieden gespielt. Die Partie in Thun endete 1:1. Die Wettaussichten: der Mittwoch bringt viel Sonnenschein bei 25 bis 29 Grad. Das waren Nachrichten von Radio SRF, verantwortlich Mario Storni. SRF Verkehrsinformation von 3 nach 1 auf der A2 Basel Richtung Luzern zwischen Basel-Wettstein und der Verzweigung Gellert. Verkehrsbehinderung nach einem Unfall. Der linke Fahrstreifen ist blockiert.
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2: Das ist so ein wie der Unterschied zwischen Schuld und Scham. 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
4: Auch unsere Psychohygiene ruht ein bisschen über den Sommer. Wir sind im Summer Break. Am 17. August sind wir aber zurück mit einer brandneuen Folge. Und dass ihr aber nicht einfach die Däumchen drehen bis dorthin, wiederholen wir euch die Folgen von der Psychohygiene, die uns am meisten geblieben sind. Best of Psychohygiene. Für mich persönlich gehört auch mein Gespräch mit Janine Oest dazu über das Thema Entschuldigen. Wenn man es schafft, dann könnte man sagen, ist es eine Superkraft. Man kann wieder durchschnaufen, fühlt sich 10 Kilo leichter, wird reifer, Beziehung zum Gegenüber wird im besten Fall stärker, der Wunsch nach Rache wird kleiner und ich fühle mich plötzlich verstanden. Das und noch vieles mehr kann eine Entschuldigung auslösen. ob ich jetzt der oder die bin, der den Bock geschossen hat oder ob ich das Opfer bin. Wenn man es schafft, eine Entschuldigung auszudrücken oder auch anzunehmen, dann kann das extrem positive Auswirkungen haben. Aber das ist gar nicht so einfach. Warum fällt es einem manchmal so wahnsinnig schwer zuzugeben, dass man einen Fehler gemacht hat? Was ist denn überhaupt eine Entschuldigung, die man ernst nehmen kann? Und darf ich auch eine Entschuldigung einfordern? Mit diesen und noch einen Haufen Fragen mehr bin ich zu der Janine Oesch, psychosoziale Beraterin. Und schön, dass du dabei bist bei dieser Folge. Janine Oesch, ich freue mich mega, dass ich wieder hier bei dir sein darf, zu Luzern in deiner Praxis. Und wir haben ganz viel zu besprechen. Ein Thema, das mich mega interessiert. Weil da hat man so viel damit zu tun, auch mit Kind. Also da gibt es ganz viel, wo wir bereden können. Wir haben es vom Entschuldigen. Ich würde mega gerne einfach dich fragen, Janine. Wie hast du es eigentlich du mit Entschuldigen? Bist du jemand, der gerade Entschuldigung sagen kann oder da ein bisschen rumknurzen muss?
5: Hey, nein, ich würde sagen, ich bin jemand, der sich so ein bisschen überentschuldigt.
4: Ja, das kann ich.
5: Ich bin wirklich die Person, die durch die Migros läuft mit dem Wägeli und überall, wo ich nur ein bisschen im Weg stehe, tue ich mich gerade entschuldigen. Ich bin da wirklich selber ein bisschen, ja, konditioniert, so merke ich. Mhm. Und ja, eher in einer Überentschuldigung rein, dass ich manchmal wie mir selber muss sagen, hey, nein, ich habe ja genauso das Recht, um jetzt hier in diesem Gang zu stehen wie die andere Person.
4: Oh, ich verstehe dich so gut. Das habe ich echt auch. Wann hast du dich denn das letzte Mal entschuldigt? Magst du dich gerade erinnern? Heute in dem Mikro.
5: Ja, genau. So klein wirklich ist mir, eben jetzt in der Vorbereitung für den Podcast, ist mir wirklich gestern wieder aufgefallen, wo ich mit dem Velo so durchs Dorf gefahren bin, mit meinem Anhänger und natürlich ein bisschen breiter unterwegs bin. Aber so richtig entschuldigt habe ich mich tatsächlich letztes Wochenende bei meiner Tochter müssen. Mhm. Weil ich etwas gesagt habe, was ich nicht so hätte sollen sagen. Und wo ich gemerkt habe, hey, da muss ich jetzt Verantwortung übernehmen. Und das fordert jetzt eben nicht einfach so sorry wie der Migros, mhm. sondern mhm. ja, da ist jetzt dran, eine richtige Entschuldigung auszusprechen und Verantwortung zu übernehmen für mein Handeln, das ich da habe.
4: Ja. Gar nicht so einfach. Oder einem Kind gegenüber. Ich habe da immer gestaunt, dass mein Vater hat das irgendwie auch mega gut können. Der ist an mich runtergekommen, hat geklopft an der Tür, wenn ich mich da so hässig versteckt habe, fast im Zimmer. Und er hat das können und sich entschuldigt. Und ich glaube, ich habe auch von ihm mega viel gelernt und spannend finde ich, dass er das glaube selber gar nicht so erlebt hat.
5: Ja.
4: Und das er können lernen, das fasziniert mich eigentlich bis heute, weil es ist nicht so etwas Einfaches. Also es gibt schon auch Leute, die ganz fest Mühe haben ja. mit dem, oder? Es ist auch berechtigt, man macht sich ja wirklich klein, kann man das sagen? Oder braucht es Demut?
5: Ja, ich glaube, es braucht tatsächlich Demut. Es braucht auch die Fähigkeit, um wie vielleicht einen Schritt zurückzustehen und von außen anzuschauen. Es braucht die Fähigkeit, um sich auf andere Menschen einzulassen, um wie anerkennen, hey, ja, da hat jetzt etwas, was ich gemacht habe oder auch etwas, was ich nicht gemacht habe, eine Verletzung in jemand anderem ausgelöst.
4: Mhm.
5: Und für das muss ich jetzt wie Verantwortung tragen. Und ich kann mir vorstellen, du hast vorher angesprochen, eben dein Papi hat das selber gar nicht gelernt. Und ich denke, da hat sich ja auch unsere Gesellschaft gewandelt, dass man das früher tatsächlich, dass das vom Machtgefälle her ganz klar gewesen ist. Die Eltern sind die Eltern,
4: genau.
5: sind ein bisschen richtig.
4: Ja, voll.
5: Und müssen sich darum auch nicht entschuldigen oder die Verantwortung übernehmen für ihr Handeln, sondern sie haben die Aufgabe zum Erziehen. Und da haben ganz viele haben das ja nie als Vorbild so mitbekommen, dass man sich auf Augenhöhe kann begeben. Das ist ja auch Entschuldigen. Und die Gleichwertigkeit ein Stück weit auch wieder herstellen.
4: Ja, und ich habe schon gehört, dass auch heute erwachsene Leute eigentlich immer noch auf eine Entschuldigung manchmal warten von Mami oder vom Papi, weil Verletzungen da sind, aber das wie nicht stattfinden kann. Ja. Das ist schon noch krass.
5: Ja, ich glaube, da ist ganz viel, gell, wo vielleicht manchmal nicht geklärt ist. Und wo es aber, wir werden nachher vielleicht so ein bisschen von Opfer und Täter reden.
4: Mhm.
5: Und ich finde es aber gleich auch wichtig zu betonen, wenn man so stigmatisiert und eben sagt, wie ja, da ist jemand Täter gewesen und der muss sich entschuldigen und das Opfer wartet dann eben vielleicht jahrelang auf Entschuldigung, jetzt bei dem Beispiel, wie du gesagt hast, dass man sich gleich auch da wie einen Perspektivenwechsel getraut, vollzuziehen und sich bewusst ist, hey, das Gegenüber kann auch nicht hell sehen. Ganz, ganz vieles, oder ich merke das manchmal wie bei mir, ich bin mir bewusst, ja, ich verletze Menschen, offensichtlich, eben, ich muss mich manchmal entschuldigen, aber ich meine sie eigentlich gut, ich gehe nie nicht an und entscheide mich aktiv, jetzt bin ich gemein oder jetzt verletze ich, sondern ganz oft bin ich ja in meiner Wahrnehmung, in meinem Umfeld, ja, ich merke zum Beispiel als Frau, wenn ich kurz vor meinen Tagen, da bin ich gereizter, ja, oder genau. Schlafmangel oder von meiner Prägung. Und bin mir dann manchmal gar nicht bewusst im Moment, was jetzt meine Taten oder Handlungen oder das, was ich verbal sage, auslösen. Mhm. Und ich glaube, da braucht es manchmal wie den Spiegel, den liebevollen Spiegel von jemandem, der sagt, hey, das hat mich jetzt verletzt. Mhm. Und so denke ich auch gerade in diesen Generationenkonflikt, darf man sich vielleicht manchmal bewusst sein, hey, vielleicht darf ein Opfer mal einen ersten Schritt machen und benennen, hey, das ist für mich nicht stimmig gewesen, oder hey, das und das, was du gemacht hast, das hat in mir das und das ausgelöst. Mhm. Und ich glaube, dass man selber wie ins Handeln hineinkommt und ins Gespräch kommt, das Gesprächangebot macht und nicht einfach wartet und davon ausgeht, dass die andere Person kann hellsehen oder dass die andere Person jetzt meine Lebensrealität vollständig erkennt und erfasst und sich gerade bewusst ist, was das ausgelöst hat.
6: Und gleich wahrscheinlich ist es auch schwierig, oder? Über das reden wir dann später, oder? Was ist, wenn ich es formuliert habe und es kommt gleich nicht, oder? Darf ich eine Entschuldigung überhaupt einfordern? Das ist ein Thema, das wir unbedingt zusammen anschauen. Aber Janine, zuerst mal, weißt du, was bedeutet denn überhaupt Entschuldigen? Weil da steckt ja wie? Ich kann mal sagen, zwei Wörter, also einfach das Entschuldigen, also dass wie die Schuld wegkommt.
5: Oder ja, genau. Also jetzt einfach rein vom Wort her, oder? Ich tue jemanden von seiner Schuld entbinden. Ich nehme ihm die Schuld weg. Mhm. Er muss die wie nicht mehr tragen. Das ist, oder? Das ist wie so ein bisschen, hey, ja, die Schuld, also ich stelle mir das manchmal wie auch vor, wir tragen vielleicht wie einen Stein um, es belastet uns, es ist schwer. Mhm. Und die andere Person nimmt dann den wie weg und man leitet ihn zusammen neu mit an und sagt wie so, hey, ja, der ist jetzt da, wir nehmen das wie weg. Und so, aber im Alltag merke ich, ist es ja oft, dass wir uns wünschen, dass eigentlich Bedauern ausgedrückt wird, dass wir eine Harmonie wieder wie können herstellen und wie so auch zwischenmenschlich, wie können Spannungen reduzieren. Genau. Und spannend bei Entschuldigung ist ja wie, ich kann meine Schuld bekennen, ich kann meine Schuld anerkennen, aber ich kann mich nicht selber davon befreien.
6: Ja, genau, da braucht es jemanden.
5: Genau, da braucht es wie jemanden, der das auf uns auf irgendeine Art wie zu verstehen gibt. Mhm. Und das ist manchmal ganz, ganz schwierig, weil da sind wir natürlich voll in zwischenmenschlichen Dynamiken drin.
6: Also eigentlich ist ja, das habe ich auch noch schön gefunden, habe das gelesen, Entschuldigung bedeutet eigentlich, ich bitte es gegenüber, dass er oder sie die Schuld von mir nimmt.
5: Ja. Ja, genau. Und dass man zusammen nachher aber auch etwas macht mit dieser Schuld. Das wäre dann wie im Idealfall, oder? Dass sie nicht nachher den anderen trägt, sondern dass man sie zusammen noch jemand ableitet. Und sie eigentlich auch ein Angebot ist, Beziehung wieder herzustellen.
6: Mhm. Und dann ist eigentlich erst richtig Versöhnung, oder? Wenn so wie beide die Schuld zusammen irgendwie können begraben. Kann man das sagen? Sonst ist es so ein bisschen einseitig, aber ja, ich habe dann einfach meinen Teil gemacht.
5: Ja, genau. Und das ist natürlich gerade die nächste Schwierigkeit. Gell? Ich glaube, vieles, was man jetzt so redet, kann man in der Theorie gut bereden. Mhm. Und ist aber in der Praxis nachher ganz, ganz schwierig, weil es ja eben oft eine Dynamik ist und nicht einfach eine Theorie, wo man Schritt 1 bis 6 kann machen und dann ist es gut.
6: Ja, noch viele Emotionen drin und Aufladestimmung und alles.
5: Und manchmal ist ja auch Sachen, die schon jahrelang niederschwellig irgendwo sind und plötzlich explodiert es. Also oder es gibt wie einmalige Events und dann kann man sich wie entschuldigen und sagen, hey, das habe ich falsch gemacht. Und das ist einfacher, als wenn man in Dynamiken drin ist, wo einem jemand schon jahrelang neu mit triggert oder verletzt. Ja, genau. Und darum eben ist es wie gar nicht so einfach und ist brutal vielschichtig. Und das finde ich ganz, ganz wichtig, um sich das bewusst zu sein.
6: Aber würdest du sagen, Entschuldigung ist gleichzusetzen oder ist das Gleiche wie Vergebung?
5: Nein, entschuldigen, eben, um jetzt nochmal wie das ganz plakativ einfach machen, entschuldigen kann sich der Täter, aber vergeben kann er nachher nur das Opfer. Also, es hat eben nicht einfach jemand in der Hand, sondern es braucht tatsächlich beide.
6: Was eine Entschuldigung nützt, das ist ja erwiesen. Also, das ist eigentlich mega krass. Also eine Entschuldigung hat mega viele positive Auswirkungen. Es ist eigentlich unschön. Also, es kann ganz viel auslösen, wo dann mega viel Positives daraus rauskommt. Und jetzt vielleicht ganz ein bisschen in die Täter-Opfer-Positionen, die du vorher gesagt hast. Was kann das bewirken, so eine Entschuldigung?
5: Ja, bei einem Täter kann es natürlich bewirken, dass man Schuldgefühl abbauen kann. Man darf sich selber entlasten. Wenn man Entschuldigung ausspricht, dann ist das oft, als könnte man wieder wie durchschnaufen und merkt wie, oh, okay, ich muss das wie nicht mehr selber umtragen. Es hilft aber auch, dass man wie Verantwortung übernehmen kann, dass man wirklich etwas wie benennen kann. Und das hilft dir nachher auch, dass ich mir etwas bewusst werde, also dass ich es vielleicht nicht nochmal mache.
6: Ja, genau.
5: Oder dass ich das nächste Mal tatsächlich früher merke, aha, letztes Mal hat das jemand verletzt, also mache ich es vielleicht anders. Oder es ist mir zumindest bewusst.
6: Weil es ja schwierig ist, Entschuldigung, es braucht
5: total.
6: Etwas und das
5: ja,
6: will genau. Man ja
5: das
6: vielleicht auch nicht
5: etwas. Ja, genau. Und es steht ja auch etwas auf dem Spiel manchmal. Und längerfristig ist es aber auch die Möglichkeit zum Wachstum. Eben, ich darf mich verändern, ich darf wachsen, gerade auch an Fehlern, an Sachen, die ich vielleicht nicht ideal gemacht habe.
6: Mhm.
5: Und für das Opfer auf der anderen Seite, das Opfer kommt wie ein Stück an Macht zurück über. Es kommt wieder wie Handlungsspielraum über. Es ist nicht mehr einfach nur gelähmt, sondern es merkt, oh, ich bin gesehen in dem Innen, was mir passiert ist.
6: Ja.
5: Ich werde wahrgenommen und ich bin nicht allein mit meinen Gefühlen. Es ist auch wie so vielleicht eine gewisse Verunsicherung, wo wie weggenommen wird. Das, was ich empfinde, das wird ein Stück weit validiert. Ich darf so empfinden. Und das schafft natürlich wieder neues Vertrauen im Idealfall. Es nimmt auch wie so ein bisschen den Wunsch nach vielleicht Rache. Was wir ja manchmal haben, oder? Mhm. Und das ist genau das, was ich vorher gemeint habe. Man kann nicht einfach so sagen, Opfertäter, weil die Macht, die man wieder zurückbekommt, die gibt einem ja nachher einen neuen Handlungsspielraum, dass man auch aufpassen muss, dass man nicht wieder zum Täter wird. Also
6: ja. Könntest du das so mit einem Beispiel beschreiben? Also das finde ich, das ist nämlich mega, das stimmt. Das ist so einfach. Das passiert ganz einfach.
5: Ja, ja, ich kann es von einem Beispiel erzählen, wo mir das passiert ist. Jemand hat sich für etwas bei mir entschuldigt und ich habe gemerkt, hey, nein, ich wollte jetzt noch ein bisschen hässig sein und ich tue jetzt nicht gerade reagieren. Ich tue jetzt die Person noch ein bisschen zappeln lassen. Die soll sich jetzt noch ein bisschen schuldig fühlen. Ich verschrecke selber an mir, dass ich das so sage, oder?
6: Aber nein,
5: ich
6: kenne das
5: dann
6: sehr
5: die Dynamiken,
6: gut,
5: die kommen, die Macht, die gibt einem etwas. Und dann dort, sich bewusst sein, hey, nein, halt. Jetzt bin ich wieder am Ball. Jetzt muss ich wieder aufstehen und mich auf die andere Person wieder einlassen und nicht an dem, Opfer kann ein Opfer sein, kann einem Macht geben, kann einem auch Identität geben, ein Stück weit. Und es gibt, vielleicht gibt es so Menschen, oder, die sich sehr wohl fühlen in dem Opfer sein, weil das etwas ist, wo sie Handlungsfreiraum erleben. Und da glaube ich eben, da muss man ganz fest aufpassen. Aber eben, du hast eigentlich gefragt, hey, was bringt, dann Entschuldigung? Und da glaube ich, schlussendlich ist sie eine Gelegenheit, wo man kann schlussendlich einen Reset-Knopf drücken und kann sagen, wir tun die Beziehung zusammen wiederherstellen.
6: Ja, und cool ist eigentlich, dass dann auch ein neues Level reinkommen kann in eine Beziehung. Also, dass eine Beziehung eigentlich auch gestärkt werden kann.
5: Ja.
6: Weil viel ist ja heute, oder, das Cancel Culture, wir haben es immer wieder von dem, oder?
5: Ja.
6: Dass wenn ich etwas falsch gemacht habe, oh nein, dann ist es mir zu kompliziert.
5: Ja.
6: Oder vielleicht ein Streit oder so. Aber durch die Vergebung oder eben durch eine Entschuldigung kann dann doch die Beziehung gefestigt werden. Das ist eigentlich mega ermutigend.
5: Ja, total. Also, ich glaube, Entschuldigung ist ein Beziehungsangebot. Ja, und das, darum eben, das braucht es eben Vergebung. Wir reden ja heute wirklich bewusst über Entschuldigen. Vergebung ist nachher etwas, was man nicht in der Hand hat, aber das Entschuldigen haben wir in der Hand. Für was kann ich Verantwortung übernehmen? Und gleichzeitig, gell, das ist wie nie ein Garant, dass nachher eine Beziehung wiederhergestellt wird. Es ist auch kein Anspruch, den man haben könnte, jetzt habe ich mich entschuldigt, jetzt muss mir vergeben werden, sondern es ist wirklich ein Angebot.
6: Hat es noch spannend gefunden, was du vorher gesagt hast, wir kommen auch nachher noch ein bisschen auf das Ego. Du hast gesagt, eben, dann hat die Freundin sich entschuldigt und dann hast du sie noch ein bisschen warten lassen. Manchmal ist sie aber auch nicht so weise, wenn man dann gerade sagt, ja, ist gut, kein Problem. Oder manchmal braucht es auch vielleicht auch ein bisschen so ein bisschen das Aushalten von, hey, es ist aber vielleicht jetzt gar nicht gerade so gut wieder.
5: Ja, und das ist nachher etwas anderes, gell? Es darf Konsequenzen haben.
6: Ja.
5: Das heisst ja nachher nicht, eben, wie du jetzt gesagt hast, dass alles wieder gut ist. Sondern manchmal, glaube ich, ist ein realistischer Anspruch, dass es wieder neu werden darf. mit vielleicht Sachen, die wir jetzt mittragen, mit Verletzungen, wo wir zuerst schauen müssen, ja, wie tun wir die jetzt einbüscheln. Und eben, aber das wäre nachher wieder das Thema Vergebung, gell? Wo ja manchmal nicht einfach eben jemand entschuldigt sich und ich kann gerade vergeben. Das braucht tatsächlich, braucht das manchmal Zeit. Aber was ich mehr gemeint habe, ist wie, dass wir aufpassen müssen in dieser Dynamik inne, wo es oft dann ein Wechselspiel ist, wo man nicht einfach Täter oder Opfer ist, sondern wo man sehr schnell auch wieder eine Verantwortung überkommt als Opfer. Was mache ich jetzt daraus?
6: Genau. Was braucht es denn für eine richtige Entschuldigung? Es gibt ja auch so die Sorrys oder so, sorry, nicht, oder einfach so das nicht ernst gemeinte. Was würdest du sagen, was braucht es? Ja, oder manchmal liest es ja auch einfach SRY oder so.
5: Ja.
6: Was braucht es für eine richtige Entschuldigung? Kann man sagen, weißt, welche Teile müssen vorkommen?
5: Ja, genau. Ja, da bist du natürlich nicht die Einzige, die die Frage stellt. Gell? Da ist schon mega viel dazu geforscht worden. Mir selber hilft ein Modell von einem Soziologen oder Soziopsychologen, Roy Levicki. Er hat mit anderen Leuten haben sie so ein bisschen 6 Elemente von einer wirksamen Entschuldigung entwickelt, wo sie wie gemerkt haben, hey, ja, eben, es ist manchmal nicht einfach sorry und dann ist gut, sondern da sind eigentlich wie so 6 Stufen drin, die mehr oder weniger wie müssen gegeben sein, damit die Entschuldigung eben wirklich wirksam ist. Und ja, ich finde schon nur das hilfreich, um sich bewusst zu sein, hey, ja, manchmal ist es eben nicht einfach nur, hey, es tut mir leid, sondern manchmal braucht es wie noch andere Aspekte drin. Und das Erste ist, dass man konkret benennt, was habe ich falsch gemacht. Möglichst konkret einfach sagen, hey, ja, das habe ich da oder das habe ich vielleicht auch eben unterlassen, dass man das benennt. Dann der zweite Punkt ist, dass man nachher der Verantwortung übernimmt und da dabei wie nicht einfach sagt, aber du hast ja auch oder so, sondern dass man wirklich bei sich die Verantwortung übernimmt für den eigenen Anteil, den man da hat. Auch wenn die Situation vielleicht nicht einfach schwarz-weiß ist und es nicht nur mein Fehler war, ist, aber dass ich mir wirklich konkret überlege und die Verantwortung übernehme, ja, das ist mein Anteil.
6: Was könnte das für ein Satz sein? Also, dass man das konkret sich
5: auf... Ja, wir können es nachher auch gerne an einem konkreten Beispiel wie durchgehen. Ja, genau. Der dritte Punkt ist, dass man nachher auch Reue und Bedauern wie ausdrückt. Der vierte Punkt ist, dass man auch Empathie hat für das, was in der anderen Person ausgelöst hat. Also, dass man eine emotionale Haltung eigentlich wie auch zur Tat übernimmt und sich bewusst wird, hey, mein Verhalten hat das und das in der anderen Person ausgelöst, ohne Wertung, ob das jetzt richtig in meinen Augen ist oder nicht. Und dann auch die Bereitschaft, um es wieder gut zu machen. Sich überlegen, hey, was kann ich konkret tun oder signalisieren, dass die Situation wieder geklärt werden kann. Und dann als 6. eine Absicht zur Verhaltensänderung in der Zukunft. Also was kann ich mir vornehmen, wenn so Situationen wiederkommen, was ist meine Absicht, um es wie anders lösen, um es anders machen? Und nicht jede Entschuldigung braucht all die 6 Elemente, aber sie haben nachher gleich herausgefunden in ihrer Forschung, dass wenn der Punkt benennen, also der zweite Punkt, und der Punkt Verantwortung übernehmen und der Punkt Reue nicht vorhanden sind, dass es für das Opfer oft tatsächlich nicht eine richtige Entschuldigung ist oder dass man es dann so ein bisschen als manipulativ oder eben eher oberflächlich, also du gesagt hast, einfach SRY irgendwie in einem WhatsApp schreiben. Dass das dann schnell so ein bisschen als billige Entschuldigung eigentlich überkommt. Ja, genau.
6: Wo man auch nicht so genau muss bei sich herschauen.
5: Ja, und eben das ist natürlich gell, mega theoretisch. Und gleich finde ich es sehr hilfreich, mega. Um mir wie bewusst zu sein, hey, ja, es braucht manchmal doch ein bisschen mehr als einfach sagen, es tut mir leid. Und es ist ganz, ganz viel davon ist auch eine Haltungsfrage. Merke ich nicht nur an dem, was die Person sagt oder an dem, was ich sage, dass es jemandem leid tut, sondern spüre ich das tatsächlich auch an einer Haltung. Und eben, ich habe vorher gesagt, gell, wir können es auch an einem praktischen Beispiel
6: festmachen. Jetzt bin ich gespannt, Janine.
5: Und zwar muss ich jetzt gerade mein Mann ein bisschen
6: anheben. Sehr gut.
5: Aber es ist gerade so ein gutes Beispiel. Letzten Sonntag bin ich so früher in der Kirche, ich habe moderiert in der Kirche und ich wollte jemandem noch ein Geschenk geben. Und ich habe aber im Stress am Morgen das Geschenk vergessen, zu Hause, und habe nachher meinem Mann angerufen, weil er noch zu Hause war, und habe gesagt, hey, kannst du das bitte mitbringen, ich habe das vergessen. Und mein Mann sagt, ja, klar, das mache ich. Und dann hat er es vergessen und nicht mitgenommen. Und dann habe ich gemerkt, oh, das mag mich jetzt mega, weil ich habe ihm ja extra angerufen. Und er hat aber nachher wirklich gerade, also hat wie selber ja gerade gemerkt, oh ja, Scheibe, oder? Und hat dann aber nicht nur gesagt, ja, Entschuldigung, sondern er hat wirklich eigentlich die 6 Punkte wie ganz schön automatisch so exemplarisch wie gemacht. Er hat gesagt, hey ja, es tut mir leid, ich habe es vergessen, das mitzunehmen, obwohl du mir angerufen hast. Also er hat einfach ganz konkret benannt, hey, es tut mir leid, ich habe das wirklich vergessen. Er hat nicht irgendwie eine Ausrede, ah, weißt, ich war gerade im Stress gewesen, oder ah, ich kann noch mein Kind parat machen und allen schauen, sondern er hat einfach wie gesagt, hey ja, das habe ich falsch gemacht und hat wie Verantwortung übernommen für das. Das wäre eben der zweite Punkt, er hat gesagt, hey ja, das ist mein Bug. Er hat seinen eigenen Anteil wie übernommen. Er hat nicht irgendwie ein Gefühl entschuldigt, so, ja, jetzt du nicht so, oder ja, komm, kann ja mal passieren, oder ja, sorry, dass du dich so fühlst, oder so, sondern er hat wirklich einfach Verantwortung übernommen, hey ja, das habe ich vergessen. Und nachher eben auch wie so ein Ausdruck vom Bedauern, gesagt, hey ja, es tut mir leid, jetzt hast du wegen mir das Geschenk nicht können überreichen. Hat nicht irgendwie wie, also keine Floskeln, weißt nicht irgendwie so, ah, oh, ja, Mist oder so, sondern wirklich, hey, ja, das und das habe ich ausgelöst. Und nachher eben auch das vierte, die Empathie für die Wirkung auf die andere Person. Hey, ich kann verstehen, dass dich das ärgert. Schon nur sich auf der Emotion mit mir verbinden, hey, ja, es hat mich geärgert. Und wie anerkennen, ja, ich verstehe, dass du dich so fühlst. Ich kann das nachvollziehen. Und nicht irgendwie wie sagen, ja, musst dich jetzt ja nicht ärgern oder so.
6: Ja, genau.
5: Oder so ein bisschen die Verantwortung wie abschieben, sondern wirklich da empathisch wie aufeinander eingehen und sagen, hey ja, das kann ich verstehen. Und nach dieser Bereitschaft zum Wiedergutmachung, wie so ein konkreter Schritt vielleicht, wie man den Schaden wieder reparieren kann. Also eben, es ist jetzt ein dummes kleines Beispiel und hat auch nicht grosse Auswirkungen gehabt, aber nicht irgendwie leere Versprechungen machen, irgendwie wie so, hey ja, nächstes Mal denke ich dann sicher dran oder so, sondern wie einfach überlegen, hey, was könnte ein konkreter Schritt sein, um den Schaden zu begrenzen. Zum Beispiel, hey, ja, ich gehe es noch schnell holen. Ja. Oder ja, was auch immer das nachher ist. Und dann als 6 so ein bisschen Verhaltensänderung in der Zukunft. Wieso signalisieren, hey, ja, ich habe die Absicht, das nächste Mal wie besser zu machen. Wieso, hey, ja, das nächste Mal mache ich es gerade während dem Telefon parat, lege es an, dann vergesse ich es nicht. So in Trubel. Also wieso eine Absicht, was könnte ich jetzt ändern an meinem Verhalten? Und nicht so ein bisschen das Unverbindliche, oh ja, hey, ich hoffe, es passiert nicht mehr. Und das gibt ja keine Garantie, gell? Logisch kann es immer noch passieren. Aber so, ich glaube, es ist manchmal wichtig, dass man wie spürt, hey, die Person ist sich so ein bisschen Tragweite bewusst. Eben, auch wenn es ein kleines Beispiel ist, aber wie ich so, hey, ja, ich bin mir bewusst, dass ich da irgendwie im Stress dazu tendiere, dann das nicht zu machen und ich muss mir irgendwie eine Strategie überlegen.
6: Wenn du das so sagst, weißt du, das klingt extrem gesund. So nach einem gesunden Erwachsenen, der reflektiert ist und wie auch ein Selbstvertrauen oder wie will man dem sagen, gefestigt ist in sich hinein. Ja. Also braucht es das, dass man so eine richtige Entschuldigung aussprechen kann?
5: Nein, so würde ich es jetzt nicht sagen, dass es Selbstvertrauen unbedingt braucht. Aber es braucht sicher die Bereitschaft, sich selber eben irgendwo wie zu reflektieren und vielleicht auch ein Selbstbild korrigieren zu lassen.
6: Ja.
5: Schuld, das ist ja so ein bisschen wie der Unterschied zwischen Schuld und Scham. Schuld sagt wie, ich habe etwas falsch gemacht und das kann entschuldigt werden.
6: Genau.
5: Und das ist eigentlich eine extrem gute Nachricht.
6: Ja, genau, es passiert aber, uns allen.
5: Genau, es passiert uns allen. Und Gefahr ist aber, dass wir von der Schuld nachher in die Scham hineingehen. Und ich glaube, das ist das, was du ansprichst, dass wir nicht dort bleiben von, hey, ja, ich habe das falsch gemacht und eben, und das ist ganz, ganz wichtig und ich trage die Verantwortung für das, sondern dass wir in unseren Gedanken dann gerade zum Schluss kommen, ich bin falsch, ich bin nicht liebenswert, ich versage. Oder dass es gerade sehr fatal wird und das ist nachher nicht mehr, ich habe einen Fehler gemacht oder ich habe etwas falsch gemacht, sondern das zielt nachher gerade auf die Identität und sagt, ich bin falsch. Und das ist nachher Scham.
6: Ja. Und das kann natürlich dann schon triggert werden, oder? Dass man vielleicht gar nicht erst so eine Entschuldigung aussprechen will, weil man gerade wieder in das Muster reingeht, dass bei einem jetzt etwas ganz verkehrt ist. Mhm. Dabei hat man nur etwas falsch gemacht.
5: Mhm. Ja, wir haben vorher von den Vorteilen geredet, die eine richtige Entschuldigung mit sich bringt. Und das ist ja schlussendlich, dass Beziehungen dürfen tiefer werden. Aber ja klar, man macht sich natürlich verletzlich, wenn ich mich jemandem zumute und sage, hey, da habe ich einen Fehler gemacht. Dann biete ich ja ein Stück weit auch wie Angriffsfläche eben, dass ich abgelehnt werden könnte in dem, dass die andere Person nicht bereit ist, schlussendlich mir zu vergeben oder mich eben zu entschuldigen von dem Fehlverhalten. Und ich glaube, das ist nachher eine Angst, die uns tatsächlich kann hindern, dass wir wie über Entschuldigungen überhaupt aussprechen und durch das eben vom Täter nachher zum Opfer werden selber und in die Negativspirale reinkommen von schlussendlich eben dieser Scham, die sagt, ich bin es nicht wert, ich bin falsch. Und das habe ich vorher wie auch ein bisschen angesprochen, eben, das ist oft eine Wechselwirkung und nachher die Dynamik, man ist selten nur Täter oder nur Opfer, sondern man muss sich ein bisschen sich wie bewusst sein oder darf sich bewusst sein, dass man da wie nicht stehen bleibt und dass man sich überwindet und eben verletzlich macht.
6: Und vielleicht hat man ja das auch erlebt, oder? Das kann ja auch sein, dass man wie so eine Art Missbrauch erlebt hat, also dass man sich geöffnet hat und dann in dem hinein, dass das gegen einen verwendet worden ist, oder?
5: Ja, genau. Und darum es klingt in der Theorie, gibt es eben so Konzepte von was ist eine gute Entschuldigung und was gehört da dazu. Mhm. Aber es ist klar, in der Realität kommt da eine ganze Lebensumwelt wie zusammen, wo man drinsteckt, von Prägung, von Erlebtem, von Konditionierung. Ja, das ist ganz herausfordernd, das nachher gesund zu leben. Mhm. Und zu eben gefestigten Beziehungen kommen. Und oft ist aber ja nicht dann, gell, es hat ja sowieso Konsequenzen. Und ich glaube, das dürfen sich auch bewusst sein, hey, wenn ich in einer Opferhaltung bleibe, mich nicht dazu kann bewegen, mich zu entschuldigen, hat das ebenso Konsequenzen, wie wenn jetzt im schlimmsten Fall ein Beziehungsabbruch würde erfolgen, weil die Person mir nicht kann vergeben kann oder meine Entschuldigung nicht kann annehmen kann.
6: Hey, also so eine Entschuldigung, die du jetzt gerade gebracht hast, das klingt für mich wie Himmel auf Erde, oder?
5: Ja, schön wär's. Ja, genau.
6: Also wenn wir das hier umsetzen, dann klappt es dann quasi ja immer. Also das Erfolgsrezept, können wir das sagen.
5: Ja, dann gäbe es nur noch Frieden auf Erde. Und löst die konfliktbefreite Beziehungen.
6: Podcast haben
5: genau, ach, die Welt gerettet. Nein, ich glaube, die Herausforderung ist ja, und das merke ich jetzt auch, da rede ich jetzt auch wieder aus meiner persönlichen Erfahrung, hey, jemand kann es aus seiner Perspektive und seiner Wahrnehmung auch gut meinen und sich richtig entschuldigen. Und es kommt aber vielleicht trotzdem nicht an. Ich merke zum Beispiel, mir ist es wichtig und da muss ich auch wieder bei mir anschauen, wenn sich jemand entschuldigt, dann habe ich ein bisschen die Erwartung, dass er das nicht macht, weil ich die Entschuldigung so ein bisschen einfordere, sondern mir ist es mega wichtig oder für mich ganz ein wichtiger Punkt ist, dass ich merke, hey, die Person hat sich selber Gedanken gemacht und die Person ist selber darauf gekommen, dass sie sich bei mir entschuldigen will und nicht, weil ich das jetzt einfordere. Also ich fordere fast ein bisschen von anderen Menschen, dass sie hellsehen können, wie ich jetzt eine Entschuldigung brauche. Und das hat nachher wieder ganz, ganz viel mit mir zu tun und die andere Person kann sie dann fast nicht richtig machen, auch wenn sie eigentlich all die 6 Punkte, die ich jetzt vorher genannt habe, nach Textbuch sich vielleicht wie so entschuldigt hat. Manchmal ist wie so ein bisschen in den Sinn gekommen, es gibt doch die 5 Sprachen der Liebe, so wie wir die Liebe verstehen. Und ich glaube, so gibt es auch ein bisschen verschiedene Sprachen, von wie ich Entschuldigung verstehe. Mhm. Und wie ich verstehe, hey, jemand meint das ernst. Ich glaube, es gibt Menschen, ja, die verstehen Entschuldigung, wenn jemand sich Mühe macht und einen Blumenstrauß kaufen. Bei mir würde es jetzt gar nicht ankommen, das ist mir egal. Eben, ich möchte gesehen werden, ich möchte, dass jemand wirklich von sich aus benennt. Und ich glaube, das dürfen wir uns auch bewusst sein. Hey, wir ticken ganz unterschiedlich und da können wir uns auch eben als Opfer erkenntlich zeigen, was was bräuchte ich jetzt vom Täter? Wie höre ich Entschuldigung? Wie kann ich sie nachher annehmen für mich? Und eben uns bewusst sein, hey, das Gegenüber kann nicht hellsehen.
6: Mhm. Also wir müssen auch formulieren, was wir brauchen.
5: Ganz fest kommunizieren, ja genau. Mhm. Wie geht es uns gerade damit und was wäre für uns dann eine richtige Entschuldigung?
6: Und immer hoffen, das andere Gegenüber ist offen für das, oder? Weil das macht bei mir schon, ja, aber wenn dann die Person sagt, oh nein, es ist mir zu kompliziert mit dir.
5: Genau, ja, und das kann natürlich passieren. Und darum auch wie für uns selber. Manchmal gibt es auch Sachen, die wir in uns lösen müssen. Und nicht können warten, bis das Gegenüber so richtig handelt, wie wir das jetzt gerade bräuchten. Mhm. Und das darf man auch anerkennen. Hey, ich bräuchte jetzt gerade das. Und manchmal nachher auch betrauern, dass wir jetzt gerade das nicht überkommen von einem Gegenüber. Und aber dann nicht dort stehen bleiben. Sondern ich glaube, manchmal ja, sind wir gezwungen, etwas zu heilen, wo jetzt von außen vielleicht nicht die Entschuldigung so kommt, wie wir sie bräuchten, mhm, oder wie sie für uns wirklich eine richtige Entschuldigung wäre.
6: Haben Sie am Anfang von dieser Eltern-Kind-Situation gehabt, wo jetzt ein Erwachsener immer noch ganz fest wartet, zum Beispiel auf so eine Entschuldigung, mhm, und das vielleicht auch formuliert hat und gesagt hat, ich bräuchte das und es kommt halt eben gleich nicht. Ja. Eben so die Frage, die ich mega wichtig finde, eben, kann ich so eine Entschuldigung einfordern? Ja. Eben, was ist, wenn sie nicht kommt?
5: Ja, genau. Ja, und das ist ganz ein wichtiger Punkt, den du ansprichst, weil ich glaube, das ist ganz eine feste Realität, wo nachher auch die Frage ist, gell, wie weiter jetzt mit einer Beziehung? Und da gibt es ja ganz viele unterschiedliche Aspekte, warum sich eine Person nicht kann oder will entschuldigen. Mhm. Es gibt Leute, die sehen tatsächlich ihre Schuld nicht. Es gibt Leute, die sind emotional unreif oder nicht verfügbar und können eben die Empathie, die es dann braucht, um anerkennen, hey, ja, bei dir löst es etwas aus. Die haben die Kapazität nicht, aus was für Gründen auch immer. Oder sie schützen, das hast du vorher auch schon angesprochen, man schützt sein Selbstbild um jeden Preis, oder? Man will nicht schlecht dastehen. Schuld anerkennen würde bedeuten, dass man Schwäche zeigt oder so.
6: Können auch so Traumata irgendwie Grund sein? Weißt du, will mir irgendwie noch helfen, so man es verstehen, mm-hmm, oder nicht? Dass man sich sagt, die ist halt so verletzt, die Person, ja, oder irgendwie so.
5: Ja, da können wir einfach oft nur mutmassen. Ja. Ich glaube, die Herausforderung ist ja gerade, dass wir ganz, ganz oft nicht wissen, was ist da hinter dieser Person noch verborgen und warum kann oder will sie nicht. Mhm. Ja, und das macht es tatsächlich auch schwierig. Und dann gibt es aber auch Menschen, hey, die haben einfach ganz andere Wahrnehmung. So viel Konflikt, da ist man in einer Situation und man hat einfach ganz andere Wahrnehmung. Und eben das merke ich wie bei mir, hey, ich meine es ja nie böse. Wirklich nicht. Mhm. Und doch verletze ich Menschen, weil ich eben vielleicht im Moment gerade eine andere Wahrnehmung habe, weil ich die Person anders einschätze. Oder, und das eben nicht einmal mit einer bösen Absicht. Und ich glaube, das ist etwas, was ich ganz einen wichtigen Punkt finde, dass wir den anderen auch als Mensch sehen. Und nicht gerade abstempeln als eben der Täter, mhm, oder der Böse, sondern dass wir uns wie bewusst sind, hey, ja, irgendeinen Grund wird es geben, dass die Person nicht kann oder will. Und das bedeutet aber nicht, dass mein Schmerz nicht real ist. Und dass ich den nicht empfinden darf. Und gleich aber eben nachher wie weiter, nicht in dem stehen bleiben, in dem verletzt sein, sondern mir überlegen, hey, was ist denn gerade, wieso ist mir die Entschuldigung jetzt gerade so wichtig? Was ist da alles wie dahinter? Und das klar benennen, die Verletzung. Im Idealfall im Gespräch, aber manchmal muss es tatsächlich lange, wenn wir es mit uns selber machen oder vielleicht neu mit in eine Seelsorge gehen, in eine Therapie gehen, das an, eben, je nach, weißt, wie gravierend das ist, oder auch wenn man merkt, hey, ich gerate immer mal wieder in so Situationen und es verletzt mich einfach viele Menschen. Dann lohnt es sich vielleicht auch, wie bei sich mal anschauen, hey, auf welchen Grund fallen dann die Sachen? Warum löst das bei mir gerade so viel aus und andere scheinen einfach weiterzumachen, mhm, ohne dass sie das merken, was sie auslösen. Ja, und nachher auch, also eben Trauer zulassen, auch über dem, was ich vielleicht eben nicht bekomme. Und dann als vielleicht praktischer Schritt auch, man darf auch Grenzen ziehen. Man darf auch irgendwo sich überlegen, hey, und wo ist es jetzt auch dran, mich zu schützen. Je nachdem, wie man verletzt wird.
6: Hat eigentlich auch wieder mit Verantwortung übernehmen zu tun,
5: gell? Ja, eben, es müssen eben beide Seiten Verantwortung übernehmen, genau. Und nicht nur, eben, es ist einfach immer nur der Täter ist der Böse und das Opfer ist das Arme. Oder? Es ist eben weiter als das. Und in die Verantwortung, ja genau, müssen schlussendlich beide Parteien reinkommen.
6: Dann gibt es ja auch ein anderes Phänomen, was ich auch spannend finde. Es gibt ja auch die Leute, die sich sehr schnell und sehr viel entschuldigen. Also sobald der Konflikt da ist, habe ich schon meine Entschuldigung fast parat. Ja. Und einfach möglichst alles wieder in Ordnung, wieder Harmonie. Mhm. Ich verstehe das mega gut. Aber irgendwo ist ja dort, ist es fast ein bisschen zu einfach.
5: Ja, auch da geht es ja schlussendlich um Verantwortung übernehmen. Das kann natürlich eine einfache Exit-Strategie sein, oder? Wenn man sich wie gerade entschuldigt, dann muss man nämlich bei sich nicht wirklich hinschauen, dann schiebt man die Verantwortung wieder ab. Also das ist sicher eine Coping-Strategie, ein Schutzmechanismus, wo Menschen können haben, das ausweichen. Ich habe beim Einstieg gesagt, dass ich mich auch wirklich viel entschuldige. Wir haben eigentlich letzte Woche abgemacht für den Podcast und ich musste mir absagen, weil ich krank bin und ich habe mich tatsächlich dafür entschuldigt, dass ich krank bin. Mhm. Obwohl, und du hast mir eine Sprachnachricht zurückgemacht und gesagt, hey, du musst dich sicher nicht entschuldigen.
6: Genau,
5: das ist der Klassiker.
6: Ja, genau.
5: Du denkst, ja genau, ich kann ja nichts dafür. Mhm. Aber ich möchte mich entschuldigen, dass es für dich Umstände macht, oder? Aber
6: genau.
5: Ja genau, ich bin jetzt jemand, ich merke, ich bin wirklich so konditioniert worden, dass ich zu viel Verantwortung übernehme, dass ich mich verantwortlich fühle für das Wohlergehen von jedem Bürger in der Migros. und da ist jetzt nicht einmal, ich glaube, nicht einmal irgendwie eine böse Absicht dahinter, sondern das ist wirklich, das darf ich mir bewusst sein, hey, die Last von dieser Welt liegt nicht allein auf meiner Schulter. Also da gibt es ja ganz viel, warum das so ist. Und ich glaube, da darf man mit sich selber ins Gespräch gehen. Und ich unterzwischen, eben, ich bin mir ein bisschen mehr bewusst und es kommt immer noch automatisch, dass ich mich gerade entschuldige für Sachen, die ich wirklich nicht müsste. Dass ich mir überlege, hey, nein, eben, ich habe genauso das Recht, um da zu sein wie die andere Person. Oder die andere Person hat ja auch Handlungsfreiraum. Also habe ich den auch, ohne dass ich gerade muss mich rechtfertigen muss.
6: Hey, weißt du, ich finde es so spannend bei all diesen Sachen, jetzt gerade, wo wir gesagt haben, hey, wenn keine Entschuldigung kommt, dann ist man ja in dem Schmerz hinein.
5: Mhm.
6: Und ist es auch eine Möglichkeit, ich habe vorher gerade gedacht, kann es auch eine Möglichkeit sein, dass man wie das Gebet sucht, weißt du, und mit Jesus über das redet und die Hilflosigkeit, wie dort kann irgendwie besprechen und dort kann hoffen, dass irgendwie Ruhe in die Seele kommt oder so.
5: Ja, ich persönlich erlebe das tatsächlich als sehr hilfreich, gerade dort, wo ich mit Menschen vielleicht nicht weiterkomme oder wo Menschen mir nicht das geben können, was ich gerade bräuchte, um mich sicher zu fühlen, um mich gesehen zu fühlen, dass ich darf wissen, hey, Jesus hat das erstens selber erlebt und ja, das beeindruckt mich schon ganz, ganz fest, dass er am Kreuz das betet, Vater, vergib ihnen, weil sie wissen nicht, was sie tun. Dass er eigentlich wirklich in dem tiefsten Schmerz drin war, wo ich ja nicht einmal nachfühlen kann mit dem, wo ich drin bin, habe ich den Eindruck. Und dass mir aber gleichzeitig Hoffnung gibt, dass ich so fest gesehen bin in dem, was mich bewegt. Und ja, dass ich mich von ihm, wo das versteht, darf gesehen fühlen und angenommen fühlen und mit ihm darum auch gewisse so Sachen darf ich klären. Oder dass manchmal wie der Flange, dass auch wenn niemand anders mich sieht oder ich die Entschuldigung nicht in dem Sinn bekomme, wo ich mir wünschte, dass wenigstens die Beziehung mit Gott die ist, die darf sein.
6: Mega schön, wenn das so kann stattfinden kann.
5: Ja,
6: ist natürlich mega
5: und das ist aber eben, das hat ganz viel auch immer wieder mit Zuwendung zu tun, oder? Auch dort, wie Verantwortung übernehmen für meine Gefühle und die, ja, wenn ich es nicht Menschen kann zumuten, ich darf es Gott zumuten.
6: Und in der Bibel steht ja auch, es gibt glaube ich eine Stelle, wie heisst, vergib 7x7, wie heisst das? 7x7?
5: Ja, ich jetzt auch gerade nicht so, ja genau, aber auf jeden Fall sicher, eben, aber das ist nachher wieder wie die Vergebung, gell?
6: Ja, das ist recht, genau.
5: Ich finde aber, in der Bibel hat es noch ein anderes Konzept, wo ich extrem spannend finde, und zwar ist das die Metanoia. Wir sehen das zum Beispiel beim Josef, ich finde das so eine spannende Geschichte, wo ich tatsächlich auch viel mit Leuten anschauen, weil ich das so hilfreich finde. Der Josef ist ja von seinen Brüdern verkauft worden als Sklave auf Ägypten und hat ja so viel, also oder? Also das ist unwurscht,

0: werden und wieder dürfen, eben der Reset-Knopf wieder gedrückt werden, selbst bei schlimmsten Vergehen, wo eigentlich menschlich gesehen ja unentschuldbar sind. Mhm. Und das gibt mir Hoffnung. Das gibt mir wirklich Hoffnung, gerade dort, wenn so viele Scherben liegen, wie irgendwie gleich, dass die Wiederherstellung irgendwo wieder stattfinden.
1: Hey, das bringt mich gerade zur nächsten Frage. Das würde mich wirklich noch wundern. Würdest du sagen, es gibt auch Sachen, die nicht entschuldbar sind? Schwierige
0: ja,
1: Frage.
0: Sehr mega schwierig. Frage. Also objektiv, jetzt rein psychologisch, gibt es in dem Sinn nicht ein unentschuldbar. Jede Handlung kann zumindest theoretisch eigentlich entschuldigt werden. Aber natürlich gibt es Sachen, die sind so gravierend und so traumatisch, dass eine Entschuldigung auf der emotionalen Ebene das nicht gut macht oder das nicht repariert, also dass das viel, viel zu tief ist, wie schwer Gewalt oder Verrat oder kriminelle Handlungen oder, also da gibt es ja wirklich Sachen. Aber auch dort können Entschuldigungen, können Reue und Verantwortung ausdrücken, selbst eben bei schlimmsten Vergehen. Aber die Heilung, die liegt ja nachher wie beim Opfer. Und das ist ja manchmal nachher wie aus Opfersicht, hey, manchmal langen eben dort Entschuldigungen ja wie nicht. Und das ist auch valid. Also weißt, das ist auch wie, hey, das darf irgendwie wie so sein. Mhm. Und das Opfer darf nachher eben Grenzen setzen und wie entscheiden, hey, wie viel Nähe und wie viel Distanz braucht es, dass irgendwo ein Vertrauen wieder möglich ist. Ja, und gleich denke ich, ist dort die Herausforderung als Opfer, wo ganz, ganz schlimme Sachen erlebt hat, wie kommt man gleich wieder an einen guten Ort? Wie darf die innere Heilung, eben die Metanoia, wie darf das irgendwie wieder wie stattfinden? Und wie kommt man wieder an einen Ort, wo man sich wieder auf Menschen einlassen kann? Ja, wo man innerlich ein Stück weit wie kann das akzeptieren, was gewesen ist, und vergeben, weil der andere Weg ist Bitterkeit. Mhm. Und ich glaube aber eben, das ist natürlich, das ist so gross, und das kann man nicht in einem Podcast, oder das da gibt es keine einfachen Antworten, sondern das sind ganz, ganz lange Prozesse, wo diesen Leuten wirklich bevorstehen.
1: Heisst aber auch, egal ob es jetzt so ein riesiges Feld ist, und man müsste vergehen, auch bei kleineren Sachen darf ich sagen, nein, ich kann deine Entschuldigung nicht annehmen.
0: Mhm. Ja, eben, das ist ja nachher die Vergebung, oder?
1: Nehme ja, das
0: Entschuldigung
1: stimmt, ja.
0: An oder nehme ich Entschuldigung nicht an? Mir kommt ein Zitat in den Sinn, ich weiss aber gerade nicht, wer das gesagt hat. Vergebung bedeutet, einen Gefangenen freilassen, und der Gefangene bin ich. Also Vergebung, man meint ja immer, oder man hat Tendenz zu meinen, ja, ich vergibe jemandem, damit ich diese Person loslasse oder diese Person wieder frei sein kann. Aber Vergebung ist eben in erster Linie auch für mich selber, dass ich kann frei werden und nicht mich von Sachen abdrücken lassen oder eben Sachen, ja, mich wirklich in Bitterkeit führen, weil ich so viele Emotionen in mir habe, die schlussendlich nicht zu einem guten Ziel führen. Aber eben, gell, das ist nachher wieder wie ein anderes Thema, wo natürlich nochmal gerade eine riesige Box wird geöffnet werden. Ja, und wo natürlich ganz viele Aspekte auch wieder reinkommen. Ja.
1: Hey, aber du hast so viele coole Sachen mitgegeben zu diesem Thema. Danke dir vielmals, Janine. Und
0: danke dir.
1: Ich gehe inspiriert wieder zurück und ja, freue mich aufs nächste Mal mit dir.
0: Ja, gleichfalls. Danke vielmals.
1: Janine Oesch, psychosoziale Beraterin mit eigener Praxis Zorw, gerade bei Luzern. Wenn du mehr zu ihrer Arbeit wissen willst, dann schau vorbei bei uns in den Shownotes. Danke dir fürs Dabeisein bei dieser Psychohygiene-Folge und danke dir fürs Mittragen von unserer Leidenschaft, Podcasts zu machen, wo Menschen im Alltag in den Herausforderungen helfen können, sie können begleiten, ermutigen. ERF Media, die diesen Podcast produziert, ist ein Spendenwerk und wir brauchen finanzielle Unterstützung. Wie dein Beitrag zu uns kommt, das erfährst du auch, indem du auf unsere Shownotes gehst. Danke dir von Herzen für dein Mittragen. Ich bin Ruth Stutz und wir hören uns bald wieder.
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0: Es ist 2.
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2: Die Nachrichten von SRF um 2 Uhr mit Mario Stuani. Kinder und Jugendliche unter 15 Jahren dürfen in Frankreich künftig keine sozialen Netzwerke mehr nutzen. Das Parlament hat ein entsprechendes Gesetz angenommen. Es soll ab dem 1. September gelten. Für bereits bestehende Social-Media-Konten gilt eine Übergangsfrist. Zudem weitet das Gesetz das Handyverbot von der Primarschule und Mittelstufe auch auf die Oberstufe aus. Strafen für Eltern oder Kinder sieht das neue Gesetz nicht vor. Stattdessen sollen die Betreiber von sozialen Netzwerken entsprechende Altersbeschränkungen in Kraft setzen. Präsident Emmanuel Macron hatte sich persönlich für das Verbot stark gemacht. Ein solches Gesetz ist eine Premiere in Europa. Bisher sind Social-Media-Verbote für Kinder etwa in Australien, Indonesien und Malaysia in Kraft. Zwei Meldungen in Kürze. Nach tagelangen Protesten hat Präsident Volodymyr Zelensky den ukrainischen Armeechef Oleksandr Sirski entlassen. Auslöser der Demonstrationen war die Entlassung des populären Verteidigungsministers Michailo Fedorov, der mit Sirski über die Kriegsführung gestritten hatte. Zelensky kündigte nun an, Fedorov eine neue Führungsaufgabe im Bereich Verteidigungstechnologie anzubieten. Und in den öffentlichen Schwimmbädern des Kantons Genf sind Burkinis und andere Ganzkörperbadeanzüge vorerst wieder erlaubt. Das entsprechende Verbot gilt seit Mai. Mehrere Organisationen haben jedoch Beschwerde dagegen eingereicht. Bis zu einem endgültigen Gerichtsentscheid ist das Verbot nun ausgesetzt. Das Genfer Gericht begründet dies unter anderem damit, dass ein Ausschluss vom Schwimmbad für Betroffene gerade im Sommer problematisch sein könnte. Eine KI-Anwendung des Anbieters OpenAI hat bei einem Test unerwartet einen eigenständigen Cyberangriff ausgelöst. Nach Angaben des Unternehmens gelang es dem Programm, aus einer abgeschotteten Testumgebung auszubrechen, selbstständig ins Internet zu gelangen und dann Systeme der KI-Plattform Hugging Face anzugreifen. Dafür habe die Anwendung zuvor unentdeckte Sicherheitslücken ausgenutzt. OpenAI spricht von einem beispiellosen Cybervorfall und kündigte an, die Sicherheitsvorkehrungen zu verstärken. Fachleute warnen seit längerem davor, dass KI künftig für hochentwickelte Cyberangriffe eingesetzt werden könnte. Zum Sport. In der zweiten Qualifikationsrunde der Fußball Champions League hat Schweizer Meister Thun im Hinspiel gegen Dinamo Zagreb aus Kroatien unentschieden gespielt. Die Partie in Thun endete 1:1. Und abschließend die Wetteraussichten. Der Mittwoch bringt viel Sonnenschein bei 25 bis 29 Grad. Das waren die Nachrichten von Radio SRF, verantwortlich Mario Storni.
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4: Schön bist du dabei bei dieser Folge von «Endlich Leben». Ich bin Evelyn Gutknecht. Und vielleicht hast du schon gemerkt, das ist keine neue Folge. Wir machen bei «Endlich Leben» nämlich gerade eine Sommerpause. Am 18. August sind wir dann mit einer neuen Folge zurück. Bis dorthin gibt es an dieser Stelle eine Best-of-Serie. Für heute habe ich eine Folge vorgenommen, die mich selber herausgefordert und gleichzeitig auch sehr bereichert hat. Herausgefordert, weil wir über ein Thema reden, das kontrovers ist und wo ich selber auch noch gar nicht so recht weiss, wo ich stehe, was ich darüber denken soll. Wir reden über assistierten Suizid oder auch Sterbehilfe. Das beschäftigt meinen Gast, Fabian Wendt.